Sechstes Kapitel. Danach ging Jesus an das andere Ufer des Sees von Galiläa, der auch See von Tiberias heißt. Eine große Menschenmenge folgte ihm, weil sie die Zeichen sahen, die er an den Kranken tat. Jesus stieg auf den Berg und setzte sich dort mit seinen Jüngern nieder. Das Pascha, das Fest der Juden, war nahe. Als Jesus aufblickte und sah, dass so viele Menschen zu ihm kamen, fragte er Philippus: Wo sollen wir Brot kaufen, damit diese Leute zu essen haben? Das sagte er aber nur, um ihn auf die Probe zu stellen, denn er selbst wusste, was er tun wollte. Philippus antwortete ihm: Brot für 200 Denare reicht nicht aus, wenn jeder von ihnen auch nur ein kleines Stück bekommen soll. Einer seiner Jünger, Andreas, der Bruder des Simon Petrus, sagte zu ihm: Hier ist ein kleiner Junge, der hat 5 Gerstenbrote und 2 Fische. Doch was ist das für so viele? Jesus sagte: Lass die Leute sich setzen. Es gab dort nämlich viel Gras. Da setzten sie sich. Es waren etwa 5000 Männer. Dann nahm Jesus die Brote, sprach das Dankgebet und teilte an die Leute aus, so viel sie wollten. Ebenso machte er es mit den Fischen. Als die Menge satt geworden war, sagte er zu seinen Jüngern: Sammelt die übrig gebliebenen Brocken, damit nichts verdirbt. Sie sammelten und füllten 12 Körbe mit den Brocken, die von den 5 Gerstenbroten nach dem Essen übrig waren. Als die Menschen das Zeichen sahen, das er getan hatte, sagten sie: Das ist wirklich der Prophet, der in die Welt kommen soll. Da erkannte Jesus, dass sie kommen würden, um ihn in ihre Gewalt zu bringen und zum König zu machen. Daher zog er sich wieder auf den Berg zurück, er allein. Als es aber Abend geworden war, gingen seine Jünger zum See hinab, bestiegen ein Boot und fuhren über den See auf Kapernaum zu. Es war schon dunkel geworden und Jesus war noch nicht zu ihnen gekommen. Da wurde der See durch einen heftigen Sturm aufgewühlt. Als sie etwa 25 oder 30 Stadien gefahren waren, sahen sie, wie Jesus über den See kam und sich dem Boot näherte. Und sie fürchteten sich. Er aber rief ihnen zu: Ich bin es, fürchtet euch nicht. Sie wollten ihn zu sich in das Boot nehmen, aber schon war das Boot am Ufer, das sie erreichen wollten. Am nächsten Tag stand die Menge am anderen Ufer des Sees. Sie hatten gesehen, dass nur ein Boot dort gewesen war und dass Jesus nicht mit seinen Jüngern ins Boot gestiegen war, sondern dass seine Jünger allein abgefahren waren. Von Tiberias her kamen andere Boote in die Nähe des Ortes, wo sie nach dem Dankgebet des Herrn das Brot gegessen hatten. Als die Leute sahen, dass weder Jesus noch seine Jünger dort waren, stiegen sie in die Boote, fuhren nach Kapernaum und suchten Jesus. Als sie ihn am anderen Ufer des Sees fanden, fragten sie ihn: Rabbi, wann bist du hierher gekommen? Jesus antwortete ihnen: Amen, Amen, ich sage euch, ihr sucht mich nicht, weil ihr Zeichen gesehen habt, sondern weil ihr von den Broten gegessen habt und satt geworden seid. Müht euch nicht ab für die Speise, die verdirbt, sondern für die Speise, die für das ewige Leben bleibt und die der Menschensohn euch geben wird. Denn ihn hat Gott der Vater mit seinem Siegel beglaubigt. Da fragten sie ihn: Was müssen wir tun, um die Werke Gottes zu vollbringen? Jesus antwortete ihnen: Das ist das Werk Gottes, dass ihr an den glaubt, den er gesandt hat. Sie sagten zu ihm: Welches Zeichen tust du denn, damit wir es

Sehen und dir glauben. Was für ein Werk tust du? Unsere Väter haben das Manna in der Wüste gegessen, wie es in der Schrift heißt. Brot vom Himmel gab er ihnen zu essen. Jesus sagte zu ihnen: Amen, Amen, ich sage euch, nicht Mose hat euch das Brot vom Himmel gegeben, sondern mein Vater gibt euch das wahre Brot vom Himmel. Denn das Brot, das Gott gibt, kommt vom Himmel herab und gibt der Welt das Leben. Da baten sie ihn: Herr, gib uns immer dieses Brot. Jesus antwortete ihnen: Ich bin das Brot des Lebens. Wer zu mir kommt, wird nie mehr hungern, und wer an mich glaubt, wird nie mehr Durst haben. Aber ich habe euch gesagt, ihr habt gesehen, und doch glaubt ihr nicht. Alles, was der Vater mir gibt, wird zu mir kommen. Und wer zu mir kommt, den werde ich nicht abweisen. Denn ich bin nicht vom Himmel herabgekommen, um meinen Willen zu tun, sondern den Willen dessen, der mich gesandt hat. Das aber ist der Wille dessen, der mich gesandt hat, dass ich keinen von denen, die er mir gegeben hat, zugrunde gehen lasse, sondern dass ich sie auferwecke am jüngsten Tag. Denn das ist der Wille meines Vaters, dass jeder, der den Sohn sieht und an ihn glaubt, das ewige Leben hat und dass ich ihn auferwecke am jüngsten Tag. Da murrten die Juden gegen ihn, weil er gesagt hatte: Ich bin das Brot, das vom Himmel herabgekommen ist. Und sie sagten: Ist das nicht Jesus, der Sohn Josefs, dessen Vater und Mutter wir kennen? Wie kann er jetzt sagen: Ich bin vom Himmel herabgekommen? Jesus sagte zu ihnen: Murrt nicht. Niemand kann zu mir kommen, wenn nicht der Vater, der mich gesandt hat, ihn zieht. Und ich werde ihn auferwecken am jüngsten Tag. Bei den Propheten steht geschrieben: Und alle werden Schüler Gottes sein. Jeder, der auf den Vater hört und seine Lehre annimmt, wird zu mir kommen. Niemand hat den Vater gesehen, außer dem, der von Gott ist. Nur er hat den Vater gesehen. Amen, Amen, ich sage euch, wer glaubt, hat das ewige Leben. Ich bin das Brot des Lebens. Eure Väter haben in der Wüste das Manna gegessen und sind gestorben. So aber ist es mit dem Brot, das vom Himmel herabkommt. Wenn jemand davon isst, wird er nicht sterben. Ich bin das lebendige Brot, das vom Himmel herabgekommen ist. Wer von diesem Brot isst, wird in Ewigkeit leben. Das Brot, das ich geben werde, ist mein Fleisch für das Leben der Welt. Da stritten sich die Juden und sagten: Wie kann er uns sein Fleisch zu essen geben? Jesus sagte zu ihnen: Amen, Amen, ich sage euch, wenn ihr das Fleisch des Menschensohnes nicht esst und sein Blut nicht trinkt, habt ihr das Leben nicht in euch. Wer mein Fleisch isst und mein Blut trinkt, hat das ewige Leben, und ich werde ihn auferwecken am jüngsten Tag. Denn mein Fleisch ist wahrhaft eine Speise, und mein Blut ist wahrhaft ein Trank. Wer mein Fleisch isst und mein Blut trinkt, der bleibt in mir und ich bleibe in ihm. Wie mich der lebendige Vater gesandt hat und wie ich durch den Vater lebe, so wird jeder, der mich isst, durch mich leben. Dies ist das Brot, das vom Himmel herabgekommen ist. Es ist nicht wie das Brot, das die Väter gegessen haben. Sie sind gestorben. Wer aber dieses Brot isst, wird leben in Ewigkeit. Diese Worte sprach Jesus, als er in der Synagoge von Kapharnaum lehrte. Viele seiner Jünger, die ihm zuhörten, sagten: Diese Rede ist hart. Wer kann sie hören? Jesus erkannte, dass seine Jünger darüber murrten, und fragte sie: Daran nehmt ihr Anstoß? Was werdet ihr sagen, wenn ihr den Menschensohn aufsteigen seht, dorthin, wo er vorher war? Der Geist ist es, der lebendig macht. Das Fleisch nützt nichts. Die Worte, die ich zu euch gesprochen habe, sind Geist und sind Leben. Aber es gibt unter euch einige, die nicht glauben. Jesus wusste nämlich von Anfang an, welche es waren, die nicht glaubten, und wer ihn ausliefern würde.
Und er sagte: Deshalb habe ich zu euch gesagt, niemand kann zu mir kommen, wenn es ihm nicht vom Vater gegeben ist. Daraufhin zogen sich viele seiner Jünger zurück und gingen nicht mehr mit ihm umher. Da fragte Jesus die 12: Wollt auch ihr weggehen? Simon Petrus antwortete ihm: Herr, zu wem sollen wir gehen? Du hast Worte des ewigen Lebens. Wir sind zum Glauben gekommen und haben erkannt: Du bist der Heilige Gottes. Jesus erwiderte: Habe ich nicht euch die 12 erwählt? Und doch ist einer von euch ein Teufel. Er sprach von Judas, dem Sohn des Simon Iskariot, denn dieser sollte ihn ausliefern, einer der 12.

Siebtes Kapitel. Danach zog Jesus in Galiläa umher, denn er wollte sich nicht in Judäa aufhalten, weil die Juden ihn zu töten suchten. Das Laubhüttenfest der Juden war nahe. Da sagten seine Brüder zu ihm: Geh von hier fort und zieh nach Judäa, damit auch deine Jünger die Taten sehen, die du vollbringst. Denn niemand wirkt im Verborgenen, wenn er öffentlich bekannt sein möchte. Wenn du dies tust, offenbare dich der Welt. Auch seine Brüder glaubten nämlich nicht an ihn. Jesus sagte zu ihnen: Meine Zeit ist noch nicht gekommen. Für euch aber ist immer die rechte Zeit. Euch kann die Welt nicht hassen. Mich aber hasst sie, weil ich bezeuge, dass ihre Taten böse sind. Geht ihr nur hinauf zum Fest. Ich gehe nicht zu diesem Fest hinauf, weil meine Zeit noch nicht erfüllt ist. Das sagte er zu ihnen, und er blieb in Galiläa. Als aber seine Brüder zum Fest hinaufgegangen waren, zog auch er hinauf, jedoch nicht öffentlich, sondern im Verborgenen. Die Juden suchten beim Fest nach ihm und sagten: Wo ist er? Und in der Volksmenge wurde viel über ihn hin und her geredet. Die einen sagten: Er ist ein guter Mensch. Andere sagten: Nein, er führt das Volk in die Irre. Aber niemand redete öffentlich über ihn aus Furcht vor den Juden. Schon war die Hälfte der Festwoche vorüber, da ging Jesus zum Tempel hinauf und lehrte. Die Juden wunderten sich und sagten: Wie kann der die Schrift verstehen, ohne dafür ausgebildet zu sein? Darauf antwortete ihnen Jesus: Meine Lehre stammt nicht von mir, sondern von dem, der mich gesandt hat. Wer bereit ist, den Willen Gottes zu tun, wird erkennen, ob diese Lehre von Gott stammt oder ob ich von mir aus spreche. Wer von sich aus spricht, sucht seine eigene Ehre. Wer aber die Ehre dessen sucht, der ihn gesandt hat, der ist wahrhaftig und in ihm ist keine Ungerechtigkeit. Hat Mose euch nicht das Gesetz gegeben? Aber keiner von euch befolgt das Gesetz. Warum sucht ihr mich zu töten? Die Menge antwortete: Du bist von einem Dämon besessen. Wer sucht dich denn zu töten? Jesus entgegnete ihnen: Ich habe nur ein einziges Werk vollbracht, und ihr alle wundert euch darüber. Mose hat euch die Beschneidung gegeben. Sie stammt freilich nicht von Mose, sondern von den Vätern, und ihr beschneidet einen Menschen auch am Sabbat. Wenn ein Mensch am Sabbat die Beschneidung empfangen darf, damit das Gesetz des Mose nicht missachtet wird, warum zürnt ihr mir? Weil ich am Sabbat einen Menschen als Ganzen gesund gemacht habe? Urteilt nicht nach dem Augenschein, sondern urteilt gerecht. Da sagten einige Leute aus Jerusalem: Ist das nicht der, den sie zu töten suchen? Und doch redet er in aller Öffentlichkeit, und man lässt ihn gewähren. Sollten die Oberen wirklich erkannt haben, dass er der Christus ist? Aber von dem hier wissen wir, woher er stammt. Wenn jedoch der Christus kommt, weiß niemand, woher er stammt. Während Jesus im Tempel lehrte, rief er: Ihr kennt mich und wisst, woher ich bin. Aber ich bin nicht von mir ausgekommen, sondern er, der mich gesandt hat, ist wahrhaftig. Ihr kennt ihn nur nicht. Ich kenne ihn, weil ich von ihm komme und weil er mich gesandt hat. Da suchten sie, ihn festzunehmen, doch keiner legte Hand an ihn, denn seine Stunde war noch nicht gekommen. Aus der Menge kamen viele Leute zum Glauben an ihn. Sie sagten: Wird der Christus, wenn er kommt, mehr Zeichen tun, als dieser getan hat? Die Pharisäer hörten, was die Leute heimlich über ihn redeten. Da schickten die Hohepriester und die Pharisäer Gerichtsdiener aus, um ihn festnehmen zu lassen. Jesus aber sagte: Ich bin nur noch kurze Zeit bei euch, dann gehe ich fort zu dem, der mich gesandt hat. Ihr werdet mich suchen, und ihr werdet mich nicht finden. Denn wo ich bin, dorthin könnt ihr nicht gelangen.
Da sagten die Juden zueinander: Wohin will er denn gehen, dass wir ihn nicht finden können? Will er etwa in die Diaspora der Griechen gehen und die Griechen lehren? Was bedeutet es, wenn er gesagt hat: Ihr werdet mich suchen, aber nicht finden, denn wo ich bin, dorthin könnt ihr nicht gelangen? Am letzten Tag des Festes, dem großen Tag, stellte sich Jesus hin und rief: Wer Durst hat, komme zu mir und es trinke, wer an mich glaubt. Wie die Schrift sagt: Aus seinem Inneren werden Ströme von lebendigem Wasser fließen. Damit meinte er den Geist, den alle empfangen sollten, die an ihn glauben. Denn der Geist war noch nicht gegeben, weil Jesus noch nicht verherrlicht war. Einige aus dem Volk sagten, als sie diese Worte hörten: Dieser ist wahrhaftig der Prophet. Andere sagten: Dieser ist der Christus. Wieder andere sagten: Kommt denn der Christus aus Galiläa? Sagt nicht die Schrift: Der Christus kommt aus dem Geschlecht Davids und aus dem Dorf Bethlehem, wo David lebte? So entstand seinetwegen eine Spaltung in der Menge. Einige von ihnen wollten ihn festnehmen, doch keiner legte Hand an ihn. Als die Gerichtsdiener zu den Hohepriestern und den Pharisäern zurückkamen, fragten diese: Warum habt ihr ihn nicht hergebracht? Die Gerichtsdiener antworteten: Noch nie hat ein Mensch so gesprochen. Da entgegneten ihnen die Pharisäer: Habt auch ihr euch in die Irre führen lassen? Ist etwa einer von den Oberen oder von den Pharisäern zum Glauben an ihn gekommen? Dieses Volk jedoch, das vom Gesetz nichts versteht, verflucht ist es. Nikodemus aber, einer aus ihren eigenen Reihen, der früher einmal Jesus aufgesucht hatte, sagte zu ihnen: Verurteilt etwa unser Gesetz einen Menschen, bevor man ihn verhört und festgestellt hat, was er tut? Sie erwiderten ihm: Bist du vielleicht auch aus Galiläa? Lies doch nach und siehe, aus Galiläa kommt kein Prophet. Dann gingen alle nach Hause.

Achtes Kapitel. Jesus aber ging zum Ölberg. Am frühen Morgen begab er sich wieder in den Tempel. Alles Volk kam zu ihm. Er setzte sich und lehrte es. Da brachten die Schriftgelehrten und die Pharisäer eine Frau, die beim Ehebruch ertappt worden war. Sie stellten sie in die Mitte und sagten zu ihm: Meister, diese Frau wurde beim Ehebruch auf frischer Tat ertappt. Mose hat uns im Gesetz vorgeschrieben, solche Frauen zu steinigen. Was sagst du? Mit diesen Worten wollten sie ihn auf die Probe stellen, um einen Grund zu haben, ihn anzuklagen. Jesus aber bückte sich und schrieb mit dem Finger auf die Erde. Als sie hartnäckig weiterfragten, richtete er sich auf und sagte zu ihnen: Wer von euch ohne Sünde ist, werfe als erster einen Stein auf sie. Und er bückte sich wieder und schrieb auf die Erde. Als sie das gehört hatten, ging einer nach dem anderen fort, zuerst die Ältesten. Jesus blieb allein zurück mit der Frau, die noch in der Mitte stand. Er richtete sich auf und sagte zu ihr: Frau, wo sind sie geblieben? Hat dich keiner verurteilt? Sie antwortete: Keiner, Herr. Da sagte Jesus zu ihr: Auch ich verurteile dich nicht. Geh und sündige von jetzt an nicht mehr. Als Jesus ein andermal zu ihnen redete, sagte er: Ich bin das Licht der Welt. Wer mir nachfolgt, wird nicht in der Finsternis umhergehen, sondern wird das Licht des Lebens haben. Da sagten die Pharisäer zu ihm: Du legst über dich selbst Zeugnis ab, dein Zeugnis ist nicht wahr. Jesus erwiderte ihnen: Auch wenn ich über mich selbst Zeugnis ablege, ist mein Zeugnis wahr. Denn ich weiß, woher ich gekommen bin und wohin ich gehe. Ihr aber wisst nicht, woher ich komme und wohin ich gehe. Ihr urteilt, wie Menschen urteilen. Ich urteile über niemanden. Wenn ich aber urteile, ist mein Urteil wahrhaftig, denn ich bin nicht allein, sondern ich und der Vater, der mich gesandt hat. Und in eurem Gesetz steht geschrieben: Das Zeugnis von zwei Menschen ist wahr. Ich bin es, der über mich Zeugnis ablegt, und auch der Vater, der mich gesandt hat, legt über mich Zeugnis ab. Da fragten sie ihn: Wo ist dein Vater? Jesus antwortete: Ihr kennt weder mich noch meinen Vater. Würdet ihr mich kennen, dann würdet ihr auch meinen Vater kennen. Diese Worte sagte er, als er im Tempel bei der Schatzkammer lehrte. Aber niemand nahm ihn fest, denn seine Stunde war noch nicht gekommen. Ein andermal sagte Jesus zu ihnen: Ich gehe fort. Und ihr werdet mich suchen, und ihr werdet in eurer Sünde sterben. Wohin ich gehe, dorthin könnt ihr nicht gelangen. Da sagten die Juden: Will er sich etwa umbringen? Warum sagt er sonst, wohin ich gehe, dorthin könnt ihr nicht gelangen? Er sagte zu ihnen: Ihr stammt von unten, ich stamme von oben. Ihr seid aus dieser Welt, ich bin nicht aus dieser Welt. Ich habe euch gesagt, ihr werdet in euren Sünden sterben, denn wenn ihr nicht glaubt, dass ich es bin, werdet ihr in euren Sünden sterben. Da fragten sie ihn: Wer bist du denn? Jesus antwortete: Warum rede ich überhaupt noch mit euch? Ich hätte noch viel über euch zu sagen und viel zu richten, aber er, der mich gesandt hat, ist wahrhaftig. Und was ich von ihm gehört habe, das sage ich der Welt. Sie verstanden nicht, dass er damit den Vater meinte. Da sagte Jesus zu ihnen: Wenn ihr den Menschensohn erhöht habt, dann werdet ihr erkennen, dass ich es bin. Ihr werdet erkennen, dass ich nichts von mir aus tue, sondern nur das sage, was mich der Vater gelehrt hat. Und er, der mich gesandt hat, ist bei mir. Er hat mich nicht allein gelassen, weil ich immer das tue, was ihm gefällt. Als Jesus das sagte, kamen viele zum Glauben an ihn.
Da sagte er zu den Juden, die zum Glauben an ihn gekommen waren: Wenn ihr in meinem Wort bleibt, seid ihr wahrhaft meine Jünger. Dann werdet ihr die Wahrheit erkennen und die Wahrheit wird euch befreien. Sie erwiderten ihm: Wir sind Nachkommen Abrahams und sind noch nie Sklaven gewesen. Wie kannst du sagen, ihr werdet frei werden? Jesus antwortete ihnen: Amen, Amen. Ich sage euch, wer die Sünde tut, ist Sklave der Sünde. Der Sklave aber bleibt nicht für immer im Haus, nur der Sohn bleibt für immer. Wenn euch also der Sohn befreit, dann seid ihr wirklich frei. Ich weiß, dass ihr Nachkommen Abrahams seid, doch ihr sucht mich zu töten, weil mein Wort in euch keine Aufnahme findet. Ich sage, was ich beim Vater gesehen habe, und ihr tut, was ihr von eurem Vater gehört habt. Sie antworteten ihm: Unser Vater ist Abraham. Jesus sagte zu ihnen: Wenn ihr Kinder Abrahams wärt, würdet ihr die Werke Abrahams tun. Jetzt aber sucht ihr mich zu töten, einen Menschen, der euch die Wahrheit verkündet hat, die ich von Gott gehört habe. So hat Abraham nicht gehandelt. Ihr vollbringt die Werke eures Vaters. Sie entgegneten ihm: Wir stammen nicht aus Unzucht, sondern wir haben nur den einen Vater, Gott. Jesus sagte zu ihnen: Wenn Gott euer Vater wäre, würdet ihr mich lieben. Denn von Gott bin ich ausgegangen und gekommen. Ich bin nicht von mir ausgekommen, sondern er hat mich gesandt. Warum versteht ihr nicht, was ich sage? Weil ihr nicht imstande seid, mein Wort zu hören. Ihr habt den Teufel zum Vater und ihr wollt das tun, wonach es euren Vater verlangt. Er war ein Mörder von Anfang an und er steht nicht in der Wahrheit, denn es ist keine Wahrheit in ihm. Wenn er lügt, sagt er das, was aus ihm selbst kommt, denn er ist ein Lügner und ist der Vater der Lüge. Mir aber glaubt ihr nicht, weil ich die Wahrheit sage. Wer von euch kann mir eine Sünde nachweisen? Wenn ich die Wahrheit sage, warum glaubt ihr mir nicht? Wer aus Gott ist, hört die Worte Gottes. Ihr hört sie deshalb nicht, weil ihr nicht aus Gott seid. Da antworteten ihm die Juden: Sagen wir nicht mit Recht, du bist ein Samariter und von einem Dämon besessen? Jesus erwiderte: Ich bin von keinem Dämon besessen, sondern ich ehre meinen Vater, ihr aber schmäht mich. Ich suche nicht meine Ehre, doch es gibt einen, der sie sucht und der richtet. Amen, Amen, ich sage euch, wenn jemand an meinem Wort festhält, wird er auf ewig den Tod nicht schauen. Da sagten die Juden zu ihm: Jetzt wissen wir, dass du von einem Dämon besessen bist. Abraham und die Propheten sind gestorben. Du aber sagst, wenn jemand an meinem Wort festhält, wird er auf ewig den Tod nicht erleiden. Bist du etwa größer als unser Vater Abraham? Er ist gestorben und die Propheten sind gestorben. Für wen gibst du dich aus? Jesus antwortete: Wenn ich mich selbst verherrliche, ist meine Herrlichkeit nichts. Mein Vater ist es, der mich verherrlicht, er, von dem ihr sagt, er ist unser Gott. Doch ihr habt ihn nicht erkannt, ich aber kenne ihn. Und wenn ich sagen würde, ich kenne ihn nicht, so wäre ich ein Lügner wie ihr. Aber ich kenne ihn und halte an seinem Wort fest. Euer Vater Abraham jubelte, weil er meinen Tag sehen sollte. Er sah ihn und freute sich. Die Juden entgegneten: Du bist noch keine 50 Jahre alt und willst Abraham gesehen haben? Jesus erwiderte ihnen: Amen, Amen, ich sage euch, noch ehe Abraham wurde, bin ich. Da hoben sie Steine auf, um sie auf ihn zu werfen. Jesus aber verbarg sich und verließ den Tempel.

Neuntes Kapitel. Unterwegs sah Jesus einen Mann, der seit seiner Geburt blind war. Da fragten ihn seine Jünger: Rabbi, wer hat gesündigt, er selbst oder seine Eltern, so dass er blind geboren wurde? Jesus antwortete: Weder er noch seine Eltern haben gesündigt, sondern die Werke Gottes sollen an ihm offenbar werden. Wir müssen, solange es Tag ist, die Werke dessen vollbringen, der mich gesandt hat. Es kommt die Nacht, in der niemand mehr wirken kann. Solange ich in der Welt bin, bin ich das Licht der Welt. Als er dies gesagt hatte, spuckte er auf die Erde, dann machte er mit dem Speichel einen Teig, strich ihn dem Blinden auf die Augen und sagte zu ihm: Geh und wasch dich in dem Teich Schiloach. Das heißt übersetzt der Gesandte. Der Mann ging fort und wusch sich, und als er zurückkam, konnte er sehen. Die Nachbarn und jene, die ihn früher als Bettler gesehen hatten, sagten: Ist das nicht der Mann, der da saß und bettelte? Einige sagten: Er ist es. Andere sagten: Nein, er sieht ihm nur ähnlich. Er selbst aber sagte: Ich bin es. Da fragten sie ihn: Wie sind deine Augen geöffnet worden? Er antwortete: Der Mann, der Jesus heißt, machte einen Teig, bestrich damit meine Augen und sagte zu mir: Geh zum Schiloach und wasch dich. Ich ging hin, wusch mich und konnte sehen. Sie fragten ihn: Wo ist er? Er sagte: Ich weiß es nicht. Da brachten sie den Mann, der blind gewesen war, zu den Pharisäern. Es war aber Sabbat, an dem Tag, als Jesus den Teig gemacht und ihm die Augen geöffnet hatte. Auch die Pharisäer fragten ihn, wie er sehend geworden sei. Er antwortete ihnen: Er legte mir einen Teig auf die Augen und ich wusch mich und jetzt sehe ich. Einige der Pharisäer sagten: Dieser Mensch ist nicht von Gott, weil er den Sabbat nicht hält. Andere aber sagten: Wie kann ein sündiger Mensch solche Zeichen tun? So entstand eine Spaltung unter ihnen. Da fragten sie den Blinden noch einmal: Was sagst du selbst über ihn? Er hat doch deine Augen geöffnet. Der Mann sagte: Er ist ein Prophet. Die Juden aber wollten nicht glauben, dass er blind gewesen und sehend geworden war. Daher riefen sie die Eltern des von der Blindheit Geheilten und fragten sie: Ist das euer Sohn, von dem ihr sagt, dass er blind geboren wurde? Wie kommt es, dass er jetzt sieht? Seine Eltern antworteten: Wir wissen, dass er unser Sohn ist und dass er blind geboren wurde. Wie es kommt, dass er jetzt sieht, das wissen wir nicht. Und wer seine Augen geöffnet hat, das wissen wir auch nicht. Fragt doch ihn selbst, er ist alt genug und kann selbst für sich sprechen. Das sagten seine Eltern, weil sie sich vor den Juden fürchteten. Denn die Juden hatten schon beschlossen, jeden, der ihn als den Christus bekenne, aus der Synagoge auszustoßen. Deswegen sagten seine Eltern: Er ist alt genug, fragt ihn selbst. Da riefen die Pharisäer den Mann, der blind gewesen war, zum zweiten Mal und sagten zu ihm: Gib Gott die Ehre. Wir wissen, dass dieser Mensch ein Sünder ist. Er antwortete: Ob er ein Sünder ist, weiß ich nicht. Nur das eine weiß ich, dass ich blind war und jetzt sehe. Sie fragten ihn: Was hat er mit dir gemacht? Wie hat er deine Augen geöffnet? Er antwortete ihnen: Ich habe es euch bereits gesagt, aber ihr habt nicht gehört. Warum wollt ihr es noch einmal hören? Wollt etwa auch ihr seine Jünger werden? Da beschimpften sie ihn: Du bist ein Jünger dieses Menschen, wir aber sind Jünger des Mose. Wir wissen, dass zu Mose Gott gesprochen hat, aber von dem da wissen wir nicht, woher er kommt. Der Mensch antwortete ihnen: Darin liegt ja das Erstaunliche, dass ihr nicht wisst, woher er kommt. Dabei hat er doch meine Augen geöffnet. Wir wissen, dass Gott Sünder nicht erhört.
Wer aber Gott fürchtet und seinen Willen tut, den erhört er. Noch nie hat man gehört, dass jemand die Augen eines Blindgeborenen geöffnet hat. Wenn dieser nicht von Gott wäre, dann hätte er gewiss nichts ausrichten können. Sie entgegneten ihm: Du bist ganz und gar in Sünden geboren, und du willst uns belehren? Und sie stießen ihn hinaus. Jesus hörte, dass sie ihn hinausgestoßen hatten, und als er ihn traf, sagte er zu ihm: Glaubst du an den Menschensohn? Da antwortete jener und sagte: Wer ist das, Herr, damit ich an ihn glaube? Jesus sagte zu ihm: Du hast ihn bereits gesehen, er, der mit dir redet, ist es. Er aber sagte: Ich glaube, Herr, und er warf sich vor ihm nieder. Da sprach Jesus: Um zu richten bin ich in diese Welt gekommen, damit die Nichtsehenden sehen und die Sehenden blind werden. Einige Pharisäer, die bei ihm waren, hörten dies, und sie fragten ihn: Sind etwa auch wir blind? Jesus sagte zu ihnen: Wenn ihr blind wärt, hättet ihr keine Sünde. Jetzt aber sagt ihr: Wir sehen. Darum bleibt eure Sünde.

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1: Zehntes Kapitel. Amen, Amen, ich sage euch, wer in den Schafstall nicht durch die Tür hineingeht, sondern anderswo einsteigt, der ist ein Dieb und ein Räuber. Wer aber durch die Tür hineingeht, ist der Hirt der Schafe. Ihm öffnet der Türhüter, und die Schafe hören auf seine Stimme. Er ruft die Schafe, die ihm gehören, einzeln beim Namen und führt sie hinaus. Wenn er alle seine Schafe hinausgetrieben hat, geht er ihnen voraus, und die Schafe folgen ihm, denn sie kennen seine Stimme. Einem Fremden aber werden sie nicht folgen, sondern sie werden vor ihm fliehen, weil sie die Stimme der Fremden nicht kennen. Dieses Gleichnis erzählte ihnen Jesus, aber sie verstanden nicht den Sinn dessen, was er ihnen gesagt hatte. Weiter sagte Jesus zu ihnen: Amen, Amen, ich sage euch, ich bin die Tür zu den Schafen. Alle, die vor mir kamen, sind Diebe und Räuber, aber die Schafe haben nicht auf sie gehört. Ich bin die Tür, wer durch mich hineingeht, wird gerettet werden. Er wird ein- und ausgehen und Weide finden. Der Dieb kommt nur, um zu stehlen, zu schlachten und zu vernichten. Ich bin gekommen, damit sie das Leben haben und es in Fülle haben. Ich bin der gute Hirt. Der gute Hirt gibt sein Leben hin für die Schafe. Der bezahlte Knecht aber, der nicht Hirt ist und dem die Schafe nicht gehören, sieht den Wolf kommen, lässt die Schafe im Stich und flieht. Und der Wolf reißt sie und zerstört sie. Er flieht, weil er nur ein bezahlter Knecht ist und ihm an den Schafen nichts liegt. Ich bin der gute Hirt. Ich kenne die Meinen und die Meinen kennen mich, wie mich der Vater kennt und ich den Vater kenne. Und ich gebe mein Leben hin für die Schafe. Ich habe noch andere Schafe, die nicht aus diesem Stall sind. Auch sie muss ich führen, und sie werden auf meine Stimme hören. Dann wird es nur eine Herde geben und einen Hirten. Deshalb liebt mich der Vater, weil ich mein Leben hingebe, um es wieder zu nehmen. Niemand entreißt es mir, sondern ich gebe es von mir aus hin. Ich habe Macht, es hinzugeben, und ich habe Macht, es wieder zu nehmen. Diesen Auftrag habe ich von meinem Vater empfangen. Wegen dieser Worte kam es unter den Juden erneut zu einer Spaltung. Viele von ihnen sagten: Er ist von einem Dämon besessen und redet im Wahn. Warum hört ihr ihm zu? Andere sagten: So redet kein Besessener. Kann ein Dämon die Augen von Blinden öffnen? Um diese Zeit fand in Jerusalem das Tempelweihfest statt. Es war Winter, und Jesus ging im Tempel in der Halle Salomos auf und ab. Da umringten ihn die Juden und fragten ihn: Wie lange hältst du uns noch hin? Wenn du der Christus bist, sag es uns offen. Jesus antwortete ihnen: Ich habe es euch gesagt, aber ihr glaubt nicht. Die Werke, die ich im Namen meines Vaters vollbringe, legen Zeugnis für mich ab. Ihr aber glaubt nicht, weil ihr nicht zu meinen Schafen gehört. Meine Schafe hören auf meine Stimme. Ich kenne sie und sie folgen mir. Ich gebe ihnen ewiges Leben. Sie werden niemals zugrunde gehen und niemand wird sie meiner Hand entreißen. Mein Vater, der sie mir gab, ist größer als alle. Und niemand kann sie der Hand meines Vaters entreißen. Ich und der Vater sind eins. Da hoben die Juden wiederum Steine auf, um ihn zu steinigen. Jesus hielt ihnen entgegen: Viele gute Werke habe ich im Auftrag des Vaters vor euren Augen getan. Für welches dieser Werke wollt ihr mich steinigen? Die Juden antworteten ihm: Wir steinigen dich nicht wegen eines guten Werkes, sondern wegen Gotteslästerung. Denn du bist nur ein Mensch und machst dich selbst zu Gott. Jesus erwiderte ihnen: Steht nicht geschrieben in eurem Gesetz: Ich habe gesagt, ihr seid Götter? Wenn er jene Menschen Götter genannt hat, an die das Wort Gottes ergangen ist, und wenn die Schrift nicht aufgehoben werden kann, dürft ihr dann von dem, den der Vater geheiligt und in die Welt gesandt hat, sagen, du lästerst Gott, weil ich gesagt habe, ich bin Gottes Sohn? Wenn ich nicht die Werke meines Vaters vollbringe, dann glaubt mir nicht. Aber wenn ich sie vollbringe, dann glaubt wenigstens den Werken, wenn ihr mir nicht glaubt. Dann werdet ihr erkennen und einsehen, dass in mir der Vater ist und ich im Vater bin. Wieder suchten sie, ihn festzunehmen, er aber entzog sich ihrem Zugriff. Dann ging Jesus wieder weg, auf die andere Seite des Jordan, an den Ort, wo Johannes zuerst getauft hatte. Und dort blieb er. Viele kamen zu ihm, sie sagten, Johannes hat kein Zeichen getan, aber alles, was Johannes über diesen gesagt hat, erwies sich als wahr. Und viele kamen dort zum Glauben an ihn.

Elftes Kapitel. Jesus auf dem Weg in die Passion. Ein Mann war krank, Lazarus aus Bethanien, dem

Jesus liebte aber Martha, ihre Schwester und Lazarus. Als er hörte, dass Lazarus krank war, blieb er noch 2 Tage an dem Ort, wo er sich aufhielt. Danach sagte er zu den Jüngern: Lasst uns wieder nach Judäa gehen. Die Jünger sagten zu ihm: Rabbi, eben noch suchten dich die Juden zu steinigen, und du gehst wieder dorthin? Jesus antwortete: Hat der Tag nicht 12 Stunden? Wenn jemand am Tag umhergeht, stößt er nicht an, weil er das Licht dieser Welt sieht. Wenn aber jemand in der Nacht umhergeht, stößt er an, weil das Licht nicht in ihm ist. So sprach er. Dann sagte er zu ihnen: Lazarus, unser Freund, schläft, aber ich gehe hin, um ihn aufzuwecken. Da sagten die Jünger zu ihm: Herr, wenn er schläft, dann wird er gesund werden. Jesus hatte aber von seinem Tod gesprochen, während sie meinten, er spreche von dem gewöhnlichen Schlaf. Darauf sagte ihnen Jesus unverhüllt: Lazarus ist gestorben. Und ich freue mich für euch, dass ich nicht dort war, denn ich will, dass ihr glaubt. Doch wir wollen zu ihm gehen. Da sagte Thomas, genannt Didymus, zu den anderen Jüngern: Lasst uns mit ihm gehen, um mit ihm zu sterben. Als Jesus ankam, fand er Lazarus schon 4 Tage im Grab liegen. Bethanien war nahe bei Jerusalem, etwa 15 Stadien entfernt. Viele Juden waren zu Martha und Maria gekommen, um sie wegen ihres Bruders zu trösten. Als Martha hörte, dass Jesus komme, ging sie ihm entgegen. Maria aber blieb im Haus sitzen. Martha sagte zu Jesus: Herr, wärst du hier gewesen, dann wäre mein Bruder nicht gestorben. Aber auch jetzt weiß ich, alles, worum du Gott bittest, wird Gott dir geben. Jesus sagte zu ihr: Dein Bruder wird auferstehen. Martha sagte zu ihm: Ich weiß, dass er auferstehen wird bei der Auferstehung am jüngsten Tag. Jesus sagte zu ihr: Ich bin die Auferstehung und das Leben. Wer an mich glaubt, wird leben, auch wenn er stirbt. Und jeder, der lebt und an mich glaubt, wird auf ewig nicht sterben. Glaubst du das? Martha sagte zu ihm: Ja, Herr. Ich glaube, dass du der Christus bist, der Sohn Gottes, der in die Welt kommen soll. Nach diesen Worten ging sie weg, rief heimlich ihre Schwester Maria und sagte zu ihr: Der Meister ist da und lässt dich rufen. Als Maria das hörte, stand sie sofort auf und ging zu ihm. Denn Jesus war noch nicht in das Dorf gekommen, er war noch dort, wo ihn Martha getroffen hatte. Die Juden, die bei Maria im Haus waren und sie trösteten, sahen, dass sie plötzlich aufstand und hinausging. Da folgten sie ihr, weil sie meinten, sie gehe zum Grab, um dort zu weinen. Als Maria dorthin kam, wo Jesus war, und ihn sah, fiel sie ihm zu Füßen und sagte zu ihm: Herr, wärst du hier gewesen, dann wäre mein Bruder nicht gestorben. Als Jesus sah, wie sie weinte, und wie auch die Juden weinten, die mit ihr gekommen waren, war er im Innersten erregt und erschüttert. Er sagte: Wo habt ihr ihn bestattet? Sie sagten zu ihm: Herr, komm und sieh. Da weinte Jesus. Die Juden sagten: Seht, wie lieb er ihn hatte. Einige aber sagten: Wenn er dem Blinden die Augen geöffnet hat, hätte er dann nicht auch verhindern können, dass dieser hier starb? Da wurde Jesus wiederum innerlich erregt und er ging zum Grab. Es war eine Höhle, die mit einem Stein verschlossen war. Jesus sagte: Nehmt den Stein weg. Martha, die Schwester des Verstorbenen, sagte zu ihm: Herr, er riecht aber schon, denn es ist bereits der 4. Tag. Jesus sagte zu ihr: Habe ich dir nicht gesagt, wenn du glaubst, wirst du die Herrlichkeit Gottes sehen?

Da nahmen sie den Stein weg. Jesus aber erhob seine Augen und sprach: Vater, ich danke dir, dass du mich erhört hast. Ich wusste, dass du mich immer erhörst, aber wegen der Menge, die um mich herumsteht, habe ich es gesagt, damit sie glauben, dass du mich gesandt hast. Nachdem er dies gesagt hatte, rief er mit lauter Stimme: Lazarus, komm heraus! Da kam der Verstorbene heraus. Seine Füße und Hände waren mit Binden umwickelt und sein Gesicht war mit einem Schweißtuch verhüllt. Jesus sagte zu ihnen: Löst ihm die Binden und lasst ihn weggehen. Viele der Juden, die zu Maria gekommen waren und gesehen hatten, was Jesus getan hatte, kamen zum Glauben an ihn. Aber einige von ihnen gingen zu den Pharisäern und sagten ihnen, was er getan hatte. Da beriefen die Hohepriester und die Pharisäer eine Versammlung des Hohen Rates ein. Sie sagten: Was sollen wir tun? Dieser Mensch tut viele Zeichen. Wenn wir ihn gewähren lassen, werden alle an ihn glauben. Dann werden die Römer kommen und uns die heilige Stätte und das Volk nehmen. Einer von ihnen, Kaiaphas, der Hohepriester jenes Jahres, sagte zu ihnen: Ihr versteht nichts? Ihr bedenkt nicht, dass es besser für euch wäre, wenn ein einziger Mensch für das Volk stirbt, als wenn das ganze Volk zugrunde geht. Das sagte er nicht aus sich selbst, sondern weil er der Hohepriester jenes Jahres war, sagte er aus prophetischer Eingebung, dass Jesus für das Volk sterben werde. Aber er sollte nicht nur für das Volk sterben, sondern auch um die versprengten Kinder Gottes wieder zu sammeln. Von diesem Tag an waren sie entschlossen, ihn zu töten. Jesus ging von nun an nicht mehr öffentlich unter den Juden umher, sondern zog sich von dort in die Gegend nahe der Wüste zurück, zu einer Stadt namens Ephraim. Dort blieb er mit seinen Jüngern. Das Pascha-Fest der Juden war nahe, und viele zogen schon vor dem Pascha-Fest aus dem ganzen Land nach Jerusalem hinauf, um sich zu heiligen. Sie suchten Jesus und sagten zueinander, während sie im Tempel zusammenstanden: Was meint ihr? Er wird wohl kaum zum Fest kommen. Die Hohepriester und die Pharisäer hatten nämlich angeordnet, wenn jemand wisse, wo er sich aufhält, solle er es melden, damit sie ihn festnehmen könnten.

Zwölftes Kapitel. 6 Tage vor dem Pascha-Fest kam Jesus nach Bethanien, wo Lazarus war, den er von den Toten auferweckt hatte. Dort bereiteten sie ihm ein Mahl. Martha bediente und Lazarus war unter denen, die mit Jesus bei Tisch waren. Da nahm Maria ein Pfund echtes kostbares Nardenöl, salbte Jesus die Füße und trocknete sie mit ihren Haaren. Das Haus wurde vom Duft des Öls erfüllt. Doch einer von seinen Jüngern, Judas Iskariot, der ihn später auslieferte, sagte: »Warum hat man dieses Öl nicht für 300 Denare verkauft und den Erlös den Armen gegeben?« Das sagte er aber nicht, weil er ein Herz für die Armen gehabt hätte, sondern weil er ein Dieb war. Er hatte nämlich die Kasse und veruntreute die Einkünfte. Jesus jedoch sagte: »Lass sie, damit sie es für den Tag meines Begräbnisses aufbewahrt. Die Armen habt ihr immer bei euch, mich aber habt ihr nicht immer.« Eine große Menge der Juden hatte erfahren, dass Jesus dort war, und sie kamen, jedoch nicht nur um Jesu willen, sondern auch um Lazarus zu sehen, den er von den Toten auferweckt hatte. Die Hohepriester aber beschlossen, auch Lazarus zu töten, weil viele Juden seinetwegen hingingen und an Jesus glaubten. Am Tag darauf hörte die große Volksmenge, die sich zum Fest eingefunden hatte, Jesus komme nach Jerusalem. Da nahmen sie Palmzweige, zogen hinaus, um ihn zu empfangen und riefen: »Hosanna, gesegnet sei er, der kommt im Namen des Herrn, der König Israels.« Jesus fand einen jungen Esel und setzte sich darauf, wie es in der Schrift heißt: »Fürchte dich nicht, Tochter Zion, siehe, dein König kommt, er sitzt auf dem Fohlen einer Eselin.« Das alles verstanden seine Jünger zunächst nicht. Als Jesus aber verherrlicht war, da wurde ihnen bewusst, dass es so über ihn geschrieben stand und dass man so an ihm gehandelt hatte. Die Menge, die bei Jesus gewesen war, als er Lazarus aus dem Grab rief und von den Toten auferweckte, legte Zeugnis für ihn ab. Eben deshalb war die Menge ihm entgegengezogen, weil sie gehört hatte, er habe dieses Zeichen getan. Die Pharisäer aber sagten zueinander: »Ihr seht, dass ihr nichts ausrichtet, alle Welt läuft ihm nach.« Unter den Pilgern, die beim Fest Gott anbeten wollten, gab es auch einige Griechen. Diese traten an Philippus heran, der aus Bethsaida in Galiläa stammte, und baten ihn: »Herr, wir möchten Jesus sehen.« Philippus ging und sagte es Andreas. Andreas und Philippus gingen und sagten es Jesus. Jesus aber antwortete ihnen: »Die Stunde ist gekommen, dass der Menschensohn verherrlicht wird. Amen, Amen, ich sage euch, wenn das Weizenkorn nicht in die Erde fällt und stirbt, bleibt es allein. Wenn es aber stirbt, bringt es reiche Frucht. Wer sein Leben liebt, verliert es. Wer aber sein Leben in dieser Welt gering achtet, wird es bewahren bis ins ewige Leben. Wenn einer mir dienen will, folge er mir nach. Und wo ich bin, dort wird auch mein Diener sein. Wenn einer mir dient, wird der Vater ihn ehren. Jetzt ist meine Seele erschüttert. Was soll ich sagen? Vater, rette mich aus dieser Stunde? Aber deshalb bin ich in diese Stunde gekommen. Vater, verherrliche deinen Namen.« Da kam eine Stimme vom Himmel: »Ich habe ihn schon verherrlicht und werde ihn wieder verherrlichen.« Die Menge, die dabei stand und das hörte, sagte: »Es hat gedonnert.« Andere sagten: »Ein Engel hat zu ihm geredet.« Jesus antwortete und sagte: »Nicht mir galt diese Stimme, sondern euch. Jetzt wird Gericht gehalten über diese Welt. Jetzt wird der Herrscher dieser Welt hinausgeworfen werden. Und ich, wenn ich über die Erde erhöht bin, werde alle zu mir ziehen.
Das sagte er, um anzudeuten, auf welche Weise er sterben werde. Die Menge jedoch hielt ihm entgegen: Wir haben aus dem Gesetz gehört, dass der Christus bis in Ewigkeit bleiben wird. Wie kannst du sagen, der Menschensohn müsse erhöht werden? Wer ist dieser Menschensohn? Da sagte Jesus zu ihnen: Nur noch kurze Zeit ist das Licht bei euch. Geht euren Weg, solange ihr das Licht habt, damit euch nicht die Finsternis überrascht. Wer in der Finsternis geht, weiß nicht, wohin er gerät. Solange ihr das Licht bei euch habt, glaubt an das Licht, damit ihr Söhne des Lichts werdet. Dies sagte Jesus, und er ging fort und verbarg sich vor ihnen. Obwohl Jesus so viele Zeichen vor ihren Augen getan hatte, glaubten sie nicht an ihn. So sollte sich das Wort erfüllen, das der Prophet Jesaja gesprochen hat: Herr, wer hat unserer Botschaft geglaubt? Und der Arm des Herrn, wem wurde seine Macht offenbar? Denn sie konnten nicht glauben, weil Jesaja an einer anderen Stelle gesagt hat: Er hat ihre Augen blind gemacht und ihr Herz hart, damit sie mit ihren Augen nicht sehen und mit ihrem Herzen nicht zur Einsicht kommen, damit sie sich nicht bekehren und ich sie nicht heile. Das sagte Jesaja, weil er Jesu Herrlichkeit gesehen hatte. Über ihn nämlich hat er gesprochen. Dennoch kamen sogar von den führenden Männern viele zum Glauben an ihn. Aber wegen der Pharisäer bekannten sie es nicht offen, um nicht aus der Synagoge ausgestoßen zu werden. Denn sie liebten die Ehre der Menschen mehr als die Ehre Gottes. Jesus aber rief aus: Wer an mich glaubt, glaubt nicht an mich, sondern an den, der mich gesandt hat. Und wer mich sieht, sieht den, der mich gesandt hat. Ich bin als Licht in die Welt gekommen, damit jeder, der an mich glaubt, nicht in der Finsternis bleibt. Wer meine Worte nur hört und sie nicht befolgt, den richte nicht ich. Denn ich bin nicht gekommen, um die Welt zu richten, sondern um die Welt zu retten. Wer mich verachtet und meine Worte nicht annimmt, der hat schon seinen Richter. Das Wort, das ich gesprochen habe, wird ihn richten am jüngsten Tag, denn ich habe nicht von mir aus gesprochen, sondern der Vater, der mich gesandt hat, hat mir aufgetragen, was ich sagen und reden soll. Und ich weiß, dass sein Auftrag ewiges Leben ist. Was ich also sage, sage ich so, wie es mir der Vater gesagt hat.

13. Kapitel. Der Abschied Jesu. Es war vor dem Pascha-Fest. Jesus wusste, dass seine Stunde gekommen war, um aus dieser Welt zum Vater hinüberzugehen. Da er die Seinen liebte, die in der Welt waren, liebte er sie bis zur Vollendung. Es fand ein Mahl statt, und der Teufel hatte Judas, dem Sohn des Simon Iskariot, schon ins Herz gegeben, ihn auszuliefern. Jesus, der wusste, dass ihm der Vater alles in die Hand gegeben hatte und dass er von Gott gekommen war und zu Gott zurückkehrte, stand vom Mahl auf, legte sein Gewand ab und umgürtete sich mit einem Leinentuch. Dann goss er Wasser in eine Schüssel und begann den Jüngern die Füße zu waschen und mit dem Leinentuch abzutrocknen, mit dem er umgürtet war. Als er zu Simon Petrus kam, sagte dieser zu ihm: »Du, Herr, willst mir die Füße waschen?« Jesus sagte zu ihm: »Was ich tue, verstehst du jetzt noch nicht, doch später wirst du es begreifen.« Petrus entgegnete ihm: »Niemals sollst du mir die Füße waschen.« Jesus erwiderte ihm: »Wenn ich dich nicht wasche, hast du keinen Anteil an mir.« Da sagte Simon Petrus zu ihm: »Herr, dann nicht nur meine Füße, sondern auch die Hände und das Haupt.« Jesus sagte zu ihm: »Wer vom Bad kommt, ist ganz rein und braucht sich nur noch die Füße zu waschen. Auch ihr seid rein, aber nicht alle.« Er wusste nämlich, wer ihn ausliefern würde. Darum sagte er: »Ihr seid nicht alle rein.« Als er ihnen die Füße gewaschen, sein Gewand wieder angelegt und Platz genommen hatte, sagte er zu ihnen: »Begreift ihr, was ich an euch getan habe? Ihr sagt zu mir Meister und Herr, und ihr nennt mich mit Recht so, denn ich bin es. Wenn nun ich, der Herr und Meister, euch die Füße gewaschen habe, dann müsst auch ihr einander die Füße waschen. Ich habe euch ein Beispiel gegeben, damit auch ihr so handelt, wie ich an euch gehandelt habe. Amen, Amen, ich sage euch, der Sklave ist nicht größer als sein Herr und der Abgesandte ist nicht größer als der, der ihn gesandt hat. Wenn ihr das wisst, selig seid ihr, wenn ihr danach handelt. Ich sage das nicht von euch allen. Ich weiß wohl, welche ich erwählt habe, aber das Schriftwort muss sich erfüllen. Der mein Brot isst, hat seine Verse gegen mich erhoben. Ich sage es euch schon jetzt, ehe es geschieht, damit ihr, wenn es geschehen ist, glaubt, ich bin es. Amen, Amen, ich sage euch, wer einen aufnimmt, den ich senden werde, nimmt mich auf. Wer aber mich aufnimmt, nimmt den auf, der mich gesandt hat.« Nach diesen Worten wurde Jesus im Geiste erschüttert und bezeugte: »Amen, Amen, ich sage euch, einer von euch wird mich ausliefern.« Die Jünger blickten sich ratlos an, weil sie nicht wussten, wen er meinte. Einer von den Jüngern lag an der Seite Jesu. Es war der, den Jesus liebte. Simon Petrus nickte ihm zu, er solle fragen, von wem Jesus spreche. Da lehnte sich dieser zurück an die Brust Jesu und fragte ihn: »Herr, wer ist es?« Jesus antwortete: »Der ist es, dem ich den Bissen Brot, den ich eintauche, geben werde.« Dann tauchte er das Brot ein, nahm es und gab es Judas, dem Sohn des Simon Iskariot. Als Judas den Bissen Brot genommen hatte, fuhr der Satan in ihn. Jesus sagte zu ihm: »Was du tun willst, das tue bald.« Aber keiner der Anwesenden verstand, warum er ihm das sagte. Weil Judas die Kasse hatte, meinten einige, Jesus wolle ihm sagen: »Kaufe, was wir zum Fest brauchen«, oder Jesus trage ihm auf, den Armen etwas zu geben.
Als Judas den Bissen Brot genommen hatte, ging er sofort hinaus. Es war aber Nacht. Als Judas hinausgegangen war, sagte Jesus: Jetzt ist der Menschensohn verherrlicht, und Gott ist in ihm verherrlicht. Wenn Gott in ihm verherrlicht ist, wird auch Gott ihn in sich verherrlichen, und er wird ihn bald verherrlichen. Meine Kinder, ich bin nur noch kurze Zeit bei euch. Ihr werdet mich suchen, und was ich den Juden gesagt habe, sage ich jetzt auch euch. Wohin ich gehe, dorthin könnt ihr nicht gelangen. Ein neues Gebot gebe ich euch. Liebt einander, wie ich euch geliebt habe, so sollt auch ihr einander lieben. Daran werden alle erkennen, dass ihr meine Jünger seid, wenn ihr einander liebt. Simon Petrus fragte ihn: Herr, wohin gehst du? Jesus antwortete ihm: Wohin ich gehe, dorthin kannst du mir jetzt nicht folgen. Du wirst mir aber später folgen. Petrus sagte zu ihm: Herr, warum kann ich dir jetzt nicht folgen? Mein Leben will ich für dich hingeben. Jesus entgegnete: Du willst für mich dein Leben hingeben? Amen, Amen, ich sage dir, noch ehe der Hahn kräht, wirst du mich dreimal verleugnen.

14. Kapitel. Euer Herz lasse sich nicht verwirren. Glaubt an Gott und glaubt an mich. Im Haus meines Vaters gibt es viele Wohnungen. Wenn es nicht so wäre, hätte ich euch dann gesagt, ich gehe, um einen Platz für euch vorzubereiten? Wenn ich gegangen bin und einen Platz für euch vorbereitet habe, komme ich wieder und werde euch zu mir holen, damit auch ihr dort seid, wo ich bin. Und wohin ich gehe, den Weg dorthin kennt ihr. Thomas sagte zu ihm, Herr, wir wissen nicht, wohin du gehst. Wie können wir dann den Weg kennen? Jesus sagte zu ihm, ich bin der Weg und die Wahrheit und das Leben. Niemand kommt zum Vater außer durch mich. Wenn ihr mich erkannt habt, werdet ihr auch meinen Vater erkennen. Schon jetzt kennt ihr ihn und habt ihn gesehen. Philippus sagte zu ihm, Herr, zeig uns den Vater, das genügt uns. Jesus sagte zu ihm, schon so lange bin ich bei euch und du hast mich nicht erkannt, Philippus? Wer mich gesehen hat, hat den Vater gesehen. Wie kannst du sagen, zeig uns den Vater? Glaubst du nicht, dass ich im Vater bin und dass der Vater in mir ist? Die Worte, die ich zu euch sage, habe ich nicht aus mir selbst. Der Vater, der in mir bleibt, vollbringt seine Werke. Glaubt mir doch, dass ich im Vater bin und dass der Vater in mir ist. Wenn nicht, dann glaubt aufgrund eben dieser Werke. Amen, Amen, ich sage euch, wer an mich glaubt, wird die Werke, die ich vollbringe, auch vollbringen, und er wird noch größere als diese vollbringen, denn ich gehe zum Vater. Alles, um was ihr in meinem Namen bitten werdet, werde ich tun, damit der Vater im Sohn verherrlicht wird. Wenn ihr mich um etwas in meinem Namen bitten werdet, werde ich es tun. Wenn ihr mich liebt, werdet ihr meine Gebote halten. Und ich werde den Vater bitten, und er wird euch einen anderen Beistand geben, der für immer bei euch bleiben soll. Den Geist der Wahrheit, den die Welt nicht empfangen kann, weil sie ihn nicht sieht und nicht kennt. Ihr aber kennt ihn, weil er bei euch bleibt und in euch sein wird. Ich werde euch nicht als Waisen zurücklassen. Ich komme zu euch. Nur noch kurze Zeit und die Welt sieht mich nicht mehr. Ihr aber seht mich, weil ich lebe und auch ihr leben werdet. An jenem Tag werdet ihr erkennen, ich bin in meinem Vater, ihr seid in mir und ich bin in euch. Wer meine Gebote hat und sie hält, der ist es, der mich liebt. Wer mich aber liebt, wird von meinem Vater geliebt werden und auch ich werde ihn lieben und mich ihm offenbaren. Judas, nicht der Iskariot, fragte ihn, Herr, wie kommt es, dass du dich nur uns offenbaren willst und nicht der Welt? Jesus antwortete ihm, Wenn jemand mich liebt, wird er mein Wort halten. Mein Vater wird ihn lieben und wir werden zu ihm kommen und bei ihm Wohnung nehmen. Wer mich nicht liebt, hält meine Worte nicht. Und das Wort, das ihr hört, stammt nicht von mir, sondern vom Vater, der mich gesandt hat. Das habe ich zu euch gesagt, während ich noch bei euch bin. Der Beistand aber, der Heilige Geist, den der Vater in meinem Namen senden wird, der wird euch alles lehren und euch an alles erinnern, was ich euch gesagt habe. Frieden hinterlasse ich euch, meinen Frieden gebe ich euch, nicht wie die Welt ihn gibt, gebe ich ihn euch. Euer Herz beunruhige sich nicht und verzage nicht. Ihr habt gehört, dass ich zu euch sagte, ich gehe fort und komme wieder zu euch. Wenn ihr mich liebtet, würdet ihr euch freuen, dass ich zum Vater gehe, denn der Vater ist größer als ich. Jetzt schon habe ich es euch gesagt, bevor es geschieht, damit ihr, wenn es geschieht, zum Glauben kommt. Ich werde nicht mehr viel zu euch sagen, denn es kommt der Herrscher der Welt. Über mich hat er keine Macht. Aber die Welt soll erkennen, dass ich den Vater liebe und so handle, wie es mir der Vater aufgetragen hat. Steht auf, wir wollen von hier weggehen.

15. Kapitel. Ich bin der wahre Weinstock, und mein Vater ist der Winzer. Jede Rebe an mir, die keine Frucht bringt, schneidet er ab, und jede Rebe, die Frucht bringt, reinigt er, damit sie mehr Frucht bringt. Ihr seid schon rein, Kraft des Wortes, das ich zu euch gesagt habe. Bleibt in mir, und ich bleibe in euch. Wie die Rebe aus sich keine Frucht bringen kann, sondern nur, wenn sie am Weinstock bleibt, so auch ihr, wenn ihr nicht in mir bleibt. Ich bin der Weinstock, ihr seid die Reben. Wer in mir bleibt und in wem ich bleibe, der bringt reiche Frucht. Denn getrennt von mir könnt ihr nichts vollbringen. Wer nicht in mir bleibt, wird wie die Rebe weggeworfen und er verdorrt. Man sammelt die Reben, wirft sie ins Feuer und sie verbrennen. Wenn ihr in mir bleibt und meine Worte in euch bleiben, dann bittet um alles, was ihr wollt. Ihr werdet es erhalten. Mein Vater wird dadurch verherrlicht, dass ihr reiche Frucht bringt und meine Jünger werdet. Wie mich der Vater geliebt hat, so habe auch ich euch geliebt. Bleibt in meiner Liebe. Wenn ihr meine Gebote haltet, werdet ihr in meiner Liebe bleiben, so wie ich die Gebote meines Vaters gehalten habe und in seiner Liebe bleibe. Dies habe ich euch gesagt, damit meine Freude in euch ist und damit eure Freude vollkommen wird. Das ist mein Gebot, dass ihr einander liebt, so wie ich euch geliebt habe. Es gibt keine größere Liebe, als wenn einer sein Leben für seine Freunde hingibt. Ihr seid meine Freunde, wenn ihr tut, was ich euch auftrage. Ich nenne euch nicht mehr Knechte, denn der Knecht weiß nicht, was sein Herr tut. Vielmehr habe ich euch Freunde genannt, denn ich habe euch alles mitgeteilt, was ich von meinem Vater gehört habe. Nicht ihr habt mich erwählt, sondern ich habe euch erwählt und dazu bestimmt, dass ihr euch aufmacht und Frucht bringt und dass eure Frucht bleibt. Dann wird euch der Vater alles geben, um was ihr ihn in meinem Namen bittet. Dies trage ich euch auf, dass ihr einander liebt. Wenn die Welt euch hasst, dann wisst, dass sie mich schon vor euch gehasst hat. Wenn ihr von der Welt stammen würdet, würde die Welt euch als ihr Eigentum lieben, aber weil ihr nicht von der Welt stammt, sondern weil ich euch aus der Welt erwählt habe, darum hasst euch die Welt. Denkt an das Wort, das ich euch gesagt habe. Der Sklave ist nicht größer als sein Herr. Wenn sie mich verfolgt haben, werden sie auch euch verfolgen. Wenn sie an meinem Wort festgehalten haben, werden sie auch an eurem Wort festhalten. Doch dies alles werden sie euch um meines Namens willen antun, denn sie kennen den nicht, der mich gesandt hat. Wenn ich nicht gekommen wäre und nicht zu ihnen gesprochen hätte, wären sie ohne Sünde. Jetzt aber haben sie keine Entschuldigung für ihre Sünde. Wer mich hasst, hasst auch meinen Vater. Wenn ich bei ihnen nicht die Werke vollbracht hätte, die kein anderer vollbracht hat, wären sie ohne Sünde. Jetzt aber haben sie die Werke gesehen, und doch haben sie mich und meinen Vater gehasst. Aber das Wort sollte sich erfüllen, das in ihrem Gesetz geschrieben steht. Ohne Grund haben sie mich gehasst. Wenn aber der Beistand kommt, den ich euch vom Vater aus senden werde, der Geist der Wahrheit, der vom Vater ausgeht, dann wird er Zeugnis für mich ablegen. Und auch ihr legt Zeugnis ab, weil ihr von Anfang an bei mir seid.

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1: 16. Kapitel. Das habe ich euch gesagt, damit ihr keinen Anstoß nehmt. Sie werden euch aus der Synagoge ausstoßen. Ja, es kommt die Stunde, in der jeder, der euch tötet, meint, Gott einen heiligen Dienst zu leisten. Das werden sie tun, weil sie weder den Vater noch mich erkannt haben. Ich habe es euch aber gesagt, damit ihr euch, wenn die Stunde kommt, daran erinnert, dass ich es euch gesagt habe. Das habe ich euch nicht gleich zu Anfang gesagt, denn ich war ja bei euch. Jetzt aber gehe ich zu dem, der mich gesandt hat, und keiner von euch fragt mich, wohin gehst du? Vielmehr hat Trauer euer Herz erfüllt, weil ich euch das gesagt habe. Doch ich sage euch die Wahrheit, es ist gut für euch, dass ich fortgehe. Denn wenn ich nicht fortgehe, wird der Beistand nicht zu euch kommen. Gehe ich aber, so werde ich ihn zu euch senden. Und wenn er kommt, wird er die Welt der Sünde überführen und der Gerechtigkeit und des Gerichts. Der Sünde, weil sie nicht an mich glauben. Der Gerechtigkeit, weil ich zum Vater gehe und ihr mich nicht mehr seht. Des Gerichts, weil der Herrscher dieser Welt gerichtet ist. Noch vieles habe ich euch zu sagen, aber ihr könnt es jetzt nicht tragen. Wenn aber jener kommt, der Geist der Wahrheit, wird er euch in der ganzen Wahrheit leiten. Denn er wird nicht aus sich selbst heraus reden, sondern er wird reden, was er hört, und euch verkünden, was kommen wird. Er wird mich verherrlichen, denn er wird von dem, was mein ist, nehmen und es euch verkünden. Alles, was der Vater hat, ist mein. Darum habe ich gesagt, er nimmt von dem, was mein ist, und wird es euch verkünden. Noch eine kurze Zeit, dann seht ihr mich nicht mehr, und wieder eine kurze Zeit, dann werdet ihr mich sehen. Da sagten einige von seinen Jüngern zueinander, was meint er damit, wenn er zu uns sagt, noch eine kurze Zeit, dann seht ihr mich nicht mehr, und wieder eine kurze Zeit, dann werdet ihr mich sehen. Und ich gehe zum Vater. Sie sagten, was heißt das, wenn er sagt, eine kurze Zeit? Wir wissen nicht, wovon er redet. Jesus erkannte, dass sie ihn fragen wollten, und sagte zu ihnen, ihr macht euch untereinander Gedanken darüber, dass ich euch gesagt habe, noch eine kurze Zeit, dann seht ihr mich nicht mehr, und wieder eine kurze Zeit, dann werdet ihr mich sehen. Amen, Amen, ich sage euch, ihr werdet weinen und klagen, aber die Welt wird sich freuen. Ihr werdet traurig sein, aber eure Trauer wird sich in Freude verwandeln. Wenn die Frau gebären soll, hat sie Trauer, weil ihre Stunde gekommen ist. Aber wenn sie das Kind geboren hat, denkt sie nicht mehr an ihre Not über der Freude, dass ein Mensch zur Welt gekommen ist. So habt auch ihr jetzt Trauer. Aber ich werde euch wiedersehen. Dann wird euer Herz sich freuen und niemand nimmt euch eure Freude. An jenem Tag werdet ihr mich nichts mehr fragen. Amen, Amen, ich sage euch, was ihr den Vater in meinem Namen bitten werdet, das wird er euch geben. Bis jetzt habt ihr noch um nichts in meinem Namen gebeten. Bittet, und ihr werdet empfangen, damit eure Freude vollkommen ist. Dies habe ich in Bildreden zu euch gesagt. Es kommt die Stunde, in der ich nicht mehr in Bildreden zu euch sprechen, sondern euch offen vom Vater künden werde. An jenem Tag werdet ihr in meinem Namen bitten, und ich sage euch nicht, dass ich den Vater für euch bitten werde. Denn der Vater selbst liebt euch, weil ihr mich geliebt und weil ihr geglaubt habt, dass ich von Gott ausgegangen bin. Ich bin vom Vater ausgegangen und in die Welt gekommen. Ich verlasse die Welt wieder und gehe zum Vater. Da sagten seine Jünger, siehe, jetzt redest du offen und sprichst nicht mehr in Bildreden. Jetzt wissen wir, dass du alles weißt und von niemandem gefragt zu werden brauchst. Darum glauben wir, dass du von Gott ausgegangen bist. Jesus erwiderte ihnen, glaubt ihr jetzt? Siehe, die Stunde kommt und sie ist schon da, in der ihr versprengt sein werdet. Jeder in sein Haus und mich allein lassen werdet. Aber ich bin nicht allein, denn der Vater ist bei mir. Dies habe ich zu euch gesagt, damit ihr in mir Frieden habt. In der Welt seid ihr in Bedrängnis. Aber habt Mut, ich habe die Welt besiegt.

17. Kapitel. Dies sprach Jesus. Und er erhob seine Augen zum Himmel und sagte: Vater, die Stunde ist gekommen. Verherrliche deinen Sohn, damit der Sohn dich verherrlicht. Denn du hast ihm Macht über alle Menschen gegeben, damit er allen, die du ihm gegeben hast, ewiges Leben schenkt. Das aber ist das ewige Leben, dass sie dich, den einzig wahren Gott, erkennen und den du gesandt hast, Jesus Christus. Ich habe dich auf der Erde verherrlicht und das Werk zu Ende geführt, das du mir aufgetragen hast. Jetzt verherrliche du mich, Vater, bei dir mit der Herrlichkeit, die ich bei dir hatte, bevor die Welt war. Ich habe deinen Namen den Menschen offenbart, die du mir aus der Welt gegeben hast. Sie gehörten dir, und du hast sie mir gegeben, und sie haben dein Wort bewahrt. Sie haben jetzt erkannt, dass alles, was du mir gegeben hast, von dir ist. Denn die Worte, die du mir gabst, habe ich ihnen gegeben, und sie haben sie angenommen. Sie haben wahrhaftig erkannt, dass ich von dir ausgegangen bin, und sie sind zu dem Glauben gekommen, dass du mich gesandt hast. Für sie bitte ich, nicht für die Welt bitte ich, sondern für alle, die du mir gegeben hast, denn sie gehören dir. Alles, was mein ist, ist dein, und was dein ist, ist mein. In ihnen bin ich verherrlicht. Ich bin nicht mehr in der Welt, aber sie sind in der Welt, und ich komme zu dir, heiliger Vater. Bewahre sie in deinem Namen, den du mir gegeben hast, damit sie eins sind wie wir. Solange ich bei ihnen war, bewahrte ich sie in deinem Namen, den du mir gegeben hast. Und ich habe sie behütet. Und keiner von ihnen ging verloren, außer dem Sohn des Verderbens, damit sich die Schrift erfüllte. Aber jetzt komme ich zu dir und rede dies noch in der Welt, damit sie meine Freude in Fülle in sich haben. Ich habe ihnen dein Wort gegeben, und die Welt hat sie gehasst, weil sie nicht von der Welt sind, wie auch ich nicht von der Welt bin. Ich bitte nicht, dass du sie aus der Welt nimmst, sondern dass du sie vor dem Bösen bewahrst.

du in mir. So sollen sie vollendet sein. In der Einheit, damit die Welt erkennt, dass du mich gesandt hast und sie ebenso geliebt hast, wie du mich geliebt hast. Vater, ich will, dass alle, die du mir gegeben hast, dort bei mir sind, wo ich bin. Sie sollen meine Herrlichkeit sehen, die du mir gegeben hast, weil du mich schon geliebt hast vor Grundlegung der Welt. Gerechter Vater, die Welt hat dich nicht erkannt, ich aber habe dich erkannt und sie haben erkannt, dass du mich gesandt hast. Ich habe ihnen deinen Namen kundgetan und werde ihn kundtun, damit die Liebe, mit der du mich geliebt hast, in ihnen ist und ich in ihnen bin.

18. Kapitel. Die Stunde Jesu, Leiden, Tod und Auferstehung. Nach diesen Worten ging Jesus mit seinen Jüngern hinaus auf die andere Seite des Baches Kidron. Dort war ein Garten, in den ging er mit seinen Jüngern hinein. Auch Judas, der ihn auslieferte, kannte den Ort, weil Jesus dort oft mit seinen Jüngern zusammengekommen war. Judas holte die Soldaten und die Gerichtsdiener der Hohepriester und der Pharisäer und kam dorthin mit Fackeln, Laternen und Waffen. Jesus, der alles wusste, was mit ihm geschehen sollte, ging hinaus und fragte sie: »Wen sucht ihr?« Sie antworteten ihm: »Jesus von Nazareth.« Er sagte zu ihnen: »Ich bin es.« Auch Judas, der ihn auslieferte, stand bei ihnen. Als er zu ihnen sagte: »Ich bin es«, wichen sie zurück und stürzten zu Boden. Er fragte sie noch einmal: »Wen sucht ihr?« Sie sagten: »Jesus von Nazareth.« Jesus antwortete: »Ich habe euch gesagt, dass ich es bin. Wenn ihr also mich sucht,

sucht, dann lasst diese gehen. So sollte sich das Wort erfüllen, das er gesagt hatte: Ich habe keinen von denen verloren, die du mir gegeben hast. Simon Petrus, der ein Schwert bei sich hatte, zog es, traf damit den Diener des Hohepriesters und hieb ihm das rechte Ohr ab. Der Diener aber hieß Malchus. Da sagte Jesus zu Petrus: Steck das Schwert in die Scheide. Der Kelch, den mir der Vater gegeben hat, soll ich ihn nicht trinken? Die Soldaten, der Hauptmann und die Gerichtsdiener der Juden nahmen Jesus fest, fesselten ihn und führten ihn zuerst zu Hannas. Er war nämlich der Schwiegervater des Kaiaphas, der in jenem Jahr Hohepriester war. Kaiaphas aber war es, der den Juden den Rat gegeben hatte: Es ist besser, dass ein einziger Mensch für das Volk stirbt. Simon Petrus und ein anderer Jünger folgten Jesus. Dieser Jünger war mit dem Hohepriester bekannt und ging mit Jesus in den Hof des Hohepriesters. Petrus aber blieb draußen am Tor stehen. Da kam der andere Jünger, der Bekannte des Hohepriesters, heraus. Er sprach mit der Pförtnerin und führte Petrus hinein. Da sagte die Pförtnerin zu Petrus: Bist nicht auch du einer von den Jüngern dieses Menschen? Er sagte: Ich bin es nicht. Die Knechte und die Diener hatten sich ein Kohlenfeuer angezündet und standen dabei, um sich zu wärmen, denn es war kalt. Auch Petrus stand bei ihnen und wärmte sich. Der Hohepriester befragte Jesus über seine Jünger und über seine Lehre. Jesus antwortete ihm: Ich habe offen vor aller Welt gesprochen. Ich habe immer in der Synagoge und im Tempel gelehrt, wo alle Juden zusammenkommen. Nichts habe ich im Geheimen gesprochen. Warum fragst du mich? Frag doch die, die gehört haben, was ich zu ihnen gesagt habe. Siehe, sie wissen, was ich geredet habe. Als er dies sagte, schlug einer von den Dienern, der dabei stand, Jesus ins Gesicht und sagte: Antwortest du so dem Hohepriester? Jesus entgegnete ihm: Wenn es nicht recht war, was ich gesagt habe, dann weise es nach. Wenn es aber recht war, warum schlägst du mich? Da schickte ihn Hannas gefesselt zum Hohepriester Kaiaphas. Simon Petrus aber stand da und wärmte sich. Da sagten sie zu ihm: Bist nicht auch du einer von seinen Jüngern? Er leugnete und sagte: Ich bin es nicht. Einer von den Knechten des Hohepriesters, ein Verwandter dessen, dem Petrus das Ohr abgehauen hatte, sagte: Habe ich dich nicht im Garten bei ihm gesehen? Wieder leugnete Petrus, und gleich darauf krähte ein Hahn. Von Kaiaphas brachten sie Jesus zum Prätorium. Es war früh am Morgen. Sie selbst gingen nicht in das Gebäude hinein, um nicht unrein zu werden, sondern das Paschalamm essen zu können. Deshalb kam Pilatus zu ihnen heraus und fragte: Welche Anklage erhebt ihr gegen diesen Menschen? Sie antworteten ihm: Wenn er kein Übeltäter wäre, hätten wir ihn dir nicht ausgeliefert. Pilatus sagte zu ihnen: Nehmt ihr ihn doch und richtet ihn nach eurem Gesetz. Die Juden antworteten ihm: Uns ist es nicht gestattet, jemanden hinzurichten. So sollte sich das Wort Jesu erfüllen, mit dem er angedeutet hat, welchen Tod er sterben werde. Da ging Pilatus wieder in das Prätorium hinein, ließ Jesus rufen und fragte ihn: Bist du der König der Juden? Jesus antwortete: Sagst du das von dir aus, oder haben es dir andere über mich gesagt? Pilatus entgegnete: Bin ich denn ein Jude? Dein Volk und die Hohepriester haben dich an mich ausgeliefert. Was hast du getan? Jesus antwortete: Mein Königtum ist nicht von dieser Welt. Wenn mein Königtum von dieser Welt wäre, würden meine Leute kämpfen, damit ich den Juden nicht ausgeliefert würde. Nun ist aber mein Königtum nicht von hier. Da sagte Pilatus zu ihm: Also bist du doch ein König? Jesus antwortete: Du sagst es. Ich bin ein König. Ich bin dazu geboren und dazu in die Welt gekommen, dass ich für die Wahrheit,
Zeugnis ablege. Jeder, der aus der Wahrheit ist, hört auf meine Stimme. Pilatus sagte zu ihm: Was ist Wahrheit? Nachdem er das gesagt hatte, ging er wieder zu den Juden hinaus und sagte zu ihnen: Ich finde keine Schuld an ihm. Ihr seid aber gewohnt, dass ich euch zum Pascha-Fest einen freilasse. Wollt ihr also, dass ich euch den König der Juden freilasse? Da schrien sie wieder: Nicht diesen, sondern Barabbas. Barabbas aber war ein Räuber.

19. Kapitel. Darauf nahm Pilatus Jesus und ließ ihn geißeln. Die Soldaten flochten einen Kranz aus Dornen, den setzten sie ihm auf das Haupt und legten ihm einen purpurroten Mantel um. Sie traten an ihn heran und sagten: »Sei gegrüßt, König der Juden«, und sie schlugen ihm ins Gesicht. Pilatus ging wieder hinaus und sagte zu ihnen: »Seht, ich bringe ihn zu euch heraus. Ihr sollt wissen, dass ich keine Schuld an ihm finde.« Jesus kam heraus. Er trug die Dornenkrone und den purpurroten Mantel. Pilatus sagte zu ihnen: »Seht, der Mensch!« Als die Hohepriester und die Diener ihn sahen, schrien sie: »Kreuzige ihn! Kreuzige ihn!« Pilatus sagte zu ihnen: »Nehmt ihr ihn und kreuzigt ihn, denn ich finde keine Schuld an ihm.« Die Juden entgegneten ihm: »Wir haben ein Gesetz, und nach dem Gesetz muss er sterben, weil er sich zum Sohn Gottes gemacht hat.« Als Pilatus das hörte, fürchtete er sich noch mehr. Er ging wieder in das Prätorium hinein und fragte Jesus: »Woher bist du?« Jesus aber gab ihm keine Antwort. Da sagte Pilatus zu ihm: »Du sprichst nicht mit mir? Weißt du nicht, dass ich Macht habe, dich freizulassen, und Macht, dich zu kreuzigen?« Jesus antwortete ihm: »Du hättest keine Macht über mich, wenn es dir nicht von oben gegeben wäre. Darum hat auch der eine größere Sünde, der mich dir ausgeliefert hat.« Daraufhin wollte Pilatus ihn freilassen, aber die Juden schrien: »Wenn du diesen freilässt, bist du kein Freund des Kaisers. Jeder, der sich zum König macht, lehnt sich gegen den Kaiser auf.« Auf diese Worte hin ließ Pilatus Jesus herausführen, und er setzte sich auf den Richterstuhl an dem Platz, der Litostrotos, auf Hebräisch Gabbata heißt. Es war Rüsttag des Pascha-Festes, ungefähr die 6. Stunde. Pilatus sagte zu den Juden: »Seht, euer König!« Sie aber schrien: »Hinweg! Hinweg! Kreuzige ihn!« Pilatus sagte zu ihnen: »Euren König soll ich kreuzigen?« Die Hohepriester antworteten: »Wir haben keinen König, außer dem Kaiser.« Da lieferte er ihnen Jesus aus, damit er gekreuzigt würde. Sie übernahmen Jesus, und er selbst trug das Kreuz und ging hinaus zur sogenannten Schädelstätte, die auf Hebräisch Golgotha heißt. Dort kreuzigten sie ihn und mit ihm zwei andere, auf jeder Seite einen, in der Mitte aber Jesus. Pilatus ließ auch eine Tafel anfertigen und oben am Kreuz befestigen. Die Inschrift lautete: »Jesus von Nazareth, der König der Juden.« Diese Tafel lasen viele Juden, weil der Platz, wo Jesus gekreuzigt wurde, nahe bei der Stadt lag. Die Inschrift war hebräisch, lateinisch und griechisch abgefasst. Da sagten die Hohepriester der Juden zu Pilatus: »Schreib nicht, der König der Juden, sondern dass er gesagt hat, ich bin der König der Juden.« Pilatus antwortete: »Was ich geschrieben habe, habe ich geschrieben.« Nachdem die Soldaten Jesus gekreuzigt hatten, nahmen sie seine Kleider und machten 4 Teile daraus, für jeden Soldaten einen Teil und dazu das Untergewand. Das Untergewand war aber ohne Naht von oben ganz durchgewoben. Da sagten sie zueinander: »Wir wollen es nicht zerteilen, sondern darum losen, wem es gehören soll.« So sollte sich das Schriftwort erfüllen: »Sie verteilten meine Kleider unter sich und warfen das Los um mein Gewand.« Dies taten die Soldaten. Bei dem Kreuz Jesu standen seine Mutter und die Schwester seiner Mutter, Maria, die Frau des Klopas, und Maria von Magdala. Als Jesus die Mutter sah und bei ihr den Jünger, den er liebte, sagte er zur Mutter: »Frau, siehe dein Sohn.« Dann sagte er zu dem Jünger: »Siehe deine Mutter.« Und von jener Stunde nahm sie der Jünger zu sich. Danach, da Jesus wusste, dass nun alles vollbracht war, sagte er, damit sich die Schrift erfüllte: »Mich dürstet.« Ein Gefäß voll Essig stand da.
Sie steckten einen Schwamm voll Essig auf einen Üsopzweig und hielten ihn an seinen Mund. Als Jesus von dem Essig genommen hatte, sprach er: Es ist vollbracht. Und er neigte das Haupt und übergab den Geist. Weil Rüsttag war und die Körper während des Sabbats nicht am Kreuz bleiben sollten, dieser Sabbat war nämlich ein großer Feiertag, baten die Juden Pilatus, man möge ihnen die Beine zerschlagen und sie dann abnehmen. Also kamen die Soldaten und zerschlugen dem ersten die Beine, dann dem anderen, der mit ihm gekreuzigt worden war. Als sie aber zu Jesus kamen und sahen, dass er schon tot war, zerschlugen sie ihm die Beine nicht, sondern einer seiner Soldaten stieß mit der Lanze in seine Seite, und sogleich floss Blut und Wasser heraus. Und der es gesehen hat, hat es bezeugt, und sein Zeugnis ist wahr. Und er weiß, dass er Wahres sagt, damit auch ihr glaubt. Denn das ist geschehen, damit sich das Schriftwort erfüllte: Man soll an ihm kein Gebein zerbrechen. Und ein anderes Schriftwort sagt: Sie werden auf den blicken, den sie durchbohrt haben. Josef aus Arimathäa war ein Jünger Jesu, aber aus Furcht vor den Juden nur im Verborgenen. Er bat Pilatus, den Leichnam Jesu abnehmen zu dürfen, und Pilatus erlaubte es. Also kam er und nahm den Leichnam ab. Es kam auch Nikodemus, der früher einmal Jesus bei Nacht aufgesucht hatte. Er brachte eine Mischung aus Myrrhe und Aloe, etwa 100 Pfund. Sie nahmen den Leichnam Jesu und umwickelten ihn mit Leinenbinden, zusammen mit den wohlriechenden Salben, wie es beim jüdischen Begräbnis Sitte ist. An dem Ort, wo man ihn gekreuzigt hatte, war ein Garten, und in dem Garten war ein neues Grab, in dem noch niemand bestattet worden war. Wegen des Rüsttages der Juden und weil das Grab in der Nähe lag, setzten sie Jesus dort bei.

20. Kapitel. Am ersten Tag der Woche kam Maria von Magdala frühmorgens, als es noch dunkel war, zum Grab und sah, dass der Stein vom Grab weggenommen war. Da lief sie schnell zu Simon Petrus und dem anderen Jünger, den Jesus liebte, und sagte zu ihnen: »Sie haben den Herrn aus dem Grab weggenommen, und wir wissen nicht, wohin sie ihn gelegt haben.« Da gingen Petrus und der andere Jünger hinaus und kamen zum Grab. Sie liefen beide zusammen, aber weil der andere Jünger schneller war als Petrus, kam er als erster ans Grab. Er beugte sich vor und sah die Leinenbinden liegen, ging jedoch nicht hinein. Da kam auch Simon Petrus, der ihm gefolgt war, und ging in das Grab hinein. Er sah die Leinenbinden liegen und das Schweißtuch, das auf dem Haupt Jesu gelegen hatte. Es lag aber nicht bei den Leinenbinden, sondern zusammengebunden daneben an einer besonderen Stelle. Da ging auch der andere Jünger, der als erster an das Grab gekommen war, hinein. Er sah und glaubte. Denn sie hatten noch nicht die Schrift verstanden, dass er von den Toten auferstehen müsse. Dann kehrten die Jünger wieder nach Hause zurück. Maria aber stand draußen vor dem Grab und weinte. Während sie weinte, beugte sie sich in die Grabkammer hinein. Da sah sie zwei Engel in weißen Gewändern sitzen, den einen dort, wo der Kopf, den anderen dort, wo die Füße des Leichnams Jesu gelegen hatten. Diese sagten zu ihr: »Frau, warum weinst du?« Sie antwortete ihnen: »Sie haben meinen Herrn weggenommen, und ich weiß nicht, wohin sie ihn gelegt haben.« Als sie das gesagt hatte, wandte sie sich um und sah Jesus dastehen, wusste aber nicht, dass es Jesus war. Jesus sagte zu ihr: »Frau, warum weinst du? Wen suchst du?« Sie meinte, es sei der Gärtner, und sagte zu ihm: »Herr, wenn du ihn weggebracht hast, sag mir, wohin du ihn gelegt hast, dann will ich ihn holen.« Jesus sagte zu ihr: »Maria.« Da wandte sie sich um und sagte auf Hebräisch zu ihm: »Rabuni«, das heißt Meister. Jesus sagte zu ihr: »Halte mich nicht fest, denn ich bin noch nicht zum Vater hinaufgegangen. Geh aber zu meinen Brüdern und sag ihnen: Ich gehe hinauf zu meinem Vater und eurem Vater, zu meinem Gott und eurem Gott.« Maria von Magdala kam zu den Jüngern und verkündete ihnen: »Ich habe den Herrn gesehen.« Und sie berichtete, was er ihr gesagt hatte. Am Abend dieses ersten Tages der Woche, als die Jünger aus Furcht vor den Juden bei verschlossenen Türen beisammen waren, kam Jesus, trat in ihre Mitte und sagte zu ihnen: »Friede sei mit euch.« Nach diesen Worten zeigte er ihnen seine Hände und seine Seite. Da freuten sich die Jünger, als sie den Herrn sahen. Jesus sagte noch einmal zu ihnen: »Friede sei mit euch. Wie mich der Vater gesandt hat, so sende ich euch.« Nachdem er das gesagt hatte, hauchte er sie an und sagte zu ihnen: »Empfangt den Heiligen Geist. Denen ihr die Sünden erlasst, denen sind sie erlassen, denen ihr sie behaltet, sind sie behalten.« Thomas, der Didymus genannt wurde, einer der Zwölf, war nicht bei ihnen, als Jesus kam. Die anderen Jünger sagten zu ihm: »Wir haben den Herrn gesehen.« Er entgegnete ihnen: »Wenn ich nicht das Mal der Nägel an seinen Händen sehe, und wenn ich meinen Finger nicht in das Mal der Nägel und meine Hand nicht in seine Seite lege, glaube ich nicht.« 8 Tage darauf waren seine Jünger wieder drinnen versammelt und Thomas war dabei. Da kam Jesus bei verschlossenen Türen, trat in ihre Mitte und sagte: »Friede sei mit euch.« Dann sagte er zu Thomas: »Streck deinen Finger hierher aus und sieh meine Hände. Streck deine Hand aus und leg sie in meine Seite und sei nicht ungläubig, sondern gläubig.« Thomas antwortete und sagte zu ihm: »Mein Herr und mein Gott!« Jesus sagte zu ihm: »Weil du mich gesehen hast, glaubst du. Selig sind, die nicht sehen und doch glauben.«
Noch viele andere Zeichen hat Jesus vor den Augen seiner Jünger getan, die in diesem Buch nicht aufgeschrieben sind. Diese aber sind aufgeschrieben, damit ihr glaubt, dass Jesus der Christus ist, der Sohn Gottes, und damit ihr durch den Glauben Leben habt in seinem Namen.

21. Kapitel. Der Epilog. Jesus, Petrus und der Lieblingsjünger. Danach offenbarte sich Jesus den Jüngern noch einmal am See von Tiberias. Und er offenbarte sich in folgender Weise. Simon Petrus, Thomas genannt Didymus, Nathanael aus Kana in Galiläa, die Söhne des Zebedäus und zwei andere von seinen Jüngern waren zusammen. Simon Petrus sagte zu ihnen, »Ich gehe fischen.« Sie sagten zu ihm, »Wir kommen auch mit.« Sie gingen hinaus und stiegen in das Boot. Aber in dieser Nacht fingen sie nichts. Als es schon Morgen wurde, stand Jesus am Ufer. Doch die Jünger wussten nicht, dass es Jesus war. Jesus sagte zu ihnen, »Meine Kinder, habt ihr keinen Fisch zu essen?« Sie antworteten ihm, »Nein.« Er aber sagte zu ihnen, »Werft das Netz auf der rechten Seite des Bootes aus, und ihr werdet etwas finden.« Sie warfen das Netz aus und konnten es nicht wieder einholen, so voller Fische war es. Da sagte der Jünger, den Jesus liebte, zu Petrus, »Es ist der Herr.« Als Simon Petrus hörte, dass es der Herr sei, gürtete er sich das Obergewand um, weil er nackt war, und sprang in den See. Dann kamen die anderen Jünger mit dem Boot, sie waren nämlich nicht weit vom Land entfernt, nur etwa 200 Ellen, und zogen das Netz mit den Fischen hinter sich her. Als sie an Land gingen, sahen sie am Boden ein Kohlenfeuer und darauf Fisch und Brot liegen. Jesus sagte zu ihnen, »Bringt von den Fischen, die ihr gerade gefangen habt.« Da stieg Simon Petrus ans Ufer und zog das Netz an Land. Es war mit 153 großen Fischen gefüllt, und obwohl es so viele waren, zerriss das Netz nicht. Jesus sagte zu ihnen, »Kommt her und esst.« Keiner von den Jüngern wagte ihn zu befragen, »Wer bist du?« Denn sie wussten, dass es der Herr war. Jesus trat heran, nahm das Brot und gab es ihnen, ebenso den Fisch. Dies war schon das dritte Mal, dass Jesus sich den Jüngern offenbarte, seit er von den Toten auferstanden war. Als sie gegessen hatten, sagte Jesus zu Simon Petrus, »Simon, Sohn des Johannes, liebst du mich mehr als diese?« Er antwortete ihm, »Ja, Herr, du weißt, dass ich dich liebe.« Jesus sagte zu ihm, »Weide meine Lämmer.« Zum zweiten Mal fragte er ihn, »Simon, Sohn des Johannes, liebst du mich?« Er antwortete ihm, »Ja, Herr, du weißt, dass ich dich liebe.« Jesus sagte zu ihm, »Weide meine Schafe.« Zum dritten Mal fragte er ihn, »Simon, Sohn des Johannes, liebst du mich?« Da wurde Petrus traurig, weil Jesus ihn zum dritten Mal gefragt hatte, »Liebst du mich?« Er gab ihm zur Antwort, »Herr, du weißt alles. Du weißt, dass ich dich liebe.« Jesus sagte zu ihm, »Weide meine Schafe.« »Amen, Amen, ich sage dir, als du jünger warst, hast du dich selbst gegürtet und gingst, wohin du wolltest. Wenn du aber alt geworden bist, wirst du deine Hände ausstrecken, und ein anderer wird dich gürten und dich führen, wohin du nicht willst.« Das sagte Jesus, um anzudeuten, durch welchen Tod er Gott verherrlichen werde. Nach diesen Worten sagte er zu ihm, »Folge mir nach.« Petrus wandte sich um und sah den Jünger folgen, den Jesus liebte und der beim Abendmahl an seiner Brust gelegen und ihm gesagt hatte, »Herr, wer ist es, der dich ausliefert?« Als Petrus diesen sah, sagte er zu Jesus, »Herr, was wird denn mit ihm?« Jesus sagte zu ihm, »Wenn ich will, dass er bleibt, bis ich komme, was geht das dich an? Du folge mir nach.« Da verbreitete sich unter den Brüdern die Meinung, jener Jünger stirbt nicht. Doch Jesus hatte ihm nicht gesagt, er stirbt nicht, sondern, »Wenn ich will, dass er bleibt, bis ich komme, was geht das dich an?« Dies ist der Jünger, der all das bezeugt und der es aufgeschrieben hat. Und wir wissen, dass sein Zeugnis wahr ist. Es gibt aber noch vieles andere, was Jesus getan hat.
Wenn man alles einzeln aufschreiben wollte, so könnte, wie ich glaube, die ganze Welt die dann geschriebenen Bücher nicht fassen.

0: Für euch jetzt das Markus-Evangelium, gelesen von Kardinal Wölki.
1: Das Evangelium unseres Herrn Jesus Christus nach Markus. Erstes Kapitel in der Wüste. Anfang des Evangeliums von Jesus Christus, Gottes Sohn. Wie geschrieben steht beim Propheten Jesaja: Siehe, ich sende meinen Boten vor dir her, der deinen Weg bahnen wird. Stimme eines Rufers in der Wüste: Bereitet den Weg des Herrn, macht gerade seine Straßen. So trat Johannes der Täufer in der Wüste auf und verkündete eine Taufe der Umkehr zur Vergebung der Sünden. Ganz Judäa und alle Einwohner Jerusalems zogen zu ihm hinaus, sie bekannten ihre Sünden und ließen sich im Jordan von ihm taufen. Johannes trug ein Gewand aus Kamelhaaren und einen ledernen Gürtel um seine Hüften, und er lebte von Heuschrecken und wildem Honig. Er verkündete: Nach mir kommt einer, der ist stärker als ich. Ich bin es nicht wert, mich zu bücken und ihm die Riemen der Sandalen zu lösen. Ich habe euch mit Wasser getauft, er aber wird euch mit dem Heiligen Geist taufen. Und es geschah in jenen Tagen, da kam Jesus aus Nazareth in Galiläa und ließ sich von Johannes im Jordan taufen. Und sogleich, als er aus dem Wasser stieg, sah er, dass der Himmel aufriss und der Geist wie eine Taube auf ihn herabkam. Und eine Stimme aus dem Himmel sprach: Du bist mein geliebter Sohn, an dir habe ich Wohlgefallen gefunden. Und sogleich trieb der Geist Jesus in die Wüste. Jesus blieb 40 Tage in der Wüste und wurde vom Satan in Versuchung geführt. Er lebte bei den wilden Tieren und die Engel dienten ihm. Das Wirken Jesu in Galiläa. Nachdem Johannes ausgeliefert worden war, ging Jesus nach Galiläa. Er verkündete das Evangelium Gottes und sprach: Die Zeit ist erfüllt, das Reich Gottes ist nahe. Kehrt um und glaubt an das Evangelium. Als Jesus am See von Galiläa entlang ging, sah er Simon und Andreas, den Bruder des Simon, die auf dem See ihre Netze auswarfen. Sie waren nämlich Fischer. Da sagte er zu ihnen: Kommt her, mir nach, ich werde euch zu Menschenfischern machen. Und sogleich ließen sie ihre Netze liegen und folgten ihm nach. Als er ein Stück weiter ging, sah er Jakobus, den Sohn des Zebedäus, und seinen Bruder Johannes. Sie waren im Boot und richteten ihre Netze her. Sogleich rief er sie, und sie ließen ihren Vater Zebedäus mit seinen Tagelöhnern im Boot zurück und folgten Jesus nach. Sie kamen nach Kapharnaum. Am folgenden Sabbat ging er in die Synagoge und lehrte. Und die Menschen waren voll Staunen über seine Lehre, denn er lehrte sie wie einer, der Vollmacht hat, nicht wie die Schriftgelehrten. In ihrer Synagoge war ein Mensch, der von einem unreinen Geist besessen war. Der begann zu schreien: Was haben wir mit dir zu tun, Jesus von Nazareth? Bist du gekommen, um uns ins Verderben zu stürzen? Ich weiß, wer du bist, der Heilige Gottes. Da drohte ihm Jesus: Schweig und verlass ihn. Der unreine Geist zerrte den Mann hin und her und verließ ihn mit lautem Geschrei. Da erschraken alle, und einer fragte den anderen: Was ist das? Eine neue Lehre mit Vollmacht? Sogar die unreinen Geister gehorchen seinem Befehl. Und sein Ruf verbreitete sich rasch im ganzen Gebiet von Galiläa. Sie verließen sogleich die Synagoge und gingen zusammen mit Jakobus und Johannes in das Haus des Simon und Andreas. Die Schwiegermutter des Simon lag mit Fieber im Bett. Sie sprachen sogleich mit Jesus über sie, und er ging zu ihr, fasste sie an der Hand und richtete sie auf. Da wich das Fieber von ihr, und sie diente ihnen. Am Abend, als die Sonne untergegangen war, brachte man alle Kranken und Besessenen zu Jesus. Die ganze Stadt war vor der Haustür versammelt, und er heilte viele, die an allen möglichen Krankheiten litten, und trieb viele Dämonen aus. Und er verbot den Dämonen zu sagen, dass sie wussten, wer er war. In aller Frühe, als es noch dunkel war, stand er auf und ging an einen einsamen Ort, um zu beten. Simon und seine Begleiter eilten ihm nach, und als sie ihn fanden, sagten sie zu ihm: »Alle suchen dich.« Er antwortete: »Lasst uns anderswohin gehen, in die benachbarten Dörfer, damit ich auch dort verkünde, denn dazu bin ich gekommen.« Und er zog durch ganz Galiläa, verkündete in ihren Synagogen und trieb die Dämonen aus. Ein Aussätziger kam zu Jesus und bat ihn um Hilfe. Er fiel vor ihm auf die Knie und sagte: »Wenn du willst, kannst du mich reinmachen.« Jesus hatte Mitleid mit ihm. Er streckte die Hand aus, berührte ihn und sagte: »Ich will, werde rein.« Sogleich verschwand der Aussatz und der Mann war rein. Jesus schickte ihn weg, wies ihn streng an und sagte zu ihm: »Sieh, dass du niemandem etwas sagst, sondern geh, zeig dich dem Priester und bring für deine Reinigung dar, was Mose festgesetzt hat, ihnen zum Zeugnis.« Der Mann aber ging weg und verkündete bei jeder Gelegenheit, was geschehen war. Er verbreitete die Geschichte, so dass sich Jesus in keiner Stadt mehr zeigen konnte. Er hielt sich nur noch an einsamen Orten auf. Dennoch kamen die Leute von überall her zu ihm.

0: Guten Morgen, das war für euch das Neue Testament. Jede Nacht im Domradio. Danke, dass ihr dabei wart und einen schönen Tag.
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2: Ich bin Diana Kramer. Das US-Militär hat in der dritten Nacht in Folge Ziele im Iran attackiert. Die Streitkräfte hätten eine neue Angriffswelle gestartet, teilte das zuständige Regionalkommando des US-Militärs auf X mit. Diese Angriffe würden die Fähigkeit des Irans weiter einschränken, unschuldige Zivilisten und Handelsschiffe in der Straße von Hormuz zu attackieren, heißt es. US-Präsident Donald Trump hatte unmittelbar zuvor weitere Angriffe angekündigt. Wie viel Social Media ist für Kinder in Ordnung? Die Diskussion über eine Altersgrenze nimmt auch in Deutschland wieder Fahrt auf. Ein Expertengremium der EU-Kommission hatte sich dafür ausgesprochen, den Zugang zu sozialen Medien für Kinder unter 13 Jahren in allen Mitgliedsländern zu beschränken. Unterstützung dafür kommt aus der Union.
3: Für CSU-Chef Söder sind 13 Jahre eine gute Grundlage für die weitere Diskussion. Deutschlands Digitalbranche hält pauschale Verbote dagegen für den falschen Weg. Auch Linke und Grüne wollen lieber die Plattformen selbst stärker in die Pflicht nehmen. Und die Bundesschülerkonferenz sagt, der entscheidende Hebel liegt im Klassenzimmer. Schulen müssten Kindern viel besser beibringen, wie sie mit Fake News, Mobbing und den Suchtgefahren sozialer Medien umgehen, statt irgendetwas zu verbieten. Zoe Tassovali, Redaktion.
2: Die sogenannte Koalition der Willigen aus westlichen Unterstützerländern der Ukraine plant in den kommenden Monaten gemeinsame Manöver in Nachbarländern der Ukraine. Nach Beratungen in Paris sagte der französische Präsident Emmanuel Macron, die Koalition verfüge nun über eine multinationale Truppe für die Ukraine, die auch einsatzbereit sei. Schlechtes Zeugnis und das mitten in der Urlaubsreisezeit. Der ADAC hat 50 unbewirtschaftete Rastplätze in ganz Deutschland getestet. Die Ergebnisse zeigen deutliche Mängel. Fast jeder zweite Rastplatz fällt durch, sagte Melanie Mikula vom ADAC.
4: Die größten Mängel haben wir bei den Sanitäranlagen festgestellt. Häufig fehlten Seifenspender oder Toilettenpapier, Handtrockner waren defekt oder die Toiletten stark verschmutzt. Besonders problematisch war, dass auf 6 Rastplätzen die WC-Häuschen während unseres Tests gesperrt waren, ohne dass dies vorher an der Autobahn angekündigt wurde.
2: Für den Test hatte der ADAC Rastplätze ohne Bewirtschaftung an deutschen Autobahnen nach 2022 wiederholt untersucht.
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2: Zum Wetter, die Vorhersage des Deutschen Wetterdienstes. Die Gewitter mit teils unwetterartigem Hagel und Starkregen im Norden ziehen ab und es lockert bis zum Morgen weiter auf. Im Südwesten noch einzelne Schauer und Gewitter, sonst meist klar. Am Tage heute im Norden und Osten Sonne und Wolken im Wechsel, aber überwiegend trocken. Über den Mittelgebirgen und im Süden weiter teils kräftige Gewitter. Im Südwesten heute bis 35 Grad, sonst 21 bis 30 Grad maximal.
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1: Ich bin Heike aus dem Domradio-Team und habe jetzt mal ein Zitat von einem der wohl berühmtesten Schneemänner, die jemals im Kino zu sehen waren. Es stammt von Schneemann Olaf aus dem Film Die Eiskönigin und das hat er gesagt: Manche Menschen sind es wert, dass man für sie schmilzt.

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1: Ich bin Dirk Zeitler. Das US-Militär hat in der dritten Nacht in Folge Ziele im Iran attackiert. Wie das zuständige Regionalkommando des US-Militärs auf X mitteilte, hätten die Streitkräfte eine neue Angriffswelle gestartet. US-Präsident Trump hatte unmittelbar zuvor weitere Angriffe angekündigt.
2: Der Krieg mit dem Iran und in der Golfregion eskaliert wieder. Die USA fliegen Angriffe, der Iran attackiert Ziele in der Region und Schiffe in der Straße von Hormuz. Aus dem Iran werden vor allem im Süden des Landes heftige Explosionen gemeldet. Auch aus Jordanien, Bahrain und den Vereinigten Arabischen Emiraten gab es Berichte über Angriffe. Die USA haben die Seeblockade wieder aktiviert, um iranische Handelsschiffe zu stoppen. Für Donnerstagnacht hat Präsident Trump eine Rede an die Nation angekündigt. Es wird vermutet, dass es um das weitere Vorgehen mit dem Iran gehen soll. Aus den USA, Tina Eck.
1: Die Deutsche Krankenhausgesellschaft befürchtet, dass jede dritte Klinik das Krankenkassensparpaket nicht überleben wird. Wir müssen damit rechnen, dass noch mehr Kliniken in die Schieflage geraten, sagte DKG-Vorstandschef Gerald Gast der Rheinischen Post. Seit 2022 haben nach seinen Angaben bundesweit schon 85 Krankenhäuser Insolvenz angemeldet. Einige davon sogar schon zum zweiten Mal. Die Koalition der Willigen hat bei ihrem Treffen in Paris weitere Schritte zur Unterstützung der Ukraine beschlossen. Frankreichs Präsident Macron kündigte an, dass die geplante internationale Schutztruppe schon bald gemeinsame Militärmanöver in den Nachbarstaaten der Ukraine abhalten soll.
3: Damit wolle man zeigen, dass man bereit, entschlossen und glaubwürdig sei, sagte Macron nach dem Treffen in Paris, an dem auch Bundeskanzler Merz und der ukrainische Präsident Zelensky teilnahmen. Die von Europa geführte und von den USA unterstützte multinationale Schutztruppe soll einen möglichen Waffenstillstand in der Ukraine absichern. Mit der Ankündigung, dass die Truppe nun bereits einsatzbereit sei, überraschte Macron. Er ließ allerdings offen, wer konkret an den Manövern beteiligt sein soll und wann und wo diese stattfinden sollen. Diana Kramer, Nachrichtenredaktion.
1: Zum Fußball. Bei der WM sind noch 4 Teams im Rennen um den Titel. Im ersten Halbfinale treffen heute Abend Vize-Weltmeister Frankreich und Europameister Spanien aufeinander. Im zweiten Halbfinale spielt morgen Abend England gegen Argentinien.
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1: Zum Wetter. Die aktuelle Vorhersage des Deutschen Wetterdienstes. Im Norden zum Start in den Tag noch einzelne Gewitter, die aber abklingen. Tagsüber über der Mitte und im Süden teils kräftige Gewitter, örtlich mit Unwettergefahr. Dazwischen auch sonnige Phasen. Im Südwesten sehr warm bei bis zu 35 Grad, sonst 21 bis 30 Grad heute. Morgen wieder etwas beständiger, nur vereinzelt kurze Schauer oder Gewitter bei 27 bis 32 Grad. An den Küsten und im Bergland etwas kühler.
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4: Da brummt schon der Milo. Schön, dass ihr da seid. Guten Morgen.

sehr sympathisch, der Milo singt auch an seinem Geburtstag. Heute wird er 45, 7 Minuten nach 6 an diesem 14. Juli im Domradio. Und darauf erstmal ein Dai Dai.

0: sanft geweckt. Von Take That, Back for Good an diesem Dienstag, 17:45. Hier ist der erste Impuls des Tages von und mit Schwester Katharina von den Olper Franziskanerinnen.
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2: Herzlich willkommen zum Gebet am Dienstag. In diesen Tagen nährt sich zum fünften Mal die Flut an Lenne, Erft und Ahr. Und es kommen wieder die schrecklichen Bilder hoch von unglaublichen Wassermassen, die durch stärksten Dauerregen die kleinen Flüsse rasend schnell steigen ließen. Es gab vorher immer wieder Warnungen durch die Wetterdienste. Aber viele Menschen haben später gesagt, dass sie sich einfach nicht vorstellen konnten, dass es noch viel schlimmer werden würde als bei den letzten Hochwassern ein paar Jahre vorher. Und dann kam sehr schnell die Frage nach den Verantwortlichen oder damals nach den Schuldigen für die vielen Toten wegen der ausgebliebenen Warnungen. Wenn es nicht so schlimm wäre, könnten wir meinen, dass wir Menschen einfach nichts aus den Fehlern unserer Geschichte lernen. Die Beispielerzählung aus der Bibel, wo Adam die Schuld auf Eva schiebt und Eva die Schlange verantwortlich macht, zeigt unser Dilemma. Sehr schnell suchen wir einen Schuldigen für unser Problem, damit wir von unserem eigenen Versagen ablenken. Verantwortung für unser eigenes Tun zu übernehmen, ist auch wirklich nicht leicht. Und da neigen wir schnell dazu, in einer ersten Reaktion anderen die Schuld zu geben. Ein kluger Mensch hat mal gesagt, dumme Menschen suchen nach Schuldigen und kluge Menschen nach Lösungen. Beispiele dafür kennst du selbst bei dir und deinem Umfeld garantiert auch. In einer Laudeslesung geht es genau darum. Es heißt darin, ihr alle seid Kinder des Lichts und Kinder des Tages. Wir gehören nicht der Nacht und nicht der Finsternis. Nicht im Dunkeln unserer Schuld, unserer Fehler, unseres Versagens hängen zu bleiben, sondern daran zu denken, dass wir von Gott als Kinder des Lichtes geschaffen worden sind und im Licht leben sollen, ist Zusage Gottes und gleichzeitig Auftrag an uns selbst. Eine Schuld, einen Fehler, ein Versagen zuzugeben, ist der erste Schritt, um wieder ins Licht zu kommen. Um Vergebung zu bitten, ist der nächste Schritt. Und geschehenes Unrecht wieder gut zu machen, ist ein weiterer. Meist erkennen wir das Problem bei Politikern, bei anderen Größen in Kirche, Wirtschaft und Gesellschaft ziemlich schnell und eindeutig. Aber ändern können wir es zunächst leichter bei uns selbst. Und das ist die Schwierigkeit und die Chance. Der Volksmund nennt es immer zuerst vor der eigenen Haustür kehren. Da ist was dran.

0: Guter Gott, wir bitten dich heute für alle Opfer und Angehörigen von Naturkatastrophen und Unglücken. Sende ihnen Menschen, die das Leid mit ihnen tragen und hilfreich zur Seite stehen. Jetzt wünsche ich dir einen guten Morgen und einen schönen Dienstag. Deine Schwester Katharina, Franziskanerin in Olpe. Geht mit der Ansage, dass uns Gott wichtig nimmt und deshalb sein Tun mit unserem Tun verbindet. Geht mit der Zusage, dass Gott bei uns und mit uns ist, wenn wir in seinem Namen hinausgehen und handeln. So segne uns Gott, der Vater, der Sohn und der Heilige Geist. Amen.
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Guten Morgen, Domradio hier am Dienstag, 6.25 Uhr. Was haben wir vor in den kommenden Stunden bis 10 Uhr? Wir schauen natürlich auf den Jahrestag der Flutkatastrophe. 5 Jahre ist es jetzt her, das katastrophale Hochwasser in Rheinland-Pfalz und NRW. Da schauen wir drauf. Wir kümmern uns um obdachlose und wohnungslose Menschen, die auch bei dieser Hitze sehr, sehr gefährlich werden. Dann haben wir natürlich auch die Fußball-WM wieder im Blick. Heute wird endlich wieder gespielt. Frankreich gegen Spanien, das erste Halbfinale. Also, wenn es keine Verzögerungen im Betriebsablauf gibt, dann sind wir so um 10 Uhr am Ziel. Und ihr seid dabei. Sehr schön. Guten Morgen.

0: 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Eine Minute nach halb sieben.
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0: Zum französischen Nationalfeiertag heute, jetzt von Edith Piaf. Sie hat mal gesagt, Moral ist, wenn man so lebt, dass es gar keinen Spaß macht, so zu leben. Guten Morgen, euer Domradio am Dienstag. Ich bin Carsten Döpp. Hallo.

0: 6:39 Uhr, Domradio hier an diesem 14. Juli 2026. Das hier ist genau 5 Jahre her.
1: Eine der heftigsten Unwetterkatastrophen seit Jahren hat im Westen Deutschlands Landstriche verwüstet und Häuser weggespült. Bislang ist von mindestens 45 Toten und zahlreichen Vermissten die Rede. Nach starkem Regen und Überschwemmungen mussten Menschen mit Hubschraubern aus den Fluten gerettet werden.
0: Ja, das war die Tagesschau vor 5 Jahren. Ich spreche gleich mit unserer Reporterin vor Ort im Ahrtal über die Situation heute, also 5 Jahre später. Wie geht's den Menschen? Das besprechen wir gleich in 6 Minuten.

0: 16 Minuten vor 7, Domradio hier am Dienstag. Die Jahrhundertflut, die ganze Ortschaften verwüstet hat. Die Flutkatastrophe in Rheinland-Pfalz und NRW ist heute genau 5 Jahre her. Mehr als 180 Menschen sind damals gestorben in Rheinland-Pfalz und NRW. Besonders das Ahrtal war damals betroffen. Sabine Koppers, Kollegin von RPA 1. Viele Betroffene kämpfen bis heute mit psychischen Folgen. Wie geht's den Menschen vor Ort rund um diesen Jahrestag?
1: Natürlich kommt das Erlebte heute bei allen hier in der Region nochmal hoch, vor allem natürlich bei denen, die Familienmitglieder oder Freunde verloren haben. Insgesamt würde ich aus den Gesprächen, die ich in den letzten Wochen mit Menschen im Ahrtal geführt habe, aber sagen, dass die meisten inzwischen wieder nach vorne schauen. Natürlich auch, weil inzwischen 99% der Anträge auf Unterstützung aus dem Fluthilfefonds bewilligt wurden. Was aber immer noch offen ist und vielen sehr, sehr wichtig wäre, es hat sich bis heute niemand für das Geschehene entschuldigt. Das könnte sich heute vielleicht ändern. Der neue rheinland-pfälzische Ministerpräsident Gordon Schnieder, früher auch Mitglied im Flutuntersuchungsausschuss, der hat uns gesagt, dass er sich im passenden Rahmen für das aus seiner Sicht bestätigte Staats- und Organisationsversagen entschuldigen will. Also vielleicht passiert das ja heute Abend bei der offiziellen Gedenkfeier in Bad Neuenahr-Ahrweiler, zu der auch Bundeskanzler Friedrich Merz erwartet wird.
0: Noch immer werden Straßen, Brücken und Schulen saniert. Wie läuft der Wiederaufbau?
1: Der läuft, aber an vielen Stellen hängt's auch noch. Also die Ahrtalbahn zum Beispiel, die sollte eigentlich schon komplett fertig sein. Das wird jetzt aber wohl doch erst im nächsten Jahr was. Straßen, Schwimmbäder, Sportstätten, Gewässerrenaturierung, große Regenrückhaltebecken, vor allem viele Großprojekte, die dauern halt einfach noch an. Vom Kreis Ahrweiler heißt es aber inzwischen immerhin, dass etwa 2/3 des Wiederaufbaus geschafft sind.
0: Wie steht's denn eigentlich um den Hochwasserschutz aktuell? Also welche Schutzmaßnahmen gibt es? Welche sind da noch geplant?
1: Da muss man unterscheiden zwischen Hochwasserschutz und Katastrophenschutz. Also beim Hochwasserschutz sind durch die Flut jetzt viele viel, viel aufmerksamer als vorher. Auch Privatleute achten da zum Beispiel viel stärker drauf. Also manche bauen ihre Häuser sogar auf Stelzen wieder auf oder setzen zumindest drucksichere Fenster in den Erdgeschossen und Flutschotten ein. Und auch in Sachen Katastrophenschutz ist in den letzten Jahren einiges passiert. Die vorhandene Ausrüstung sieht inzwischen zum Beispiel ganz anders aus. Es gibt viel mehr Übungen und Evakuierungsszenarien. Und was die Bevölkerungswarnung angeht, auch hier gibt's inzwischen über Apps, über digitale Sirenen viel mehr Möglichkeiten als noch vor 5 Jahren.
0: Dankeschön, Sabine. Im Ahrtal heute der 5. Jahrestag der Flut in NRW und Rheinland-Pfalz. Ich habe gestern hier schon mit dem katholischen Pfarrer in Ahrweiler, Jörg Meirer, gesprochen. Das Interview könnt ihr gerne noch mal hören und lesen auf domradio.de.

Hör doch mal ein Liebeslied, oder? Liebeslied von den Beginnern im Domradio. Es ist der Dienstag. Ich wünsche euch einen guten Start. Jetzt um 7:03.

0: Sky Away. Das sind die 21 Pilots in eurem Domradio an diesem Dienstag. Schönen guten Morgen. Wir haben es ja kurz vor sieben, dass es obdachlose Menschen im Winter bei Kälte und Eis sehr, sehr schwer haben draußen auf der Straße. Das wissen wir, das ist bekannt. Das gilt aber auch bei Hitze ganz extrem. Warum das so ist und was wir alle tun können, um diesen Menschen zu helfen, das besprechen wir gleich mit der Caritas, und zwar gegen 7:15.
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2: Ich bin Dirk Zeitler. Wer im Pflegeheim betreut werden muss, muss immer mehr Kosten selbst tragen. Mit Stand zum 1. Juli waren im ersten Jahr im Heim im bundesweiten Schnitt 3.364 Euro pro Monat aus eigener Tasche fällig. Das zeigt eine Auswertung des Verbands der Ersatzkassen. Knapp 120 Euro monatlich mehr als noch zu Jahresanfang. Das US-Militär hat in der dritten Nacht in Folge Ziele im Iran attackiert. Wie das zuständige Regionalkommando des US-Militärs mitteilte, hätten die Streitkräfte eine neue Angriffswelle gestartet.
3: Der Krieg mit dem Iran und in der Golfregion eskaliert wieder. Die USA fliegen Angriffe, der Iran attackiert Ziele in der Region und Schiffe in der Straße von Hormuz. Aus dem Iran werden vor allem im Süden des Landes heftige Explosionen gemeldet. Auch aus Jordanien, Bahrain und den Vereinigten Arabischen Emiraten gab es Berichte über Angriffe. Die USA haben die Seeblockade wieder aktiviert, um iranische Handelsschiffe zu stoppen. Für Donnerstagnacht hat Präsident Trump eine Rede an die Nation angekündigt. Es wird vermutet, dass es um das weitere Vorgehen mit dem Iran gehen soll. Aus den USA, Tina Eck.
2: Der ADAC kritisiert den schlechten Zustand vieler Rastplätze an deutschen Autobahnen. Bei einer aktuellen Stichprobe vergab der Verkehrsclub bei fast der Hälfte der 50 getesteten Anlagen die Note mangelhaft oder sehr mangelhaft. Gut war nicht einmal jeder fünfte, sehr gut kein einziger Rastplatz. Nicht getestet wurden Raststätten oder Autobahntankstellen. Vor allem die Toilettenanlagen zogen die Bewertung nach unten. Zum Fußball: bei der WM sind noch 4 Teams im Rennen um den Titel. Im ersten Halbfinale treffen heute Abend Vizeweltmeister Frankreich und Europameister Spanien aufeinander.
4: Für viele Experten ist es das vorweggenommene Endspiel. Frankreich mit Superstürmer Kylian Mbappé ist bis jetzt mit 6 Siegen und insgesamt 16 erzielten Toren geradezu durch die WM marschiert. Europameister Spanien hat sich nach dem Stolperstart mit dem 0:0 gegen Außenseiter Kap Verde kontinuierlich gesteigert und erst ein Gegentor bei diesem Turnier kassiert. Vor 2 Jahren standen sich beide Teams übrigens auch im Halbfinale der Europameisterschaft gegenüber. Damals siegte Spanien 2:1. Thomas Thonfeld, Sportredaktion.
2: Im zweiten Halbfinale spielt morgen Abend England gegen Argentinien.
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2: Zum Wetter. Die aktuelle Vorhersage des Deutschen Wetterdienstes. Norden zum Start in den Tag noch einzelne Gewitter, die aber abklingen. Tagsüber über der Mitte und im Süden teils kräftige Gewitter, örtlich mit Unwettergefahr. Dazwischen auch sonnige Phasen. Im Südwesten sehr warm bei bis zu 35 Grad, sonst 21 bis 30 Grad heute. Morgen wieder etwas beständiger, nur vereinzelt kurze Schauer oder Gewitter bei 27 bis 32 Grad. An den Küsten und im Bergland etwas kühler.
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0: Und auch mit Brian Adams. Euch einen schönen Dienstag. Schön, dass ihr da seid. Guten Morgen.

Wach mit den Foo Fighters und Wheels. Ja, wach mit den Foo Fighters und Wheels. Wir können ja noch mal kurz ein bisschen Tempo rausnehmen mit Harry Styles. American Girls um 7:11 im Domradio.

0: und auch Hilfsangebote zu machen und Hilfsmittel zu verteilen, wie Wasser, Sonnencremes etc., Kappen und so weiter. In einer Stadt habe ich beispielsweise gehört, hat die Kommune einen mobilen Kühlwagen zur Verfügung gestellt, der mit ganz vielen Tetrapacks Wasser befüllt worden ist, wo die Streetworker dann das ganze Wochenende durchgängig rumgegangen sind und das Wasser verteilt haben.
1: Super. Was können wir denn, also wir alle, was können wir alle tun, um obdachlose Menschen während dieser heißen Tage zu unterstützen?
0: Das Wichtigste ist aus meiner Sicht, dass man hinsieht und halt unter Umständen auch anspricht, um sicherzugehen, dass nicht ein ganz schlimmer Notfall existiert und man den Notarzt rufen muss. Dazu sollte man sich auch trauen. Dann die betroffenen Menschen fragen, was sie brauchen. Das kann sehr unterschiedlich sein. Manchmal ist es ein kaltes Getränk, manchmal eine Sonnencreme, aber vielleicht auch einfach ein paar Euro. Und man kann natürlich auch die Streetwork-Dienste, die regionalen, informieren. Das ist in Köln beispielsweise die Oase und die kümmern sich dann darum.
1: Obdachlose Menschen sind bei Hitze ganz besonders gefährdet. Ich habe dazu gesprochen mit Bettina Rudert vom Diözesan Caritas Verband für das Erzbistum Köln. Besten Dank fürs Gespräch.
0: Dankeschön.
1: Und Ihnen einen schönen Tag.
0: Danke. Tschüss.

Guten Morgen, Domradio hier am Dienstag, 7.23 Uhr. Das hat ordentlich gewittert letzte Nacht in Teilen von OWL. Besonders betroffen waren wohl Bielefeld und der Kreis Gütersloh. Da war die Feuerwehr ja im Grunde pausenlos im Einsatz nach Starkregen und Blitzschlägen. Es kann auch heute Abend wieder Gewitter geben, vor allem im Süden von NRW, so Eifel, südliches Rheinland, dann rüber bis ins Sauerland. Ansonsten aber auch wieder viel Sonne heute, ein paar Wolken dazu und 30 bis 34 Grad.

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0: Zum französischen Nationalfeiertag, jetzt von Coco Chanel, Modedesignerin. Es ist besonders schwer zu schweigen, wenn man nichts zu sagen hat. Schön, dass ihr mit uns in diesen Dienstag startet. Carsten Döppes hier im Domradio Morgen und hier sind Texas, Black Eyed Boy.

großartige Liveband Mumford & Sons Rushmere im Domradio am Dienstag 8:30. Letzte Woche Donnerstag haben sie in Berlin gespielt. In der Waldbühne, da waren viele Fans sehr, sehr glücklich.

0: Ray Garvey um 7.43 Uhr. Guten Morgen.
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0: Es ist Dienstag, der 14. Juli 2026. Wir gratulieren erstmal Jonathan Ivo Gilles Vandenbroek zum Geburtstag heute. Kennen wir besser als Milo.

0: erste große Hit von Milo, Ayo Technology, 2008 war das. Und heute wird er 45, der Belgier. Heute ist der 5. Jahrestag der Flutkatastrophe in NRW und Rheinland-Pfalz. In Bad Neuenahr-Ahrweiler findet die Gedenkveranstaltung statt mit ökumenischem Gottesdienst. Beginn ist 19 Uhr heute Abend. Kanzler Merz wird dann auch mit dabei sein. Jonas Mikolajczak.
1: 5 Jahre nach der Flut scheint sich das Ahrtal so langsam erholen zu können. Laut dem Eifelkreis Bitburg-Prüm sind rund 90% der Flutschäden mittlerweile behoben. Dabei flossen insgesamt über 100 Millionen Euro in verschiedenste Maßnahmen. Zudem wurde auch die Hochwasserprävention verbessert. In Rheinland-Pfalz läuft seit letztem Jahr ein neues Pegelmesssystem. Dieses sammelt viertelstündig die Daten von 32 Messstellen im ganzen Bundesland in einer Datenbank. Und auch NRW hat nach der Katastrophe aufgestockt. Die letzten 5 Jahre wurde die Anzahl an Hochwassermeldepegeln von 84 auf 122 erhöht.
0: Und Fußball-WM, ja, endlich wird wieder gespielt. Heute Abend das erste Halbfinale, Frankreich gegen Spanien. 21 Uhr unserer Zeit geht's los. Und Vorsicht, liebe Kicker, Schiedsrichter ist heute Ivan Barton aus El Salvador. Das ist der Schiri, der durchgreift und der immer sehr klar und deutlich dann auch ausspricht, was er tut auf dem Platz.
2: After review, number 10, Paraguay, cover his mouth, decision is red card.
3: Rote Karte Paraguay.
0: Ich freue mich sehr, also auch auf Ivan Barton, muss ich tatsächlich sagen. Frankreich-Spanien, 21 Uhr, Halbfinale in Dallas. Und auch das stimmt, Dallas war immer Dienstag.

0: Das ist der typische Kygo-Sound zusammen mit Khalid, Save My Love, um 8 vor 8 an diesem Dienstag.
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0: Jetzt könnt ihr Stopp machen bei der Aufnahme. Ich habe extra nicht drauf gequatscht auf das Outro, weil ich ja weiß, dass ihr sowas aufnehmt, ne, mit dem Kassettenrekorder. An einem Dienstagmorgen im Jahr 2026. 8 Uhr.
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2: Ich bin Dirk Zeitler. Wer im Pflegeheim betreut werden muss, muss immer mehr Kosten selbst tragen. Mit Stand zum 1. Juli waren im ersten Jahr im Heim im bundesweiten Schnitt 3.364 Euro pro Monat aus eigener Tasche fällig. Das zeigt eine Auswertung des Verbands der Ersatzkassen. Knapp 120 Euro monatlich mehr als noch zu Jahresanfang.
3: Grund für die höheren Kosten sind vor allem zwei Faktoren. Zum einen sind die Löhne für Pflegekräfte gestiegen, zum anderen sind Unterkunft und Verpflegung teurer geworden. Das sei natürlich berechtigt, sagt der Verband der Ersatzkassen, dürfe aber nicht zu einer immer stärkeren Belastung der Pflegebedürftigen führen. Die geplanten Reformpläne von Bundesgesundheitsministerin Nina Wagen dürften die Situation noch weiter verschärfen. Die sehen nämlich unter anderem vor, bei Entlastungszuschlägen zu sparen. Fiona Reinhardt, Nachrichtenredaktion.
2: Das US-Militär hat in der dritten Nacht in Folge Ziele im Iran attackiert. Wie das zuständige Regionalkommando des US-Militärs mitteilte, hätten die Streitkräfte eine neue Angriffswelle gestartet. US-Präsident Trump hatte zuvor in einem Radiointerview weitere Angriffe angekündigt. Bis zu Tennisball große Hagelkörner sind bei Unwettern in Norddeutschland gefallen. Im niedersächsischen Heidenau zertrümmerten laut Polizei die zentimetergroßen Körner unter anderem Scheiben von Autos und schlugen Dellen in den Lack. Auf Videos war zu sehen, dass auch Dächer teils stark beschädigt wurden. Tennisball große Hagelkörner haben sich auch im Landkreis Ludwigslust-Parchim in Mecklenburg-Vorpommern auf dem Boden angesammelt, sodass der Hagel mit Radladern weggeräumt werden musste. Zum Fußball. Bei der WM sind noch 4 Teams im Rennen um den Titel. Im ersten Halbfinale treffen heute Abend Vize-Weltmeister Frankreich und Europameister Spanien aufeinander.
4: Für viele Experten ist es das vorweggenommene Endspiel. Frankreich mit Superstürmer Kylian Mbappé ist bis jetzt mit 6 Siegen und insgesamt 16 erzielten Toren geradezu durch die WM marschiert. Europameister Spanien hat sich nach dem Stolperstart mit dem 0:0 gegen Außenseiter Kap Verde kontinuierlich gesteigert und erst ein Gegentor bei diesem Turnier kassiert. Vor 2 Jahren standen sich beide Teams übrigens auch im Halbfinale der Europameisterschaft gegenüber. Damals siegte Spanien 2:1. Thomas Thonfeld, Sportredaktion.
2: Im zweiten Halbfinale spielt morgen Abend England gegen Argentinien.
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2: Zum Wetter. Die aktuelle Vorhersage des Deutschen Wetterdienstes. Norden zum Start in den Tag noch einzelne Gewitter, die aber abklingen. Tagsüber über der Mitte und im Süden teils kräftige Gewitter, örtlich mit Unwettergefahr. Dazwischen auch sonnige Phasen. Im Südwesten sehr warm bei bis zu 35 Grad, sonst 21 bis 30 Grad heute. Morgen wieder etwas beständiger, nur vereinzelt kurze Schauer oder Gewitter bei 27 bis 32 Grad. An den Küsten und im Bergland etwas kühler.
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0: So, seid ihr bereit um 7:58? Dann können wir ja loslegen mit Gottje. I feel better. Schönen guten Morgen.

Gebürtig kommt sie aus Hamburg, Tiffany Aris, und ist gerade richtig erfolgreich. Vertigo habt ihr gehört im Domradio am Dienstag um 8 Minuten nach 8. Euch einen schönen guten Morgen jetzt mit Hooperstank und The Reason.

0: Jesus und seine Botschaft ernst nehmen, das fällt uns heute schwer. Das war aber auch schon vor 2000 Jahren für die Menschen nicht so einfach. Domradio hier am Dienstag. Guten Morgen, 7:45. 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

Guten Morgen, euer Domradio hier an diesem Dienstag 8.23 Uhr aus der Reihe Tolle Songs, lange nicht gehört, jetzt Freak Power, Turn On, Turn In, Cup Out.

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2: Zum französischen Nationalfeiertag, jetzt von Napoleon Bonaparte. Unterbrich niemals deinen Feind, während er einen Fehler macht. Das ist der sommerliche Alvaro Soler con Calma. Und ich bin Carsten Depp. Schön, dass ihr da seid. Morgen.

Bedoya. Klock, klock im Domradio am Dienstag, 20 vor 9. Heute Abend erstes WM-Halbfinale Frankreich-Spanien. Ich weiß überhaupt nicht, was ich da tippen soll. 2-1, ja, aber für wen? Vielleicht kann mir unser Reporter gleich noch einen Tipp geben für den Tipp. In 6 Minuten

0: Mr. Know-It-All, Teddy Swims im Domradio am Dienstag, 8.46 Uhr.
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0: So, endlich wird wieder gespielt und jetzt kommen die wirklich großen Spiele. Im ersten Halbfinale treffen Vize-Weltmeister Frankreich und Europameister Spanien aufeinander. 21 Uhr unserer Zeit, heute Abend in Dallas. Thomas Thonfeld, gibt's denn einen Favoriten in diesem Duell der Top-Teams?
2: Also als Favoriten würde ich hier jetzt keinen bezeichnen. Die Franzosen bestechen ja vor allem durch ihre Offensive und durch Superstürmer Kylian Mbappé, der ja mit bisher 8 Toren gemeinsam mit Messi die WM-Torschützenliste anführt. Bei Spanien sind es vor allem die stabile Defensive und Organisator Rodri im Mittelfeld, die die Mannschaft auszeichnen. Also beide Teams haben unterschiedliche Stärken und beide haben das Zeug, ins Endspiel zu kommen. Vor 2 Jahren im EM-Halbfinale in München siegten übrigens die Spanier mit 2:1.
0: Mhm. Was könnte denn dieses Mal den Ausschlag geben?
2: Also Frankreichs Topstar Mbappé, der hat natürlich auf jeden Fall das Zeug dazu, dieses Spiel zu entscheiden. Allerdings hat er mit der spanischen Abwehr das bisher stärkste Bollwerk bei dieser WM gegen sich. Und es gibt ja die alte, aber bewährte Fußballweisheit, Spiele gewinnt man vorne, aber Titel gewinnt man hinten. Also mit einer stabilen Defensive als Grundlage. Spanien hat sich seit dem missglückten 0:0 Auftakt gegen Außenseiter Kap Verde immer weiter gesteigert. Und sie haben natürlich das Format, auch die französische Top-Offensive zu stoppen. Aber ob es wirklich klappt, ich bin gespannt.
0: Dankeschön, Thomas. Eine Tippempfehlung gab es von dir also nicht. Okay, dann muss ich das irgendwie selbst regeln für heute Abend. Ich habe aber noch einen Tipp für euch. Schiedsrichter heute Abend ist ein echter Typ. Ivan Barton aus El Salvador. Das ist ein Mann mit klarer Ansage zur rechten Zeit.
3: After review, number 10, Paraguay, cover his mouth. Decision is red card.
4: Rote Karte, Paraguay.

0: Servimax im Domradio. An diesem Dienstag um kurz vor neun. Die Flut in NRW und Rheinland-Pfalz hat vor 5 Jahren viel Leid, viel Trauer und Zerstörung gebracht. Aber es entwickelte sich auch eine große Welle der Hilfsbereitschaft unter den Menschen. Und ein Projekt stellen wir euch gleich sehr gerne vor, zwischen 9 und 10.
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2: Ich bin Dirk Zeitler. Vor 5 Jahren starben 185 Menschen, als unter anderem im Ahrtal in Rheinland-Pfalz Flüsse und Bäche über die Ufer traten. Tausende Menschen verloren ihr gesamtes Hab und Gut. Zum Gedenken an die verheerende Flut reist heute auch Bundespräsident Steinmeier an.
3: Bundespräsident Steinmeier erinnert im Ahrtal an die Menschen, die bei dem Hochwasser ihr Leben verloren haben, an diejenigen, deren Haus nach der Flut nicht mehr bewohnbar war, an die Verletzten. Und er wird auch im Landtag in Nordrhein-Westfalen an einer Gedenkveranstaltung teilnehmen. Das Hochwasser der Ahr hatte auch in NRW massive Auswirkungen, damals 2021. Bundeskanzler Merz ist am Abend bei der zentralen Gedenkveranstaltung in Bad Neuenahr-Ahrweiler dabei. Lea Matschulat, Nachrichtenredaktion.
2: Wer im Pflegeheim betreut werden muss, muss immer mehr Kosten selbst tragen. Mit Stand zum 1. Juli waren im ersten Jahr im Heim im bundesweiten Schnitt 3.364 Euro pro Monat aus eigener Tasche fällig. Das zeigt eine Auswertung des Verbands der Ersatzkassen. Knapp 120 Euro monatlich mehr als noch zu Jahresanfang.
4: Löhne für Pflegekräfte gestiegen, zum anderen sind Unterkunft und Verpflegung teurer geworden. Das sei natürlich berechtigt, sagt der Verband der Ersatzkassen, dürfe aber nicht zu einer immer stärkeren Belastung der Pflegebedürftigen führen. Die geplanten Reformpläne von Bundesgesundheitsministerin Nina Wagen dürften die Situation noch weiter verschärfen. Die sehen nämlich unter anderem vor, bei Entlastungszuschlägen zu sparen. So sollen Pflegekassen entlastet werden, da die für das kommende Jahr ein Defizit von über 7 Milliarden Euro erwarten. Fiona Reinhardt, Nachrichtenredaktion.
2: Das US-Militär hat in der 3. Nacht in Folge Ziele im Iran attackiert. Wie das zuständige Regionalkommando des US-Militärs auf X mitteilte, hätten die Streitkräfte eine neue Angriffswelle gestartet. US-Präsident Trump hatte zuvor in einem Radiointerview weitere Angriffe angekündigt. Zum Fußball. Bei der WM sind noch 4 Teams im Rennen um den Titel. Im ersten Halbfinale treffen heute Abend Vizeweltmeister Frankreich und Europameister Spanien aufeinander. Im 2. Halbfinale spielt morgen Abend England gegen Argentinien.
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2: Zum Wetter. Die aktuelle Vorhersage des Deutschen Wetterdienstes. Norden zum Start in den Tag noch einzelne Gewitter, die aber abklingen. Tagsüber über der Mitte und im Süden teils kräftige Gewitter, örtlich mit Unwettergefahr. Dazwischen auch sonnige Phasen. Im Südwesten sehr warm bei bis zu 35 Grad, sonst 21 bis 30 Grad heute. Morgen wieder etwas beständiger, nur vereinzelt kurze Schauer oder Gewitter bei 27 bis 32 Grad. An den Küsten und im Bergland etwas kühler.
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0: Der Dienstag und mit auch Jennifer Lopez. Let's get loud. Schönen guten Morgen. Hello.

0: 13 Minuten nach 9, Domradio hier am Dienstag. Es ist der 14. Juli 2026. 5 Jahre ist die Flut im Ahrtal und anderen Teilen der Eifel jetzt her. Sie brachte viel Leid, viel Zerstörung, aber es entwickelten sich auch Gemeinschaft und Hilfsbereitschaft unter den Menschen. Und genau da setzt ein Projekt an, das der Caritasverband Rhein-Mosel-Ahr jetzt in Bad Neuenahr-Ahrweiler gestartet hat. Martin Sauter weiß da mehr.
1: Gemeinsam stark für ein lebendiges Bad Neuenahr-Ahrweiler, so heißt das Caritas-Projekt, gefördert von der Stiftung Deutsches Hilfswerk der Deutschen Fernsehlotterie. Die Sozialraumkoordinatorinnen Lisa Marie Weber und Annette Linden leiten es. Es geht darum, den Gemeinschaftssinn, der sich nach der Flut entwickelt hat und aus dem heraus zahlreiche Projekte und Aktionen entstanden sind, weiterzuführen, sagt Weber.
2: Das Gemeinschaftsgefühl ist in den unterschiedlichen Aktionen sehr erkennbar und durch dieses Projekt haben wir die Möglichkeit, das auch weiter auszuführen und zu erweitern.
1: Ihre Kollegin Annette Linden betont, dass es viele erhaltenswerte Projekte und Ideen gibt.
3: Wir haben in der Flut natürlich gemerkt, dass das Einzige, was zählt, die Gemeinschaft ist. Und es wäre sehr schade, wenn jetzt 5 Jahre nach der Flut alle Projekte eingestampft werden, dass man das nicht einfach wieder fallen lässt, sondern sagt, die Senioren, die beispielsweise gerade in Projekten ankommen, würden wieder vereinsamen, wenn das Projekt von jetzt auf gleich schließen würde. Und dass man sagt, das Projekt war ein sinnvolles Projekt, das muss irgendwie weiter Bestand haben.
1: Und erste Ideen und Anregungen sind auch schon eingegangen. Die Bandbreite ist ziemlich groß.
3: Der eine sagt, uns fehlt ein Nachbarschaftstreff oder ein Nähcafé oder eine Bücherei oder eben ja der niederschwellige Tierbesuch. Es geht im Endeffekt darum, diese Wünsche aufzunehmen und zu schauen, wie können wir mit unseren personellen Strukturen helfen oder eben auch Förderanträge stellen, um diese Projekte realisierbar zu machen.
1: Um von den Wünschen und Ideen der Bürgerinnen und Bürger zu erfahren, sind die beiden Sozialraumkoordinatorinnen auch viel in Bad Neuenahr-Ahrweiler unterwegs, berichtet Lisa Marie Weber.
2: Wir sind im Austausch mit den Bürgern direkt, also bei Veranstaltungen, fragen direkt nach, wo die Wünsche und Bedürfnisse auch der einzelnen Bürger sind, egal ob junge Familien, Kinder, Senioren, um da einfach auch ein breites Angebot zu ermöglichen.
1: Doch die Menschen können sich auch direkt an Sie in der Caritas-Geschäftsstelle im Ort wenden. Nochmal Annette Linden.
3: Wir wollen mit dem Projekt die Lebensqualität verbessern, Teilhabe ermöglichen und Netzwerke stärken. Deswegen, wir sind darauf angewiesen, dass sich Bürger melden, die uns unterstützen wollen, tatkräftig mit anpacken möchten und das Projekt lebendig werden lassen.
1: Das Sammeln der Ideen und Wünsche ist aber nur der Anfang. Dann beginnt der wichtigste Teil der Arbeit.
3: Man muss schauen, was für Strukturen braucht man, welche Kooperationspartner, welche Grundstücke, welche Gelder. Also das heißt, die Arbeit läuft gerade im Hintergrund, um genau diese Wünsche ja möglich zu machen.
1: Angelegt ist das Projekt erstmal bis Ende 2028. Bis dahin wollen Lisa Marie Weber und Annette Linden möglichst viele bürgerschaftliche Projekte in Bad Neuenahr-Ahrweiler unterstützen.
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Guten Morgen, Domradio am Dienstag, 9.23 Uhr. Jetzt habt ihr genau 8 Sekunden Zeit zu überlegen, was das wohl für ein Song wird. Für ein schöner Song. Und?

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0: Zum französischen Nationalfeiertag, jetzt von Louis de Funès. Lachen ist für die Seele dasselbe wie Sauerstoff für die Lungen. Euer Domradio hier am Dienstag mit Eagle Eye Cherry, Safe Tonight und auch mit Carsten Döpp. Schön, dass ihr da seid.

0: Domradio am Dienstag, 9:45, also unser Sportreporter Thomas Thonfeld, der konnte mir eben nicht helfen, der hatte keinen Tipp für mich. Frankreich-Spanien heute Abend, WM-Halbfinale. Ich weiß nicht, was ich tippen soll. Heike, hast du eine Idee? Also ich bin da völlig unentschlossen.
1: Also ich tippe tatsächlich auf Frankreich, ich weiß jetzt nicht wie hoch. Aber irgendwie finde ich, ja, die Engländer sind auch super, aber die Franzosen, ich finde, die haben so eine Eleganz. Das sieht ja fast aus, als ob die wie so eine Herde Wölfe, finde ich, als ob die um die Gegner tanzen. Also alleine finde ich, also sie können beide Fußball spielen, aber ja. Ich denke, für die Eleganzkrise von mir ein extra Punkt. Ich bin für Frankreich.
0: Ja, okay, bin ich eigentlich auch. Denke ich auch, dass sie es schaffen. Aber die Spanier haben bislang erst ein Tor kassiert, ne? Ein Tor in den ganzen Spielen.
1: Ach ja, sind ja die Spanier, sind ja gar nicht die Engländer.
0: Nee, die Engländer sind
1: mich
0: morgen.
1: Sowieso. Ja, aber die Spanier auch. Also ich finde, Frankreich.
0: Ja, okay.
1: Gut. Spanien ist super, keine Frage, aber
0: 21 Uhr
1: France,
0: heute Abend.
1: Vive la France. Allez, allez, le bleu.
0: 21 Uhr heute Abend guckst du, ne?
1: Ja, ich schon, aber wie sieht's denn mit dir aus?
0: Komm. Ich gucke jetzt auch noch. Jetzt haben wir noch drei wichtige Spiele. Zweimal Halbfinale, einmal Finale. Da muss ich jetzt gucken. Das ist dann egal. Ich bin morgen früh wieder hier, dann soll es gut.
1: Keine Verlängerung. Ich drück mal die Daumen. Keine Verlängerung. Egal, wie es ausgeht. Carsten
0: okay.
1: Muss schlafen.
0: So. Haben wir das auch gesagt. Heike, viel Spaß jetzt.
1: Danke.
0: Ich bin Carsten Döpp. Bis morgen.

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1: Ich bin Dirk Zeitler. Bis zu Tennisball große Hagelkörner sind bei Unwettern in Deutschland gefallen. Im niedersächsischen Heidenau zertrümmerten laut Polizei die zentimetergroßen Körner unter anderem Scheiben von Autos. Auf Videos war zu sehen, dass auch Dächer teils stark beschädigt wurden. Tennisballgroße Hagelkörner haben sich auch im Landkreis Ludwigslust-Parchim in Mecklenburg-Vorpommern auf dem Boden angesammelt, sodass der Hagel mit Radladern weggeräumt werden musste. Vor 5 Jahren starben 185 Menschen, als unter anderem im Ahrtal in Rheinland-Pfalz Flüsse und Bäche über die Ufer traten. Tausende Menschen verloren ihr gesamtes Hab und Gut. Zum Gedenken an die verheerende Flut reist heute auch Bundespräsident Steinmeier an.
2: Bundespräsident Steinmeier erinnert im Ahrtal an die Menschen, die bei dem Hochwasser ihr Leben verloren haben, an diejenigen, deren Haus nach der Flut nicht mehr bewohnbar war, an die Verletzten. Und er wird auch im Landtag in Nordrhein-Westfalen an einer Gedenkveranstaltung teilnehmen. Das Hochwasser der Ahr hatte auch in NRW massive Auswirkungen, damals 2021. Bundeskanzler Merz ist am Abend bei der zentralen Gedenkveranstaltung in Bad Neuenahr-Ahrweiler dabei. Lea Matschulat, Nachrichtenredaktion.
1: Wer im Pflegeheim betreut werden muss, muss immer mehr Kosten selbst tragen. Mit Stand zum 1. Juli waren im ersten Jahr im Heim im bundesweiten Schnitt 3.364 Euro pro Monat aus eigener Tasche fällig. Das zeigt eine Auswertung des Verbands der Ersatzkassen. Knapp 120 Euro monatlich mehr als noch zu Jahresanfang.
3: Grund für die höheren Kosten sind vor allem zwei Faktoren. Zum einen sind die Löhne für Pflegekräfte gestiegen, zum anderen sind Unterkunft und Verpflegung teurer geworden. Das sei natürlich berechtigt, sagt der Verband der Ersatzkassen, dürfe aber nicht zu einer immer stärkeren Belastung der Pflegebedürftigen führen. Die geplanten Reformpläne von Bundesgesundheitsministerin Nina Wagen dürften die Situation noch weiter verschärfen. Die sehen nämlich unter anderem vor, bei Entlastungszuschlägen zu sparen. Fiona Reinhardt, Nachrichtenredaktion.
1: Zum Fußball. Bei der WM sind noch 4 Teams im Rennen um den Titel. Im ersten Halbfinale treffen heute Abend Vizeweltmeister Frankreich und Europameister Spanien aufeinander. Im zweiten Halbfinale spielt morgen Abend England gegen Argentinien.
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1: Zum Wetter. Die aktuelle Vorhersage des Deutschen Wetterdienstes. Norden zum Start in den Tag noch einzelne Gewitter, die aber abklingen. Tagsüber über der Mitte und im Süden teils kräftige Gewitter, örtlich mit Unwettergefahr. Dazwischen auch sonnige Phasen. Im Südwesten sehr warm bei bis zu 35 Grad, sonst 21 bis 30 Grad heute. Morgen wieder etwas beständiger, nur vereinzelt kurze Schauer oder Gewitter bei 27 bis 32 Grad. An den Küsten und im Bergland etwas kühler.
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4: Hallo zusammen. Ja, die Sonne brennt schon ganz schön runter hier bei uns in Köln auf der Domplatte. Und diese Hitze ist auch nicht ganz ungefährlich, aber man kann viel machen, um gut durch die heißen Stunden zu kommen. Und da haben wir gleich ein paar kleine, aber effektive Tipps für euch. Schön, dass ihr dabei seid.
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0: Eieiei, es wird wieder warm heute. In den nächsten Tagen wird es ordentlich heiß. Wir sehen das hier im Domradio, natürlich auch auf der Domplatte. Da sind die Leute schon ordentlich am Schwitzen. Das ist auch nicht ganz ungefährlich. Die Hitzewelle Ende Juni hat es leider schon gezeigt. Die hohen Temperaturen sind sehr belastend. Nach Angaben des Statistischen Bundesamts sind in dieser Woche deutlich mehr Menschen gestorben als sonst. Auch das Robert-Koch-Institut geht davon aus, dass die extreme Hitze mehrere tausend Todesfälle verursacht hat. Aber man kann ganz viel tun. Deshalb jetzt passt gut auf euch aus, trinkt über den Tag verteilt genug Wasser, versucht die Mittagshitze zu meiden und lüftet am besten früh morgens oder spät abends. Wenn ihr ältere Menschen oder Nachbarn habt, fragt ruhig mal nach, wie es denen geht. Und noch ein Tipp, eine besonders kühle Oase in den Dörfern und Städten und Gemeinden sind immer die Kirchen.
1: Stop.

0: kommt nachher nach hinten raus immer noch so ein bisschen was. Als nächstes haben wir auf dem Programm das Massilia Sound System. Ist eine Reggae-Band aus Marseille, schon 1984 gegründet. Sie singen auf Französisch und auf Okzitanisch. Das ist die Sprache in Marseille. Sie sind sehr Identifikationsfigur für die Heimatstadt, vor allem für den hiesigen Fußballclub Olympique Marseille. Auch in der Ultraszene wird ihre Musik gehypt. Da muss man sich keine Gedanken machen, für wen die Leute von Massilia Sound System heute Abend die Daumen drücken bei der Begegnung bei der Fußball-WM Frankreich gegen Spanien. Und wir hören uns jetzt mal an, wie die so klingen, die daumendrückenden Massilia Sound System Musiker.
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0: Was darf es denn heute sein? Ein bisschen mehr Zuversicht im Leben? Kommt sofort.
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2: Hi Leute, Anni von domradio.de. Manchmal, da steht man ja vor etwas Neuem und weiß gar nicht, wie man das eigentlich schaffen soll. Und dann braucht es eigentlich gar nicht viel, außer ein bisschen Zuversicht. Das findet auch Lena Raubaum und das hat sie sehr schön in einem Text aus ihrem Buch »Ich hab da was für dich« – Wortgeschenke und Gedankenstupser zusammengefasst. Es klopft. Vor der Tür die Zuversicht. Ich öffne. Sie schmunzelt und sagt, ich wusste, dass du zu Hause bist.
0: Ja, und manchmal braucht man für ein bisschen Zuversicht noch nicht mal die Tür aufzumachen, sondern einfach nur das Radio an. Weiter geht's hier mit uns im Domradio.

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cooler Titel da. Wozu heißt der? Und den kannte ich noch gar nicht. Und ich habe gestaunt, dass diese Band Rosmarin heißt. Das sind 5 Jungs aus Kassel. Die gibt's seit 4 Jahren. Und mein grünes Herz ist wirklich über diesen Bandnamen Rosmarin gestolpert. Jetzt habe ich mal geguckt. Das hat leider nichts mit grünen Daumen zu tun, sondern die 5 haben, als sie sich gegründet haben, vor einer Hähnchenbratbude gestanden. Und dann hat einer gesagt, lass uns doch Rosmarin den Namen wählen, weil damit wurden die Hähnchen gewürzt. Naja, es ist wirklich trotzdem tolle Musik. Und das mit dem grünen Daumen, das kann ja noch kommen. Hey!

0: Das Miss in eurem Domradio um 11:12. Ja, wir kennen das alle. Alle, die wir ein Handy oder einen Computer besitzen. Einmal im Jahr kommt irgendwann mal eine Aufforderung, irgendeine Softwarelizenz zu verlängern. Ein Update ist nötig. Und wie gut meint unser Kollege Olli Kelch da, dass das im Glauben anders ist. Für Gottes Liebe braucht's keine Lizenz.
1: Bei Gott gibt's keine Premium-Version für zahlende Kunden, keine Jahresgebühr für Gebete, keine Kosten für Vergebung und kein Abo für Hoffnung. Und doch brauchen wir immer wieder auch ein Update. Nicht für Gott, sondern für uns, weil sich Zweifel einnisten, Sorgen festsetzen oder unser Vertrauen schwächer wird.
0: Ja, und wie so ein Update sich anhören könnte, dafür hat Olli heute Abend Vorschläge in seinem Podcast Kelch und Amen zwischen 19 und 21 Uhr. Und er ist wie immer ganz kurz vor 21 Uhr in eurem Domradio auf der Liste.

0: Oh, schon wieder 11 Uhr. Nachrichten stehen auf dem Programm.
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2: Ich bin Dirk Zeitler. Vor 5 Jahren starben 185 Menschen, als unter anderem im Ahrtal in Rheinland-Pfalz Flüsse und Bäche über die Ufer traten. Tausende Menschen verloren ihr gesamtes Hab und Gut. Zum Gedenken an die verheerende Flut reist heute auch Bundespräsident Steinmeier an.
3: Bundespräsident Steinmeier erinnert im Ahrtal an die Menschen, die bei dem Hochwasser ihr Leben verloren haben, an diejenigen, deren Haus nach der Flut nicht mehr bewohnbar war, an die Verletzten. Und er wird auch im Landtag in Nordrhein-Westfalen an einer Gedenkveranstaltung teilnehmen. Das Hochwasser der Ahr hatte auch in NRW massive Auswirkungen, damals 2021. Bundeskanzler Merz ist am Abend bei der zentralen Gedenkveranstaltung in Bad Neuenahr-Ahrweiler dabei. Lea Matschulat, Nachrichtenredaktion.
2: In Nordrhein-Westfalen laufen Ermittlungen gegen mehrere Justizbeamte. Seit dem Morgen durchsucht die Polizei in diesem Zusammenhang Räume einer Justizvollzugsanstalt und auch Wohnungen in NRW und Rheinland-Pfalz.
4: Im Fokus der Razzia stehen nicht nur Justizbeamte, sondern auch Inhaftierte und ehemalige Inhaftierte der JVA Rheinbach. Laut Bonner Polizei geht es um den Verdacht von Straftaten im Amt. Genauere Details sind noch unklar. Einen ähnlichen Fall gab es erst Anfang Mai in Euskirchen. Hier wurde gegen mehrere Mitarbeiter und ehemalige Häftlinge der JVA Euskirchen ermittelt. Dabei ging es um den Vorwurf, Gefängnismitarbeiter hätten regelrechte Bestechungsabos verkauft, bei denen man gegen eine monatliche Bezahlung vor Kontrollen gewarnt worden sein soll. Fiona Reinhardt, Nachrichtenredaktion.
2: Zwischen Hamburg und Cuxhaven ist am Morgen der Bahnverkehr eingestellt worden. Grund ist ein Brand an der Strecke. Die Polizei geht im Moment von Brandstiftung aus. Eine Prognose zur Dauer der Sperrung sei nicht möglich, sagte eine Bahnsprecherin. Zum Fußball. Bei der WM sind noch 4 Teams im Rennen um den Titel. Im ersten Halbfinale treffen heute Abend Vize-Weltmeister Frankreich und Europameister Spanien aufeinander. Im zweiten Halbfinale spielt morgen Abend England gegen Argentinien.
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2: Zum Wetter. Die aktuelle Vorhersage des Deutschen Wetterdienstes. Norden zum Start in den Tag noch einzelne Gewitter, die aber abklingen. Tagsüber über der Mitte und im Süden teils kräftige Gewitter, örtlich mit Unwettergefahr. Dazwischen noch sonnige Phasen. Im Südwesten sehr warm bei bis zu 35 Grad, sonst 21 bis 30 Grad heute. Morgen wieder etwas beständiger, nur vereinzelt kurze Schauer oder Gewitter bei 27 bis 32 Grad. An den Küsten und im Bergland etwas kühler.
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0: Hallo zusammen, es wird heißer und heißer. Wir machen jetzt ein bisschen kühlende Musik dazu, die Sugar Babes mit About You Now.
5: Da ist Halleluja drin.

9 Minuten nach 11, ihr hört euer Domradio. Ja, 30 Grad sind gerade auf der Insel, auf Bali. Da lebt der Rapper Crow. Er hat also dasselbe Wetter wie wir im Moment. Er lebt da mitten im Dschungel in einer Villa, die auch ein Studio hat. Und da überlegt er sich neue Musik. Und ich denke mal, ob er da seine Panda-Maske auf hat, die er hierzulande immer bei Konzerten trägt. Kann ich mir nicht vorstellen. Das ist bestimmt viel zu heiß. Hier ist er mit Einmal um die Welt, Crow.

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1: Ja, das ist wirklich hier eine gute Nachricht für unser Kreativpotenzial in Deutschland. Denn der Gründergeist ist so stark wie lange nicht. Im ersten Halbjahr wurden mehr als 3000 Startups gegründet, so viele wie noch nie zuvor. Besonders auffällig dabei, jede dritte Neugründung hat mit künstlicher Intelligenz zu tun. Denn KI macht es vielen Gründerinnen und Gründern leichter, ihre Ideen mit weniger Aufwand und Startkapital umzusetzen. Neben Software boomen auch Startups aus der Medizin und aus der Lebensmittelbranche. Und trotz der wirtschaftlich schwierigen Lage fließt auch weiter Geld in junge Unternehmen. Allein im ersten Quartal haben Investoren rund 1,7 Milliarden Euro in deutsche Startups gesteckt. Mehr als im Vorjahreszeitraum. Für viele ist die eigene Firmengründung damit nicht nur eine spannende Idee, sondern eine echte Zukunftschance. Und wenn ihr mich fragt, nicht nur für die Gründer selber, sondern auch für unsere komplette Gesellschaft. Mut steckt an.

0: So, und in unserer Inspiration hier im Domradio geht's jetzt um Doping. Kostenlos und ganz legal.
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2: Und hier ist Tim für euch mit einem Zitat von Jan Frerichs. Er ist der Gründer und Leiter der Franziskanischen Lebensschule und hat das Buch Seelenfutter geschrieben. Und daraus kommt dieser kurze Text. Achtung, Hirndoping. 3 Wochen lang täglich 3 Dinge nennen, für die du dankbar bist. Das führt zu rauschhaften Zuständen von Ausgeglichenheit, Fröhlichkeit und Unbeschwertheit.
0: Ja, und ich muss sagen, ich habe wirklich viel, dass ich aus der Hirndopingkiste kramen kann. Ich werde bald Großtante, ich habe hier im Domradio tolle Kollegen und ich habe meinen Traumjob. Was macht euch denn froh? Was macht bei euch Hirndoping? Schickt mir doch eine Voicemail an.
3: WhatsApp-Sprachnachricht an 0221 25 88 60.

0: 19 Minuten vor 12, ihr hört euer Domradio. Ja, die Schulferien in NRW sind zum Greifen nah, sie stehen echt vor der Tür. Am Freitag gibt's Zeugnisse und bei den einen sind die Koffer schon gepackt und die anderen freuen sich drauf, dass es hier bei uns ruhig wird, weil alle anderen auf Reisen sind. Aber egal, wo man die Sommerzeit als Ferienzeit, als Urlaubszeit oder auch einfach nur abends als Freizeit verbringt, Möglichkeiten zum Entspannen, die gibt's überall.
1: Am besten mit sehr guten Freunden zu verreisen und das machen, worauf man Lust hat.
2: Keine To-Dos.
3: Nicht weit wegfahren, sich nichts vornehmen, gute Bücher mitnehmen.
4: Fahrrad fahren oder schwimmen gehen, also nicht immer nur ins Restaurant oder so, ja.
5: Wirklich einfach mal die ganzen sozialen Netzwerke mal zur Seite räumen.
4: Also bei mir reicht Sonneneinstrahlung, ich bin entspannt.
6: Ich würde sagen, nicht mit der Deutschen Bahn anreisen, wenn ich das mal sagen darf.
5: Mehr so Zeit für sich nehmen.
7: Also wirklich alles Wichtige erledigen und dann kann man ganz entspannen, ohne irgendwelche Gedanken abschalten.
0: Und ich finde, man kann auch immer ganz entspannt abschalten, wenn man schöne Musik hört. Und dafür sind wir ja da. Und ich ziehe jetzt meinen Joker, weil wir ja einmal pro Sendestrecke einen Titel uns selber aussuchen dürfen. Und ich nehme euch jetzt mit auf in einen Park, auf eine Wiese nach Italien und Adriano Celentano macht ein Fest für uns, Una Festa sui Prati.

Bei uns steht jetzt L.O. Black mit Summer in Brooklyn auf dem Plan. Und da habe ich jetzt vorher mal schnell geguckt, wie kriegen die das in Brooklyn hin mit der Klimaanpassung? Da liegen die Temperaturen in den nächsten Tagen auch zwischen 35 und 39 Grad. Und ich muss sagen, das sieht gut aus. Da gibt's einen Urban Forest Plan, das heißt 30% der Stadt soll mit Baumkronenabdeckung überzogen werden. Es gibt 11.000 neue Regengärten, die nicht nur begrünt werden, sondern die auch Regenwasser aufnehmen können. Und es gibt immer mehr begrünte Dächer, die eben nicht nur mehr Artenvielfalt garantieren, sondern auch das Sonnenlicht weniger reflektieren und somit zur Kühlung von Gebäuden beitragen. Ich muss sagen, da können wir jetzt uns mit L.O. Black gelassen auf den Brooklyner Sommer einlassen. 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

0: So, die Norweger, die norwegische Fußballnationalmannschaft ist wieder zu Hause im Land. Heute gab es einen Riesenempfang mit Tausenden von Fans vor dem Schloss in Oslo. Und es wurde natürlich gemeinsam gerudert, denn auch wenn die Mannschaft im Viertelfinale ausgeschieden ist, sind sie doch Weltmeister der Herzen. Mehr Nachrichten gibt's jetzt hier bei uns um 12.
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2: Ich bin Dirk Zeitler. Das Hochwasser vor 5 Jahren in Nordrhein-Westfalen und Rheinland-Pfalz war einer der verheerendsten Naturkatastrophen in der jüngeren deutschen Geschichte. Nach dem Ende der Antragsfrist für die Fluthilfen im Ahrtal und anderen Hochwassergebieten sind bundesweit rund 6,2 Milliarden Euro aus einem Sondervermögen ausgezahlt worden. Das teilte das Bundesfinanzministerium mit. Das entspricht gut einem Fünftel der bis zu 30 Milliarden Euro, die der Bund bereitgestellt hat. In Nordrhein-Westfalen laufen Ermittlungen gegen mehrere Justizbeamte. Seit dem Morgen durchsucht die Polizei in diesem Zusammenhang Räume einer Justizvollzugsanstalt und auch Wohnungen in NRW und Rheinland-Pfalz.
3: Gefängnismitarbeiter haben offenbar Drogen und Handys in den Knast geschmuggelt. Geliefert wurde die Ware wohl von Freunden oder Angehörigen der Inhaftierten. Es geht also vermutlich um Bestechung und Korruption. Erst vor kurzem gab es eine ähnliche Razzia in der JVA Euskirchen. Da hatten Justizbeamte wohl sogar regelrechte Bestechungsabos im Angebot. Fixe Schmiergeldsummen im Gegenzug für Hafterleichterungen. Claudia Wächter, Nachrichtenredaktion.
2: Zwischen Hamburg und Cuxhaven ist am Morgen der Bahnverkehr eingestellt worden. Grund ist ein Brand an der Strecke. Die Polizei geht im Moment von Brandstiftung aus.
4: In der Nacht brennt ein Verteilerkasten und die Spuren deuten offenbar darauf hin, dass jemand den Verteiler mutwillig angezündet hat. Erst vor einigen Tagen hatte ein Brandanschlag die Strecke zwischen Düsseldorf und Köln über Stunden lahmgelegt. Nun deutet in Niedersachsen offenbar auch einiges auf Brandstiftung hin. Ein Zeuge hatte die Feuerwehr wegen eines Feuerscheins in einem Technikgebäude gerufen. Es brannte aber auch der Verteilerkasten in der Nähe. Lea Matschulat, Nachrichtenredaktion.
2: Die Deutsche Krankenhausgesellschaft befürchtet, dass jede dritte Klinik das Krankenkassensparpaket nicht überleben wird. Wir müssen damit rechnen, dass noch mehr Kliniken in die Schieflage geraten, sagte DKG-Vorstandschef Gast der Rheinischen Post. Seit 2022 haben nach seinen Angaben bundesweit schon 85 Krankenhäuser Insolvenz angemeldet.
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2: Zum Wetter. Die aktuelle Vorhersage des Deutschen Wetterdienstes. Norden zum Start in den Tag noch einzelne Gewitter, die aber abklingen. Tagsüber über der Mitte und im Süden teils kräftige Gewitter, örtlich mit Unwettergefahr. Dazwischen auch sonnige Phasen. Im Südwesten sehr warm bei bis zu 35 Grad, sonst 21 bis 30 Grad heute. Morgen wieder etwas beständiger, nur vereinzelt kurze Schauer oder Gewitter bei 27 bis 32 Grad. An den Küsten und im Bergland etwas kühl.
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0: Und wir machen weiter mit Ray, die hier musikalisch nach einem Ehemann sucht. Und wenn ich richtig informiert bin, dann ist die Stelle an ihrer Seite noch frei. Ein Tipp für alle, die Interesse haben. Humor ist ein Muss für sie. Die ausführliche Stellenbeschreibung von Ray kommt jetzt hier. Where is my husband? Ich freue mich, dass ihr dabei seid.

Und hier mal wieder eine positive Meldung. Mit großem Medienrummel wurde ja gut vor einem Jahr das umstrittene Abschiebegefängnis Alligator Alcatraz in Florida eröffnet. Und es ist schon wieder Geschichte. Die provisorische Anlage in den Everglades wurde inzwischen weitgehend abgebaut. Sie war Teil der harten Abschiebepolitik von US-Präsident Donald Trump und stand von Anfang an massiv in der Kritik. Neben Umwelt- und Menschenrechtsorganisationen protestierte auch die katholische Kirche in den USA. Der Erzbischof von Miami sprach von einer unmenschlichen Situation und betete sogar später mit Gläubigen vor dem Gefängnis. Künftig soll das Gelände wieder als Trainingsflugplatz genutzt werden. Das ist doch eine vernünftige Lösung.

Jan Delay, sie kann nicht tanzen. Jan Delay ist gerade auf Jubiläumstour mit seiner Band Disco Number One. 25 Jahre touren die schon zusammen. Und er ist auch in NRW unterwegs am 28.08. in Lüdenscheid und davor noch am 31.07. in Bad Oeynhausen, falls ihr mal Lust habt auf Jan Delay live. Und hier kommt jetzt Patrick Michael Kelly mit Run Free.

erfolgreicher Sänger. IO Technology, You Don't Know, Howling at the Moon sind nur drei Beispiele für seine Songs. Über ihn selber weiß man nicht so viel. Wir wissen, er stammt aus Belgien, ist als Jonathan Ivo Gilles Vandenbroek in Antwerpen geboren, und zwar am 14. Juli 1981. Er wird heute 45 Jahre alt. Das wissen wir. Und was wissen wir noch? Dass er alles selber macht. Er ist sein eigener Manager, Produzent, hat sogar sein eigenes Label und seinen eigenen Verlag. Vielleicht backt er sich heute auch selber einen Kuchen. Wer weiß, wir gratulieren jedenfalls recht herzlich zum 45. und feiern ihn mit seinem erfolgreichen Song You Don't Know.

0: Bei uns um 13 Uhr sind jetzt die Nachrichten auf dem Programm. Da geht es natürlich auch um 5 Jahre Flut in Deutschland, vor allen Dingen auch an der A. Und das ist alles die Folge des Klimawandels. Da sind sich Experten einig. Und ich habe, bevor es mit den Nachrichten losgeht, noch eine kleine gute Nachricht für euch. Unter dem Karlsplatz in München, da betreiben die Stadtwerke eine zentrale Kälteanlage. Einfach nur dadurch, dass ein Fluss unterirdisch durch diese Anlage geleitet wird und dann wird dem Wasser die Kälte entzogen und damit werden Kaufhäuser und Museen und auch Rechenzentren gekühlt. Es geht doch.
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2: Ich bin Dirk Zeitler. Die Stimmung im Einzelhandel hat sich weiter verschlechtert, vor allem wegen der anhaltenden Kaufzurückhaltung. Das zeigt eine Umfrage des Handelsverbands Deutschland unter 600 Unternehmen der Branche. 63% gaben an, ihre Geschäftslage habe sich im ersten Halbjahr verschlechtert.
3: Schon das vergangene Jahr sei eher bescheiden gewesen, heißt es vom Handelsverband Deutschland. Jetzt sei die Situation noch dramatischer. Die Stimmung bei Verbrauchern und Unternehmen liege auf dem gleichen Niveau wie im zweiten Corona-Lockdown. Als größtes Problem nennen fast 80% der Händler die Kaufzurückhaltung. Dahinter folgen Bürokratie, Preisentwicklung, Mindestlohn und Energiekosten. Circa 40% der Händler bewerten ihre Geschäftslage in der Umfrage des Handelsverbands als schlecht. Das sind etwa 10% mehr als noch im Vorjahr. Fiona Reinhardt, Nachrichtenredaktion.
2: Zwischen Hamburg und Cuxhaven ist am Morgen der Bahnverkehr eingestellt worden. Grund ist ein Brand an der Strecke. Die Polizei geht im Moment von Brandstiftung aus.
4: In der Nacht brennt ein Verteilerkasten und die Spuren deuten offenbar darauf hin, dass jemand den Verteiler mutwillig angezündet hat. Erst vor einigen Tagen hatte ein Brandanschlag die Strecke zwischen Düsseldorf und Köln über Stunden lahmgelegt. Nun deutet in Niedersachsen offenbar auch einiges auf Brandstiftung hin. Ein Zeuge hatte die Feuerwehr wegen eines Feuerscheins in einem Technikgebäude gerufen. Es brannte aber auch der Verteilerkasten in der Nähe. Lea Matschulat, Nachrichtenredaktion.
2: Iranische Medien haben erneut Explosionen an der Südküste gemeldet. Der staatliche Rundfunk berichtete über 5 Detonationen im Westen der Hafenstadt Bandar Abbas. Kurz darauf sei die Stadt Bushehr unter Beschuss geraten. Über Schäden oder Opfer gab es zunächst keine Details. Zum Fußball. Bei der WM sind noch 4 Teams im Rennen um den Titel. Im ersten Halbfinale treffen heute Abend Vizeweltmeister Frankreich und Europameister Spanien aufeinander. Im zweiten Halbfinale spielt morgen Abend England gegen Argentinien.
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2: Zum Wetter. Die aktuelle Vorhersage des Deutschen Wetterdienstes. Im Laufe des Nachmittags von der Mitte bis in den Süden und Osten des Landes teils kräftige Gewitter mit Unwettergefahr. Dazwischen auch sonnige Phasen. Im Südwesten sehr warm bei bis zu 35 Grad, sonst 21 bis 30 Grad heute. Morgen zunächst sonnig oder leicht bewölkt und nur einzelne Schauer und Gewitter. Am Nachmittag und Abend in der Südhälfte häufiger Schauer und kräftige Gewitter. Höchsttemperaturen 27 bis 32 Grad.
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0: Hallo zusammen, ich habe gerade mal aus dem Fenster geguckt auf die Domplatte hier runter in Köln, weil ein Riesenspektakel hier zu mir hochgeschallt ist. Und was sehe ich da? Ganz, ganz viele Menschen, vielleicht 200-300, die umstehen ein Orchester, ein Mandolinenorchester in schwarzen Anzügen mit schwarzem Umhang, ein Kontrabass und ein Akkordeonspieler ist auch dabei. Und die singen und tanzen und fordern immer wieder Zuschauer und Zuschauerinnen auf, mit zu tanzen, mit zu feiern und alle lachen. Also ich muss sagen, trotz der Hitze, das scheint ihnen alles nichts auszumachen, eine super Stimmung.
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Viertel nach eins, ihr hört euer Domradio. Ja, es wird wieder ordentlich heiß und das soll in den nächsten Tagen auch so bleiben. Zu Hause bleiben ist aber für die meisten auch keine Option. Denn wir müssen zur Arbeit, zur Schule, zum Arzt. Oft lässt sich auch die Mittagshitze nicht vermeiden. Damit der Weg trotzdem möglichst angenehm wird, gibt's jetzt eine besondere Hilfe. Eine neue App zeigt den schattigsten Fußweg durch die Stadt. Ja, sie berücksichtigt unter anderem den Sonnenstand, die aktuellen Wetterdaten und auch Gebäude und Bäume und schlägt dann Routen vor, auf denen die Hitzebelastung möglichst gering ist, weil es eben Schatten gibt. Entwickelt wurde die Anwendung im Forschungsprojekt HEAL der Universität Heidelberg. Sie ist derzeit für Heidelberg und Worms verfügbar. Langfristig soll das System aber auch in anderen Städten eingesetzt werden. Gleichzeitig sollen die Daten auch den Kommunen helfen, Orte zu erkennen, an denen dringend mehr Bäume oder auch andere Schattenbänder gebraucht werden. Tolle Sache.

0: 13.30 Uhr, Zeit für eine Inspiration. Und die kommt jetzt von unserer Volontärin Deborah Flock. Und die denkt nach über Vorbilder.
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2: Hallo zusammen, ich bin die Deborah vom Domradio. In letzter Zeit ging es bei uns zu Hause ziemlich viel um Vorbilder. Ich finde das manchmal gar nicht so einfach. Wer ist denn überhaupt ein Vorbild? Muss das jetzt jemand sein, der so richtig perfekt ist? Das geht ja eigentlich gar nicht. Erich Kästner ist da ganz anderer Meinung. Er schreibt, bei Vorbildern ist es unwichtig, ob es sich dabei um einen großen toten Dichter, um Mahatma Gandhi oder um Onkel Fritz aus Braunschweig handelt. Solange es ein Mensch ist, der im gegebenen Augenblick ohne Wimpernzucken gesagt oder getan hat, wovor wir zögern.
0: Und eine meiner beruflichen Vorbilder ist übrigens meine Kollegin Uta, denn die war immer schon damals, als ich angefangen habe, habe ich gedacht, boah, die Frau, die ist sowas von genau und die traut sich alles und die fragt auch alles und die kann das super auch mal reingrätschen, wenn ein Interviewpartner irgendwie zu lange braucht. Uta, falls du mich hörst, du bist immer noch mein Vorbild.

0: 18 Minuten vor zwei, ihr hört euer Domradio. Und da hören wir jetzt zusammen einen Ton von der Theologin Caroline Hostert-Hack. Sie ist nicht nur neue Leiterin des Bildungswerks hier im Erzbistum Köln, auch Leiterin des Domforums ist sie. 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
0: Ja, das fragt sich Caroline Hostert-Hack im heutigen Podcast Blick in die Bibel. 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

Evergreen Love war das mit Strings and Heart und ich habe diese kleine Musikpause jetzt genutzt, um mal in ein eiskaltes Radieschen aus dem Kühlschrank zu beißen. Und ich muss sagen, das ist jetzt wirklich mein Tipp des Tages für heiße Tage. Diese Radieschen, wenn die so eiskalt sind, die sind sehr, sehr erfrischend, weil auch so eine leichte Schärfe im Abgang dadurch zu spüren ist. Und dann kriegt man auch gleich wieder Durst und hat auch genug getrunken. Also mein Tipp für heiße Tage, esst kalte Radieschen und hört Manu Chao, La Vida Tombola.

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0: Nachrichten um 14 Uhr.
1: Ich bin Thomas Brock. Vor 5 Jahren starben 185 Menschen, als unter anderem im Ahrtal in Rheinland-Pfalz Flüsse und Bäche über die Ufer traten. Tausende Menschen verloren ihr gesamtes Hab und Gut. Zum Gedenken an die verheerende Flut ist heute auch Bundespräsident Steinmeier angereist.
2: 5 Jahre nach dem Hochwasser ist längst noch nicht alles wieder aufgebaut. Weggespült wurden damals ja auch komplette Straßen, Sportplätze und Geschäfte. Von den Mitteln, die der Bund für den Wiederaufbau im Ahrtal und in der Region bereitstellt, sind bislang gut 6 Milliarden Euro ausgezahlt worden. Insgesamt liegt eine Summe von bis zu 30 Milliarden Euro bereit. Bundespräsident Steinmeier und auch Bundeskanzler Merz werden sich heute auch ein Bild machen, wie weit der Wiederaufbau ist. Lea Matschulat, Nachrichtenredaktion.
1: Vor allem wegen der anhaltenden Kaufzurückhaltung hat sich die Stimmung im deutschen Einzelhandel weiter verschlechtert. Das zeigt eine Umfrage des Handelsverbands Deutschland. 63% gaben darin an, ihre Geschäftslage habe sich im ersten Halbjahr verschlechtert. Vor einem Jahr sagten das 51%. 42% der Händler bewerten ihre Geschäftslage aktuell als schlecht. Vor einem Jahr waren es 33%. Die Situation sei noch dramatischer, als sie es im eher bescheidenen Vorjahr bereits war, heißt es vom Verband. Ausländer stabilisieren den Arbeitsmarkt in Deutschland, das sagt die Bundesagentur für Arbeit. Demnach haben ausländische Beschäftigte den Jobaufbau der vergangenen Jahre maßgeblich mitgetragen.
3: Der Lkw-Fahrer aus Afghanistan, die Pflegekraft aus Syrien, fast jeder zweite neue Job hier, der wird von Menschen erledigt, die nicht aus der EU kommen. Viele stammen dagegen aus den wichtigsten Asylherkunftsländern. Ein Zeichen erfolgreicher Integration, sagt die Bundesagentur, und gut für den deutschen Arbeitsmarkt. Aber auf Dauer reiche das nicht, sagen die Experten, denn bald gingen die geburtenstarken Jahrgänge nach und nach in Rente. Claudia Wächter, Nachrichtenredaktion.
1: Rund 2 Monate nach der Attacke eines Tigers auf einen Pfleger nahe Leipzig ist der Mann gestorben. Der 72-Jährige erlag seinen schweren Verletzungen, wie die Staatsanwaltschaft mitteilte. Nun werde wegen des Verdachts der fahrlässigen Tötung durch Unterlassung ermittelt. Mitte Mai war der Tiger aus dem privaten Gehege einer ehemaligen Zirkusartistin in einem Gewerbegebiet in Dölzig entkommen. Dabei wurde der Helfer der Artistin schwer verletzt. Die Polizei erschoss die Raubkatze.
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1: Zum Wetter, die aktuelle Vorhersage des Deutschen Wetterdienstes. Heute von der Mitte bis in den Süden und Osten des Landes teils kräftige Gewitter mit Unwettergefahr, dazwischen auch sonnige Phasen. Im Südwesten sehr warm bei bis zu 35 Grad, sonst 21 bis 30 Grad. Morgen tagsüber zunächst sonnig oder leicht bewölkt und nur einzelne Schauer oder Gewitter. Am Nachmittag und Abend dann in der Südhälfte häufiger Schauer und Gewitter, die Höchstwerte bei 27 bis 32 Grad.
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4: Hallo zusammen, ich weiß nicht, ob ihr euch auch auf den Weg macht demnächst mit dem Auto in irgendwelche Urlaubs- oder Ferienregionen. In jedem Fall gibt's eine neue Untersuchung zu Rastplätzen und da reden wir gleich mal kurz drüber. Aber jetzt machen wir erstmal Musik.
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0: So, und jetzt mal eine Information für alle Menschen, die in Urlaub fahren oder die auch sonst irgendwie mit dem Auto unterwegs sind. Auf Autobahnen vor allen Dingen, denn der ADAC hat 50 unbewirtschaftete Rastplätze in ganz Deutschland getestet. Die Ergebnisse zeigen deutliche Mängel. Fast jeder zweite Rastplatz fällt durch, sagt Melanie Mikula vom ADAC. Und zwar deshalb.
1: Die größten Mängel haben wir bei den Sanitäranlagen festgestellt. Häufig fehlten Seifenspender oder Toilettenpapier, Handtrockner waren defekt oder die Toiletten stark verschmutzt. Besonders problematisch war, dass auf 6 Rastplätzen die WC-Häuschen während unseres Tests gesperrt waren, ohne dass dies vorher an der Autobahn angekündigt wurde oder Alternativen dafür bereitgestellt wurden.
0: Auch andere Defizite hat der ADAC festgestellt. Da gibt es zum Beispiel zu wenig Parkplätze für Pkw mit Anhänger. Manchmal fehlt die Beleuchtung und auch die Notrufmöglichkeiten. Und generell beurteilt der ADAC die Entwicklung bei diesen unbewirtschafteten Rastplätzen so.
1: Überrascht hat uns vor allem, wie deutlich sich die Ergebnisse innerhalb von 4 Jahren verschlechtert haben. Auffällig war auch die Zunahme von Vandalismus, der auf fast allen Anlagen festgestellt wurde. Teilweise war es nicht möglich, Wegbeschilderungen zu lesen und auf einigen Anlagen standen sogar Schrottfahrzeuge. Das größte Problem ist und bleibt allerdings der Zustand der Sanitäranlagen.
0: Melanie Mikula vom ADAC war das mit den Ergebnissen einer ADAC-Untersuchung auf 50 unbewirtschafteten Rastplätzen in ganz Deutschland. Also gerade die Sanitäranlagen sind nicht das Gelbe vom Ei. Miley Cyrus singt jetzt End of the World, aber das finde ich in dem Zusammenhang ein bisschen übertrieben.

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1: Milky Chance mit Cocoon war das. Und so ein Cocoon, ein Kokon, den kann man ganz leicht sich auch selber schaffen, indem man sich mit Liebe umgibt. 14.30 Uhr, Zeit für Inspiration.
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3: Kommt jetzt mal, rausgesucht von mir, von Uta vom Domradio, von Martin Luther King. Den kennt ihr, US-amerikanischer Baptistenpastor und Bürgerrechtler, der sich für den gewaltfreien Kampf gegen Unterdrückung und soziale Ungerechtigkeit eingesetzt hat. Der hat mal diese große Rede mit I Have a Dream gehalten. Und von dem stammt, Dunkelheit kann Dunkelheit nicht vertreiben. Das kann nur Licht. Hass kann Hass nicht vertreiben. Nur die Liebe kann das tun.
1: Sind doch wirklich immer ganz schöne Inspirationen. Wenn ihr auch mal eine Idee habt für eine solche Inspiration, einfach melden.
3: In eurem Domradio gibt's Impulse, jede Menge. Immer um 9:30 haben wir kleine, knackige Zitate von klugen und humorvollen Menschen rausgefischt. Wenn ihr auch einen Lieblingsspruch habt, gerne schicken und uns sagen, warum. studio@domradio.de oder auch per WhatsApp an 0221 2588 60.

3:15, ihr hört euer Domradio. Ja, es gibt Tage, die teilen das Leben in ein Davor und ein Danach ein. Denn eine Katastrophe und ihre Folge, die verankert sich meist im kollektiven Gedächtnis der Betroffenen. Und so eine Zäsur ist auch die Flut vor 5 Jahren in NRW und Rheinland-Pfalz, bei der 180 Menschen ihr Leben verloren und Tausende ihr Hab und Gut. Und da sind es ja immer wieder die menschlichen Geschichten, die uns berühren. Und davon gab es so, so viele damals, habe ich selber einige erlebt. Aber es gibt auch so Geschichten wie die von Ordensbruder Dirk Wasserfuhr im Wuppertaler Ortsteil Bayenburg. Als ihm vor 5 Jahren klar wurde, was da an Wassermassen kommt, dass das lebensbedrohlich ist, da raste er in seine alte Klosterkirche St. Maria Magdalena und machte das, was schon seine Ordensbrüder im Mittelalter gemacht haben, wenn sie andere Menschen warnen wollten, erstellte die sogenannte Sturmglocke auf ein halbstündiges Dauergeläut. Ja, und der Alarm kam an. Viele der Wuppertaler im Unterdorf von Bayenburg, die verstanden, dass die flohen vor den Wassermassen, und die Dorfbewohner im Oberdorf, die organisierten sofort die ersten Rettungsaktionen. Kriegt man Gänsehaut, wenn man das hört? Das ist wirklich eine bewegende Geschichte. Könnt ihr nachlesen auf domradio.de.

0: Da wird applaudiert und zwar für Anni Weiler. Die macht hier gleich weiter. Die steht schon vor mir. Ich schließe mich mal an. Anni, toll, dass du hier gleich weitermachst.
1: Hallo Heike.
0: Wie geht's denn weiter?
1: Ja, also die Nachrichten über den Klimawandel, die reißen ja nicht ab, ne? Rekordhitze, Extremwetter und viele Menschen, die fragen sich, was kommt da eigentlich noch auf uns zu? Und manche haben gerade sogar regelrecht Angst vor der Zukunft. Aber wie kann man denn mit sowas leben, ohne zu verzweifeln? Darüber sprechen wir gleich.
0: Ganz wichtiges Thema, ne? Wir müssen das ja auch an die nächste Generation
1: Richtig.
0: Mut und Hoffnung weitergeben.
1: So ist es.
0: Dann sage ich danke, Anni, dass du jetzt hier übernimmst. Und ich sage danke allen Hörern und Hörerinnen fürs Zuhören. Mein Name ist Heike Sikkuni. War ein schöner Nachmittag. Morgen machen wir weiter. Heike Sikkuni heiße ich.

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1: Ich bin Thomas Braut. Nach der Messerattacke an einem Gymnasium im oberbayerischen Schongau prüfen die Ermittler jetzt ein mögliches extremistisches Motiv. Die Bayerische Zentralstelle für Extremismus und Terrorismus hat den Fall übernommen. Ein 16-Jähriger soll zwei 13-jährige Mädchen schwer verletzt haben.
2: Nach der Messerattacke hatten die Ermittler ein Schreiben geprüft, das von dem mutmaßlichen Täter stammen könnte. Darin enthalten Beschimpfungen mehrerer Religionsgemeinschaften und Bevölkerungsgruppen, Beleidigungen von Menschen aus dem Umfeld des Verfassers, darunter Mitschüler und Lehrkräfte. Zudem wurde untersucht, ob die Tat per Livestream übertragen werden sollte. Dem 16-Jährigen wird vorgeworfen, zwei ehemalige Mitschülerinnen mit einem Messer schwer verletzt zu haben. Dominik Schweiger, Nachrichtenredaktion.
1: Bundespräsident Steinmeier hat am 5. Jahrestag der verheerenden Flut in Rheinland-Pfalz und Nordrhein-Westfalen den Zusammenhalt und die Solidarität nach der Katastrophe gewürdigt. Ein solcher Jahrestag sei kein einfacher Tag. Man wolle nach vorne schauen, aber gleichzeitig spüre man den Schmerz noch, sagte Steinmeier bei der Eröffnung einer Fotoausstellung. Diese zeigt Porträts von Menschen aus der Region und erzählt unter anderem, was ihnen in der schweren Zeit geholfen hat oder welche Zukunftsvisionen sie haben. Durch die Flut im Ahrtal sind damals mehr als 180 Menschen ums Leben gekommen. Die Stimmung im Einzelhandel hat sich weiter verschlechtert, vor allem wegen der anhaltenden Kaufzurückhaltung. Das zeigt eine Umfrage des Handelsverbands Deutschland. 63% gaben dabei an, ihre Geschäftslage habe sich im ersten Halbjahr verschlechtert.
3: Schon das vergangene Jahr sei eher bescheiden gewesen, heißt es vom Handelsverband Deutschland. Jetzt sei die Situation noch dramatischer. Die Stimmung bei Verbrauchern und Unternehmen liege auf dem gleichen Niveau wie im zweiten Corona-Lockdown. Als größtes Problem nennen fast 80% der Händler die Kaufzurückhaltung. Dahinter folgen Bürokratie, Preisentwicklung, Mindestlohn und Energiekosten. Fiona Reinhardt, Nachrichtenredaktion.
1: Rund zwei Monate nach der Attacke eines Tigers auf einen Pfleger nahe Leipzig ist der Mann gestorben. Der 72-Jährige erlag seinen schweren Verletzungen, wie die Staatsanwaltschaft mitteilte. Nun werde wegen des Verdachts der fahrlässigen Tötung durch Unterlassung ermittelt. Mitte Mai war der Tiger aus dem privaten Gehege einer ehemaligen Zirkusartistin in einem Gewerbegebiet in Dölzig entkommen. Dabei wurde der Helfer der Artistin schwer verletzt. Die Polizei erschoss die Raubkatze.
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1: Zum Wetter, die aktuelle Vorhersage des Deutschen Wetterdienstes. Heute von der Mitte bis in den Süden und Osten des Landes teils kräftige Gewitter mit Unwettergefahr, dazwischen auch sonnige Phasen. Im Südwesten sehr warm bei bis zu 35 Grad, sonst 21 bis 30 Grad. Morgen tagsüber zunächst sonnig oder leicht bewölkt und nur einzelne Schauer oder Gewitter. Am Nachmittag und Abend dann in der Südhälfte häufiger Schauer und Gewitter, die Höchstwerte bei 27 bis 32 Grad.
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4: Ich begleite euch durch den Nachmittag. Ob auf Papier oder auf dem Smartphone, wie Menschen die Bibel lesen, verändert sich. Warum aber digitale Ausgaben weltweit immer beliebt werden und gedruckte Bibeln trotzdem nicht ausgedient haben, darüber sprechen wir heute.
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4: Das hier ist jetzt Journey mit Don't Stop Believing in eurem Domradio.

Ihr hört euer Domradio und der Song hier, der wurde eigentlich für Janet Jackson geschrieben. Er wurde auch Kylie Minogue angeboten. Beide haben ihn abgelehnt. Britney Spears, die hat zugesagt und daraus wurde ein Mega-Hit. Hier ist Britney Spears mit Toxic in eurem Domradio.

Hier ist Annika Weiler, ihr hört euer Domradio. Und jetzt hört ihr Edwin Collins mit Girl Like You.

0: Das war Edwin Collins mit A Girl Like You in eurem Domradio. Ja, und was Hänschen nicht lernt, das lernt Hans nimmermehr. Und darum kann man das überhaupt nicht früh genug damit anfangen, mit Kindern und Jugendlichen vom Klima zu sprechen. Das Thema wird uns erhalten bleiben und das Problem wird die Zukunft betreffen, vor allem die Zukunft, in die eben genau Kinder und Jugendliche reingehen. Deshalb hat das Kindermissionswerk Die Sternsinger vor ein paar Wochen ein 26 Seiten umfassendes Heft herausgegeben. Das heißt Klimawandel, Unterrichtsbausteine für Klasse 4 bis 8. Wieso? Das sagt die mitverantwortliche Bildungsreferentin Martina Kraus.
1: Ich habe mich natürlich so ein bisschen am Lehrplan orientiert, was die Lehrpläne vorsehen, was auch so ein bisschen unser Ziel ist im Sinn von Nachhaltigkeit, christlicher Schöpfungserhaltung und grundsätzlich auch, dass es methodenreich ist und einfach für die Lehrkräfte eine bunte Vielfalt an Methoden und Inhalten beinhaltet, damit die praxisnah ihren Schülerinnen und Schülern das Thema Klimaerhaltung, Schöpfungsbewahrung und vor allem auch Wertschätzung der Schöpfung nahebringen können.
0: So ein lustiges Kamel ist auf dem Cover, das begegnet einem auch wieder, wenn man auf den Link zum Video klickt. Da wandert es durch die Lande und in 2 Minuten werden ganz gut die Hauptprobleme erklärt. Treibhausgase legen sich wie ein Mantel um die Erde, lassen Sonnenstrahlen zwar hinein, aber nicht wieder hinaus. Für diese Treibhausgase sind Fabriken, Autos, Massentierhaltung und die Abholzung der Wälder verantwortlich. Dass der Klimawandel uns alle angeht, das hat Niklas, der gestern bei uns im Domradio einen Praktikumstag gemacht hat, so formuliert.
2: Die Erde wird immer wärmer, wir schütten immer mehr CO2 aus. Im Großen und Ganzen zerstört der Mensch somit die Welt. Die Tiere können sich nicht schnell genug an die Umgebung anpassen und deswegen sterben auch viele Arten aus. Die Meere steigen an, Stürme werden schlimmer. Schlimm, was der Mensch damit anrichten kann.
0: Na gut, also das zu thematisieren in dem neuen Sternsinger Unterrichtsheft sind Angaben zu CO2, Fußabdrücken, Interviews mit Kindern aus dem globalen Süden über die für sie spürbaren Folgen des Klimawandels, Filmtipps zum Einsatz gegen den Klimawandel und Müllreportagen, Arbeitsblätter mit Fragen, Anregungen, Vorschlägen für Danksagen an die Erde und digital ein Quiz zum Wissen über den Klimawandel. Geht also auch analog und auch digital, sagt Martina Kraus.
1: Und das andere sind einfach fakultativ noch Möglichkeiten dazu, wenn man online arbeiten will, weil wir doch die Erfahrung machen, dass das sehr gut ankommt in Schulklassen und bei Schülerinnen und Schülern heutzutage.
0: Ja, und das Unterrichtsmaterial, das gibt's kostenfrei zum Runterladen auf der Seite unter www.sternsinger.de/schule/Klimawandel. Und das hier sind The Rolling Stones mit Don't Stop in eurem Domradio.

The Rolling Stones mit Don't Stop in eurem Domradio. Und das hier ist Olivia Dean mit So Easy.

0: Hier ist Annika Weiler, ihr hört euer Domradio und die größte Ehre, die hat jetzt Tim Helsen für euch.
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2: Hallo zusammen, hier ist Tim aus der Redaktion und ich habe für euch ein Zitat des deutschen Dichters Matthias Claudius mitgebracht. Die größte Ehre, die man einem Menschen antun kann, ist die, dass man zu ihm Vertrauen hat.

Hier ist euer Domradio und wir sind heute in Gedanken bei den Menschen, die von den verheerenden Flutkatastrophe vor 5 Jahren betroffen waren und sind. In Nordrhein-Westfalen und Rheinland-Pfalz wird heute an die mehr als 180 Todesopfer erinnert. Im Mittelpunkt stehen viele der damals schwer getroffenen Orte, etwa Altenahr, Bad Neuenahr-Ahrweiler, Sinzig, Schuld und Erfstadt. Stellvertretend stehen sie für zahlreiche weitere Städte und Gemeinden, die ebenfalls von der Flut betroffen waren. Die Gedenkfeiern, die sollen die Erinnerung an die Opfer wachhalten und gleichzeitig die Menschen sichtbar machen, die bis heute mit den Folgen der Flut leben. Das hier sind jetzt Silbermond mit Krieger des Lichts in eurem Domradio.

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1: Ich bin Thomas Brockt. Nach den Schmuggelvorwürfen in der JVA Rheinbach zieht das Justizministerium in NRW die Kontrollen an. Ab sofort werden die Taschen von Gefängnismitarbeitern im ganzen Land kontrolliert.
2: Das ist ein harter Einschnitt, sagt der Justizminister und will so verhindern, dass korrupte Beamte den Ruf aller in den Dreck ziehen. Noch laufen die jüngsten Ermittlungen, aber mehrere Gefängnismitarbeiter haben wohl Geld kassiert, um Knastinsassen mit Drogen und Handys zu versorgen. Einen ähnlichen Fall gab es erst kürzlich in einer anderen JVA in NRW. Und da hatten offenbar Beamte regelrechte Bestechungsabos im Angebot. Claudia Wächter, Nachrichtenredaktion.
1: Vor allem wegen der anhaltenden Kaufzurückhaltung hat sich die Stimmung im deutschen Einzelhandel weiter verschlechtert. Das zeigt eine Umfrage des Handelsverbands Deutschland. 63% gaben darin an, ihre Geschäftslage habe sich im ersten Halbjahr verschlechtert. Vor einem Jahr sagten das 51%. 42% der Händler bewerten ihre Geschäftslage aktuell als schlecht. Vor einem Jahr waren es 33%. Die Situation sei noch dramatischer, als sie es im eher bescheidenen Vorjahr bereits war, heißt es vom Verband. Nach der Messerattacke an einem Gymnasium im oberbayerischen Schongau prüfen die Ermittler jetzt ein mögliches extremistisches Motiv. Die Bayerische Zentralstelle für Extremismus und Terrorismus hat den Fall übernommen. Ein 16-Jähriger soll zwei 13-jährige Mädchen schwer verletzt haben.
3: Nach der Messerattacke hatten die Ermittler ein Schreiben geprüft, das von dem mutmaßlichen Täter stammen könnte. Darin enthalten Beschimpfungen mehrerer Religionsgemeinschaften und Bevölkerungsgruppen, Beleidigungen von Menschen aus dem Umfeld des Verfassers, darunter Mitschüler und Lehrkräfte. Zudem wurde untersucht, ob die Tat per Livestream übertragen werden sollte. Dem 16-Jährigen wird vorgeworfen, zwei ehemalige Mitschülerinnen mit einem Messer schwer verletzt zu haben. Sie befinden sich nach wie vor im Krankenhaus. Dominik Schweiger, Nachrichtenredaktion.
1: Bei einem Gebäudebrand in der Brüsseler Innenstadt sind mehrere Tote gefunden worden. In einem Aufzug des sich im Umbau befindlichen Gebäudes wurden mehrere leblose Menschen entdeckt. Das bestätigte die Staatsanwaltschaft. Die genaue Zahl der Opfer und ihre Identität sind noch nicht bekannt. 6 Menschen gelten als vermisst.
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1: Zum Wetter, die aktuelle Vorhersage des Deutschen Wetterdienstes. Heute von der Mitte bis in den Süden und Osten des Landes teils kräftige Gewitter mit Unwettergefahr, dazwischen auch sonnige Phasen. Im Südwesten sehr warm bei bis zu 35 Grad, sonst 21 bis 30 Grad. Morgen tagsüber zunächst sonnig oder leicht bewölkt und nur einzelne Schauer oder Gewitter. Am Nachmittag und Abend dann in der Südhälfte häufiger Schauer und Gewitter, die Höchstwerte bei 27 bis 32 Grad.
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4: Ja, nicht nur Sicherheit, auch Entwicklungshilfe sorgt aktuell für Diskussion. Das Hilfswerk Miserio warnt vor Kürzungen in der Entwicklungszusammenarbeit und fordert einen anderen Blick auf die weltweiten Krisen. Mehr dazu gleich.
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4: Kygo und One Republic mit Chasing Paradise in eurem Domradio.

0: Das war Coldplay mit Charlie Brown in eurem Domradio und wir schauen jetzt mal aufs Hilfswerk Miserior. Das hat vor allem die Menschen des globalen Südens im Blick und heute Mittag wurde der Jahresbericht 2025 vorgestellt. Hauptgeschäftsführer Andreas Frick hat dabei die finanziellen Kürzungen in der Entwicklungsarbeit kritisiert, während die militärischen Ausgaben aber steigen. Frieden entstehe nicht allein durch militärische Abschreckung.
1: Frieden entsteht dort, wo Menschen Perspektiven haben, wo Hunger nachhaltig bekämpft wird, wo Konflikte früh entschärft werden, wo junge Menschen Bildung und Arbeit finden, wo Zivilgesellschaft handlungsfähig bleibt. Wer hier kürzt, spart nicht an Nebensächlichkeiten. Er untergräbt genau jene Grundlagen, die langfristig Sicherheit ermöglichen.
0: Auch der Vorsitzende der katholischen Zentralstelle für globale Entwicklung, Prälat Karl Jüsten, hat die Kürzungen der kirchlichen Entwicklungszusammenarbeit kritisiert. Er hat eine Haltelinie gefordert, um Planungssicherheit für die Projektpartner im globalen Süden zu erhalten.
2: Die Folgen eines weiteren Abwärtstrends hätten fatale Konsequenzen für die verletzlichsten Mitmenschen in den Ländern des globalen Südens und für Deutschlands Ansehen in der Welt. Wir spüren zudem aktuell sehr stark, dass der Einsatz für Menschen in extremer Armut zunehmend in die Defensive gerät. Solidarität, Entwicklungszusammenarbeit und humanitäre Hilfe werden von Akteuren im In- und Ausland offen angegriffen.
0: Insgesamt standen Miserior 2025 234 Millionen Euro zur Verfügung. Damit unterstützt das Hilfswerk aktuell weltweit mehr als 1600 Partnerorganisationen in über 80 Ländern. Und das hier ist jetzt Tayo Cruz mit Kylie Minogue und Haya in eurem Domradio.

0: Ich bin Annika Weiler, ihr Domradio, und ich habe jetzt die Inspiration für euch.
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0: Ich saß heute Morgen in der Straßenbahn in Köln, war auf Instagram, also habe durch mein Handy gescrollt, war auf Instagram und habe da ein Zitat gelesen von Nelson Mandela. Da dachte ich, ja, ganz genau so ist es. Und zwar geht das so: Ein Sieger ist ein Träumer, der niemals aufgibt. Das hier ist jetzt Boy Loco mit Praised You.

0: und es war heute schon oft Thema bei uns. Heute jährt sich die Flutkatastrophe im Ahrtal zum 5. Mal. Noch immer ist viel zu tun, aber es wurde auch schon eine Menge geschafft und so sind inzwischen auch mehrere bei der Flut schwer beschädigte Kirchen saniert, wie die katholische Pfarrkirche St. Laurentius in Ahrweiler. Und darauf haben viele Menschen offenbar sehnlichst gewartet, wie Martin Sauter schildert.
1: Gemeinsam stark für ein lebendiges Bad 9a-Ahrweiler, so heißt das Caritas-Projekt, gefördert von der Stiftung Deutsches Hilfswerk der Deutschen Fernsehlotterie. Die Sozialraumkoordinatorinnen Lisa-Marie Weber und Annette Linden leiten es. Es geht darum, den Gemeinschaftssinn, der sich nach der Flut entwickelt hat und aus dem heraus zahlreiche Projekte und Aktionen entstanden sind, weiterzuführen, sagt Weber.
2: Das Gemeinschaftsgefühl ist in den unterschiedlichen Aktionen sehr erkennbar und durch dieses Projekt haben wir die Möglichkeit, das auch weiter auszuführen und zu erweitern.
1: Ihre Kollegin Annette Linden betont, dass es viele erhaltenswerte Projekte und Ideen gibt.
3: Wir haben in der Flut natürlich gemerkt, dass das Einzige, was zählt, die Gemeinschaft ist. Und es wäre sehr schade, wenn jetzt 5 Jahre nach der Flut alle Projekte eingestampft werden, dass man das nicht einfach wieder fallen lässt, sondern sagt, die Senioren, die beispielsweise gerade in Projekten ankommen, würden wieder vereinsamen, wenn das Projekt von jetzt auf gleich schließen würde. Und dass man sagt, das Projekt war ein sinnvolles Projekt, das muss irgendwie weiter Bestand haben.
1: Und erste Ideen und Anregungen sind auch schon eingegangen. Die Bandbreite ist ziemlich groß.
3: Der eine sagt, uns fehlt ein Nachbarschaftstreff oder ein Nähcafé oder eine Bücherei oder eben ja der niederschwellige Tierbesuch. Es geht im Endeffekt darum, diese Wünsche aufzunehmen und zu schauen, wie können wir mit unseren personellen Strukturen helfen oder eben auch Förderanträge stellen, um diese Projekte realisierbar zu machen.
1: Um von den Wünschen und Ideen der Bürgerinnen und Bürger zu erfahren, sind die beiden Sozialraumkoordinatorinnen auch viel in Bad 9a-Ahrweiler unterwegs, berichtet Lisa-Marie Weber.
2: Wir sind im Austausch mit den Bürgern direkt, also bei Veranstaltungen, fragen direkt nach, wo die Wünsche und Bedürfnisse auch der einzelnen Bürger sind, egal ob junge Familien, Kinder, Senioren, um da einfach auch ein breites Angebot zu ermöglichen.
1: Doch die Menschen können sich auch direkt an Sie in der Caritas-Geschäftsstelle im Ort wenden. Nochmal Annette Linden.
3: Wir wollen mit dem Projekt die Lebensqualität verbessern, Teilhabe ermöglichen und Netzwerke stärken. Deswegen, wir sind darauf angewiesen, dass sich Bürger melden, die uns unterstützen wollen, tatkräftig mit anpacken möchten und das Projekt lebendig werden lassen.
1: Das Sammeln der Ideen und Wünsche ist aber nur der Anfang. Dann beginnt der wichtigste Teil der Arbeit.
3: Man muss schauen, was für Strukturen braucht man, welche Kooperationspartner, welche Grundstücke, welche Gelder. Also das heißt, die Arbeit läuft gerade im Hintergrund, um genau diese Wünsche ja möglich zu machen.
1: Angelegt ist das Projekt erstmal bis Ende 2028. Bis dahin wollen Lisa-Marie Weber und Annette Linden möglichst viele bürgerschaftliche Projekte in Bad 9a-Ahrweiler unterstützen.
0: Und weiter geht's jetzt mit Pilot und Magic in eurem Domradio.

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1: Ich bin Thomas Brock. 5 Jahre nach der verheerenden Flutkatastrophe im Ahrtal wird heute der Opfer gedacht. Bundespräsident Steinmeier und Kanzler Merz nehmen an den Gedenkveranstaltungen teil. Die zentrale Gedenkfeier findet am Abend in Bad Neuenahr-Ahrweiler statt.
2: Heute Mittag haben der rheinland-pfälzische Ministerpräsident Schnieder und Bundespräsident Steinmeier schon zusammen in Altenahr die Ausstellung We Are Strong eröffnet. Sie zeigt Porträts von Menschen, die die Flut überlebt haben. Heute Abend wird neben Schnieder dann auch noch Bundeskanzler Merz bei der offiziellen Gedenkfeier in Bad Neuenahr-Ahrweiler erwartet. Beide wollen dort vor etwa 1000 Menschen auf dem Marktplatz reden. Viele erhoffen sich dabei eine Entschuldigung von offizieller Seite für all das, was vor, während und nach der Flutkatastrophe vor 5 Jahren schiefgelaufen ist. Aus Bad Neuenahr-Ahrweiler, Sabine Koppers.
1: Die Stimmung im Einzelhandel hat sich weiter verschlechtert, vor allem wegen der anhaltenden Kaufzurückhaltung. Das zeigt eine Umfrage des Handelsverbands Deutschland. 63% gaben dabei an, ihre Geschäftslage habe sich im ersten Halbjahr verschlechtert.
3: Schon das vergangene Jahr sei eher bescheiden gewesen, heißt es vom Handelsverband Deutschland. Jetzt sei die Situation noch dramatischer. Die Stimmung bei Verbrauchern und Unternehmen liege auf dem gleichen Niveau wie im zweiten Corona-Lockdown. Als größtes Problem nennen fast 80% der Händler die Kaufzurückhaltung. Dahinter folgen Bürokratie, Preisentwicklung, Mindestlohn und Energiekosten. Fiona Reinhardt, Nachrichtenredaktion.
1: Nach der Messerattacke an einem Gymnasium im oberbayerischen Schongau prüfen die Ermittler jetzt ein mögliches extremistisches Motiv. Die Bayerische Zentralstelle für Extremismus und Terrorismus hat den Fall übernommen. Ein 16 Jahre alter Ex-Schüler sitzt unter Tatverdacht in Untersuchungshaft. Ihm wird versuchter Mord vorgeworfen. Er soll am vergangenen Mittwoch 2 13-jährige Mädchen mit einem Messer auf dem Schulgelände schwer verletzt haben. Bei einem Gebäudebrand in der Brüsseler Innenstadt sind mehrere Tote gefunden worden. In einem Aufzug des sich im Umbau befindlichen Gebäudes wurden mehrere leblose Menschen entdeckt, wie die Staatsanwaltschaft bestätigte. Die genaue Zahl der Opfer und ihre Identität sind noch nicht bekannt. 6 Menschen gelten als vermisst.
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1: Zum Wetter, die aktuelle Vorhersage des Deutschen Wetterdienstes. Heute von der Mitte bis in den Süden und Osten des Landes teils kräftige Gewitter mit Unwettergefahr, dazwischen auch sonnige Phasen. Im Südwesten sehr warm bei bis zu 35 Grad, sonst 21 bis 30 Grad. Morgen tagsüber zunächst sonnig oder leicht bewölkt und nur einzelne Schauer oder Gewitter. Am Nachmittag und Abend dann in der Südhälfte häufiger Schauer und Gewitter, die Höchstwerte bei 27 bis 32 Grad.
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4: Und wir haben wieder eine Hitzewelle. Nicht ganz so extrem wie vor 2 Wochen, aber mit Temperaturen bis zu 35 Grad ist das natürlich trotzdem eine Belastung für viele Menschen. Besonders betroffen sind Obdach- und wohnungslose Menschen und darüber sprechen wir gleich.
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4: Das hier ist Harley Humberstone mit To Love Somebody in eurem Domradio.

0: Ihr hört euer Domradio, ich bin Annika Weiler und wir haben wieder eine Hitzewelle. Nicht ganz so extrem wie vor zwei Wochen, aber mit Temperaturen bis zu 35 Grad. Das ist natürlich trotzdem eine Belastung für viele Menschen und besonders betroffen sind Obdach- und wohnungslose Menschen, die der Hitze oft schutzlos ausgesetzt sind. Und darüber haben wir mit Bettina Rudert vom Diözesan Caritasverband für das Erzbistum Köln gesprochen. Ja, die Hitze ist natürlich eine große Gefahr für die Obdachlosen und vor zwei Wochen haben ja die Menschen, also alle von uns, Schutz gesucht.
1: Und genau das ist für wohnungslose oder obdachlose Menschen durch die Lebensumstände natürlich sehr schwierig. Die Hilfeangebote sind zentrumsnah untergebracht, wo sehr viel Verbauung herrscht, die Hitze sich staut. Die kühleren Orte sind sehr weit weg, das schaffen viele Menschen auf der Straße überhaupt nicht. Es gibt eingeschränkte Zugang zu Toiletten und Duschen und die medikamentöse Versorgung oder die medizinische Versorgung ist auch sehr schwierig.
0: Ja, und was man dazu sagen muss, Wohnungslose sind auch häufiger von Mehrfacherkrankungen betroffen und dadurch sind sie bei der Hitze noch größeren Gefahren ausgesetzt. Und die Streetworker der Caritas, die sind das ganze Jahr unterwegs und helfen. Sie verteilen zum Beispiel Wasser oder Sonnenschutz. Und wir haben Bettina Rudert gefragt, was jeder und jede Einzelne von uns auch tun kann, um wohnungslosen Menschen zu helfen.
1: Das Wichtigste ist aus meiner Sicht, dass man hinsieht und halt unter Umständen auch anspricht, um sicherzugehen, dass nicht ein ganz schlimmer Notfall existiert und man den Notarzt rufen muss. Dazu sollte man sich auch trauen. Dann die betroffenen Menschen fragen, was sie brauchen. Das kann sehr unterschiedlich sein. Manchmal ist es ein kaltes Getränk, manchmal eine Sonnencreme, aber vielleicht auch einfach ein paar Euro. Und man kann natürlich auch die Streetwork-Dienste, die regionalen, informieren. Das ist in Köln beispielsweise die Oase und die kümmern sich dann darum.
0: Das sagt Bettina Rudert vom Diözesan Caritasverband für das Erzbistum Köln. Sie hat uns noch Tipps mitgegeben, wie man obdachlosen und wohnungslosen Menschen bei der Hilfe helfen kann. Und das hier sind die Fantastischen Vier mit Troy in eurem Domradio.

0: Ihr hört euer Domradio. Ich bin Annika Weiler und Hilde Regenieter. Die hat jetzt nicht nur die Inspiration, sondern auch ein bisschen Achtsamkeit für euch.
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2: Hi, ich bin Hilde aus der Domradio-Redaktion. Wie so viele andere mache ich auch gerne Yoga. Wie so viele andere wäre ich auch gerne achtsamer in meinem Alltag. Und ich glaube einfach, dass Meister Eckhart recht hatte, als er schon im späten Mittelalter geschrieben hat, wer sich gänzlich nur einem Augenblick ließe, dem würde alles gegeben.
0: Das hier sind Those Dancing Days mit I'll Be Yours in eurem Domradio.

0: mit Head Down in eurem Domradio. Ja, und wir werden immer älter, so weit, so gut, aber damit werden viele auch länger pflegebedürftig. Und das wird immer mehr zum Kostenproblem. Laut einer Auswertung des Verbands der Ersatzkassen ist der Eigenteil für eine Betreuung im Eigenheim seit Jahresbeginn weiter gestiegen, um knapp 120 Euro monatlich auf jetzt bundesweit im Schnitt 3.364 Euro. Was kann man privat gegen diese immer höheren Pflegekosten tun? Das weiß Ronny Thorau. Ja, ständig hören wir, dass wir später noch mehr für eine eventuelle Betreuung im Eigenheim bezahlen sollen. Wie soll man privat damit umgehen?
1: Also die Kosten gehen tatsächlich immer weiter nach oben, liegt insbesondere an steigenden Personalkosten für Pflegekräfte, die man ja grundsätzlich mit guter Bezahlung gewinnen will. Nun könnte man denken, okay, da drohen mir gewaltige Kosten im Alter, ähnlich wie bei einer teuren Zahn-OP, also schließe ich doch eine private Vorsorgeversicherung ab und bin dann später vor den hohen Kosten geschützt. Im Fall der Pflege ist das aber nicht immer so simpel, denn trotz der steigenden Eigenanteile fürs Pflegeheim kann es sinnvoll sein, jetzt keine private Pflegezusatzversicherung abzuschließen.
0: Okay, warum nicht? Weil ich hoffe, vielleicht kein Pflegefall zu werden?
1: Ja, wahrscheinlich werden die meisten wohl schon irgendwann Pflege brauchen, nur kann es sich eben rechnen, vor allem wenn man unter 50 ist, keine Versicherung abzuschließen jetzt, weil die zahlt man dann wahrscheinlich auch mit ständig steigenden Versicherungsbeiträgen jahrelang, obwohl man noch gesund ist. Und dagegen muss man überlegen, ob man später vielleicht doch etwas Vermögen aufbrauchen kann für die Pflege.

0: Pfleger, ob man für eine gute Rente vorgesorgt hat oder auch Angehörige hat, die einen unterstützen, sowohl durch Pflege als auch finanziell. Und vor dem vielleicht zu schnellen Abschluss einer Versicherung sollte man sich da möglichst individuell beraten lassen, beim Sozialamt oder Verbraucherzentralen zum Beispiel.
1: Und außerdem bastelt die Regierung ja gerade noch an einer Pflegereform, die ja nochmal einiges ändern kann.
0: Ja, stimmt. Auch das ist ein Grund mehr, jetzt keinen Schnellschuss zu machen und sich auch nicht von Werbung schnell in einen Versicherungsvertrag reinquatschen zu lassen. Wer trotzdem im Moment was machen will, der kann vielleicht auch mal andersrum denken. Wie kann ich denn dafür sorgen, dass ich später weniger Pflege brauche? Da hilft zum Beispiel mehr Vorsorge. Also jetzt ein bisschen mehr regelmäßigen Sport oder andere Prophylaxe oder auch Vorsorgeuntersuchungen immer rechtzeitig wahrnehmen, tut nicht nur jetzt der Gesundheit gut, sondern kann eben auch dafür sorgen, dass man später weniger teure Pflege braucht.
1: Das sagt Ronny Thorau, der hat uns darüber informiert, was man privat gegen immer höhere Pflegekosten tun kann. Vielen Dank. Das hier ist jetzt Blessing Offer mit Rolling in eurem Dom.

absolute Sommerhymne Wisdom MC mit Wait for You in eurem Domradio. Und das hier ist Gustavo Lima mit Ballada.

mit Ballada, Sommerhit von 2011. Ja, unglaublich, jetzt auch schon wieder 15 Jahre her. Das überrascht mich jetzt tatsächlich. Und gleich ist 18 Uhr und dann geht's weiter mit den Nachrichten in eurem Dom.

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1: Ich bin Thomas Brockt. 5 Jahre nach der verheerenden Flutkatastrophe im Ahrtal wird heute der Opfer gedacht. Die zentrale Gedenkfeier findet am Abend in Bad Neuenahr-Ahrweiler statt. Durch die Flut sind damals mehr als 180 Menschen ums Leben gekommen.
2: Heute Mittag haben der rheinland-pfälzische Ministerpräsident Schnieder und Bundespräsident Steinmeier schon zusammen in Altenahr die Ausstellung We Are Strong eröffnet. Sie zeigt Porträts von Menschen, die die Flut überlebt haben. Heute Abend wird neben Schnieder dann auch noch Bundeskanzler Merz bei der offiziellen Gedenkfeier in Bad Neuenahr-Ahrweiler erwartet. Beide wollen dort vor etwa 1000 Menschen auf dem Marktplatz reden. Viele erhoffen sich dabei eine Entschuldigung von offizieller Seite für all das, was vor, während und nach der Flutkatastrophe vor 5 Jahren schiefgelaufen ist. Aus Bad Neuenahr-Ahrweiler, Sabine Koppers.
1: Die befürchteten Einschnitte bei Volkswagen könnten am Ende kleiner ausfallen als gedacht. Branchenexperte Dudenhöffer rechnet kaum mit Werksschließungen. Die Sorge bleibt trotzdem groß. Ein harter Sparkurs bei VW könnte einen Dominoeffekt auslösen.
3: Wenn überhaupt, dann wird ein Werk dicht gemacht, und zwar das in Neckarsulm, sagt Dudenhöfer. Gewerkschafter und VW müssten da aber ganz einfach gut verhandeln. Schockmeldungen über 4 Werksschließungen und zig Jobs, die gestrichen werden, verunsichern VW-Beschäftigte und ganze Regionen. Denn ein harter Sparkurs, sagen Experten, treffe am Ende auch Zulieferer, Hotels in der Gegend und selbst Bäckereien. Claudia Wächter, Nachrichtenredaktion.
1: Nach der Messerattacke an einem Gymnasium im oberbayerischen Schongau prüfen die Ermittler jetzt ein mögliches extremistisches Motiv. Die Bayerische Zentralstelle für Extremismus und Terrorismus hat den Fall übernommen. Ein 16 Jahre alter Ex-Schüler sitzt unter Tatverdacht in Untersuchungshaft. Ihm wird versuchter Mord vorgeworfen. Er soll am vergangenen Mittwoch 2 13-jährige Mädchen mit einem Messer auf dem Schulgelände schwer verletzt haben. Bei einem Gebäudebrand in der Brüsseler Innenstadt sind mehrere Tote gefunden worden. In einem Aufzug des sich im Umbau befindlichen Gebäudes wurden mehrere leblose Menschen entdeckt, wie die Staatsanwaltschaft bestätigte. Die genaue Zahl der Opfer und ihre Identität sind noch nicht bekannt. 6 Menschen gelten als vermisst.
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1: Zum Wetter, die aktuelle Vorhersage des Deutschen Wetterdienstes. In der Nacht im Süden zunächst noch weitere Schauer oder Gewitter, ansonsten teils gering bewölkt, teils klar und Abkühlung auf 21 bis 16 Grad, im Nordosten 17 bis 12 Grad. Morgen tagsüber zunächst sonnig oder leicht bewölkt und nur einzelne Schauer, am Nachmittag und Abend in der Südhälfte häufiger Regen, teils auch kräftige Gewitter, die Höchstwerte dann bei 27 bis 32 Grad, an den Küsten kühler.
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4: Die Bibel wird weltweit immer häufiger digital gelesen. Der Weltverband der Bibelgesellschaften meldet steigende Downloadzahlen, während gedruckte Ausgaben vor allem in einigen Regionen weiterhin eine wichtige Rolle spielen. Was hinter dieser Entwicklung steckt, darüber sprechen wir gleich.
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4: Bei dem Song freue ich mich jetzt schon aufs Wochenende. Eine gute Freundin von mir heiratet. Das hier ist Bruno Mars mit Marry You in eurem Domradio.

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Und für alle, die sich eben bei der Anmoderation gewundert haben, das war nun versehen, das ist natürlich David Bowie mit Rebel Rebel. Ja, und der Weltverband der Bibelgesellschaften verzeichnet einen anhaltenden Trend zur digitalen Bibel. Im vergangenen Jahr wurden weltweit rund 26,4 Millionen Bibeln heruntergeladen. Das sind knapp 2% mehr als im Vorjahr. Zusätzlich verteilten die Bibelgesellschaften 2025 rund 22,4 Millionen vollständige Bibeln, 10 Millionen Neue Testamente sowie 115,9 Millionen weitere Schriften mit biblischen Texten. Insgesamt blieb die Verbreitung damit auf dem Niveau der Vorjahre. Gedruckte Bibeln sind vor allem in Afrika sowie in Mittel- und Südamerika gefragt, während die Nachfrage in Europa und Nordamerika deutlich geringer ausfällt. Als Grund für den Ausbau digitaler Angebote nennt der Weltverband unter anderem die gestiegenen Druckkosten. Dem Weltverband der Bibelgesellschaften gehören rund 160 Mitgliedsorganisationen in mehr als 200 Ländern an. Deutschland wird durch die Deutsche Bibelgesellschaft mit Sitz in Stuttgart vertreten. Und mehr Infos gibt's unter www.domradio.de. So, das hier ist jetzt Camred mit Hug Yourself in eurem Domradio.

0: So schwer kann das ja nicht sein.
1: Annika Weiler ist hier, ihr hört euer Domradio und jetzt gibt's die Inspiration mit Tim Helsen.
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3: Hallo zusammen, ich bin Tim aus der Domradio-Redaktion und Johann Wolfgang von Goethe war auch ein großer Optimist. Das hat er in seinem Gedicht Erinnerung bewiesen und das geht so. Willst du immer weiter schweifen? Sieh, das Gute liegt so nah. Lerne nur das Glück ergreifen, denn das Glück ist immer da.
1: Das hier ist jetzt Arlo Black mit einem seiner erfolgreichsten und bekanntesten Hits. Das hier ist I Need a Dollar in eurem Domradio.

0: Ihr habt euer Domradio und bei der Fußball-Weltmeisterschaft 2026 steht heute das erste Halbfinale. Ihr habt euer Domradio und bei der Fußball-Weltmeisterschaft 2026 steht heute das erste Halbfinale auf dem Programm. Im Duell der Giganten treffen Frankreich und Spanien aufeinander. 21 Uhr. Ja, bei uns Deutschen lief's ja dann jetzt nicht so gut. Wir sind ja schon ausgeschieden, macht aber nichts, weil Höhen und Tiefen sind im Fußball ganz normal. Und das zeigt auch diese Geschichte von Kollegin und Fußballtrainerin Caro.
1: Hi, ich bin Caro, ich bin Volontärin beim Domradio. Und ich habe vor 2 Jahren angefangen, eine Mädchenmannschaft im Fußball zu trainieren. Und ich war aber dann so überfordert beim Training, dass ich keine Ahnung hatte, wie ich die Sachen aufstelle und das Gefühl hatte, sie hören nicht auf mich. Und nach dem Training saß ich dann irgendwann mal da und mir kamen dann so ein bisschen die Tränen. Und die Mädchen kamen dann noch, die waren eigentlich schon halb weg, die kamen dann wieder zurück und haben mich dann getröstet und gesagt, nein, wir schaffen das, das kriegen wir schon hin, Caro. Und mittlerweile sind wir halt 30 Mädchen, also zusammen als Team. Und ich finde es halt immer wieder schön zu sehen, dass so diese Ehrlichkeit und Nahbarkeit sehr gut bei den Kindern klarkommt, dass man auch was zurückbekommt und auch gemeinsam als Team wächst.
0: Ja, und so wird aus einer kleinen Gruppe eine Fußballmannschaft. Wenn man manchmal einfach nur dran glaubt und zusammenhält. Und ich finde, dazu passt ganz gut der Song hier. Hier ist Alicia Keys mit Underdog in eurem Domradio.

Alicia Keys mit Underdog in eurem Domradio. Für die, die den Song nicht kennen, bei Underdog geht's um die stillen Helden des Alltags. Menschen, die oft unterschätzt werden, denen Steine in den Weg gelegt werden und von denen niemand erwartet, dass sie Erfolg haben. Alicia Keys, die besingt da das Überwinden von Hürden und feiert den Mut, gegen alle Erwartungen den eigenen Weg zu gehen. Einer meiner absoluten Lieblingssongs hier im Domradio. Und jetzt geht's weiter mit Zartmann und Tau mich auf.

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Ich bin Annika Weiler und verabschiede mich für heute von euch. Ab 19 Uhr geht's jetzt weiter mit den ausgewählten Podcasts am Abend. Ich wünsche euch viel Spaß.

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1: Ich bin Thomas Brock. Bundespräsident Steinmeier hat den Einsatz tausender Menschen beim Wiederaufbau nach der Ahrtal-Flut gelobt. Am heutigen 5. Jahrestag besuchte das Staatsoberhaupt die Region und nahm unter anderem an einer Ausstellungseröffnung teil. Auch Kanzler Merz wird erwartet.
2: Merz will sich hier auf einer städtischen Baustelle über den Stand des Wiederaufbaus informieren und dabei will er sich auch mit jungen Ehrenamtlichen aus dem Ahrtal und Gewerbetreibenden unterhalten. Anschließend wird er dann auch noch bei der öffentlichen Gedenkfeier auf dem Marktplatz in Ahrweiler sprechen. Hier hoffen viele Menschen aus dem Ahrtal auf eine Entschuldigung für das, was passiert ist. Ob Merz dazu etwas sagen wird, bleibt aber abzuwarten. Aus Bad Neuenahr, Ahrweiler, Sabine Koppers.
1: Nach der Messerattacke an einem Gymnasium im oberbayerischen Schongau prüfen die Ermittler jetzt ein mögliches extremistisches Motiv. Die Bayerische Zentralstelle für Extremismus und Terrorismus hat den Fall übernommen. Ein 16-Jähriger soll zwei 13-jährige Mädchen schwer verletzt haben.
3: Nach der Messerattacke hatten die Ermittler ein Schreiben geprüft, das von dem mutmaßlichen Täter stammen könnte. Darin enthalten Beschimpfungen mehrerer Religionsgemeinschaften und Bevölkerungsgruppen, Beleidigungen von Menschen aus dem Umfeld des Verfassers, darunter Mitschüler und Lehrkräfte. Zudem wurde untersucht, ob die Tat per Livestream übertragen werden sollte. Dem 16-Jährigen wird vorgeworfen, zwei ehemalige Mitschülerinnen mit einem Messer schwer verletzt zu haben. Sie befinden sich nach wie vor im Krankenhaus. Dominik Schweiger, Nachrichtenredaktion.
1: Es ist ein Horrorfund, den Brüsseler Feuerwehrleute heute Mittag bei einem Brand gemacht haben. Im Aufzug eines Gebäudes mitten in der Innenstadt der belgischen Hauptstadt, das gerade umgebaut wird, lagen mehrere leblose Menschen. Stundenlang konnten die Einsatzkräfte nicht zu ihnen vordringen. Am frühen Abend dann die Gewissheit, mindestens 5 Menschen sind gestorben. Ein Mensch wird weiter vermisst. Einen zweiten Aufzug konnten die Helfer noch nicht öffnen. Titelverteidiger Tadej Pogacar hat die 10. Etappe bei der Tour de France gewonnen und damit den nächsten Schritt zu seinem 5. Gesamtsieg gemacht. Der Slowene holte am Nationalfeiertag der Franzosen in Le Lioran den Tagessieg im Alleingang und baute seine Führung in der Gesamtwertung auf über 3 Minuten aus. Der beste Deutsche Florian Lipowitz wurde 4. und verbesserte sich damit in der Gesamtwertung auf Rang 6.
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1: Zum Wetter, die aktuelle Vorhersage des Deutschen Wetterdienstes. In der Nacht im Süden zunächst noch weitere Schauer oder Gewitter, ansonsten teils gering bewölkt, teils klar und Abkühlung auf 21 bis 16 Grad, im Nordosten 17 bis 12 Grad. Morgen tagsüber zunächst sonnig oder leicht bewölkt und nur einzelne Schauer, am Nachmittag und Abend in der Südhälfte häufiger Regen, teils auch kräftige Gewitter, die Höchstwerte dann bei 27 bis 32 Grad, an den Küsten kühler.

0: Und los geht's hier heute Abend in euren Domradio mit Kannste glauben, einem Podcast aus dem Bistum Münster. Diesmal hat sich Moderatorin Ann-Christin Ladermann, die Festivalseelsorgerin Julia Hahn eingeladen. Viel Spaß beim Hören.
1: Da kommen dann manchmal auch gerade auf dem Festival durch die Musik, durch irgendwie Tanzen oder irgendwie die anderen Lebensumstände auf dem Festival, die Gemeinschaft, aber vielleicht auch Alkohol- und Drogenkonsum, dann doch auch mal so ein paar Sachen wieder auf, von denen man vielleicht dachte, dass sie ganz tief vergraben sind. Häufig ist es auch so, dass Leute am Festival Seelsorgezelt vorbeilaufen und dann sowas sagen wie, ich brauche keine Seelsorge, aber richtig gut, dass ihr da seid. Wir versuchen, eine Haltung einzunehmen, nicht die Probleme der Menschen zu suchen und so nach dem Motto, okay, wenn du kein Problem hast, dann finden wir schon eins, sondern eher auch mit den Leuten zu feiern oder zu feiern, dass sie da sind und dass sie Freude haben.
2: Herzlich willkommen zu einer neuen Folge von Kannste glauben, dem Podcast des Bistums Münster. Ich bin Ann-Christin Ladermann, schön, dass ihr dabei seid. Ja, der Sommer beginnt und das heißt auch, dass die Festivalsaison anläuft. Und das bedeutet wiederum, dass tausende Menschen zu Open Airs pilgern, vor Bühnen tanzen, auf Wiesen campen und oft, ja, mehrere Tage lang in einer ganz eigenen Welt feiern. Und genau dort, zwischen Zelten, Musik und Menschenmassen, da sind manchmal auch Seelsorgerinnen und Seelsorger unterwegs. Festivalseelsorge heißt dieses ja noch recht junge Arbeitsfeld. Aber was genau passiert da eigentlich? Kommen Menschen wirklich zu einem Seelsorgezelt, wenn sie eigentlich feiern wollen? Und welche Fragen bringen sie dann mit? Und hat das alles vielleicht sogar etwas mit Spiritualität zu tun? Darüber spreche ich jetzt mit Julia Hahn. Julia lebt inzwischen in Berlin, hat aber lange in Münster gewohnt. Sie hat dort Theologie studiert und war auch sehr aktiv in der katholischen Studierenden- und Hochschulgemeinde, kurz KSHG. Im Moment promoviert sie auch an der Uni Münster und zwar zum Thema Festivalseelsorge. Julia kennt übrigens Festivals nicht nur aus der Forschung, sondern auch aus der Praxis. Und davon und natürlich von ihren Erfahrungen als Festivalseelsorgerin erzählt sie jetzt. Hallo Julia, herzlich willkommen hier bei Kannste glauben. Schön, dass du da bist.
1: Hallo Ann-Christin, ich freue mich sehr.
2: Julia, ich glaube, es haben ganz, ganz viele Menschen noch nie etwas von Festivalseelsorge gehört. Du schreibst sogar deine Doktorarbeit darüber. Wie bist du auf dieses Thema gekommen?
1: Da stellst du direkt eine interessante Frage, weil ich tatsächlich selber auch lange nicht davon wusste, dass es Festivalseelsorge gibt. Obwohl ich tatsächlich seit 10 Jahren selber Festivalgängerin bin und wirklich leidenschaftlich auf Festivals gehe. Und man fragt sich irgendwann, was mache ich eigentlich nach dem Studium? Und ich habe ja in Münster auch katholische Theologie studiert, meine Magisterarbeit dann geschrieben und mich gefragt, okay, wie geht's weiter? Werde ich Lehrerin für Mathe und Rallye oder Pastoralreferentin im Bistum Münster? Und genau, irgendwie kam dann aber noch so die dritte Option der Doktorarbeit oder der Promotion des Promotionsstudiums dazu und bin eher durch Zufall über einen Artikel auf feinschwarz.de, also dieses theologische Feuilleton im Internet, darauf gestoßen, dass es Festivalseelsorge gibt über einen Kollegen aus der Schweiz, der dort im Verein Festivalseelsorge tätig ist. Und irgendwie hat sich dann alles so ein bisschen gefügt, dass ich dachte, okay, vielleicht könnte das jetzt so mein Weg sein, irgendwie zu promovieren über dieses spannende Thema Festivalseelsorge, wo ich selber noch nie von gehört habe, aber eben selber total gerne auf Festivals gehe und auch Seelsorge gerne mag oder da auch durch die KSHG zum Beispiel irgendwie viel Kontaktfläche hatte zu seelsorglichem Kontext und selber am Lehrstuhl für Pastoraltheologie gearbeitet habe. Und genau, ich könnte jetzt auch ganz viel mehr dazu erzählen, aber so erstmal vielleicht.
2: Wenn du selbst Festivalgängerin bist, hast du so Lieblingsfestivals, auf die du regelmäßig besuchst, also wo du immer hingehst?
1: Also ich bin mehrfach aufs Deichbrand-Festival gegangen. Das mochte ich immer sehr gerne. Dann jetzt seit ein paar Jahren lebe ich eben in Berlin und da ist das Fusion Festival in der Nähe, also in Mecklenburg-Vorpommern. Und das mag ich auch total gerne. Das sind jetzt zwei eher sehr große Festivals. Gleichzeitig finde ich es auch immer total charmant, einfach so kleine, familiäre, selbstorganisierte Festivals zu besuchen. Kürzlich zum Beispiel habe ich so ein, das nennt sich Gravity Festival, ein Festival für Leute, die Gravelbike fahren, besucht. Hier in Brandenburg gibt's schon auch echt richtig schöne Landschaften zum Fahrradfahren und da haben sich Leute zusammengetan und so eine Art Festival organisiert und natürlich irgendwie mit Fahrradfahren in der Natur, aber auch Musik und Tanz.
3: Cool, super Kombi, finde ich, ne, wenn man die Interessen so vereint. Ja, was du gerade erzählt hast, also Theologie studiert und auch selbst Musikfestivalgängerin, dann ja, hört sich das an, als würden da wirklich zwei Leidenschaften zusammenkommen, dass es richtig gut passt bei dir. Wenn ich so an Seelsorge denke, dann denke ich auch schnell an, man nennt es ja kategoriale Seelsorge, also ich denke auch an Krankenhausseelsorge, Gefängnisseelsorge oder Gemeindeseelsorge. Da hat man oder habe ich dann auch so eine gewisse Vorstellung von. Aber wie muss ich mir Seelsorge auf einem Festival vorstellen? Also auch mal ganz praktisch. Gibt es eine extra Fläche dafür? Gibt es ein Zelt? Oder wie kann man sich das vorstellen? Und gibt es das auch auf jedem Festival oder nur auf den großen?
1: Also man kann sich das tatsächlich so vorstellen, dass es tatsächlich auch ein Zelt gibt für die Festivalseelsorge, wie du gerade schon meintest. Vielleicht gibt es ja unter den HörerInnen auch Leute, die regelmäßig Kirchentage oder Katholikentage besuchen. Da gibt es ja auch dann diese vielen Pagoden und so weiter. So ist das bei einem Festival meistens auch, dass man im Infield, also auf dem Gelände, wo dann die Bühnen sind, auch viele solcher Zelte hat, wo man natürlich Essen und Trinken kaufen kann, aber auch Kleidung oder teilweise sich auch tätowieren lassen kann oder piercen lassen kann. Und ein solches Zelt hat die Festivalseelsorge dann auch. Die steht also inmitten dieser ganzen Zelte. Der Unterschied ist dann natürlich, wenn man zum Zelt der Festivalseelsorge kommt, dass man da nichts kaufen kann. Also das ist quasi schon mal das Erste, was dann auffällt. Und ansonsten ist es meistens so organisiert, dass es verschiedene Schichten gibt, über den Tag verteilt mit irgendwie 4 bis 8 Seelsorgenden, je nachdem, wie groß das Festival auch ist, die dann ansprechbar sind. Genau, so fügt sich das irgendwie in dieses Festival ein. Und du hattest noch gefragt, ob es das auf jedem Festival gibt, ne?
3: Genau.
1: Das tatsächlich nicht. Die Festivalseelsorge gibt's erst seit ungefähr 2009 oder da sind zumindest so die Anfänge. Da haben nämlich sich so ein paar Seelsorgende aus der Nordkirche, also evangelische Kirche, überlegt, sie wollen mal zum Wacken gehen, zum Wacken Open Air. Also so das mitgrößte Metal-Festival. Das ist meistens ja in der Tagesschau irgendwie bekannt geworden durch große Schlammschlachten. Genau, und die sind da einfach 2009 mal hin und haben geschaut, was so passiert, wenn sie da als erkennbar auch als SeelsorgerInnen vor Ort sind und haben bemerkt, oh, da gibt's irgendwie Nachfrage oder es gibt den Bedarf, Gesprächsbedarf.
3: Du bist selbst ja auch im Team der Festival-SeelsorgerInnen, oder?
1: Genau, ich habe aufgrund meiner Promotion, weil ich eben über das Thema forsche, natürlich Feldforschung auch gemacht in den letzten 3 Jahren. Das heißt, ich habe dann die Sommer auf Festivals verbracht. Das klingt immer ganz witzig. Ja. Vor allem, wenn man natürlich selber gerne auch auf Festivals geht, dann ist es sehr schön, wenn man sozusagen das Nützliche oder das Notwendige und Dienstliche oder das Forschende, die forschende Tätigkeit auch mit dem Schönen und den eigenen Leidenschaften verbinden kann. Und trotzdem ist es natürlich auch sehr anstrengend. Genau, aber da habe ich dann mehrere Teams sozusagen auch besucht und durfte da dann Teil von sein und habe Schichten auch selber übernommen.
3: Nochmal eine Frage, wie ich mir das praktisch so vorstellen kann. Wartet ihr darauf im Zelt, dass Leute zu euch kommen oder macht ihr auch, ich sag mal, aufsuchende Seelsorge, mischt ihr euch dann drunter und habt aber schon immer diesen Gedanken, wir sind jetzt gerade als SeelsorgerInnen da im Kopf oder wie funktioniert das? Wie kommt man dann ins Gespräch?
1: Das ist interessant, dass du auch das Stichwort der aufsuchenden Seelsorge oder Pastoral mit reinbringst, weil ich sagen würde, dass das eigentlich schon an sich, dass überhaupt Seelsorge auf solchen Festivals vor Ort ist, irgendwie eine Form von aufsuchender Pastoral ist. Und gleichzeitig ist es dann ganz konkret eher weniger aufsuchend. Also es geht weniger darum, dass wir dann auf dem Festival Leute explizit ansprechen, sondern dass es eher eine Präsenz ist oder eine präsente Haltung. Wir schauen da jetzt auch nicht weg und ducken uns weg und hoffen, dass niemand uns anspricht, sondern es ist eher eine offene, einladende Haltung an dem Zelt. Oder man kann auch mal mit Leuten oder Leute so ansprechen oder ihnen einen schönen Tag wünschen oder viel Spaß beim nächsten Konzert und dann ergeben sich vielleicht Gespräche, aber vielleicht auch nicht. Und häufig ist es eigentlich so, dass Leute am Zelt vorbeigehen und dann schauen und lesen, Festivalseelsorge, hä, was ist das denn? Und so kommt man dann vielleicht das erste Mal ins Gespräch darüber, okay, was macht ihr hier? Was kann man hier kaufen? Oder wozu seid ihr da? Und entweder war es das dann sozusagen mit dem Gespräch oder es entwickelt sich dann noch ein anderes Gesprächsthema draus? Eine zweite Sache ist, dass es je nach Ressourcen auch oder je nach Bedarf auch manchmal möglich ist, dass man mit mobilen Teams zu zweit oder mit mehr Leuten noch über das Gelände und auch das Campinggelände geht und eben Westen anhat. Also man ist auch wirklich durch die Kleidung erkennbar, dass man Seelsorger, Seelsorgerin ist und da entwickeln sich auch nochmal Gespräche.
3: Wenn Leute euch jetzt aufsuchen oder ihr auch mit denen ins Gespräch kommt, kannst du mal so einen groben Abriss geben darüber, was mit welchen Themen die Menschen zu euch kommen? Also um was geht es dann oft in den Gesprächen der Festival-SeelsorgerInnen?
1: Ja, das ist total spannend, weil es wirklich alles gibt. Also ich versuche das immer so ein bisschen zu unterteilen in so zwei größere Kategorien. Einmal das, was auf dem Festival selber passiert. Also da kann ja auch irgendwie sehr viel passieren von wo ist die nächste Sanitäranlage oder wann spielt die Band so und so oder wo ist Bühne XY oder ich finde mein Zelt nicht mehr und ich weiß nicht, wo meine FreundInnen sind, ich habe mein Handy verloren. All solche Sachen, bis hin natürlich auch zu Konflikten mit den Leuten, mit denen man da ist zum Beispiel oder mit PartnerInnen, mit denen man da ist. All das, was irgendwie vor Ort passieren kann. Und dann natürlich auch die Dinge, die einen im Leben sowieso schon beschäftigen. Und der Festivalalltag ist quasi ein ganz anderer Alltag als den, den man sonst so hat, im Arbeitskontext und so weiter. Aber man kann ja auch nicht alles zu Hause lassen. Und da kommen dann manchmal auch gerade auf einem Festival durch die Musik, durch irgendwie Tanzen oder irgendwie die anderen Lebensumstände auf dem Festival, die Gemeinschaft, aber vielleicht auch Alkohol- und Drogenkonsum, dann doch auch mal so ein paar Sachen wieder auf, von denen man vielleicht dachte, dass sie ganz tief vergraben sind. Und das sind dann auch irgendwie Existenz- und Sinnfragen oder Thema Tod und Trauer oder auch da Beziehungsprobleme, sei es jetzt mit PartnerInnen oder FreundInnen, psychische Probleme. Also das ist wirklich die komplette Range.
3: Gibt's noch weitere Themen, die, ich sag mal, regelmäßig vorkommen?
1: Das kommt natürlich auch immer ein bisschen auf die Zielgruppe der Festivals an. Also da denke ich jetzt gerade an ein Festival, wo auch elektronische Musik gespielt wird, wo tatsächlich eher sehr junge Menschen die Zielgruppe sind oder sich zumindest angesprochen fühlen. Und da erlebe ich häufig, dass gerade Menschen, die mit der Schule fertig geworden sind und ihren Abschluss gemacht haben, den Sommer nutzen, um eben genau solche Sachen zu machen, wie auf Festivals zu gehen und einfach das Leben zu genießen und zu feiern, die dann aber schon auch die großen Fragen des Lebens im Kopf haben und dann die dann aufploppen und die dann in solchen Gesprächen auch aufkommen können. Also die Frage danach, was mache ich denn jetzt eigentlich mit meinem Leben? Ich bin jetzt mit der Schule fertig und wo geht's jetzt eigentlich nach den Sommerferien weiter? Ist ein Ausbildungsberuf vielleicht was für mich? Ein Studium? Wo will ich hinziehen? Wie sieht das dann auch mit dem sozialen Netzwerk aus? Was ist so mein Lebensweg? Wo möchte ich hin? Das sind so die Fragen nach Orientierung, vielleicht sogar auch, wenn man es jetzt kirchlich ausdrücken möchte, nach Berufung.
3: Manche finden es ja vielleicht auch einfach gut, wenn sie mit einer ja neutralen Person sprechen können. Also nicht nur mit Menschen aus dem Familien- oder Freundeskreis, die ohnehin ja nah dran sind.
1: Genau, ja. Und gleichzeitig ist es ja als SeelsorgerIn dann eben genau auch nicht meine Aufgabe, da irgendwie eine Meinung zuzugeben, sondern wirklich, also wie du sagst, neutral zuzuhören oder genau so zu agieren, wie sich die Person, die mir gegenüber sitzt, sich das wünscht. Also das kann dann irgendwie hilfreich sein, einfach mal sich alles von der Seele zu reden und dann einfach wieder zu gehen oder, wenn die Leute wollen, nach einem Rat zu fragen oder Nachfragen zu stellen, je nachdem.
3: Also das finde ich total spannend, weil eigentlich fahren Menschen ja zum Feiern aufs Festival, so würde man es erstmal denken, und nicht unbedingt prioritär, um über ihr Leben zu sprechen, aber trotzdem beschreibst du Festivals halt auch als Orte, an denen ja schon überraschend viele Gespräche auch über Sinnfragen und so stattfinden. Warum gerade dort? Also was sind die Gründe dafür?
1: Ich glaube, und also da würde ich sozusagen so ein bisschen so aus einer eigenen Perspektive sprechen, dass ich das selber auch so erlebe oder erlebt habe, dass schon allein die Musik ganz viel erzeugen kann. Denn also im Zweifel fährt man vielleicht auf Festivals, weil da die Lieblingsband spielt. Und dann ist man irgendwie sehr berührt von diesem Auftritt oder vielleicht von einzelnen Songs oder den Songtexten. Und dann natürlich auch dieses Gemeinschaftserlebnis mit mehreren tausend Menschen da vor dieser Bühne zu stehen und ja dieselbe Leidenschaft in dem Moment zu haben. Und das ist irgendwie so ein sehr verbindender Moment, glaube ich, wo man sich irgendwie gut verbunden fühlen kann mit den Menschen, die um einen stehen, egal ob man sie kennt oder nicht, oder mit der Musik. Für mich bedeutet das irgendwie auch ganz häufig einen Zusammenhang mit Spiritualität oder vielleicht sogar auch eine Art von Transzendenzerfahrung oder die Frage nach irgendwie Schöpfung und Kreativsein und nach Gott. Also das, glaube, dass das durch Musik und dann irgendwie dieses Gemeinschaftserlebnis und Gefühl erzeugt werden kann. Und vielleicht noch eine andere Sache. Ich glaube schon auch, dass man bei Festivals manchmal so an seine eigenen Grenzen stößt. Also so quasi wie so Kontingenzerfahrung auch machen kann, um mal so ein bisschen ein großes Wort zu nehmen dafür. Gerade wenn man überlegt, okay, die hygienischen Bedingungen sind manchmal schwierig. Man geht irgendwie mehrere Tage vielleicht nicht duschen. Es ist total warm draußen und man schwitzt die ganze Zeit und ernährt sich irgendwie von Dosenravioli zum Beispiel. Und dann eben auch so vielen Menschen ausgesetzt zu sein auf so engem Raum. Und ich glaube, auch da können Menschen irgendwie an ihre Grenzen kommen.
3: Als du die Teams begleitet hast, quasi auch als Festivalseelsorgerin, gab es da so ein Gespräch oder eine Begegnung, die dir besonders in Erinnerung geblieben ist, die dir noch so nachgegangen ist?
1: Also ich habe tatsächlich sehr viele Gespräche erlebt, die mich sehr berührt haben. Und eine Begegnung ist mir aber sehr noch in Erinnerung geblieben. Das war auf einem Festival, wo elektronische Musik gespielt wurde und es war dementsprechend auch laut, der Bass wummerte. Und also das ist zum Beispiel auch ja so ein Charakteristikum bei Festivalseelsorge, dass man einer sehr dollen Lautstärke ausgesetzt ist. Und es kam ein junger Mann zu uns ins Zelt und setzte sich irgendwie zu mir und hatte schon irgendwie so eine sehr ruhige Art und Ausstrahlung und hatte wirklich sehr das Bedürfnis, einfach zu erzählen in diesem ganzen Trubel, dass seine Partnerin sich vor einigen Wochen suizidiert hat und dass er sich jetzt natürlich auch gefragt hat, ob er überhaupt aufs Festival fahren kann und möchte und ob er da überhaupt gerade jetzt sein darf, auch ob er da Freude empfinden darf, obwohl er ja eigentlich auch gerade im Trauerprozess ist und dass er auch in einigen Wochen mit den Eltern dieser Freundin ihre Asche an einem besonderen Ort verstreuen wird. Und das hat mich wirklich sehr berührt, dass sich da dieser junge Mann so sehr geöffnet hat und ihm es ein Bedürfnis war, das einfach mal loszulassen oder zu erzählen, in diesem verrückten Kontext eigentlich in dem Moment.
3: Ja, Wahnsinn. Also das genau geht ja auch an einem selbst nicht spurlos vorüber, wenn jemand vor einem sitzt, der sowas erzählt, ne?
1: Genau. Und dann gab es auch noch eine andere Situation, das war jetzt bei einem anderen Festival, wo eine Frau zu mir kam, die deutlich älter war als ich auch und selber Mutter war und von ihrer Beziehung zu ihrem Sohn erzählt hat und dass das irgendwie sehr schwierig ist und dass sie auch eine schwierige Vergangenheit hat, selber in prekären Verhältnissen auch gelebt hat oder immer noch lebt und hat irgendwie so sehr aus dem Herzen erzählt und sehr auch von schmerzhaften Erinnerungen erzählt und war irgendwie dabei total selbstreflektiert und hat sich sehr machtlos gefühlt und hat das nochmal irgendwie so sehr gezeigt, wie viel Vertrauen dann Menschen auch der Festivalseelsorge grundsätzlich so gegenüber haben, sich auch so zu öffnen, auch was zu erzählen, was vielleicht in anderen gesellschaftlichen Kontexten sie nicht so erzählen würden, wenn es auch um sie selber und eigene Fehler, sag ich mal, geht.
3: Ja, total. Also genau, das ist ein Vertrauensvorschuss, der einem da auch entgegengebracht wird. Immer wieder gibt es natürlich auch bei Festivals extrem Situation. Vielleicht ein Beispiel, jetzt vor kurzem hat ja das Hurricane Festival stattgefunden, da gab es einen besonders tragischen Vorfall, weil eine Festivalbesucherin ganz plötzlich tatsächlich auch verstorben ist, was natürlich viele Menschen auch vor Ort im Umfeld erschüttert hat. Ja, solche Ereignisse zeigen natürlich auch, dass auf Festivals plötzlich sehr existenzielle Situationen entstehen können. Ist bei solchen Situationen auch da auch die Festivalseelsorge gefragt oder ist das vielleicht eher Notfallseelsorge? Kooperiert man dann miteinander?
1: Ja, ist ein gutes Beispiel und da sagen eigentlich viele Leute auch so im Festival-Kontext, naja, man muss sich vorstellen, bei einem Festival kommen irgendwie, zum Beispiel bei Wacken sind es, glaube ich, jährlich so um die 80.000, 85.000 Menschen. Das ist quasi, ja, ist eine Kleinstadt. Das heißt, da kann auch alles passieren. Da können Menschen auch natürlichen Todes sozusagen sterben. Also es muss gar nicht mal welche schlimmen Außeneinflüsse geben. Aber genau solche Sachen passieren und dann muss man natürlich damit umgehen. Je nachdem, was passiert, wird dann natürlich auch geschaut, wer ist jetzt wirklich auch zuständig. Wenn zum Beispiel eine Naturkatastrophe passiert, ein Unwetter oder ähnliches, dann ist auf jeden Fall klar, dass die Festivalseelsorge selber nicht zuständig ist, weil sie selber betroffen ist, sondern dann kommt von externen, tatsächlich, wie du sagst, die Notfallseelsorge hinzu. In anderen Fällen, wenn jetzt jemand stirbt, dann ist es schon auch die Festivalseelsorge, die dann da die Leute unterstützen kann, gerade auch Leute, die das vielleicht mitbekommen haben, gesehen haben oder die Freundinnen oder die Familie dann zu begleiten und dann vielleicht auch Rituale anbieten zu können. Meistens gibt es so eine Art Ritualbox, wo dann irgendwie Kerzen oder Zettelchen und Stifte und sowas drin sind, die dann zum Einsatz kommen kann, um genau diese Menschen dann zu begleiten.
3: Ja, man hofft immer, dass sowas natürlich nicht passiert, aber wie du schon sagst, das ist einfach eine Riesenmenge an Menschen. Und dann mehrere Tage, da gehört es zum Leben auch dazu, dass was passieren kann. Dir ist ganz wichtig, das habe ich vorher mal gelesen, dass Festivalseelsorge nicht nur für Krisen da ist. Also du hast mal gesagt, wir wollen keine problemzentrierte Seelsorge machen. Was meinst du damit?
1: Keine problemzentrierte Seelsorge meint, dass die Leute auch herzlich eingeladen sind, uns quasi von dem tollsten Konzert, was sie heute gehört oder miterlebt haben, zu erzählen. Also dass wir versuchen, eine Haltung einzunehmen, nicht die Probleme der Menschen zu suchen und so nach dem Motto, okay, wenn du kein Problem hast, dann finden wir schon eins, sondern eher auch mit den Leuten zu feiern oder zu feiern, dass sie da sind und dass sie Freude haben und einfach wirklich Anteil an dem Leben zu nehmen und so auch, ja, eben nicht nur die schwierigen, herausfordernden, negativen Seiten des Lebens oder des Lebens auf Festivals zu begleiten, sondern eben alles, was gerade oben aufliegt oder was das Herz gerade bewegt.
3: Eine Haltungsfrage einfach, ne? Wie geht man mit den Menschen um? Und dieses Begleitung im Leben, da gehört ja Positives und Negatives dazu. Also ja, finde ich eine richtig schöne Haltung, die man da hat. Ist Festivalseelsorge dann für dich auch ein Beispiel dafür, wie Kirche heute präsent sein kann?
1: Auf jeden Fall. Gut, jetzt bin ich vielleicht auch ein bisschen beeinflusst, weil ich selber persönlich eine gute Sache finde und das gerne unterstützen möchte, dass es das noch viel mehr gibt. Vielleicht ja auch im Bistum Münster.
3: Ja, wir nehmen das mal mit.
1: Genau, aber nee, ich glaube, dass das ein guter Ort ist, wo Kirche präsent sein kann. Und es ist natürlich auch immer so ein schmaler Grat mit der Frage nach irgendwie Image, weil es nicht darum gehen sollte, dass man irgendwie primär sein eigenes Image irgendwie aufpolieren möchte. Und gleichzeitig glaube ich, dass das doch auch ein positiver Nebeneffekt ist. Denn häufig ist es auch so, dass Leute am Festival Seelsorgezelt vorbeilaufen und dann sowas sagen wie, ich brauche keine Seelsorge, aber richtig gut, dass ihr da seid. Oder einfach nur einen Daumen hoch machen, wenn sie uns sehen. Und das zum Beispiel hatte ich am Anfang gar nicht so gedacht, als ich das erste Mal von Festivalseelsorge gehört habe, weil ich irgendwie so dachte, okay, jetzt ist Kirche auch noch an solchen Orten, aber mal gucken, ob es angenommen wird oder ob es nicht total viel negatives Feedback und Resonanz gibt. Und genau das Gegenteil war der Fall. Es wird sehr positiv angenommen, auch von denen, die jetzt kein Gespräch suchen.
3: Du erforschst das Thema jetzt ja auch wissenschaftlich tatsächlich, also in deiner Doktorarbeit. Da interessiert mich natürlich, ich weiß nicht, ob man das in ein paar Sätzen zusammenfassen kann für Laien. Wie machst du das? Hast du da eine bestimmte Herangehensweise, die man vielleicht so runtergebrochen erklären kann?
1: Genau, also meine wissenschaftliche Herangehensweise ist eine ethnografische und das heißt so viel, dass ich ja Feldforschung mache und dann schaue, was zeigt sich mir im Feld. Also im Feld bedeutet dann tatsächlich im Feld, also auf dem Festivalfeld, auf dem Gelände und dass ich nicht vorher irgendwie schon die eine feste Forschungsfrage hatte, sondern sich das eher jetzt so im Laufe der Jahre entwickelt hat, so dass ich auch relativ spät überlegt habe, über die Feldforschung hinaus, was möchte ich eigentlich noch machen methodisch und habe mich dann entschieden, Interviews zu führen mit Leuten aus der Orga, der Festivalseelsorge-Teams, Genau, so gehe ich irgendwie meinen Weg und hangel mich von Frage zu Frage. Am Anfang gab es ja immens viele Fragen, so dass ich auch mich gefragt habe, was ist überhaupt Festivalseelsorge, was steckt dahinter, wer macht das und so weiter. Das, was wir auch irgendwie alles besprochen haben. Und genau, so gehe ich irgendwie Schritt für Schritt.
3: Was sind so bislang die wichtigsten Erkenntnisse deiner Forschung? Gibt es da schon was oder sagst du, ich bin da noch mittendrin und ja, noch gar nicht so weit, dass es schon Erkenntnisse geben kann?
1: Erkenntnis ist natürlich immer so ein großes Wort, zumindest so im akademischen Kontext. Wenn mich dann jemand nach Erkenntnissen fragt, denke ich immer, oh Gott, reicht das aus, was ich alles schon erforscht habe? Aber ich würde sagen, so für mich eigentlich sehr bedeutende Erkenntnis, also zwei vor allem, dass es Festivalseelsorge überhaupt gibt. Also das war überhaupt erstmal eine Erkenntnis, dass sie angenommen wird, ist dann sozusagen das Zweite. Weil ich, wie gesagt, eigentlich mit einer anderen Haltung oder Vorstellung da reingegangen bin. Und dann hat sich jetzt so im Laufe der Jahre auch noch ja so eine andere Weggabelung gezeigt, die für mich auch eine Erkenntnis ist, nämlich die Frage nach dem Verhältnis von Festivalseelsorge und Awareness-Strukturen auf Festivals. Genau, und das untersuche ich jetzt gerade ein bisschen detaillierter, weil meine Erfahrung oder meine Feldforschung gezeigt hat, dass es meistens auf Festivals nur das eine oder das andere gibt.
3: Vielleicht kannst du noch mal einmal erklären, für die, die es nicht wissen, was eigentlich Awareness-Strukturen sind.
1: Der Begriff Awareness heißt so viel wie Bewusstsein oder Achtsamsein und wird häufig im Kontext von Diskriminierung oder Gewalt verwendet, also dass man aware ist, also achtsam ist oder bewusst ist, dass es eben Strukturen gibt, die das begünstigen oder nicht nur die Strukturen gibt, sondern dass es eben übergriffige Situationen, diskriminierende Situationen gibt, eben auch auf Festivals. Und da gibt es auf einigen Festivals, aber auch zum Beispiel bei politischen Veranstaltungen, Demos und so weiter, Awareness-Teams, die dann auch ansprechbar sind für genau solche Themen. Und ich habe da eben in den letzten Jahren in der Feldforschung gesehen, dass da manchmal auch die Grenzen etwas verschwimmen zwischen der Festivalseelsorge und den Awareness-Teams oder den Ansprüchen dieser beiden.
3: Guter Zugang, den bestimmt noch nicht so viele Menschen haben, das nochmal so zu untersuchen. Du hast vorhin nochmal gesagt, dass viele Menschen in diesem Setting vom Festival vielleicht auch nochmal anders über sich selbst nachdenken, über ihr Leben nachdenken. Und es vielleicht manchmal auch so eine spirituelle Komponente hat. Insgesamt das ganze Setting, auch die Musik, aber eben auch das, was dann mit einem Menschen vor Ort passiert. Wenn du da jetzt unterwegs warst und so ein paar Eindrücke gesammelt hast, ja, was sagt dir das so über die spirituelle Suche vieler Menschen? Würdest du sagen, weil man ja immer auch so sagt, ah, das spielt gar keine Rolle mehr für junge Menschen, würdest du das unterschreiben oder was hast du da beobachtet, gerade weil es ja doch auch oft viele junge Menschen sind?
1: Boah, das ist eine total spannende und wichtige Frage. Da müsste man jetzt wahrscheinlich religionssoziologische Studien machen und die FestivalbesucherInnen interviewen und befragen. Aber jetzt so aus dem, was ich quasi erlebt habe oder mit von den Leuten mitbekommen habe, die ich da, mit denen ich gesprochen habe oder die ich da erlebt habe, würde ich schon sagen, dass viele Menschen eine Spiritualität haben und ob die jetzt dann aber in der Kirche verortet ist, ist dann eben die andere Frage. Manchmal passiert es auch, dass oder sehr häufig oder grundsätzlich auf dem Festival kann man schon auch sagen, dass da viele Leute so Rituale oder Riten haben, die sie da vollziehen. Oder manchmal gibt es auch so mehr oder weniger ironische Gottesdienste auf dem Campinggelände von den BesucherInnen, die dann irgendwie ein Kreuz aus Bierdosen machen und dann, genau, wie eine Art von Gottesdienst feiern. Und genau, aber auch unabhängig jetzt von solchen Praktiken, die wir jetzt vielleicht so gewohnt sind, glaube ich schon, dass viele Menschen eine Spiritualität haben und die vielleicht auch durch Festivals nochmal aufkommt oder die sie durch Musik, durch Tanzen, durch Festivals leben oder erleben.
3: Was hat das Ganze, was haben die letzten Jahre, was hat dieses Thema Festivalseelsorge, Festivalseelsorgerin mit dir gemacht? Hast du da irgendwie gemerkt, dass sich das ein bisschen verändert hat? Ja, was haben so diese letzten Jahre mit dir gemacht?
1: Das ist eine schwierige Aufgabe, weil das, glaube ich, mehrere Ebenen hat. Also ich glaube, das Promotionsstudium macht auch viel mit einem und ist natürlich, man muss sehr diszipliniert sein, am Ball zu bleiben, wenn man wirklich ja auf sich selber gestellt ist und jetzt nicht wie im vorigen Studium irgendwie jedes Semester Prüfungen hat oder so. Das ist schon auch manchmal sehr herausfordernd. Umso mehr habe ich es eigentlich immer genossen, wenn ich dann im Sommer auf der Feldforschung war und dann quasi gesehen habe, wofür ich das mache. Oder also das hat mir immer sehr viel gegeben. Und natürlich hat es aber auch nochmal mich selber verändert, wie ich auf Festivals bin, weil ich vorher einfach auch als ganz normale Festivalbesucherin da war und irgendwie die Zeit genossen habe und dann plötzlich in einer anderen Rolle dort war und 6- bis 8-stündige Schichten auch in der Nacht übernommen habe und natürlich nüchtern war und versucht habe, möglichst viel Schlaf zu bekommen, damit ich auch gut ansprechbar bin. Das hat quasi auch nochmal so ein bisschen die Perspektive verändert, weil ich dann nicht nur quasi meine subjektive Ich-Perspektive hatte, sondern das Gefühl habe, so ein bisschen hinter die Kulissen der FestivalbesucherInnen schauen zu dürfen. Also was quasi die FestivalbesucherInnen beschäftigt und wie die das Festival wahrnehmen.
3: Das ist eigentlich auch eine schöne Perspektive, ne? Also irgendwie auch ein Privileg, wenn man da so hinterschauen kann und nochmal andere Gespräche führt, als es vielleicht als normale Besucherin der Fall ist. Julia, ganz vielen Dank für das Gespräch. Ja, ich glaube, gerade jetzt so überall so die Festivalsaison wieder losgeht, man viel davon liest oder auch selbst Teil davon sein darf, denken vielleicht viele erstmal so an Musik, an Camping, an lange Nächte. Das ist so das, was man mit Festivals verbindet. Aber ich finde, du hast nochmal echt schön gezeigt, dass Festival, ja, dass da auch noch was anderes passiert. Also, dass da Menschen sich begegnen, dass sie Geschichten erzählen, dass sie was suchen und Orientierung oder Trost oder einfach einen Ansprechpartner. Danke dafür, dass du uns da mitgenommen hast. Und ganz viel Erfolg natürlich dir weiterhin bei der Promotion.
2: Das war Julia Hahn, die zum Thema Festivalseelsorge promoviert. Ein Satz aus dem Gespräch ist mir besonders hängen geblieben. Julia hat erzählt, dass viele Menschen am Seelsorgezelt vorbeigehen und sagen: Ich brauche zwar keine Seelsorge, aber gut, dass ihr da seid. Vielleicht beschreibt das ziemlich gut, worum es in der Festivalseelsorge geht. Nicht darum, auf Probleme zu warten, sondern präsent zu sein, zuhören zu können und Menschen zu zeigen, wenn du jemanden brauchst, dann ist da jemand. Danke, dass auch ihr zugehört habt. Ich bin Ann-Christine Ladermann und wenn euch die Folge gefallen hat, dann freuen wir uns über eine Bewertung und natürlich, wenn ihr Kannste glauben, weiterempfehlt. Danke und bis zum nächsten Mal.
0: Ja, Seelsorge und überraschende Erkenntnisse gibt's überall. Ann-Christine Ladermann hat das in ihrem Podcast Kannste glauben im Gespräch mit der Festival-Seelsorgerin Julia Hahn gezeigt. Und gleich geht's überraschend weiter hier in eurem Domradio, denn wir sind mit Jesus unterwegs. Und zwar in Kreuzberg, Charlottenburg und Berlin-Mitte.

0: Weiter geht's in unserer Podcast-Strecke mit unserem Domradio-Kopfhörer und zwar mit einer Folge aus dem Jahr 2022, die immer noch frisch und überraschend ist. Unser Kollege Johannes Schröer hatte den Autor Michael Kumpfmüller eingeladen, der einen Roman geschrieben hat, in dem er sich vorstellt, wie es denn wäre, wenn Jesus wieder auf der Erde unterwegs wäre, und zwar im hippen Berlin. Mischer und Meister, so heißt der Roman. Und los geht's jetzt mit dem Gespräch. Gute Unterhaltung.
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2: Ein Zitat aus dem Buch Mischer und der Meister von Michael Kumpfmüller. Ich würde mich ja freuen, wenn er uns besuchen käme. Das sagt in dem Roman die Studentin Anastasia. Und weiter sagt sie, soll ich ihn rufen? Ich rufe ihn einfach mal. Kannst du, lieber Jesus, bitte kommen und uns in Berlin besuchen? Zitat Ende. Und was passiert dann? Jesus, im Buch heißt er Jeschua, kommt nach Berlin. Mischer und der Meister, so heißt der neue Roman von Michael Kumpfmüller. Guten Tag, Herr Kumpfmüller.
3: Ich grüße Sie.
2: Wie meint Anastasia das denn, wenn sie Jeschua bittet, nach Berlin zu kommen? Sie ruft das ja, als wäre das ein Witz und zugleich auch keiner, oder?
3: Ja, so ist sie erstmal. Also ich meine, man muss wissen, das entsteht in der Situation, wo sie ihren späteren Liebhaber kennenlernt, der halt ein großer Dostojewski-Fan ist und den Großinquisitor kennt, wo Jesus, so wird es beschrieben, ja schon mal gekommen ist, wenn auch aus anderen Gründen, aus Erbarmen, wie es bei Dostojewski heißt. Also das weiß ich eigentlich gar nicht genau, warum sie das so sagt. Es ist eine Laune, aber eben auch Ausdruck einer Haltung, ja, einer Nähe vielleicht, dass das sozusagen auf kindliche Weise möglich ist. Ich weiß es nicht. Das Lustige ist, ich habe ganz am Anfang vor Jahren, als ich noch nicht mal geschrieben habe, aber die Idee hatte, das einer Freundin erzählt, die auch, sagen wir, sich mit Religion

0: religiösen Fragen herumschlägt. Und die hat das gesagt. Die hat diesen, das ist sozusagen meine kleine Verbeugung vor ihr. Die hat das gesagt. Ich würde mich freuen. Ja, was meinte sie damit? Weil damit irgendetwas, es würde etwas geschehen. Etwas, was ohne sein Kommen nicht geschehen würde. Und das ist ja genau das, was im Roman dann stattfindet. Also wenn er kommt, dann ändert sich was. Die Frage ist, auf welche Weise und in welchem Sinne. Aber darum ging es. Es kann sich was ändern zum Guten.
1: Und das spielen Sie in Ihrem Roman ja durch. Die Möglichkeit hat ein Autor ja, ihn dann auch kommen zu lassen. Ihr Roman hat ein Romanvorbild, das ist der Roman Meister und Margarita von Michail Bulgakov. Und da kommt Jesus zurück auf die Erde. Was hat Sie denn dazu gebracht, diese Geschichte noch einmal zu erzählen und sie in Berlin spielen zu lassen?
0: Ich erinnere mich noch, wie die Idee entstand, plötzlich, wie aus dem Nichts, obwohl Ideen ja nie aus dem Nichts kommen. Ich war irgendwie schlecht gelaunt, war in der Badewanne, damals konnte man noch in die Badewanne gehen, macht man heute ja nicht mehr, wegen Putin. Dann las ich diese Stelle, wo der Pontius Pilatus zu Jesus sagt, man sagt mir, du würdest aufrührerische Reden halten. Und dann sagt Jesus, ja, da läuft die ganze Zeit so ein Mann neben mir, Levi Matthäus heißt er, und der schreibt da immer alles auf, und dann habe ich mal reingeguckt, nichts von dem, was dort geschrieben steht, habe ich je gesagt. Und es berührt ja nun unmittelbar die Überlieferungsfrage. Jesus hat ja bekanntlich keine Schrift hinterlassen, also ist alles Schrift von anderen, nicht wahr? Also er ist so gesehen, wenn man das so sagen will, von vornherein eine literarische Figur, also strukturell betrachtet. Was ja nicht heißt, dass es ihn nicht gegeben haben soll, das meine ich nicht. Ja, und dann habe ich mir diesen Bulgakov nochmal genauer angesehen, und da ist es ja eher, da ist ja auch was Epidemisches, Epidemie des Bösen, und dann habe ich gesagt, ich glaube, meine Antwort auf ihn soll sein, dass es eine Epidemie des Guten gibt oder der Freude oder wie, wo auch immer. Also Jesus kommt ja und tut eigentlich nichts, außer da zu sein. Und sein schieres Dasein verwandelt die Menschen. Ja, sie revidieren gewissermaßen alles, was sie an Nicht-Gutem tun, dahingehend, dass sie auf einmal Gutes tun und gute Gedanken haben und gute Taten vollbringen und bereuen, dass sie schlechte Taten begangen haben und so weiter. Das ist ja die Grammatik unserer Kultur, ne? Die zwar, wie alle Kulturen sind auf Ruinen gebaut, wir leben auf der Ruine der christlichen Kulturen, die weiter existiert, aber eben auch in der Krise ist und so weiter. Ja, und darum geht es. Und ansonsten verdanke ich Bulgakov eben die Freiheit, mit den Dingen frei umzugehen und das Fantastische zuzulassen, also Dinge zu erzählen, die ja gar nicht sein können. Und das hat mir große Freude bereitet. Wobei es mir sehr wichtig war, tatsächlich diesen Jeschua, der Roman ist komisch, aber Jeschua ist keine Witzfigur. Der ist ja eigentlich ein Verlorener. Man weiß oder erfährt in dem Roman Verschiedenes. Unter anderem sagt er zu dieser Anastasia, die Sie erwähnt haben, die ihn fragt, ja, warum er denn gehört hat, dass sie ihn gerufen hat. Das sei doch nur ein Scherz gewesen. Mehr oder weniger eine Laune. Und dann sagt Jeschua, ja, eben deshalb bin ich gekommen, du wolltest nichts von mir. Und das ist natürlich eine, wenn Sie so wollen, eine Kritik, dass Jesus für die Leute, die an ihn glauben oder glauben, an ihn zu glauben, so eine Wunschmaschine ist. Ja, also eigentlich so wie eigentlich auch unsere Gesellschaft ist. Ich will jetzt aber glücklich sein, ich will einen Mann haben, ich will gesund sein und so weiter und so weiter. Dann wird er gerufen. Und das geht ja eigentlich nicht. Das ist nicht die Pointe des christlichen Glaubens, dass man sozusagen als Bittsteller ständig vorstellig wird, sondern die Pointe wäre ja, seiner Botschaft gemäß zu leben und sozusagen zu handeln, einerseits gut zu handeln und andererseits aber das zu akzeptieren, was ja niemand akzeptiert, das Unglück inklusive des eigenen Sterbens.
1: Der Jesus, der Jeschua in Ihrem Buch ist ein sehr dezenter Typ. Er hört zu, er sucht Blicke und legt etwas in sie hinein, das die Menschen zum Lächeln bringt. Sie sagten es bereits, der wirkt gar nicht durch Worte, oder?
0: Nein, nein, er ist ein absoluter Schweiger. Es erkennen ihn auch wenige. Das ist der Hauptunterschied zu Dostojewski, der auf der Hand liegt. Weil die wenigsten überhaupt noch von ihm wissen, also in einem tieferen Sinne wissen oder glauben, dass er da sei. als Wirkkraft oder was auch immer man dazu sagen will. Ja, so ist das.
1: Und Sie erzählen erstaunliche Dinge über Jeschua, nicht? Zum Beispiel über seine Auferstehung, die man ja allgemein als Erlösung empfindet für uns Menschen. Aber er selbst hat es gar nicht als Erlösung empfunden. So erzählen Sie in dem Buch, die Auferstehung war für Jeschua ganz furchtbar, verwirrend, beschämend, als hätte es jemand darauf angelegt, ihn bloßzustellen. Man hätte es mir erklären müssen, sagte er. Es hat mir bloß niemand etwas erklärt. Ich konnte mich kaum auf den Beinen halten. Er trug das Licht nicht, den Geschmack in meinem Mund, dass ich am Leben war.
0: Ja, dafür gibt es zwei Spuren, warum das da so steht. Das eine ist eine mich völlig weiterhin erstaunende Erzählung, ausgerechnet von D.H. Lawrence, der auf seinem Totenbett eine Erzählung schrieb, die damit beginnt, dass Jesus in der Höhle erwacht und es geht ihm ganz, ganz entsetzlich schlecht. Das ist sozusagen ein Echo dieser Erzählung. Das ist der erste Teil. Er trifft dann auch ein paar Jünger und so weiter und der Hahn kräht und alles, was in der Bibel da, das Wenige, was da steht. Und dann geht er hinaus und dann lernt er im zweiten Teil eine, ja, weiß ich auch nicht so genau, eine Priesterin, also eine heidnische, griechische irgendwas und geht dann sozusagen ins Leben, in die Liebe hinein zu einer Frau, ja. Was ja viele Fantasien über den Jesus, die haben die ja, nicht? Oder auch der Scorsese-Film ist ja genauso, da ist es zwar dann im Nachhinein wirklich nur eine Fantasie, dass er Familie hat und so weiter. Das ist das eine. Und das andere ist, was mich dazu gebracht hat, mich eher an die russisch-orthodoxen Christlichkeiten zu halten. Ich habe tatsächlich einen Priester aufgesucht in Berlin, russisch-orthodoxer, der aber kein Russe war, sondern ein Deutscher. Und er hörte sich das an, was ich da vorhabe, war sehr skeptisch und sagte, naja, wird's nicht auch ein Heiliger tun? Muss es unbedingt gleich Jesus sein? Das habe ich ignoriert. Und der erzählte dann, dass er ganz viele, und das ist typisch russisch-orthodox, so wie ich verstanden habe, ganz viele Leute kennt, denen Jesus erschienen ist und erzählte Geschichten und Heilige erschienen sind und so weiter. Und dann kam das, was im Roman ich gewissermaßen zitiere, kam er auf den Lazarus-Fall. Er sagte, den kennen Sie doch, die Geschichte. Sag ich, ja klar kenne ich die Geschichte. Dann sagte er, und wissen Sie, wie sie weiterging? Das war für mich ein wichtiger Moment, weil er die Grenze zwischen literarischer Figur und wirklichem Leben völlig ignoriert hat. Ne? Er hat dann erzählt, ja, der sei Bischof von Larnaca auf Zypern geworden und so weiter. Aber er habe einen Preis dafür bezahlt, ein zweites Leben zu bekommen. Er habe nämlich sein Leben lang Pinienkerne gekaut, um den üblen Geschmack im Mund der Leiche nämlich, zu übertünchen. Also daher kommt das mit dem, dass die Auferstehung, Anastasia glaubt ja auch, das muss was ganz Tolles sein, eigentlich sowas ist, fällt mir jetzt erst ein, sowas Mühsames wie eine Geburt, die ja auch kein Jubelfest ist, sondern Schwerstarbeit. Ja, gut, das Kind kann davon nicht berichten, aber zu berichten, was es heißt, zum zweiten Mal zu leben, das kann er eben. Und das ist keine ekstatische Freudenveranstaltung, so wie ich es mir vorstelle. Ja.
1: Zurück zu Ihrem Roman, zu dem Roman Geschehen. Also Jeschua kommt nach Berlin und er löst ein Infektionsgeschehen aus. Nicht? Bei Infektionsgeschehen werden wir natürlich jetzt in Zeiten der Corona-Pandemie sofort hellhörig. Aber Infektionsgeschehen meint hier etwas ganz anderes. Eine andere Infektion löst er aus. Welche denn?
0: Ja, die Infektion des Guten, der Mitfreude infizieren. Ich bin ein bisschen stolz darauf, weil die Idee hatte ich wirklich vor Corona. Und das Infektionsgeschehen zu beschreiben, war dann meine Corona-Erfahrung, meine Corona-Gegenerfahrung. Das fand ich irgendwie charmant, dass eben, und das hat aber auch mit meiner Idee des Glaubens zu tun, den ich persönlich nicht gefunden habe, aber ich glaube, dass der Glaube jedenfalls ist nicht das Ergebnis irgendeiner Anstrengung oder irgendwie sowas, sondern der Glaube ist, in der Sprache der Religion gesprochen, wahrscheinlich eine Gnade, ja. Die Gnade nämlich offen zu sein dafür, sich einzulassen, sich zu überlassen, aufzuhören, alles selbst setzen zu wollen und kontrollieren zu wollen, woran ja unsere Gesellschaft leidet, ja. Dass viele Menschen sozusagen immer glauben, sie müssten irgendwie die Zügel ihres Lebens und richtig und nach vorne galoppieren und all diese komischen Sachen. Und insofern muss das ein Infektionsgeschehen sein. Und es ist ja in der Tat so organisiert, dass manche sich gar nicht anstecken, andere haben leichte Symptome, merken es kaum und andere sind so schwer infiziert, dass sie zum Teil sozusagen dann verrückt werden. Deshalb endet der Roman am Ende ja auch, geht Jeschua dahin, wobei er die Psychiatrie benutzt, um dann zu verschwinden. Aber im Prinzip ist das das Ende auch für manche Figuren, dass sie das nicht auf die Reihe kriegen. Diese wuchtige, also das ist so gesehen komisch, aber eben auch eigentlich, das denke ich jetzt gerade zum ersten Mal, wo ich sage, sozusagen die Kraft, gut zu sein, nennen wir es mal so, das ist ja eigentlich was Irrsinniges, ja. Also wenn man das wirklich täte oder könnte oder dem folgte, das wäre eine Revolution des Ichs, ja. Also das kann ja nicht ohne Folgen bleiben. So tun, als ob man gut wäre, das können alle, nicht wahr? Aber es ernsthaft zu tun, ist ein radikales Abenteuer, auf das man sich erstmal einlassen müsste. Naja, und so gesehen ist das alles abgestuft. Es gibt dann sozusagen natürliche Remissionen, ne? Also manche sind dann ganz schnell von selber gesund, andere, da müssen dann die Teufel ein bisschen helfen und sie an das alte, schöne Leben erinnern, das eben das Gute nicht so gepflegt hat.
1: Also am Ende des Romans oder gegen Ende des Romans gibt es dieses lange Kapitel, das in der Psychiatrie spielt. Und da ist auch sehr sympathisch in Ihrem Roman der Psychiater Leopold Strawinsky, ein skeptischer Melancholiker, würde ich mal sagen, der aber von Jeschua fasziniert ist. Jeschua bleibt der Fall seines Lebens, heißt es in Ihrem Buch, das Unerledigte oder besser. Jetzt kommt es, die Grenze, die er von Zeit zu Zeit ablief, ohne sie zu überschreiten. Das erinnert mich an den Satz, mit dem Theologen manchmal Agnostiker charakterisieren. Agnostiker, so heißt dieser Satz, haben das Gefühl, sie müssten springen, aber sie springen nicht. Warum tun sie das nicht?
0: Also ich bekenne mich ausdrücklich, dass das natürlich ein autobiografisches Bekenntnis ist. Also dieser Haltung fühle ich mich nahe, die natürlich heillos defizitär ist. Die führt ja zu nichts, ja. Das mit dem Springen habe ich früh mal erfahren vor Jahren, als ich in einem Kloster mehrere Lesungen hatte. Und da traf ich einen Salesianermönch. Und mit dem habe ich so ein bisschen angefangen zu sprechen. Und da redeten wir auch darüber, über das Springen. Ja, er sagte dann, ja, das ist Kierkegaard. Das sagen, glaube ich, nicht alle christlichen Konfessionen, dass man springen muss. Das ist sozusagen schon diese heroische Variante. Aber das hat mir sehr gefallen. Insofern, als es wiederum dementiert, dass man da nicht einfach so reinschlüpft, ja, da nützt einem auch keine Firmungserfahrung, dadurch wird man noch lange kein wirklicher Christ, würde ich sagen, sondern man lebt in den Ritualen. Ich sehe das auch deshalb so aus ganz säkularer Sicht. Ich glaube auch, dass man sich für die Liebe entscheiden muss. Also die Liebe ist nicht etwas, was man sozusagen als Ware irgendwie fertig zur Verfügung bekommt, weil der andere so super ist. Oder weil man die Pflicht hat. Ich meine jetzt auch nicht nur die Liebe zwischen Liebespartnern, sondern ich meine auch die Liebe zu Kindern. Das ist, man entscheidet sich dafür. Und das wäre dann die Brücke zum Glauben, nicht? Man kann sich wahrscheinlich auch, das ist schwer, wenn es einem nicht gut geht, sagen, man muss sich wahrscheinlich auch für die Hoffnung entscheiden, ja? Und sie setzen. Auch wenn sie gar nicht erstmal zu einem Zustand der Erfüllung führt. Also all diese Dinge, Glaube, Liebe, Hoffnung, sind für mich sozusagen Setzungen des Ichs. Und das muss dann darauf vertrauen oder kann vielleicht darauf vertrauen, dass das dann etwas wirkt.
1: Aber was hindert einen denn daran, sich für Glaube, Liebe, Hoffnung oder für das Springen zu entscheiden?
0: Also erstens glaube ich, dass das die Folgen, also wenn dann die Wirkmächte sich entfalten in einem Ich, dann ist das so radikal, dass man wahrscheinlich einfach sein ganzes Leben ändern muss. Das ist das eine. Und das andere ist, was von der anderen Seite das verhindert, ist, das ist eben dieser Autonomiegedanke dessen, was man westlichen Individualismus nennt und der ja sich gewissermaßen als Konzept seit 40 Jahren anhängig die neoliberale Wirtschaftsordnung ja radikalisiert, nicht wahr? Jeder ist seines Glückes Schmied, jeder glaubt, dass er das könne, dass er ein Schmied sei, obwohl er überhaupt gar keine Werkzeuge dafür hat. Die meisten, wir sind alle irgendwie doch geworfen mit unterschiedlichen Privilegien am Anfang oder Nicht-Privilegien, das ist klar. Klassengesellschaft hieß das früher, aber die meisten Leute glauben daran, ja. Also sie glauben auch daran, dass der Erfolg, wenn es denn einen gibt, dass der ihnen zuzuschreiben ist. also ich würde das auf mich bezogen sagen, wenn ich meinen Weg als Schriftsteller anschaue, ich hatte in bestimmten Situationen Glück, weil ich sozusagen auf Offenheit stieß mit dem, was ich gesagt habe. Ich hatte aber auch Pech damit, ja. Also ich habe es nicht in der Hand, ja. Und das ist sehr mühsam, also jetzt nochmal säkular, sehr mühsam auch für mich, das zu lernen. Du hast es nicht in der Hand. Du hast nur das, was jetzt der Fall ist und was du jetzt im Augenblick tust. Und wenn du es schaffst, damit zufrieden zu sein, kann dir ja eigentlich sowieso nichts passieren.
1: Klingt jetzt aber so ein bisschen widersprüchlich. Einerseits muss ich mich entscheiden, habe ich es also in der Hand, mich für Glaube, Liebe, Hoffnung zu entscheiden oder nicht. Und andererseits wiederum auch nicht. Das ist ja, schwer aufzulesen.
0: Sie haben völlig recht. Ich bilde sozusagen einen faulen Kompromiss. Ja, also ich springe nicht, um es nochmal zu sagen, in die mutmaßliche, aber auch fordernde Fülle des Glaubens, der Liebe und der Hoffnung. Am ehesten in der Liebe. Zu meinen Kindern kann ich das eigentlich ganz gut. Aber ich tue es eben nicht, und der Kompromiss ist zu sagen, dass ich mich aber immerhin sozusagen in eine Art von Fügsamkeit, mit einer Fügsamkeit einverstanden erkläre, was ja darum wichtig ist, weil ich bin jetzt Anfang 60, also worüber denke ich nach? Über das Ende, mein Ende, kann ich einverstanden sein mit dem Ende, obwohl ich nicht weiß, ob es weitergeht und so weiter. Und daran arbeite ich. Und wenn ich dann so denke, dann denke ich mir, ja, ich bin einverstanden. Und das ist meine Arbeit, immer weiter einverstanden damit zu sein, weil das ist unser Leben, dass es endet.
1: Kommen wir nochmal zurück auf das Infektionsgeschehen. Also die Leute, die sich infizieren von der Liebe, mit denen verändert sich etwas. Und eines passiert sehr häufig, sie fangen an zu weinen. Also die Tränen sind hier Zeichen der Umkehr, auch der Reue. Wenn man traurig ist, denkt man automatisch an Gott, heißt es einmal in dem Buch. Ist das so? Sind dann auch die Tränen, die tätige Reue, heißt es ja immer, zur Umkehr?
0: Das ist im Satirischen schon meine Meinung, dass es eine Emotion, die Träne ist natürlich nur eine Möglichkeit, an einer Stelle heißt es auch, man muss nicht um, es weinen nicht alle. Es geht um eine emotionale Erschütterung, die markiert, dass im Roman ja nur vorübergehend, dass ein Ich offen ist für eine Veränderung, eine Revision. Ich bin da kein Experte, aber im 18. Jahrhundert, wenn ich das recht sehe, gab es ja so eine Literatur der Empfindsamkeit oder so, ja, die ja durchaus noch vor dem christlichen Hintergrund, das gefällt mir, also, weil das so ein kindliches Weinen ist. Wir lachen darüber, weil wir alle nicht mehr weinen können, außer um andere Menschen zu terrorisieren, das können dann manche, ja, um ihren Willen durchzusetzen, weinen die Leute. Aber sie weinen eigentlich nicht über sich oder ihr Unglück oder ihre Grenze. Und deshalb liebe ich die alle, diese Weinenden. Jesus gesprochen, werdet wie die Kinder sozusagen, deshalb weinen die.
1: In dem Roman kommt nicht nur Jeschua vor, sondern auch Teufel. Die Teufel fahren in die verschiedenen Menschen hinein. Und die Teufel sind natürlich betrübt, dass der Jeschua dieses Infektionsgeschehen auslöst. Und jetzt versuchen sie etwas zu tun. Sie beschließen, Jeschua zu verführen, in eine Frau zu fahren, um ihn zu verführen. Die Liebe wird hier teuflisch auch?
0: Die eigentliche Pointe mit den Teufeln ist, dass es gibt eine Passage, wo ein Teufel mal über Jeschua nachdenkt. Die kennen sich natürlich schon lange. Das eine, was er sagt, ist, er ist bekümmert darüber, dass er Jesus nicht nahe kommen kann. Man kann ihn nicht lieben, weil er immer wegguckt, jedenfalls beim Teufel. Er will mit ihm nichts zu tun haben, aber wir arbeiten doch eigentlich für dieselbe Sache. Das ist einerseits der Gedanke auch von Bulgakov, aber eigentlich braucht er dazu gar nicht, denn es geht ja um diese Grammatik. Also der Teufel in der Bibel, in der Schrift, ist als Widersacher und die Sache mit den gefallenen Engeln und was immer da ist, das braucht es ja, um dieses Wertesystem von Gut und Böse und dass es tausend Sachen dazwischen gibt und was immer, das zu errichten, funktioniert ja nur mit Engeln nicht. Also mal abgesehen davon, dass es lang wäre, sondern deshalb finde ich die Bibel so toll, weil das, ich finde sie auch schrecklich, weil so viel Gewalt in ihr ist, aber das ist eben ihr Realismus. Sie weiß, dass man mit schönen Worten den neuen Glauben nicht errichten wird. Und tatsächlich ist ja sozusagen der Kern der christlichen Lehre ist ja die Passion. Das ist ja das Leiden. Das ist das Einzige, was seit Anfang der Geschichte durchgeht. Ja, und von daher ist es zutiefst richtig. Und von daher muss es auch wenn wir darüber lächeln, den Teufel geben in dem Sinne, dass er markiert, dass es das Böse gibt, nicht wahr? Also, und die Gebote allein sind ja nur sozusagen so schöne Appelle, sondern der Teufel markiert ja, dass das Böse da trotzdem stattfindet die ganze Zeit. Auch wenn sie bei mir recht lustige Gesellen sind, aber nicht nur eben, ja.
1: Da spielen sie auch mit Anspielungen aus dem Alten Testament, mit den sieben Todsünden. Das sind sieben Teufel, die einen großen Ball feiern, aber wo sie gerade vom Leiden und Leid und von der Passion sprechen. Sie stellen in ihrem Roman auch die Frage aller Fragen. Das ist natürlich die Theodizee-Frage. Wie kann Gott das Leid in der Welt zulassen? Siehst du nicht überall das Leid? Fragt dieser teuflische Pudel. Dann Jeschua, ja, ich sehe es, erwidert er. Und das Kind, der meint natürlich das leidende, unschuldige Kind, fragt der Teufel. Um das Kind weine ich, antwortet Jesus. Und das ist es dann eigentlich. Ja. Da bleibt nur die Traurigkeit von Jeschua als Antwort.
0: Wie soll ich sagen, das ist ja die Erfahrung mit dem Jesus. Wir lassen mal die Trinität jetzt mal außen vor. Er ist weder gekommen, um letztes Gericht zu halten, was ja die Menschheit jahrhundertelang schwer beschäftigt und verstört hat. Denn es steht ja da nun mal geschrieben, nicht wahr? Und er hat auch nicht dafür gesorgt, was er aber auch nie versprochen hat, dass das Leid verschwindet, nicht wahr? Also die Szene rührt mich selber, weil sie auf den ersten Moment empörend ist, weil sie so ohnmächtig klingt. Aber man könnte natürlich auch sagen, das habe ich nicht so geschrieben, man könnte natürlich sagen, ja, aber es ist eure Sache, mit dem Leid umzugehen und es zu vermeiden und es zu bekämpfen oder die Ursachen für das Leid zu bekämpfen. Und das tun ja auch die Menschen, aber eben immer mit demselben gemischten und immer zu geringen Erfolg. Ja? Aber was hätte er sonst sagen sollen? Hätte er sagen sollen, ich mach das jetzt. Ne? Also er hat ja mit seinen Wundern, ich rede jetzt von dem Text des Neuen Testaments, hat er ja gezeigt, dass das Wunder möglich ist sozusagen. Aber er ist ja nicht der Dienstleister hier, er ist ja nicht der Reparaturbetrieb des Neoliberalismus oder was auch immer.
1: Das ist das eine Leid, aber es gibt ja auch das andere Leid. Ein Kind kommt schwer behindert, leidend, schreiend auf die Welt. Das ist ein Leid. Dagegen sind wir doch nur ohnmächtig.
0: Ja, ich habe neulich eine Frau kennengelernt, die hat so ein Kind, das ist vor kurzem 18 geworden und die hat nur in einem Nebensatz gesagt, wie komisch die Leute reagiert hätten. Unter anderem sagte sie, irgendjemand im Freundeskreis habe gesagt, da würde ich mich umbringen. Das muss man jetzt nicht weiter kommentieren, aber die Wahrheit ist, dass die Botschaft, die sie ihrer kurzen Erzählung zugrunde lag, war, ja, das ist aber eigentlich kein Leid. Es ist kein fortdauerndes Leid, sondern es ist eine starke Abweichung von dem, was wir uns wünschen. Aber sie liebt dieses Kind und dieses Kind lebt und dieses Kind schwer beeinträchtigt, aber wird jetzt auch alleine leben, also mit Hilfe. Das ist sozusagen im Rahmen dessen, was wir eigentlich akzeptieren können und müssen. Also gut, man kann natürlich dafür sorgen, dass man mit der genetischen Schere solche Kinder nicht zur Welt kommen lässt, ja. Was ja keine Antwort auf die Frage ist. Ich habe da nicht so viele Erfahrungen, aber ein paar habe ich schon in Sachen Beeinträchtigung, schweren Geburtsschäden und so weiter. Da habe ich nur gute Erfahrungen. Die Szene, auf die Sie anspielen, da geht's ja um sexuellen Missbrauch und Kindstötung, Kindsverwahrlosung und so weiter, was mich auch am meisten fertig macht, ja, also die Gewalt gegen Kinder in allen Formen. Auch da sagt eben Jeschua, ich kann nur um sie trauern. Das Einzige, was ich habe, ist meine, so nennt man das heute, Empathie, ja, Mitleiden. Sozusagen im kosmischen Sinne ist das eine gute Arbeit.
1: Es bleibt jetzt aber die Frage, warum Jeschua eigentlich wieder auf die Erde kommt. Warum tut er das? Warum hört er das Rufen Anastasias? Einmal heißt es, es lässt ihm keine Ruhe, was mit uns Menschen ist. Warum kommt er denn zurück?
0: Ja, also darauf habe ich natürlich keine Antwort oder ich habe nur eine gemischte Antwort. Also es ist ein Rest von dem Dostojewskischen Erbarmen ist da, weil, also jetzt in der Logik der Schöpfungsgeschichte, Gott hat nun mal diesen Menschenhaufen über mehrere Jahrtausende da auf die Erde hingesetzt. Also bleibt er gewissermaßen zuständig. Sorry. Ja? Also guckt er ab und zu. Eigentlich muss er nicht gucken, weil er weiß, dass sich alles wiederholt. Das Leid hat nicht geendet, die Kriege enden nicht, wir wissen das alles sehr, sehr, sehr genau. Mein Jeschua hat aber auch etwas von einem, das hat mit meiner philosophischen Initiation zu tun, hat auch was mit dem Camuschen Sisyphos zu tun. Ja, also er tut immer wieder dasselbe und der einzige Sinn dieser Arbeit besteht, sie nicht aufzuhören. Aber ohne gutes Ergebnis, ja, sozusagen der Prozess selber ist gewissermaßen der Sinn. Wenn man aufhört, gibt's keinen Sinn, so frei formuliere ich das jetzt. Der Roman lässt ja offen, wie oft er kommt. Die eine Pointe, die erste, haben wir ja schon besprochen. Er freut sich, wenn jemand ihn nicht missbraucht. Also ich liebe diese Anastasia, die natürlich ein Mensch ist, kein Engel. Aber sie hat wirklich eine so lautere Seele, es fallen mir lauter so alte Worte ein. Und das hört er. Und das finde ich gut, dass er das hört. Ja, er erfreut sich. So wie Borges, das entdecke ich gerade, über die Literatur sagt, für mich ist Literatur eine Freude. So könnte Jeschua sagen, ja, für mich ist dieses Mädchen und auch der junge Mischa, die Hauptfigur, das sind mir eine Freude, weil sie so lauter sind.
1: Und da lassen Sie Jeschua ja auch in allerhand Situationen auftauchen, die wir kennen. Er kommt zum Beispiel auf eine Hochzeit, nicht? Wir denken sofort an die Hochzeit von Kana an. Und er verwandelt jetzt aber nicht Wasser in Wein, sondern er tanzt einfach und löst damit eine große Freude aus.
0: Genau. Das, finde ich, ist nicht wenig.
1: Wie war das eigentlich beim Schreiben Ihres Romans? Hatten Sie manchmal das Gefühl, Sie könnten, ich sag mal, abstürzen? Ich meine, einen Roman über Jesus zu schreiben, das kann schiefgehen. Da lauert immer die Pathos-Falle. Da lauert die Falle, dass alles nur noch ins Witzige abdriftet oder dass alles nur noch kitschig wird. Ist das immer eine Gefahr, die im Hintergrund lauert?
0: Naja, das sind jetzt viele Sachen auf einmal. Also Kitschproblem hatte ich nicht, weil ich bin kein kitschiger Autor. Das war nie mein Thema. Aber ich hatte sehr stark das Gefühl, ich erinnerte mich dann immer an diese Comics, ich weiß nicht, welche genau das sind, wo so eine Figur irgendwie zum Canyon hin flieht und dann in der Luft weiterläuft und irgendwann begreift, dass er da gar nichts ist. Also das war immer meine Situation. Aber das Komische ist, das war so und ich glaube aber, sagen, das ist fast eine existenzielle Aussage, die Angst ist wichtig, aber auf der anderen Seite der Angst war dann immer meine Freude. Ja, also ich hatte so eine Freude an diesem Stoff und den Figuren, dass ich dann, ist jetzt ein bisschen blumig gesagt, ihnen vertraut habe und also mir vertraut habe. Ne? Also klar ging es um die Frage, darf man irgendwie, kann man als seriöser Schriftsteller, als deutscher Schriftsteller, und das hat mir dann schon gleich wieder gefallen, ja, das muss man, so fantastische Sachen, darf man mit einer Hexe durch Berlin fliegen und das so beschreiben? Ja, das darf man, das muss man, weil es Freude bereitet. Also mir beim Lesen, ich kam oft nach 3-4 Stunden, ich weiß, dass ich immer gelächelt habe und gute Laune hatte. Nicht immer, aber sehr oft, sehr, sehr, sehr, sehr oft.
1: Man könnte ja auch sagen, dass Sie sich in der Vergangenheit einer sehr frommen Tätigkeit gewidmet haben. Sie haben sich mit Jeschua, mit Jesus beschäftigt. Wie war das? Es ist ja immer bei Schriftstellern, dass man sich ja auch mit seinen Romanhelden anfreundet oder mit ihnen zusammengeht. Wie war das denn bei diesem besonderen Romanhelden Jeschua?
0: Naja, das ist ein bisschen heikel. Das war mir natürlich klar. Wie soll man als Autor des 21. Jahrhunderts irgendeine Stimme erheben, die sich erlaubt oder zumutet, traut, über Jeschua zu sprechen? Ich habe dann, das klingt jetzt sicher erstmal merkwürdig, ich habe dann immer gesagt, stell dir vor, du wärst das. Ich sage jetzt etwas, was ich nur Ihnen sage. Vorgestern hat mir eine Freundin geschrieben, der Ton des Romans, also meine Stimme sei Jeschua-mäßig. Also ein größeres Kompliment kann mir eigentlich niemand machen. Und es ist auch nicht dadurch zu erklären, dass ich mich in ihn hineinversetzt habe, was ja sowieso klar ist. Nein, ich glaube, dass ich alle meine Sie haben des optimistischen, aber eigentlich religiös grundierten Optimismen aufgerufen habe, mobilisiert habe und gezeigt habe mit dieser Figur, die so gesehen, das mag ich gerne, weil das auch bei Schriftstellern so ist, so doch ein bisschen so ein Bruder ist. Also was, Jesus kann nicht mein Bruder sein, Sie verstehen schon, aber der ist mir fremd, aber auf eine Weise, dass ich was wiedererkenne.
1: In unserem Gespräch ist jetzt schon deutlich geworden, dass Ihr Roman ja auch ein grotesker, ein komischer Roman ist. Man muss oft laut und herzhaft lachen, aber das ist bei Weitem nicht alles. Nun wird Ihr Roman oft als grotesker, komischer Roman, das sind so die Überschriften, bezeichnet. Aber ist das nicht viel zu kurz? Denn es ist ja auch, haben wir auch noch gar nicht drüber geredet, es ist ein wunderbarer Liebesroman auch. Es ist ein theologischer Roman, ein Roman über die Sehnsüchte der Menschen, auch über das Teuflische der Versuchungen, die der Menschen erleidet. Da steckt doch alles mit drin, oder?
0: Naja, also das habe ich natürlich wahrgenommen, dass die Leute aufs Komische gehen. Darüber kann man sich, also und dann sagen, der sei unterhaltsam von der ersten bis zur letzten Seite, was eigentlich im deutschen Literaturbetrieb fast schon ein tödliches Lob ist. Aber davon abgesehen ist es natürlich absolut defizitär. Was ich aber mir jetzt sage, ist, nehme ich nicht persönlich, sondern es zeigt nur, wie viele Leute mit dieser Figur gar nichts mehr anfangen können. Das akzeptiere ich, muss ich ja akzeptieren. Aber anders gesagt, habe ich in dem Roman gelernt, ja, nein, ich bin nicht gesprungen und ich werde auch nicht springen, schon gar nicht am Totenbett. Weil das fand ich immer besonders abscheulich, die in letzter Minute irgendwie zu Jesus flüchtenden oder irgend sowas in der Art, das ist ja das Allerletzte, man ändert sich nicht von heute auf morgen. Diese Lektüre sozusagen als satirischen Roman oder noch gar Verengung von Kulturbetriebsroman ist eigentlich Ausdruck ja eines Verschwindens, eines weiteren Verschwindens von Verbindlichkeit. Aber ich wollte eigentlich sagen, ich freue mich für mich selber, weil ich mich besser selber verstanden habe, dass ich jetzt unabhängig von diesem Roman offensichtlich sozusagen von dieser Botschaft geprägt bin, ja, also von sozusagen basal, also ohne dass ich die Worte dafür dauernd verwenden muss. Ich habe mich, glaube ich, in meinem ganzen Werk immer damit auseinandergesetzt, erschrocken. Ich habe mich immer mit dem Bösen auseinandergesetzt. Ich habe bei meinem zweiten Buch, wo es um Kindsmord geht, schon erfahren, dass die Leute schon auf den Begriff des Bösen allergisch reagieren, weil ja alles irgendwie entweder hirnphysiologisch oder psychoanalytisch sozusagen so wegerklärt wird, dass nichts mehr übrig bleibt von dem, was ich böse nenne. Was ich grotesk finde, ja. Damit bin ich sozusagen in eigener Sache, will ich sagen, zufrieden. Also ich habe gewissermaßen mich in der Hinsicht, also spirituell würde man heute sagen, vermessen. Und mal geguckt, was ist da. Und da habe alles rausgeholt, was halt in mir ist. Ja, und mehr kann ich nicht. Aber ich fühle mich verbunden.
1: Spirituell vermessen finde ich ein wunderbarer Ausdruck. Denn es geht ja vielen so, wenn sie über Jesus reden, dann ist einem das sofort ein bisschen peinlich. Man hat das Gefühl, man steht mit den Zeugen Jehovas vor dem Kölner Dom und verteilt Flugblätter. Wie kann das sein, dass einem das nur noch peinlich ist, darüber zu reden?
0: Ja. Ja, aber das ist die Aufgabe ja von Sprache überhaupt, ja. Der Roman würde dann so gesehen auch seinen Sinn darin haben können, dass Leute sagen, ja, das ist ja ganz einfach, darüber zu sprechen. Wäre einfach. Man muss ja eigentlich auch gar nicht immer die Bibelstelle mit im Köcher haben, sondern man muss ja nur, wie soll ich sagen, man muss ja nur lauter, wahrhaftig sein, ja. Und das spüren die Leute, das spüre ich ja auch. Ich spüre immer, wie mir ein Mensch begegnet und das spüre ich immer besser.
1: Vielen Dank. In Ihrem Roman, da gesteht der Autor, dass er Szenen über alles schätzt, in denen Optimismus waltet. Die Hoffnung, möchte man sagen, der schöne Schein am Anfang der Bauarbeiten, wenn allenfalls die Bodenplatte gegossen ist, aber als Plan, als Möglichkeit alles längst vorhanden ist und man sich mit der Tatsache des Lebens auf bloßen Verdacht hin versöhnt. Zitat Ende. Michael Kumpfmüller hat einen optimistischen Roman geschrieben, ein Buch, das viel Freude macht, das kühn ist, das auch komisch und grotesk ist, aber das auch das Hohelied der Liebe singt. In seinem Roman Mischa und der Meister kommt Jeschua, Jesus also, zurück auf die Erde und zwar nach Berlin. Ein wunderbares Buch. Erschienen ist es im Verlag Kiepenheuer und Witsch. Das Buch hat 370 Seiten, kostet 24 Euro. Vielen Dank für das Gespräch.
0: Ich danke Ihnen.
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3: Ja, das waren der Autor Michael Kumpfmüller im Gespräch mit Domradio-Kollege Johannes Schröer. Und vom fiktiven Jesus in Berlin geht's gleich zum Jesus in der Bibel.

0: Eine feste Größe hier bei uns im Domradio ist ja der tägliche Blick in die Bibel. Und in dieser Woche hat sich Domradio-Kollege Roland Müller Caroline Hostert-Hack eingeladen. Eine junge Theologin, die Leiterin des Bildungswerkes hier im Erzbistum Köln ist. Und die stellt sich heute unter anderem die Frage, wie hätte ich denn auf einen Menschen wie Jesus reagiert?
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2: Hallo und herzlich willkommen beim Blick in die Bibel heute am Dienstag, den 14. Juli. Zu Gast ist weiterhin in dieser Woche Caroline Hostert-Hack, die Leiterin des katholischen Bildungswerks Köln und des Domforums. Hallo Caroline.
3: Hallo.
2: Schön, dass du weiter bei uns bist. Wir wollen dich ja noch weiter kennenlernen, bevor es jetzt weiter in die Auslegung des Tagesevangeliums geht, hier im Blick in die Bibel. Du hast gesagt, du hast Theologie studiert. Vielleicht kannst du da ein bisschen was dazu erzählen. Warum hast du das gemacht und was hat dir da besonders gefallen an dem Studium?
3: Puh, warum habe ich das gemacht? Ich würde sagen, ich bin gut katholisch erzogen worden. Vor allem meine Großmutter hat mich da geprägt. Und mein eigentliches Ziel im Theologiestudium war, in der Pastoral zu arbeiten, also Pastoralreferentin zu werden. Und das hat sich dann aber verändert. Was mir besonders gefallen hat im Studium, und das habe ich dann später auch ein bisschen ausgelebt, war Kirchengeschichte. Ich bin dann erstmal wissenschaftliche Mitarbeiterin geworden. Aber grundsätzlich hat mir im Studium besonders gefallen, wie vielfältig dieses Studium ist. Das heißt, es bedeutet nicht nur Dogmatik, nicht nur Exegese, sondern ganz, ganz verschiedene Fachbereiche. Ob das Philosophie war, ob das Pädagogik war, Pastoralpsychologie, das war auch total meins. Pastoraltheologie, es war wirklich, wirklich vielfältig. Und das fand ich besonders gut an meinem Studium. Das heißt, selbst wenn einem etwas, bei mir war es Liturgiewissenschaften, nicht so sehr gelegen hat, dann war das aber auch in Ordnung. Und man hatte ganz, ganz viele andere Möglichkeiten zu glänzen.
2: Das hört sich ja sehr gut an, sehr vielfältig, sehr erfüllend. Ich habe in deiner Vita auch gelesen und das fand ich sehr spannend und hängt, denke ich mal, auch mit deinem Studienort zusammen. Du hast ja in Fallen da studiert, dass du auch Assistentin warst für die Seligsprechung von Pater Franz Reinisch. Vielleicht magst du da ein bisschen was dazu erzählen, wie das ist, wenn so ein Mensch auf dem Weg zur Seligsprechung ist und wie du das erlebt hast, was du da machen konntest. Ja, das finde ich nochmal ganz interessant.
3: Ja, das war auch eine hochspannende Zeit, denn ich war diejenige, die die Akten später in der Kongregation für Heilig- und Seligsprechung abgeben durfte in Rom, gemeinsam mit meinem Chef Pater Heribert Niederschlag von den Palutinern. Ein sehr, sehr großes Ereignis. Ja, eine Seligsprechung ist sehr, sehr lang und sie ist jetzt auch noch nicht an ihrem Ende angekommen. Es braucht natürlich Zeugenaussagen in einer Seligsprechung. Es braucht allerhand Beweise für das Wirken dieses möglich Seligen. Es braucht aber auch super viel Netzwerkarbeit. Das heißt, es muss noch eine Verehrung stattfinden. Die findet bei Pater Franz Reinisch noch statt. Es wird auch jährlich der Todestag begangen an verschiedenen Orten. Das Seligsprechungsverfahren war in Trier an seinem Ende. Die Akten wurden versiegelt und wir sind über die Berge nach Rom mit einem Auto voll Akten gefahren. Das war so der Höhepunkt, würde ich sagen. Das war Richtung Ende meines Studiums. Und jetzt warten wir darauf, dass die Kongregation sich dafür entscheidet, Pater Franz Reinisch selig zu sprechen.
2: Ja, vielen Dank für diesen kleinen Einblick in dieses spannende Verfahren und dann drücken wir mal die Daumen, dass es auch ganz schnell passiert mit der Seligsprechung. Wir steigen jetzt ein ins Tagesevangelium, das wieder aus dem Matthäusevangelium kommt.
4: In jener Zeit begann Jesus, den Städten, in denen er die meisten Machttaten getan hatte, Vorwürfe zu machen, weil sie nicht Buße getan hatten. Weh dir, Chorazin, weh dir, Bethsaida! Denn wenn in Tyrus und Sidon die Machttaten geschehen wären, die bei euch geschehen sind, längst schon wären sie in Sack und Asche umgekehrt. Das sage ich euch, Tyrus und Sidon wird es am Tag des Gerichts erträglicher ergehen als euch. Und du, Kapharnaum, wirst du etwa bis zum Himmel erhoben werden? Bis zur Unterwelt wirst du hinabsteigen. Wenn in Sodom die Machttaten geschehen wären, die bei dir geschehen sind, dann stünde es noch heute. das sage ich euch, dem Gebiet von Sodom wird es am Tag des Gerichts erträglicher ergehen als dir.

0: Diese Verse aus dem Matthäusevangelium sind wieder so wie gestern am Montag nicht so ganz einfach. Es sind einige Wehrufe dabei. Es ist eine vielleicht so ein klein bisschen auch bedrohliche Atmosphäre. So empfinde ich das jedenfalls. Wie hast du den Text wahrgenommen, Karl?
1: Es ist ja eine starke Bildsprache, die hier eine Rolle spielt. Das heißt, Jesus nimmt ja die Orte, die schlimmen Orte im Alten Testament einfach als Beispiel für die Menschen und ja, zeigt ihnen nochmal, jetzt ist Zeit der Umkehr. Und ich finde es eigentlich eine sehr interessante Bildsprache, die er wählt.
0: Also er wirft ja dann auch diesen Städten letztlich natürlich den Menschen vor, dass sie nicht seiner Lehre glauben, dass sie auch nicht umkehren. Siehst du, wenn du das Evangelium heute liest, irgendwie auch eine Aufforderung oder wie nimmst du das wahr?
1: Ja, ich bin mir ziemlich sicher, dass das eine Aufforderung ist. Ich würde es auch auf die heutige Zeit beziehen. Also ich frage mich oft, hätten wir erkannt, was Jesus getan hat? Wären wir umgekehrt, wenn wir all das gehört hätten, was er so tut und was er verkündet hat? Oder tun wir das auch? Hören wir aufs Evangelium? Nehmen wir die frohe Botschaft wirklich wahr und nehmen sie ernst? Das ist schon eine Frage, die damit auch zusammenhängt.
0: Jesus bezieht sich in dem, was er sagt, ja heute im Tagesevangelium auch darauf, dass er sagt, ja, ich habe ja in diesen Städten gewirkt, ich habe sogar Machttaten vollbracht, also Wunder letzten Endes, aber trotzdem wird mir nicht geglaubt. Das ist natürlich auch nochmal eine spannende Aussage. Warum glaubt man eigentlich? Wegen Wundern? Weil man irgendwie überzeugt ist? Wie würdest du das für dich beantworten?
1: Ich glaube, dass ich ein Urvertrauen habe, wenn ich jetzt auf mich selber gehe, also ein Urglauben, dass diese Wunder geschehen sind. Aber natürlich ist das auch eine Frage, wir glauben auch aufgrund der Geschichte, die bereits geschehen ist. Es gab schon 2000 Jahre Christentum und es gab schon unheimlich viele Menschen, die das Evangelium in die Welt getragen haben. Und das da war ja wirklich zur Anfangszeit Jesu. Und deshalb ist es schon die Frage, ob wir auch glauben, weil bereits all das geschehen ist und weil es bereits viele Menschen gab, die auch Wunder getan haben, die nach Jesus kamen.
0: Vielen Dank, Caroline Hostad-Hack, diese Woche bei uns im Tagesevangelium im Blick in die Bibel. Danke, dass du da bist.
1: Danke auch.
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3: Ja, das sagt Caroline Hostad-Hack im heutigen Podcast Blick in die Bibel. Könnt ihr alles auch nochmal in Ruhe nachhören und lesen, wenn ihr mögt, auf domradio.de. Und gleich haben wir noch unser theologisches Betthupferl im Programm. Was für ein schönes altmodisches Wort, Betthupferl, oder? Und Olli Kelch wartet noch auf uns.

0: nach dieser Podcast-Strecke von unserem Olli Kelch in seinem Podcast Kelch und Amen. Und in dieser Folge, da spiegelt sich wieder, dass Olli nicht nur in seelsorgerischen Fragen immer wieder achtsam unterwegs ist und Ansprechpartner hier bei uns ist als angehender Diakon, sondern dass es auch immer heißt, Olli, hast du mal, Olli, kannst du mal, wenn es um technische Fragen geht, um Computer, um Social Media und Podcast.
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2: Einmal im Jahr kommt bei vielen Programmen eine Erinnerung. Deine Lizenz läuft ab, bitte verlängern. Und dann, klar, wird wieder direkt eine Gebühr fällig. Nur so gibt es weiterhin Zugriff, Sicherheit und Updates. Manchmal denken Menschen, Glaube funktioniert ähnlich. Und gerade in Deutschland fällt dann schnell das Wort Kirchensteuer. Doch Gottes Liebe ist keine kostenpflichtige Lizenz. Wer Kirchensteuer zahlt, finanziert damit die vielfältige Arbeit der Kirche. Gemeinden, Mitarbeitende, Gebäude, Kitas, Krankenhäuser, soziale Projekte, SKF, Frauenhilfe, Ehefamilienlebensberatung und so weiter und so weiter. Gottes Zuwendung kann man nicht kaufen. Bei Gott gibt's keine Premium-Version für zahlende Kunden, keine Jahresgebühr für Gebete, keine Kosten für Vergebung und kein Abo für Hoffnung. Und doch brauchen wir immer wieder auch ein Update. Nicht für Gott, sondern für uns, weil sich Zweifel einnisten, Sorgen festsetzen oder unser Vertrauen schwächer wird. Und Gott lädt uns deshalb immer wieder ein, die Verbindung zu ihm zu erneuern. Durch sein Wort, durch ein Gebet, durch die Gemeinschaft mit anderen, durch die Zeichen seiner Nähe. Und das Schönste dabei, Gottes Support kennt keine Warteschleife, die Liebe läuft nie ab, seine Gnade wird niemals gekündigt.
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2: Wir bitten dich für alle, die sich Sorgen um ihre Zukunft machen, lass sie neue Hoffnung finden. Wir bitten dich für alle Menschen, die nach Orientierung suchen, schenke ihnen die Gewissheit, dass du sie begleitest. Wir bitten dich für unsere Gemeinden und Kirchen, hilf ihnen, Orte der Begegnung, der Hilfe und der Verkündigung deines Evangeliums zu sein. Wir bitten dich für alle, die sich von dir entfernt fühlen, öffne neue Wege zu Vertrauen und Glauben. Und wir bitten dich für uns, erneuer unser Herz und stärke die Verbindung zu dir. All das und das Unausgesprochene legen wir nun in das Gebet des Herrn. Vater unser im Himmel, geheiligt werde dein Name. Dein Reich komme, dein Wille geschehe, wie im Himmel, so auf Erden. Unser tägliches Brot gib uns heute und vergib uns unsere Schuld, wie auch wir vergeben unserem Schuldigern. Und führe uns nicht in Versuchung, sondern erlöse uns von dem Bösen. Denn dein ist das Reich und die Kraft und die Herrlichkeit in Ewigkeit. Amen. Und so segne uns der gute Gott mit Hoffnung für jeden neuen Tag. Er bewahre unser Herz vor dem, was uns von ihm trennt. Er schenke uns immer wieder die Kraft eines geistlichen Updates und die Gewissheit seiner Nähe. Und so segne uns der Vater, der Sohn und der Heilige Geist. Amen.
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0: Ja, und mit diesen Worten von Olli Kelch verabschiede ich euch in den Abend. Solltet ihr euch jetzt noch das Halbfinale der Fußball-Weltmeisterschaft angucken, das gleich um 9 losgeht, möge der Bessere gewinnen. Aber ich drücke Frankreich die Daumen. Macht's gut und bis morgen. Eure Heike.

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1: Ich bin Thomas Brockt. Am 5. Jahrestag der Flutkatastrophe im Ahrtal hat der neue rheinland-pfälzische Ministerpräsident Schnieder die Betroffenen um Entschuldigung gebeten. Der Staat habe damals sein Versprechen nicht eingehalten, seine Bürgerinnen und Bürger zu schützen, sagte der CDU-Politiker am Abend auf dem Marktplatz in Bad Neuenahr-Ahrweiler. Zuvor war in einer Schweigeminute an die Katastrophe erinnert worden, bei der mindestens 135 Menschen ums Leben kamen und Hunderte verletzt wurden. Die schwarz-rote Bundesregierung steckt weiter im Umfragetief. Laut aktuellem Trendbarometer von RTL und NTV sind 82% der Befragten mit ihrer Arbeit unzufrieden. Besonders schlecht schneidet Bundeskanzler Merz ab. Mit ihm sind sogar 85% unzufrieden.
2: Und der Frust ist offenbar auch in den eigenen Reihen groß. Selbst unter den Anhängern von CDU und CSU ist mehr als die Hälfte mit der Regierungsarbeit unzufrieden. Bei der SPD sind es sogar fast 3/4. Dabei versucht die Koalition gerade mit einer ganzen Reihe von Reformen gegenzusteuern, etwa bei Gesundheit, Heizen und Rente. Auch Steuerentlastungen für kleine und mittlere Einkommen sind geplant. Zoe Tassovali, Nachrichtenredaktion.
1: US-Präsident Trump rudert wieder zurück. Er gibt seine Idee einer Gebühr für die Straße von Hormuz wieder auf. Nach Gesprächen mit Vertretern aus dem Nahen Osten setzt er nun stattdessen auf mehr Investitionen der Golfstaaten.
3: Trumps Idee einer Gebühr für die Straße von Hormuz kam nicht gut an. Vom Iran verhöhnt, international abgelehnt, hat er dieses Vorhaben nun wieder verworfen. Stattdessen will er die Golfstaaten in die Pflicht nehmen, mehr Geld in Handel und Investitionen mit den USA zu stecken. Ob die Golfstaaten da zustimmen, ist noch nicht klar. Trump aber betont nun, dass er eine Gebühr für die Meerenge generell nicht gut findet. Der Seeweg müsse offen und frei befahrbar sein. Aus den USA, Tina Eck.
1: Diebstahl, Brandstiftung, Vandalismus. Die Deutsche Bahn ist einem Bericht der Bild-Zeitung zufolge in diesem Jahr bereits in 2200 Fällen zum Ziel für Saboteure geworden. Das seien 7% mehr Vorfälle als im Vorjahreszeitraum. Der jüngste Anschlag ereignete sich in der vergangenen Nacht. Im niedersächsischen Neu-Wulmsdorf brannte demnach ein Verteilerkasten, der für die Leit- und Sicherheitstechnik der Bahn wichtig sei. Rund 200 Zugfahrten seien ausgefallen.
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1: Zum Wetter, die aktuelle Vorhersage des Deutschen Wetterdienstes. In der Nacht im Süden zunächst noch weitere Schauer oder Gewitter, ansonsten teils gering bewölkt, teils klar und Abkühlung auf 21 bis 16 Grad, im Nordosten 17 bis 12 Grad. Morgen tagsüber zunächst sonnig oder leicht bewölkt und nur einzelne Schauer, am Nachmittag und Abend in der Südhälfte häufiger Regen, teils auch kräftige Gewitter, die Höchstwerte dann bei 27 bis 32 Grad, an den Küsten kühler.
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1: Willkommen zur Bibelnacht im Domradio. Schön, dass ihr mit uns wach bleibt. Von 22 Uhr bis 5 Uhr begleitet euch das Neue Testament, die Sammlung der Schriften über Jesus und die ersten Gemeinden.

Zweites Kapitel. Als er nach einigen Tagen wieder nach Kapharnaum hineinging, wurde bekannt, dass er im Hause war. Und es versammelten sich so viele Menschen, dass nicht einmal mehr vor der Tür Platz war. Und er verkündete ihnen das Wort. Da brachte man einen Gelähmten zu ihm, von 4 Männern getragen. Weil sie ihn aber wegen der vielen Leute nicht bis zu Jesus bringen konnten, deckten sie dort, wo Jesus war, das Dach ab, schlugen die Decke durch und ließen den Gelähmten auf seiner Liege durch die Öffnung hinab. Als Jesus ihren Glauben sah, sagte er zu dem Gelähmten: »Mein Sohn, deine Sünden sind dir vergeben.« Einige Schriftgelehrte aber, die dort saßen, dachten in ihrem Herzen: »Wie kann dieser Mensch so reden? Er lässt dort Gott. Wer kann Sünden vergeben, außer dem einen Gott?« Jesus erkannte sogleich in seinem Geist, dass sie so bei sich dachten, und sagte zu ihnen: »Was für Gedanken habt ihr in euren Herzen? Was ist leichter, zu dem Gelähmten zu sagen: Deine Sünden sind dir vergeben, oder zu sagen: Steh auf, nimm deine Liege und geh umher? Damit ihr aber erkennt, dass der Menschensohn die Vollmacht hat, auf der Erde Sünden zu vergeben, sagte er zu dem Gelähmten: Ich sage dir, steh auf, nimm deine Liege und geh nach Hause. Er stand sofort auf, nahm seine Liege und ging vor aller Augen weg. Da gerieten alle in Staunen, sie priesen Gott und sagten: So etwas haben wir noch nie gesehen. Jesus ging wieder hinaus an den See. Da kamen Scharen von Menschen zu ihm, und er lehrte sie. Als er weiterging, sah er Levi, den Sohn des Alpheus, am Zoll sitzen und sagte zu ihm: Folge mir nach. Da stand Levi auf und folgte ihm nach. Und als Jesus in dessen Haus zu Tisch war, da waren viele Zöllner und Sünder zusammen mit ihm und seinen Jüngern zu Tisch. Es waren nämlich viele, die ihm nachfolgten. Als die Schriftgelehrten der Pharisäer sahen, dass er mit Zöllnern und Sündern aß, sagten sie zu seinen Jüngern: Wie kann er zusammen mit Zöllnern und Sündern essen? Jesus hörte es und sagte zu ihnen: Nicht die Gesunden bedürfen des Arztes, sondern die Kranken. Ich bin nicht gekommen, um Gerechte zu rufen, sondern Sünder. Da die Jünger des Johannes und die Pharisäer zu fasten pflegten, kamen Leute zu Jesus und sagten: Warum fasten deine Jünger nicht, während die Jünger des Johannes und die Jünger der Pharisäer fasten? Jesus antwortete ihnen: Können denn die Hochzeitsgäste fasten, solange der Bräutigam bei ihnen ist? Solange der Bräutigam bei ihnen ist, können sie nicht fasten. Es werden aber Tage kommen, da wird ihnen der Bräutigam weggenommen sein, dann werden sie fasten an jenem Tag. Niemand näht ein Stück neuen Stoff auf ein altes Gewand, denn der neue Stoff reißt vom alten Gewand ab und es entsteht ein noch größerer Riss. Auch füllt niemand jungen Wein in alte Schläuche, sonst zerreißt der Wein die Schläuche. Der Wein ist verloren und die Schläuche sind unbrauchbar. Junger Wein gehört in neue Schläuche. An einem Sabbat ging er durch die Kornfelder, und unterwegs rissen seine Jünger Ehren ab. Da sagten die Pharisäer zu ihm: Sieh dir an, was sie tun, das ist doch am Sabbat nicht erlaubt. Er antwortete: Habt ihr nie gelesen, was David getan hat, als er und seine Begleiter hungrig waren und nichts zu essen hatten, wie er zur Zeit des Hohepriesters Abatja in das Haus Gottes ging und die Schaubrote aß, die außer den Priestern niemand essen darf, und auch seinen Begleitern davon gab? Und Jesus sagte zu ihnen: Der Sabbat wurde für den Menschen gemacht, nicht der Mensch für den Sabbat. Deshalb ist der Menschensohn Herr auch über den Sabbat.

Drittes Kapitel. Als er wieder in die Synagoge ging, war dort ein Mann mit einer verdorrten Hand. Und sie gaben Acht, ob Jesus ihm am Sabbat heilen werde. Sie suchten nämlich einen Grund zur Anklage gegen ihn. Da sagte er zu dem Mann mit der verdorrten Hand, »Steh auf und stell dich in die Mitte.« Und zu den anderen sagte er, »Was ist am Sabbat erlaubt? Gutes zu tun oder Böses? Ein Leben zu retten oder es zu vernichten?« Sie aber schwiegen. Und er sah sie der Reihe nach an, voll Zorn und Trauer über ihr verstocktes Herz, und sagte zu dem Mann, »Streck deine Hand aus.« Er streckte sie aus, und seine Hand wurde wiederhergestellt. Da gingen die Pharisäer hinaus und fassten zusammen mit den Anhängern des Herodes den Beschluss, Jesus umzubringen. Jesus zog sich mit seinen Jüngern an den See zurück. Viele Menschen aus Galiläa aber folgten ihm nach, auch aus Judäa, aus Jerusalem und Idumäa, aus dem Gebiet jenseits des Jordan und aus der Gegend von Tyrus und Sidon kamen Scharen von Menschen zu ihm, als sie hörten, was er tat. Da sagte er zu seinen Jüngern, sie sollten ein Boot für ihn bereithalten, damit er von der Menge nicht erdrückt werde. Denn er heilte viele, so dass alle, die ein Leiden hatten, sich an ihn herandrängten, um ihn zu berühren. Wenn die von unreinen Geistern Besessenen ihn sahen, fielen sie vor ihm nieder und schrien, »Du bist der Sohn Gottes!« Er aber gebot ihnen, dass sie ihn nicht bekannt machen sollten. Jesus stieg auf einen Berg und rief die zu sich, die er selbst wollte, und sie kamen zu ihm. Und er setzte 12 ein, damit sie mit ihm seien und damit er sie aussende, zu verkünden und mit Vollmacht Dämonen auszutreiben. Die 12, die er einsetzte, waren Petrus, diesen Beinamen gab er dem Simon, Jakobus, der Sohn des Zebedäus, und Johannes, der Bruder des Jakobus. Ihnen gab er den Beinamen Boanerges, das heißt Donnersöhne, dazu Andreas, Philippus, Bartholomäus, Matthäus, Thomas, Jakobus, der Sohn des Alphäus, Thaddäus, Simon Kanaanäus und Judas Iskariot, der ihn dann ausgeliefert hat. Jesus ging in ein Haus, und wieder kamen so viele Menschen zusammen, dass sie nicht einmal mehr essen konnten. Als seine Angehörigen davon hörten, machten sie sich auf den Weg, um ihn mit Gewalt zurückzuholen, denn sie sagten, er ist von Sinnen. Die Schriftgelehrten, die von Jerusalem herabgekommen waren, sagten, er ist von Beelzebul besessen. Mit Hilfe des Herrschers der Dämonen treibt er die Dämonen aus. Da rief er sie zu sich und belehrte sie in Gleichnissen. Wie kann der Satan den Satan austreiben? Wenn ein Reich in sich gespalten ist, kann es keinen Bestand haben. Wenn eine Familie in sich gespalten ist, kann sie keinen Bestand haben. Und wenn sich der Satan gegen sich selbst erhebt und gespalten ist, kann er keinen Bestand haben, sondern es ist um ihn geschehen. Es kann aber auch keiner in das Haus des Starken eindringen und ihm den Hausrat rauben, wenn er nicht zuerst den Starken fesselt, erst dann kann er sein Haus plündern. Amen, ich sage euch, alle Vergehen und Lästerungen werden den Menschen vergeben werden, so viel sie auch lästern mögen. Wer aber den Heiligen Geist lästert, der findet in Ewigkeit keine Vergebung, sondern seine Sünde wird ewig an ihm haften. Sie hatten nämlich gesagt, er hat einen unreinen Geist. Da kamen seine Mutter und seine Brüder. Sie blieben draußen stehen und ließen ihn herausrufen. Es saßen viele Leute um ihn herum, und man sagte zu ihm, »Siehe, deine Mutter und deine Brüder stehen draußen und suchen dich.« Er erwiderte,
wer ist meine Mutter? Und wer sind meine Brüder? Und er blickte auf die Menschen, die im Kreis um ihn herum saßen, und sagte, das hier sind meine Mutter und meine Brüder. Wer den Willen Gottes tut, der ist für mich Bruder und Schwester und Mutter.

Viertes Kapitel. Und wieder begann er, am Ufer des Sees zu lehren, und sehr viele Menschen versammelten sich um ihn. Er stieg deshalb in ein Boot auf dem See und setzte sich. Die Leute aber standen am Ufer. Und er sprach lange zu ihnen und lehrte sie in Gleichnissen. Bei dieser Belehrung sagte er zu ihnen: Hört, siehe, ein Sämann ging hinaus, um zu säen. Als er säte, fiel ein Teil auf den Weg, und die Vögel kamen und fraßen es. Ein anderer Teil fiel auf felsigen Boden, wo es nur wenig Erde gab, und ging sofort auf, weil das Erdreich nicht tief war. Als aber die Sonne hochstieg, wurde die Saat versenkt und verdorrte, weil sie keine Wurzeln hatte. Wieder ein anderer Teil fiel in die Dornen, und die Dornen wuchsen und erstickten die Saat, und sie brachte keine Frucht. Ein anderer Teil schließlich fiel auf guten Boden und brachte Frucht. Die Saat ging auf und wuchs empor und trug 30-fach, 60-fach und 100-fach. Und Jesus sprach: Wer Ohren hat zum Hören, der höre. Als er mit seinen Begleitern und den 12 allein war, fragten sie ihn nach dem Sinn seiner Gleichnisse. Da sagte er zu ihnen: Euch ist das Geheimnis des Reiches Gottes gegeben. Für die aber, die draußen sind, geschieht alles in Gleichnissen, denn sehen sollen sie, sehen, aber nicht erkennen. Hören sollen sie, hören, aber nicht verstehen, damit sie sich nicht bekehren und ihnen nicht vergeben wird. Und er sagte zu ihnen: Wenn ihr schon dieses Gleichnis nicht versteht, wie wollt ihr dann all die anderen Gleichnisse verstehen? Der Sämann sät das Wort. Auf den Weg fällt das Wort bei denen, die es zwar hören, aber sofort kommt der Satan und nimmt das Wort weg, das in sie gesät wurde. Ähnlich ist es bei den Menschen, bei denen das Wort auf felsigen Boden fällt. Sobald sie es hören, nehmen sie es freudig auf. Aber sie haben keine Wurzeln, sondern sind unbeständig, und wenn sie dann um des Wortes willen bedrängt oder verfolgt werden, kommen sie sofort zu Fall. Bei anderen fällt das Wort in die Dornen. Sie hören es zwar, aber die Sorgen der Welt, der trügerische Reichtum und die Gier nach all den anderen Dingen machen sich breit und ersticken es, und es bleibt ohne Frucht. Auf guten Boden ist das Wort bei denen gesät, die es hören und aufnehmen und Frucht bringen, 30-fach, 60-fach und 100-fach. Er sagte zu ihnen: Zündet man etwa eine Leuchte an und stellt sie unter den Scheffel oder unter das Bett? Stellt man sie nicht auf den Leuchter? Denn es gibt nichts Verborgenes, das nicht bekannt werden soll, und nichts Geheimes, das nicht an den Tag kommen soll. Wenn einer Ohren hat zum Hören, so höre er. Weiter sagte er: Achtet auf das, was ihr hört. Nach dem Maß, mit dem ihr messt und zuteilt, wird euch zugeteilt werden. Ja, es wird euch noch mehr gegeben. Denn wer hat, dem wird gegeben. Wer aber nicht hat, dem wird auch noch weggenommen, was er hat. Er sagte: Mit dem Reich Gottes ist es so, wie wenn ein Mann Samen auf seinen Acker sät. Dann schläft er und steht wieder auf. Es wird Nacht und wird Tag, der Samen keimt und wächst, und der Mann weiß nicht wie. Die Erde bringt von selbst ihre Frucht. Zuerst den Halm, dann die Ähre, dann das volle Korn in der Ähre. Sobald aber die Frucht reif ist, legt er die Sichel an, denn die Zeit der Ernte ist da. Er sagte: Womit sollen wir das Reich Gottes vergleichen? Mit welchem Gleichnis sollen wir es beschreiben? Es gleicht einem Senfkorn. Dieses ist das kleinste von allen Samenkörnern, die man in die Erde sät. Ist es aber gesät,
dann geht es auf und wird größer als alle anderen Gewächse und treibt große Zweige, so dass in seinem Schatten die Vögel des Himmels nisten können. Durch viele solche Gleichnisse verkündete er ihnen das Wort, so wie sie es aufnehmen konnten. Er redete nur in Gleichnissen zu ihnen. Seinen Jüngern aber erklärte er alles, wenn er mit ihnen allein war. Am Abend dieses Tages sagte er zu ihnen: »Wir wollen ans andere Ufer hinüberfahren.« Sie schickten die Leute fort und fuhren mit ihm in dem Boot, in dem er saß, weg. Und andere Boote begleiteten ihn. Plötzlich erhob sich ein heftiger Wirbelsturm, und die Wellen schlugen in das Boot, so dass es sich mit Wasser zu füllen begann. Er aber lag hinten im Boot auf einem Kissen und schlief. Sie weckten ihn und riefen: »Meister, kümmert es dich nicht, dass wir zugrunde gehen?« Da stand er auf, drohte dem Wind und sagte zu dem See: »Schweig, sei still!« Und der Wind legte sich, und es trat völlige Stille ein. Er sagte zu ihnen: »Warum habt ihr solche Angst? Habt ihr noch keinen Glauben?« Da ergriff sie große Furcht, und sie sagten zueinander: »Wer ist denn dieser, dass ihm sogar der Wind und das Meer gehorchen?«

Fünftes Kapitel. Sie kamen an das andere Ufer des Sees, in das Gebiet von Gerasa. Als er aus dem Boot stieg, lief ihm sogleich von den Gräbern her ein Mensch entgegen, der von einem unreinen Geist besessen war. Er hauste in den Grabstätten. Nicht einmal mit einer Kette konnte man ihn bändigen. Schon oft hatte man ihn mit Fußfesseln und Ketten gebunden, aber er hatte die Ketten zerrissen und die Fußfesseln durchgescheuert. Niemand konnte ihn bezwingen. Bei Tag und Nacht schrie er unaufhörlich in den Grabstätten und auf den Bergen und schlug sich mit Steinen. Als er Jesus von Weitem sah, lief er zu ihm hin, warf sich vor ihm nieder und schrie laut: »Was habe ich mit dir zu tun, Jesus, Sohn des höchsten Gottes? Ich beschwöre dich bei Gott, quäle mich nicht!« Jesus hatte nämlich zu ihm gesagt: »Verlass diesen Menschen, du unreiner Geist!« Jesus fragte ihn: »Wie heißt du?« Er antwortete: »Mein Name ist Legion, denn wir sind viele.« Und er flehte Jesus an, sie nicht aus diesem Gebiet fortzuschicken. Nun weidete dort an einem Berghang gerade eine große Schweineherde. Da baten ihn die Dämonen: »Schick uns in die Schweine.« Jesus erlaubte es ihnen. Darauf verließen die unreinen Geister den Menschen und fuhren in die Schweine, und die Herde stürmte den Abhang hinab in den See. Es waren etwa 2000 Tiere, und alle ertranken. Die Hirten flohen und erzählten es in der Stadt und in den Dörfern. Darauf eilten die Leute herbei, um zu sehen, was geschehen war. Sie kamen zu Jesus und sahen bei ihm den Mann, der von der Legion Dämonen besessen gewesen war, bekleidet und bei Verstand. Da fürchteten sie sich. Die es gesehen hatten, berichteten ihnen, wie es mit den Besessenen und den Schweinen geschehen war. Darauf baten die Leute Jesus, ihr Gebiet zu verlassen. Als er ins Boot stieg, bat ihn der Mann, der zuvor von den Dämonen besessen war, dass er bei ihm sein dürfe. Aber Jesus erlaubte es ihm nicht, sondern sagte: »Geh nach Hause und berichte deiner Familie alles, was der Herr für dich getan und wie er Erbarmen mit dir gehabt hat.« Da ging der Mann weg und verkündete in der ganzen Dekapolis, was Jesus für ihn getan hatte, und alle staunten. Jesus fuhr wieder ans andere Ufer hinüber, und eine große Menschenmenge versammelte sich um ihn. Während er noch am See war, kam einer der Synagogenvorsteher namens Jairus zu ihm. Als er Jesus sah, fiel er ihm zu Füßen und flehte ihn um Hilfe an. Er sagte: »Meine Tochter liegt im Sterben. Komm und leg ihr die Hände auf, damit sie geheilt wird und am Leben bleibt.« Da ging Jesus mit ihm. Viele Menschen folgten ihm und drängten sich um ihn. Darunter war eine Frau, die schon 12 Jahre an Blutfluss litt. Sie war von vielen Ärzten behandelt worden und hatte dabei sehr zu leiden. Ihr ganzes Vermögen hatte sie ausgegeben. Aber es hatte ihr nichts genutzt, sondern ihr Zustand war immer schlimmer geworden. Sie hatte von Jesus gehört. Nun drängte sie sich in der Menge von hinten heran und berührte sein Gewand. Denn, sie sagte sich, wenn ich auch nur sein Gewand berühre, werde ich geheilt. Und sofort versiegte die Quelle des Blutes, und sie spürte in ihrem Leib, dass sie von ihrem Leiden geheilt war. Im selben Augenblick fühlte Jesus, dass eine Kraft von ihm ausströmte, und er wandte sich in dem Gedränge um und fragte: »Wer hat mein Gewand berührt?« Seine Jünger sagten zu ihm: »Du siehst doch, wie sich die Leute um dich drängen, und da fragst du, wer hat mich berührt?« Er blickte umher, um zu sehen, wer es getan hatte. Da kam die Frau, zitternd vor Furcht, weil sie wusste, was mit ihr geschehen war.
Sie fiel vor ihm nieder und sagte ihm die ganze Wahrheit. Er aber sagte zu ihr: Meine Tochter, dein Glaube hat dich gerettet. Geh in Frieden. Du sollst von deinem Leiden geheilt sein. Während Jesus noch redete, kamen Leute, die zum Haus des Synagogenvorstehers gehörten, und sagten: Deine Tochter ist gestorben, warum bemühst du den Meister noch länger? Jesus, der diese Worte gehört hatte, sagte zu dem Synagogenvorsteher: Fürchte dich nicht, glaube nur. Und er ließ keinen mitkommen, außer Petrus, Jakobus und Johannes, den Bruder des Jakobus. Sie gingen zum Haus des Synagogenvorstehers. Als Jesus den Tumult sah und wie sie heftig weinten und klagten, trat er ein und sagte zu ihnen: Warum schreit und weint ihr? Das Kind ist nicht gestorben, es schläft nur. Da lachten sie ihn aus. Er aber warf alle hinaus und nahm den Vater des Kindes und die Mutter und die, die mit ihm waren, und ging in den Raum, in dem das Kind lag. Er fasste das Kind an der Hand und sagte zu ihm: Talitha kum, das heißt übersetzt: Mädchen, ich sage dir, steh auf. Sofort stand das Mädchen auf und ging umher. Es war 12 Jahre alt. Die Leute waren ganz fassungslos vor Entsetzen. Doch er schärfte ihnen ein, niemand dürfe etwas davon erfahren. Dann sagte er, man solle dem Mädchen etwas zu essen geben.

Sechstes Kapitel. Von dort brach Jesus auf und kam in seine Heimatstadt. Seine Jünger folgten ihm nach. Am Sabbat lehrte er in der Synagoge. Und die vielen Menschen, die ihm zuhörten, gerieten außer sich vor Staunen und sagten: Woher hat er das alles? Was ist das für eine Weisheit, die ihm gegeben ist? Und was sind das für Machttaten, die durch ihn geschehen? Ist das nicht der Zimmermann, der Sohn der Maria und der Bruder von Jakobus, Joses, Judas und Simon? Leben nicht seine Schwestern hier unter uns? Und sie nahmen Anstoß an ihm. Da sagte Jesus zu ihnen: Nirgends ist ein Prophet ohne Ansehen, außer in seiner Heimat, bei seinen Verwandten und in seiner Familie. Und er konnte dort keine Machttat tun. Nur einigen Kranken legte er die Hände auf und heilte sie. Und er wunderte sich über ihren Unglauben. Jesus zog durch die benachbarten Dörfer und lehrte. Er rief die 12 zu sich und sandte sie aus, jeweils 2 zusammen. Er gab ihnen Vollmacht über die unreinen Geister und er gebot ihnen, außer einem Wanderstab nichts auf den Weg mitzunehmen, kein Brot, keine Vorratstasche, kein Geld im Gürtel, kein zweites Hemd und an den Füßen nur Sandalen. Und er sagte zu ihnen: Bleibt in dem Haus, in dem ihr einkehrt, bis ihr den Ort wieder verlasst. Wenn man euch aber in einem Ort nicht aufnimmt und euch nicht hören will, dann geht weiter und schüttelt den Staub von euren Füßen, ihnen zum Zeugnis. Und sie zogen aus und verkündeten die Umkehr. Sie trieben viele Dämonen aus und salbten viele Kranke mit Öl und heilten sie. Der König Herodes hörte von Jesus, denn sein Name war bekannt geworden und man sagte: Johannes der Täufer ist von den Toten auferstanden. Deshalb wirken solche Kräfte in ihm. Andere sagten: Er ist Elia, wieder andere: Er ist ein Prophet, wie einer von den alten Propheten. Als aber Herodes von ihm hörte, sagte er: Johannes, den ich enthaupten ließ, ist auferstanden. Herodes hatte nämlich Johannes festnehmen und ins Gefängnis werfen lassen. Schuld daran war Herodias, die Frau seines Bruders Philippus, die er geheiratet hatte. Denn Johannes hatte zu Herodes gesagt: Es ist dir nicht erlaubt, die Frau deines Bruders zur Frau zu haben. Herodias verzieh ihm das nicht und wollte ihn töten lassen. Sie konnte es aber nicht durchsetzen, denn Herodes fürchtete sich vor Johannes, weil er wusste, dass dieser ein gerechter und heiliger Mann war. Darum schützte er ihn. Wenn er ihm zuhörte, geriet er in große Verlegenheit, und doch hörte er ihm gern zu. Eines Tages ergab sich für Herodias eine günstige Gelegenheit. An seinem Geburtstag lud Herodes seine Hofbeamten und Offiziere zusammen mit den vornehmsten Bürgern von Galiläa zu einem Festmahl ein. Da kam die Tochter der Herodias und tanzte, und sie gefiel dem Herodes und seinen Gästen so sehr, dass der König zu dem Mädchen sagte: Verlange von mir, was du willst, ich werde es dir geben. Er schwor ihr sogar: Was du auch von mir verlangst, ich will es dir geben, und wenn es die Hälfte meines Reiches wäre. Sie ging hinaus und fragte ihre Mutter: Was soll ich verlangen? Herodias antwortete: Den Kopf Johannes des Täufers. Da lief das Mädchen zum König hinein und verlangte: Ich will, dass du mir sofort auf einer Schale den Kopf Johannes des Täufers bringen lässt. Da wurde der König sehr traurig, aber wegen der Eide und der Gäste wollte er ihren Wunsch nicht ablehnen. Deshalb befahl er einem Scharfrichter, sofort ins Gefängnis zu gehen und den Kopf des Täufers herzubringen. Der Scharfrichter ging und enthauptete Johannes. Dann brachte er den Kopf auf einer Schale, gab ihn dem Mädchen, und das Mädchen gab ihn seiner Mutter. Als die Jünger des Johannes das hörten, kamen sie,
holten seinen Leichnam und legten ihn in ein Grab. Die Apostel versammelten sich wieder bei Jesus und berichteten ihm alles, was sie getan und gelehrt hatten. Da sagte er zu ihnen:

Sie waren wie Schafe, die keinen Hirten haben, und er lehrte sie lange. Gegen Abend kamen seine Jünger zu ihm und sagten, der Ort ist abgelegen und es ist schon spät. Schick sie weg, damit sie in die umliegenden Gehöfte und Dörfer gehen und sich etwas zu essen kaufen können. Er erwiderte, gebt ihr ihnen zu essen. Sie sagten zu ihm, sollen wir weggehen, für 200 Denare Brot kaufen und es ihnen zu essen geben? Er sagte zu ihnen, wie viele Brote habt ihr? Geht und seht nach. Sie sahen nach und berichteten, 5 Brote und außerdem 2 Fische. Dann befahl er ihnen, sie sollten sich in Mahlgemeinschaften im grünen Gras lagern. Und sie ließen sich in Gruppen zu 100 und zu 50 nieder. Darauf nahm er die 5 Brote und die 2 Fische, blickte zum Himmel auf, sprach den Lobpreis, brach die Brote und gab sie den Jüngern, damit sie diese an die Leute austeilten. Auch die 2 Fische ließ er unter allen verteilen, und alle aßen und wurden satt. Und sie hoben Brocken auf, 12 Körbe voll, und Reste von den Fischen. Es waren 5000 Männer, die von den Broten gegessen hatten. Gleich darauf drängte er seine Jünger, ins Boot zu steigen und ans andere Ufer nach Bethsaida vorauszufahren. Er selbst wollte inzwischen die Leute nach Hause schicken. Nachdem er sich von ihnen verabschiedet hatte, ging er auf einen Berg, um zu beten. Als es Abend wurde, war das Boot mitten auf dem See. Er aber war allein an Land. Und er sah, wie sie sich beim Rudern abmühten, denn sie hatten Gegenwind. In der 4. Nachtwache kam er zu ihnen. Er ging auf dem See, wollte aber an ihnen vorübergehen. Als sie ihn über den See gehen sahen, meinten sie, es sei ein Gespenst, und schrien auf. Alle sahen ihn und erschraken. Doch er begann mit ihnen zu reden und sagte, »Habt Vertrauen, ich bin es, fürchtet euch nicht.« Dann stieg er zu ihnen ins Boot, und der Wind legte sich. Sie aber waren bestürzt und fassungslos, denn sie waren nicht zur Einsicht gekommen, als das mit den Broten geschah. Ihr Herz war verstockt. Sie fuhren auf das Ufer zu, kamen nach Genezareth und legten dort an. Als sie aus dem Boot stiegen, erkannte man ihn sogleich. Die Menschen eilten durch die ganze Gegend und brachten die Kranken auf Liegen zu ihm, sobald sie hörten, wo er war. Und immer, wenn er in ein Dorf oder eine Stadt oder zu einem Gehöft kam, trug man die Kranken auf die Straßen hinaus und bat ihn, er möge sie wenigstens den Saum seines Gewandes berühren lassen, und alle, die ihn berührten, wurden geheilt.

Siebtes Kapitel. Die Pharisäer und einige Schriftgelehrte, die aus Jerusalem gekommen waren, versammelten sich bei Jesus. Sie sahen, dass einige seiner Jünger ihr Brot mit unreinen, das heißt mit ungewaschenen Händen aßen. Die Pharisäer essen nämlich wie alle Juden nur, wenn sie vorher mit einer Handvoll Wasser die Hände gewaschen haben. So halten sie an der Überlieferung der Alten fest. Auch wenn sie vom Markt kommen, essen sie nicht, ohne sich vorher zu waschen. Noch viele andere überlieferte Vorschriften halten sie ein, wie das Abspülen von Bechern, Krügen und Kesseln. Die Pharisäer und die Schriftgelehrten fragten ihn also: Warum halten sich deine Jünger nicht an die Überlieferung der Alten, sondern essen ihr Brot mit unreinen Händen? Er antwortete ihnen: Der Prophet Jesaja hatte recht mit dem, was er über euch Heuchler sagte, wie geschrieben steht: Dieses Volk ehrt mich mit den Lippen, sein Herz aber ist weit weg von mir. Vergeblich verehren sie mich, was sie lehren, sind Satzungen von Menschen. Ihr gebt Gottes Gebot preis und haltet euch an die Überlieferung der Menschen. Und weiter sagte Jesus: Sehr geschickt setzt ihr Gottes Gebot außer Kraft, um eure eigene Überlieferung aufzurichten. Denn Mose hat gesagt: Ehre deinen Vater und deine Mutter, und wer Vater oder Mutter schmäht, soll mit dem Tod bestraft werden. Ihr aber lehrt: Wenn einer zu seinem Vater oder seiner Mutter sagt, Korban, das heißt Weihgeschenk sei, was du von mir als Unterstützung erhalten solltest, dann lasst ihr ihn nichts mehr für Vater oder Mutter tun. So setzt ihr durch eure eigene Überlieferung Gottes Wort außer Kraft, und ähnlich handelt ihr in vielen Fällen. Dann rief er die Leute wieder zu sich und sagte: Hört mir alle zu und begreift, was ich sage. Nichts, was von außen in den Menschen hineinkommt, kann ihn unrein machen, sondern was aus dem Menschen herauskommt, das macht ihn unrein. Er verließ die Menge und ging in ein Haus. Da fragten ihn seine Jünger nach dem Sinn dieses rätselhaften Wortes. Er antwortete ihnen: Begreift auch ihr nicht? Versteht ihr nicht, dass das, was von außen in den Menschen hineinkommt, ihn nicht unrein machen kann? Denn es gelangt ja nicht in sein Herz, sondern in den Magen und wird wieder ausgeschieden. Damit erklärte Jesus alle Speisen für rein. Weiter sagte er: Was aus dem Menschen herauskommt, das macht ihn unrein. Denn von innen, aus dem Herzen der Menschen, kommen die bösen Gedanken: Unzucht, Diebstahl, Mord, Ehebruch, Habgier, Bosheit, Hinterlist, Ausschweifung, Neid, Lästerung, Hochmut und Unvernunft. All dieses Böse kommt von innen und macht den Menschen unrein. Jesus brach auf und zog von dort in das Gebiet von Tyrus. Er ging in ein Haus, wollte aber, dass niemand davon erfuhr. Doch es konnte nicht verborgen bleiben. Eine Frau, deren Tochter von einem unreinen Geist besessen war, hörte von ihm. Sie kam sogleich herbei und fiel ihm zu Füßen. Die Frau, von Geburt Syrophönizierin, war eine Heidin. Sie bat ihn, aus ihrer Tochter den Dämon auszutreiben. Da sagte er zu ihr: Lasst zuerst die Kinder satt werden, denn es ist nicht recht, das Brot den Kindern wegzunehmen und den kleinen Hunden vorzuwerfen. Sie erwiderte ihm: Herr, aber auch die kleinen Hunde unter dem Tisch essen von den Brotkrummen der Kinder. Er antwortete ihr: Weil du das gesagt hast, sage ich dir, geh nach Hause, der Dämon hat deine Tochter verlassen. Und als sie nach Hause kam, fand sie das Kind auf dem Bett liegen und sah, dass der Dämon es verlassen hatte. Jesus verließ das Gebiet von Tyros wieder und kam über Sidon an den See von Galiläa, mitten in das Gebiet der Dekapolis. Da brachten sie zu ihm einen,
der taub war und stammelte, und baten ihn, er möge ihm die Hand auflegen. Er nahm ihn beiseite, von der Menge weg, legte ihm die Finger in die Ohren und berührte dann die Zunge des Mannes mit Speichel. Danach blickte er zum Himmel auf, seufzte und sagte zu ihm, Ephata, das heißt, öffne dich. Sogleich öffneten sich seine Ohren, seine Zunge wurde von ihrer Fessel befreit und er konnte richtig reden. Jesus verbot ihnen, jemandem davon zu erzählen. Doch je mehr er es ihnen verbot, desto mehr verkündeten sie es. Sie staunten über alle Maßen und sagten, er hat alles gut gemacht. Er macht, dass die Tauben hören und die Stummen sprechen.

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Achtes Kapitel. In jenen Tagen waren wieder einmal viele Menschen um Jesus versammelt. Da sie nichts zu essen hatten, rief er die Jünger zu sich und sagte: Ich habe Mitleid mit diesen Menschen. Sie sind schon 3 Tage bei mir und haben nichts mehr zu essen. Wenn ich sie hungrig nach Hause schicke, werden sie auf dem Weg zusammenbrechen. Denn einige von ihnen sind von weit her gekommen. Seine Jünger antworteten ihm: Woher könnte jemand diese hier in der Wüste mit Broten sättigen? Er fragte sie: Wie viele Brote habt ihr? Sie antworteten: 7. Da forderte er die Leute auf, sich auf den Boden zu setzen. Dann nahm er die 7 Brote, sprach das Dankgebet, brach die Brote und gab sie seinen Jüngern zum Verteilen. Und die Jünger teilten sie an die Leute aus. Sie hatten auch noch ein paar Fische bei sich. Jesus segnete sie und ließ auch sie austeilen. Die Leute aßen und wurden satt. Und sie hoben die Überreste der Brotstücke auf, 7 Körbe voll. Es waren etwa 4000 Menschen beisammen. Danach schickte er sie nach Hause. Gleich darauf stieg er mit seinen Jüngern ins Boot und fuhr in das Gebiet von Dalmanuta. Da kamen die Pharisäer und begannen ein Streitgespräch mit ihm. Sie forderten von ihm ein Zeichen vom Himmel, um ihn zu versuchen. Da seufzte er im Geist auf und sagte: Was fordert diese Generation ein Zeichen? Amen, ich sage euch, dieser Generation wird niemals ein Zeichen gegeben werden. Und er verließ sie, stieg in das Boot und fuhr ans andere Ufer. Die Jünger hatten vergessen, Brote mitzunehmen. Nur ein einziges hatten sie im Boot dabei. Und er warnte sie: Gebt Acht, hütet euch vor dem Sauerteig der Pharisäer und dem Sauerteig des Herodes. Sie aber machten sich Gedanken, weil sie keine Brote bei sich hatten. Als er das merkte, sagte er zu ihnen: Was macht ihr euch darüber Gedanken, dass ihr keine Brote habt? Begreift und versteht ihr immer noch nicht? Ist denn euer Herz verstockt? Habt ihr denn keine Augen, um zu sehen, und keine Ohren, um zu hören? Erinnert ihr euch nicht, als ich die 5 Brote für die 5000 brach, wie viele Körbe voll Brotstücke habt ihr da aufgehoben? Sie antworteten ihm: 12. Und als ich die 7 Brote für die 4000 brach, wie viele Körbe voll habt ihr da aufgehoben? Sie antworteten: 7. Da sagte er zu ihnen: Versteht ihr immer noch nicht? Sie kamen nach Bethsaida. Da brachte man einen Blinden zu Jesus und bat ihn, er möge ihn berühren. Er nahm den Blinden bei der Hand, führte ihn vor das Dorf hinaus, bestrich seine Augen mit Speichel, legte ihm die Hände auf und fragte ihn: Siehst du etwas? Der Mann blickte auf und sagte: Ich sehe Menschen, denn ich sehe etwas, das wie Bäume aussieht und umhergeht. Da legte er ihm nochmals die Hände auf die Augen. Nun sah der Mann deutlich. Er war wiederhergestellt und konnte alles ganz genau sehen. Jesus schickte ihn nach Hause und sagte: Geh aber nicht in das Dorf hinein. Der Weg Jesu nach Jerusalem. Jesus ging mit seinen Jüngern in die Dörfer bei Caesarea Philippi. Auf dem Weg fragte er die Jünger: Für wen halten mich die Menschen? Sie sagten zu ihm: Einige für Johannes den Täufer, andere für Elia, wieder andere für sonst einen von den Propheten. Da fragte er sie: Ihr aber, für wen haltet ihr mich? Simon Petrus antwortete ihm: Du bist der Christus. Doch er gebot ihnen, niemandem etwas über ihn zu sagen. Dann begann er, sie darüber zu belehren: Der Menschensohn muss vieles erleiden und von den Ältesten, den Hohepriestern und den Schriftgelehrten verworfen werden.
Er muss getötet werden und nach 3 Tagen auferstehen. Und er redete mit Freimut darüber. Da nahm ihn Petrus beiseite und begann, ihn zurechtzuweisen. Jesus aber wandte sich um, sah seine Jünger an und wies Petrus mit den Worten zurecht: »Tritt hinter mich, du Satan, denn du hast nicht das im Sinn, was Gott will, sondern was die Menschen wollen.« Er rief die Volksmenge und seine Jünger zu sich und sagte: »Wenn einer hinter mir hergehen will, verleugne er sich selbst, nehme sein Kreuz auf sich und folge mir nach. Denn wer sein Leben retten will, wird es verlieren. Wer aber sein Leben um meinetwillen und um des Evangeliums willen verliert, wird es retten. Was nützt es einem Menschen, wenn er die ganze Welt gewinnt, dabei aber sein Leben einbüßt? Um welchen Preis könnte ein Mensch sein Leben zurückkaufen? Denn wer sich vor dieser treulosen und sündigen Generation meiner und meiner Worte schämt, dessen wird sich auch der Menschensohn schämen, wenn er mit den heiligen Engeln in der Herrlichkeit seines Vaters kommt.«

Neuntes Kapitel. Und er sagte zu ihnen: Amen, ich sage euch, von denen, die hier stehen, werden einige den Tod nicht schmecken, bis sie gesehen haben, dass das Reich Gottes in Macht gekommen ist. 6 Tage danach nahm Jesus Petrus, Jakobus und Johannes beiseite und führte sie auf einen hohen Berg, aber nur sie allein. Und er wurde vor ihnen verwandelt. Seine Kleider wurden strahlend weiß, so weiß, wie sie auf Erden kein Bleicher machen kann. Da erschien ihnen Elia und mit ihm Mose, und sie redeten mit Jesus. Petrus sagte zu Jesus: Rabbi, es ist gut, dass wir hier sind. Wir wollen 3 Hütten bauen, eine für dich, eine für Mose und eine für Elia. Er wusste nämlich nicht, was er sagen sollte, denn sie waren vor Furcht ganz benommen. Da kam eine Wolke und überschattete sie, und es erscholl eine Stimme aus der Wolke: Dieser ist mein geliebter Sohn, auf ihn sollt ihr hören. Als sie dann um sich blickten, sahen sie auf einmal niemanden mehr bei sich, außer Jesus. Während sie den Berg hinabstiegen, gebot er ihnen, niemandem zu erzählen, was sie gesehen hatten, bis der Menschensohn von den Toten auferstanden sei. Dieses Wort beschäftigte sie, und sie fragten einander, was das sei, von den Toten auferstehen. Da fragten sie ihn: Warum sagen die Schriftgelehrten, zuerst müsse Elia kommen? Er antwortete: Ja, Elia kommt zuerst und stellt alles wieder her. Aber warum heißt es dann vom Menschensohn in der Schrift, er werde viel leiden müssen und verachtet werden? Ich sage euch, Elia ist schon gekommen, doch sie haben mit ihm gemacht, was sie wollten, wie es in der Schrift steht. Als sie zu den anderen Jüngern zurückkamen, sahen sie eine große Menschenmenge um sie versammelt und Schriftgelehrte, die mit ihnen stritten. Sobald die Leute Jesus sahen, liefen sie in großer Erregung auf ihn zu und begrüßten ihn. Er fragte sie: Warum streitet ihr mit ihnen? Einer aus der Menge antwortete ihm: Meister, ich habe meinen Sohn zu dir gebracht. Er ist von einem stummen Geist besessen. Immer wenn der Geist ihn überfällt, wirft er ihn zu Boden, und meinem Sohn tritt Schaum vor den Mund, er knirscht mit den Zähnen und wird starr. Ich habe schon deine Jünger gebeten, den Geist auszutreiben, aber sie hatten nicht die Kraft dazu. Da sagte er zu ihnen: O du ungläubige Generation, wie lange muss ich noch bei euch sein? Wie lange muss ich euch noch ertragen? Bringt ihn zu mir. Und man führte ihn herbei. Sobald der Geist Jesus sah, zerrte er den Jungen hin und her, so dass er hinfiel und sich mit Schaum vor dem Mund auf den Boden wälzte. Jesus fragte den Vater: Wie lange hat er das schon? Der Vater antwortete: Von Kind auf. Oft hat er ihn sogar ins Feuer oder ins Wasser geworfen, um ihn umzubringen. Doch wenn du kannst, hilf uns, hab Mitleid mit uns. Jesus sagte zu ihm: Wenn du kannst, alles kann, wer glaubt. Da rief der Vater des Knaben: Ich glaube, hilf meinem Unglauben. Als Jesus sah, dass die Leute zusammenliefen, drohte er dem unreinen Geist und sagte: Ich befehle dir, du stummer und tauber Geist, verlass ihn und kehr nicht mehr in ihn zurück. Da zerrte der Geist den Knaben hin und her und verließ ihn mit lautem Geschrei. Er lag da wie tot, so dass alle Leute sagten, er ist gestorben. Jesus aber fasste ihn an der Hand und richtete ihn auf, und er erhob sich. Jesus trat in das Haus, und seine Jünger fragten ihn, als sie allein waren: Warum konnten denn wir den Dämon nicht austreiben? Er antwortete ihnen: Diese Art kann nur durch Gebet ausgetrieben werden. Sie gingen von dort weg und zogen durch Galiläa.
Er wollte aber nicht, dass jemand davon erfuhr, denn er belehrte seine Jünger und sagte zu ihnen: Der Menschensohn wird in die Hände von Menschen ausgeliefert, und sie werden ihn töten. Doch 3 Tage nach seinem Tod wird er auferstehen. Aber sie verstanden das Wort nicht, fürchteten sich jedoch, ihn zu fragen. Sie kamen nach Kapharnaum. Als er dann im Haus war, fragte er sie: Worüber habt ihr auf dem Weg gesprochen? Sie schwiegen, denn sie hatten auf dem Weg miteinander darüber gesprochen, wer der Größte sei. Da setzte er sich, rief die 12 und sagte zu ihnen: Wer der Erste sein will, soll der Letzte von allen und der Diener aller sein. Und er stellte ein Kind in ihre Mitte, nahm es in seine Arme und sagte zu ihnen: Wer ein solches Kind in meinem Namen aufnimmt, der nimmt mich auf. Und wer mich aufnimmt, der nimmt nicht nur mich auf, sondern den, der mich gesandt hat. Da sagte Johannes zu ihm: Meister, wir haben gesehen, wie jemand in deinem Namen Dämonen austrieb. Und wir versuchten, ihn daran zu hindern, weil er uns nicht nachfolgt. Jesus erwiderte: Hindert ihn nicht. Keiner, der in meinem Namen eine Machttat vollbringt, kann so leicht schlecht von mir reden. Denn wer nicht gegen uns ist, der ist für uns. Wer euch auch nur einen Becher Wasser zu trinken gibt, weil ihr zu Christus gehört, amen, ich sage euch, er wird gewiss nicht um seinen Lohn kommen. Wer einem von diesen Kleinen, die an mich glauben, Ärgernis gibt, für den wäre es besser, wenn er mit einem Mühlstein um den Hals ins Meer geworfen würde. Wenn dir deine Hand Ärgernis gibt, dann hau sie ab. Es ist besser für dich, verstümmelt in das Leben zu gelangen, als mit 2 Händen in die Hölle zu kommen, in das nie erlöschende Feuer. Und wenn dir dein Fuß Ärgernis gibt, dann hau ihn ab. Es ist besser für dich, lahm in das Leben zu gelangen, als mit 2 Füßen in die Hölle geworfen zu werden. Und wenn dir dein Auge Ärgernis gibt, dann reiß es aus. Es ist besser für dich, einäugig in das Reich Gottes zu kommen, als mit 2 Augen in die Hölle geworfen zu werden, wo ihr Wurm nicht stirbt und das Feuer nicht erlischt. Denn jeder wird mit Feuer gesalzen werden. Das Salz ist etwas Gutes. Wenn das Salz die Kraft zum Salzen verliert, womit wollt ihr ihm seine Würze wiedergeben? Habt Salz in euch und haltet Frieden untereinander.

Zehntes Kapitel. Von dort brach Jesus auf und kam nach Judäa und in das Gebiet jenseits des Jordan. Wieder versammelten sich viele Leute bei ihm, und er lehrte sie, wie er es gewohnt war. Da kamen Pharisäer zu ihm und fragten: Ist es einem Mann erlaubt, seine Frau aus der Ehe zu entlassen? Damit wollten sie ihn versuchen. Er antwortete ihnen: Was hat euch Mose vorgeschrieben? Sie sagten: Mose hat gestattet, eine Scheidungsurkunde auszustellen und die Frau aus der Ehe zu entlassen. Jesus entgegnete ihnen: Nur weil ihr so hartherzig seid, hat er euch dieses Gebot gegeben. Am Anfang der Schöpfung aber hat Gott sie männlich und weiblich erschaffen. Darum wird der Mann Vater und Mutter verlassen, und die zwei werden ein Fleisch sein. Sie sind also nicht mehr zwei, sondern ein Fleisch. Was aber Gott verbunden hat, das darf der Mensch nicht trennen. Zu Hause befragten ihn die Jünger noch einmal darüber. Er antwortete ihnen: Wer seine Frau aus der Ehe entlässt und eine andere heiratet, begeht ihr gegenüber Ehebruch. Und wenn sie ihren Mann aus der Ehe entlässt und einen anderen heiratet, begeht sie Ehebruch. Da brachte man Kinder zu ihm, damit er sie berühre. Die Jünger aber wiesen die Leute zurecht. Als Jesus das sah, wurde er unwillig und sagte zu ihnen: Lasst die Kinder zu mir kommen, hindert sie nicht daran. Denn solchen wie ihnen gehört das Reich Gottes. Amen, ich sage euch, wer das Reich Gottes nicht so annimmt wie ein Kind, der wird nicht hineinkommen. Und er nahm die Kinder in seine Arme, dann legte er ihnen die Hände auf und segnete sie. Als Jesus sich wieder auf den Weg machte, lief ein Mann auf ihn zu, fiel vor ihm auf die Knie und fragte ihn: Guter Meister, was muss ich tun, um das ewige Leben zu erben? Jesus antwortete: Warum nennst du mich gut? Niemand ist gut, außer der eine Gott. Du kennst doch die Gebote. Du sollst nicht töten, du sollst nicht die Ehe brechen, du sollst nicht stehlen, du sollst nicht falsch aussagen, du sollst keinen Raub begehen, ehre deinen Vater und deine Mutter. Er erwiderte ihm: Meister, alle diese Gebote habe ich von Jugend an befolgt. Da sah ihn Jesus an, umarmte ihn und sagte: Eines fehlt dir noch. Geh, verkaufe, was du hast, gib es den Armen, und du wirst einen Schatz im Himmel haben. Dann komm und folge mir nach. Der Mann aber war betrübt, als er das hörte, und ging traurig weg, denn er hatte ein großes Vermögen. Da sah Jesus seine Jünger an und sagte zu ihnen: Wie schwer ist es für Menschen, die viel besitzen, in das Reich Gottes zu kommen. Die Jünger waren über seine Worte bestürzt. Jesus aber sagte noch einmal zu ihnen: Meine Kinder, wie schwer ist es, in das Reich Gottes zu kommen? Leichter geht ein Kamel durch ein Nadelöhr, als dass ein Reicher in das Reich Gottes gelangt. Sie aber gerieten über alle Maßen außer sich vor Schrecken und sagten zueinander: Wer kann dann noch gerettet werden? Jesus sah sie an und sagte: Für Menschen ist das unmöglich, aber nicht für Gott, denn für Gott ist alles möglich. Da sagte Petrus zu ihm: Siehe, wir haben alles verlassen und sind dir nachgefolgt. Jesus antwortete: Amen, ich sage euch, jeder, der um meinetwillen und um des Evangeliums willen Haus oder Brüder, Schwestern, Mutter, Vater, Kinder oder Äcker verlassen hat, wird das Hundertfache dafür empfangen. Jetzt in dieser Zeit wird er Häuser und Brüder, Schwestern und Mütter, Kinder und Äcker erhalten, wenn auch unter Verfolgungen, und in der kommenden Welt das ewige Leben. Viele Erste werden Letzte sein und die Letzten Erste. Während sie auf dem Weg hinauf nach Jerusalem waren, ging Jesus voraus.
Die Leute wunderten sich über ihn, die ihm nachfolgten, aber hatten Angst. Da versammelte er die 12 wieder um sich und kündigte ihnen an, was ihm bevorstand. Er sagte: »Siehe, wir gehen nach Jerusalem hinauf, und der Menschensohn wird den hohen Priestern und den Schriftgelehrten ausgeliefert. Sie werden ihn zum Tode verurteilen und den Heiden ausliefern. Sie werden ihn verspotten, anspucken, geißeln und töten. Und nach 3 Tagen wird er auferstehen.« Da traten Jakobus und Johannes, die Söhne des Zebedäus, zu ihm und sagten: »Meister, wir möchten, dass du uns eine Bitte erfüllst.« Er antwortete: »Was soll ich für euch tun?« Sie sagten zu ihm: »Lass in deiner Herrlichkeit einen von uns rechts und den anderen links neben dir sitzen.« Jesus erwiderte: »Ihr wisst nicht, um was ihr bittet. Könnt ihr den Kelch trinken, den ich trinke, oder die Taufe auf euch nehmen, mit der ich getauft werde?« Sie antworteten: »Wir können es.« Da sagte Jesus zu ihnen: »Ihr werdet den Kelch trinken, den ich trinke, und die Taufe empfangen, mit der ich getauft werde. Doch den Platz zu meiner Rechten und zu meiner Linken habe nicht ich zu vergeben. Dort werden die sitzen, für die es bestimmt ist.« Als die 10 anderen Jünger das hörten, wurden sie sehr ärgerlich über Jakobus und Johannes. Da rief Jesus sie zu sich und sagte: »Ihr wisst, dass die, die als Herrscher gelten, ihre Völker unterdrücken und ihre Großen ihre Macht gegen sie gebrauchen. Bei euch aber soll es nicht so sein, sondern wer bei euch groß sein will, der soll euer Diener sein, und wer bei euch der Erste sein will, soll der Sklave aller sein. Denn auch der Menschensohn ist nicht gekommen, um sich dienen zu lassen, sondern um zu dienen und sein Leben hinzugeben als Lösegeld für viele.« Sie kamen nach Jericho. Als er mit seinen Jüngern und einer großen Menschenmenge Jericho wieder verließ, saß am Weg ein blinder Bettler, Bartimäus, der Sohn des Timäus. Sobald er hörte, dass es Jesus von Nazareth war, rief er laut: »Sohn Davids, Jesus, hab Erbarmen mit mir!« Viele befahlen ihm zu schweigen. Er aber schrie noch viel lauter: »Sohn Davids, hab Erbarmen mit mir!« Jesus blieb stehen und sagte: »Ruft ihn her!« Sie riefen den Blinden und sagten zu ihm: »Hab nur Mut, steh auf, er ruft dich!« Da warf er seinen Mantel weg, sprang auf und lief auf Jesus zu. Und Jesus fragte ihn: »Was willst du, dass ich dir tue?« Der Blinde antwortete: »Rabuni, ich möchte sehen können.« Da sagte Jesus zu ihm: »Geh, dein Glaube hat dich gerettet.« Im gleichen Augenblick konnte er sehen, und er folgte Jesus auf seinem Weg nach.

Elftes Kapitel: Das Wirken Jesu in Jerusalem. Als sie in die Nähe von Jerusalem kamen, nach Bethphage und Bethanien am Ölberg, schickte er zwei seiner Jünger aus. Er sagte zu ihnen: Geht in das Dorf, das vor euch liegt. Gleich wenn ihr hineinkommt, werdet ihr ein Fohlen angebunden finden, auf dem noch nie ein Mensch gesessen hat. Bindet es los und bringt es her. Und wenn jemand zu euch sagt: Was tut ihr da? Dann antwortet: Der Herr braucht es. Er lässt es bald wieder zurückbringen. Da machten sie sich auf den Weg und fanden außen an einer Tür an der Straße ein Fohlen angebunden, und sie banden es los. Einige, die dabei standen, sagten zu ihnen: Wie kommt ihr dazu, das Fohlen loszubinden? Sie gaben ihnen zur Antwort, was Jesus gesagt hatte, und man ließ sie gewähren. Sie brachten das Fohlen zu Jesus, legten ihre Kleider auf das Tier, und er setzte sich darauf. Und viele breiteten ihre Kleider auf den Weg aus, andere aber Büschel, die sie von den Feldern abgerissen hatten. Die Leute, die vor ihm hergingen und die ihm nachfolgten, riefen: Hosanna, gesegnet sei er, der da kommt im Namen des Herrn. Gesegnet sei das Reich unseres Vaters David, das nun kommt. Hosanna in der Höhe. Und er zog nach Jerusalem hinein in den Tempel. Nachdem er sich alles angesehen hatte, ging er spät am Abend mit den 12 nach Bethanien hinaus. Als sie am nächsten Tag Bethanien verließen, hatte er Hunger. Da sah er von Weitem einen Feigenbaum mit Blättern und ging hin, um nach Früchten zu suchen. Aber er fand nichts als Blätter, denn es war nicht die Zeit der Feigenernte. Da sagte er zu ihm: In Ewigkeit soll niemand mehr eine Frucht von dir essen. Und seine Jünger hörten es. Dann kamen sie nach Jerusalem. Jesus ging in den Tempel und begann, die Händler und Käufer aus dem Tempel hinauszutreiben. Er stieß die Tische der Geldwechsler und die Stände der Taubenhändler um und ließ nicht zu, dass jemand irgendetwas durch den Tempelbezirk trug. Er belehrte sie und sagte: Heißt es nicht in der Schrift, mein Haus soll ein Haus des Gebetes für alle Völker genannt werden? Ihr aber habt daraus eine Räuberhöhle gemacht. Die Hohepriester und die Schriftgelehrten hörten davon und suchten nach einer Möglichkeit, ihn umzubringen, denn sie fürchteten ihn, weil das Volk außer sich war vor Staunen über seine Lehre. Als es Abend wurde, verließ Jesus mit seinen Jüngern die Stadt. Als sie am nächsten Morgen an dem Feigenbaum vorbeikamen, sahen sie, dass er bis zu den Wurzeln verdorrt war. Da erinnerte sich Petrus und sagte zu Jesus: Rabbi, sieh doch, der Feigenbaum, den du verflucht hast, ist verdorrt. Jesus sagte zu ihnen: Habt Glauben an Gott. Amen, ich sage euch, wenn jemand zu diesem Berg sagt: Heb dich empor und stürz dich ins Meer, und wenn er in seinem Herzen nicht zweifelt, sondern glaubt, das geschieht, was er sagt, dann wird es geschehen. Darum sage ich euch, alles, worum ihr betet und bittet, glaubt nur, dass ihr es schon erhalten habt, dann wird es euch zuteil. Und wenn ihr beten wollt und ihr habt einem anderen etwas vorzuwerfen, dann vergebt ihm, damit auch euer Vater im Himmel euch eure Verfehlungen vergibt. Sie kamen wieder nach Jerusalem. Als er im Tempel umherging, kamen die hohen Priester, die Schriftgelehrten und die Ältesten zu ihm und fragten ihn: In welcher Vollmacht tust du das? Wer hat dir diese Vollmacht gegeben, das zu tun? Jesus sagte zu ihnen: Ich will euch eine Frage stellen. Antwortet mir, dann werde ich euch sagen, in welcher Vollmacht ich das tue. Stammte die Taufe des Johannes vom Himmel oder von den Menschen? Antwortet mir. Da überlegten sie und sagten zueinander: Wenn wir antworten vom Himmel, so wird er sagen, warum habt ihr ihm dann nicht geglaubt? Sollen wir also antworten von den Menschen? Sie fürchteten sich aber vor den Leuten, denn alle hielten Johannes wirklich für einen Propheten. Darum antworteten sie Jesus: Wir wissen es nicht. Jesus erwiderte:
dann sage auch ich euch nicht, in welcher Vollmacht ich das tue.

Zwölftes Kapitel. Jesus begann zu ihnen in Gleichnissen zu reden. Ein Mann legte einen Weinberg an, zog ringsherum einen Zaun, hob eine Kelter aus und baute einen Turm. Dann verpachtete er den Weinberg an Winzer und reiste in ein anderes Land. Als nun die Zeit dafür gekommen war, schickte er einen Knecht zu den Winzern, um bei ihnen seinen Anteil an den Früchten des Weinbergs holen zu lassen. Sie aber packten und prügelten ihn und jagten ihn mit leeren Händen fort. Darauf schickte er einen anderen Knecht zu ihnen, und ihn schlugen sie auf den Kopf und entehrten ihn. Als er einen dritten schickte, brachten sie ihn um. Ähnlich erging es vielen anderen. Die einen wurden geprügelt, die anderen umgebracht. Schließlich blieb ihm nur noch einer, sein geliebter Sohn. Ihn sandte er als Letzten zu ihnen, denn er dachte, vor meinem Sohn werden sie Achtung haben. Die Winzer aber sagten zueinander, »Das ist der Erbe. Auf, wir wollen ihn umbringen, dann gehört sein Erbe uns.« Und sie packten ihn und brachten ihn um und warfen ihn aus dem Weinberg hinaus. Was wird nun der Besitzer des Weinbergs tun? Er wird kommen und die Winzer vernichten und den Weinberg anderen geben. Habt ihr nicht das Schriftwort gelesen, der Stein, den die Bauleute verworfen haben, er ist zum Eckstein geworden. Vom Herrn ist das geschehen und es ist wunderbar in unseren Augen. Daraufhin hätten sie Jesus gerne verhaften lassen, aber sie fürchteten die Menge. Denn sie hatten gemerkt, dass er mit diesem Gleichnis sie meinte. Da ließen sie ihn stehen und gingen weg. Einige Pharisäer und einige Anhänger des Herodes wurden zu Jesus geschickt, um ihn mit einer Frage in eine Falle zu locken. Sie kamen zu ihm und sagten, »Meister, wir wissen, dass du die Wahrheit sagst und auf niemanden Rücksicht nimmst, denn du siehst nicht auf die Person, sondern lehrst wahrhaftig den Weg Gottes. Ist es erlaubt, dem Kaiser Steuer zu zahlen oder nicht? Sollen wir sie zahlen oder nicht zahlen?« Er aber durchschaute ihre Heuchelei und sagte zu ihnen, »Warum versucht ihr mich? Bringt mir einen Denar, ich will ihn sehen.« Man brachte ihm einen. Er fragte sie, »Wessen Bild und Aufschrift ist das?« Sie antworteten ihm, »Des Kaisers.« Da sagte Jesus zu ihnen, »So gebt dem Kaiser, was dem Kaiser

er keine Nachkommen. Da nahm sie der Zweite, auch er starb, ohne Nachkommen zu hinterlassen, und ebenso der Dritte. Keiner der sieben hatte Nachkommen. Als Letzte von allen starb die Frau. Wessen Frau wird sie nun bei der Auferstehung sein? Alle sieben haben sie doch zur Frau gehabt. Jesus sagte zu ihnen: Ihr irrt euch, ihr kennt weder die Schrift noch die Macht Gottes. Wenn nämlich die Menschen von den Toten auferstehen, heiraten sie nicht, noch lassen sie sich heiraten, sondern sind wie Engel im Himmel. Dass aber die Toten auferstehen, habt ihr das nicht im Buch des Mose gelesen, in der Geschichte vom Dornbusch, in der Gott zu Mose spricht: Ich bin der Gott Abrahams, der Gott Isaaks und der Gott Jakobs? Er ist kein Gott von Toten, sondern von Lebenden. Ihr irrt euch sehr. Ein Schriftgelehrter hatte ihrem Streit zugehört, und da er bemerkt hatte, wie treffend Jesus ihnen antwortete, ging er zu ihm hin und fragte ihn: Welches Gebot ist das erste von allen? Jesus antwortete: Das erste ist: Höre, Israel, der Herr, unser Gott, ist der einzige Herr. Darum sollst du den Herrn, deinen Gott, lieben mit ganzem Herzen, mit ganzer Seele, mit deinem ganzen Denken und mit deiner ganzen Kraft. Als zweites kommt hinzu: Du sollst deinen Nächsten lieben wie dich selbst. Kein anderes Gebot ist größer als diese beiden. Da sagte der Schriftgelehrte zu ihm: Sehr gut, Meister, ganz richtig hast du gesagt, er allein ist der Herr, und es gibt keinen anderen außer ihm, und ihn mit ganzem Herzen, ganzem Verstand und ganzer Kraft zu lieben und den Nächsten zu lieben wie sich selbst, ist weit mehr als alle Brandopfer und anderen Opfer. Jesus sah, dass er mit Verständnis geantwortet hatte, und sagte zu ihm: Du bist nicht fern vom Reich Gottes. Und keiner wagte mehr, Jesus eine Frage zu stellen. Als Jesus im Tempel lehrte, sagte er: Wie können die Schriftgelehrten behaupten, der Christus sei der Sohn Davids? Denn David hat vom Heiligen Geist erfüllt selbst gesagt: Der Herr sprach zu meinem Herrn: Setze dich mir zur Rechten, bis ich dir deine Feinde unter die Füße lege. David selbst also nennt ihn Herr. Wie kann er dann sein Sohn sein? Es war eine große Menschenmenge versammelt und hörte ihm mit Freude zu. Er lehrte sie und sagte: Nehmt euch in Acht vor den Schriftgelehrten. Sie gehen gern in langen Gewändern umher, lieben es, wenn man sie auf den Marktplätzen grüßt, und sie wollen in der Synagoge die Ehrensitze und bei jedem Festmahl die Ehrenplätze haben. Sie fressen die Häuser der Witwen auf und verrichten in ihrer Scheinheiligkeit lange Gebete. Umso härter wird das Urteil sein, das sie erwartet. Als Jesus einmal dem Opferkasten gegenüber saß, sah er zu, wie die Leute Geld in den Kasten warfen. Viele Reiche kamen und gaben viel. Da kam auch eine arme Witwe und warf zwei kleine Münzen hinein. Er rief seine Jünger zu sich und sagte: Amen, ich sage euch, diese arme Witwe hat mehr in den Opferkasten hineingeworfen als alle anderen, denn sie alle haben nur etwas von ihrem Überfluss hineingeworfen. Diese Frau aber, die kaum das Nötigste zum Leben hat, sie hat alles hergegeben, was sie besaß, ihren ganzen Lebensunterhalt.

13. Kapitel. Als Jesus den Tempel verließ, sagte einer von seinen Jüngern zu ihm: Meister, sieh, was für Steine und was für Bauten. Jesus sagte zu ihm: Siehst du diese großen Bauten? Kein Stein wird hier auf dem anderen bleiben, der nicht niedergerissen wird. Und als er auf dem Ölberg saß, dem Tempel gegenüber, fragten ihn Petrus, Jakobus, Johannes und Andreas, die mit ihm allein waren: Sag uns, wann wird das geschehen und was ist das Zeichen, dass dies alles sich vollenden soll? Jesus sagte zu ihnen: Gebt Acht, dass euch niemand irreführt. Viele werden unter meinem Namen auftreten und sagen: Ich bin es. Und sie werden viele irreführen. Wenn ihr von Kriegen hört und von Kriegsgerüchten, lasst euch nicht erschrecken. Das muss geschehen. Es ist aber noch nicht das Ende. Denn Volk wird sich gegen Volk und Reich gegen Reich erheben, und an vielen Orten wird es Erdbeben und Hungersnöte geben. Doch das ist erst der Anfang der Wehen. Ihr aber gebt Acht auf euch selbst, man wird euch um meinetwillen an die Gerichte ausliefern, in den Synagogen misshandeln und vor Statthalter und Könige stellen, ihnen zum Zeugnis. Allen Völkern muss zuerst das Evangelium verkündet werden. Und wenn man euch abführt und ausliefert, macht euch nicht im Voraus Sorgen, was ihr reden sollt, sondern was euch in jener Stunde eingegeben wird, das sagt. Denn nicht ihr werdet dann reden, sondern der Heilige Geist. Brüder werden einander dem Tod ausliefern und Väter ihre Kinder, und die Kinder werden sich gegen ihre Eltern auflehnen und sie in den Tod schicken. Und ihr werdet um meines Namens willen von allen gehasst werden. Wer aber bis zum Ende standhaft bleibt, der wird gerettet werden. Wenn ihr aber den Gräuel der Verwüstung an dem Ort seht, wo er nicht stehen darf, der Leser begreife, dann sollen die Bewohner von Judäa in die Berge fliehen. Wer gerade auf dem Dach ist, soll nicht hinabsteigen und hineingehen, um etwas aus seinem Haus zu holen. Und wer auf dem Feld ist, soll nicht zurückkehren, um seinen Mantel zu holen. Weh aber den Frauen, die in jenen Tagen schwanger sind oder ein Kind stillen. Betet darum, dass es nicht im Winter geschieht. Denn jene Tage werden eine Drangsal sein, wie es sie nie gegeben hat, von Anfang der Schöpfung, die Gott geschaffen hat bis heute und wie es auch keine mehr geben wird. Und wenn der Herr die Tage nicht verkürzt hätte, dann würde kein Mensch gerettet. Aber um seiner Auserwählten willen hat er die Tage verkürzt. Wenn dann jemand zu euch sagt: Seht, hier ist der Christus, oder seht, dort ist er, so glaubt es nicht. Denn es wird mancher falsche Christus und mancher falsche Prophet auftreten, und sie werden Zeichen und Wunder wirken, um, wenn möglich, die Auserwählten irre zu führen. Ihr aber gebt Acht, ich habe euch alles vorausgesagt. Aber in jenen Tagen nach jener Drangsal wird die Sonne verfinstert werden und der Mond wird nicht mehr scheinen. Die Sterne werden vom Himmel fallen, und die Kräfte des Himmels werden erschüttert werden. Dann wird man den Menschensohn in Wolken kommen sehen, mit großer Kraft und Herrlichkeit. Und er wird die Engel aussenden und die von ihm Auserwählten aus allen vier Windrichtungen zusammenführen, vom Ende der Erde bis zum Ende des Himmels. Lernt etwas aus dem Vergleich mit dem Feigenbaum. Sobald seine Zweige saftig werden und Blätter treiben, erkennt ihr, dass der Sommer nahe ist. So erkennt auch ihr, wenn ihr das geschehen seht, dass er nahe vor der Tür ist. Amen, ich sage euch, diese Generation wird nicht vergehen, bis das alles geschieht. Himmel und Erde werden vergehen, aber meine Worte werden nicht vergehen. Doch jenen Tag und jene Stunde kennt niemand, auch nicht die Engel im Himmel, nicht einmal der Sohn, sondern nur der Vater. Gebt Acht und bleibt wach, denn ihr wisst nicht, wann die Zeit da ist. Es ist wie mit einem Mann, der sein Haus verließ, um auf Reisen zu gehen.
Er übertrug die Vollmacht seinen Knechten, jedem eine bestimmte Aufgabe. Dem Türhüter befahl er, wachsam zu sein. Seid also wachsam, denn ihr wisst nicht, wann der Hausherr kommt, ob am Abend oder um Mitternacht, ob beim Hahnenschrei oder erst am Morgen. Er soll euch, wenn er plötzlich kommt, nicht schlafend antreffen. Was ich aber euch sage, das sage ich allen. Seid wachsam.

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Kapitel: Passion und Erweckung Jesu. Es war 2 Tage vor dem Pascha und dem Fest der ungesäuerten Brote. Die Hohepriester und die Schriftgelehrten suchten nach einer Möglichkeit, Jesus mit List in ihre Gewalt zu bringen, um ihn zu töten. Sie sagten aber: Ja, nicht am Fest, damit es im Volk keinen Aufruhr gibt. Als Jesus in Bethanien im Haus Simons, des Aussätzigen, zu Tisch war, kam eine Frau mit einem Alabastergefäß voll echtem, kostbarem Nardenöl, zerbrach es und goss das Öl über sein Haupt. Einige aber wurden unwillig und sagten zueinander: Wozu diese Verschwendung? Man hätte das Öl um mehr als 300 Denare verkaufen und das Geld den Armen geben können. Und sie fuhren die Frau heftig an. Jesus aber sagte: Hört auf! Warum lasst ihr sie nicht in Ruhe? Sie hat ein gutes Werk an mir getan. Denn die Armen habt ihr immer bei euch und ihr könnt ihnen Gutes tun, so oft ihr wollt. Mich aber habt ihr nicht immer. Sie hat getan, was sie konnte. Sie hat im Voraus meinen Leib für das Begräbnis gesalbt. Amen, ich sage euch, auf der ganzen Welt, wo das Evangelium verkündet wird, wird man auch erzählen, was sie getan hat, zu ihrem Gedächtnis. Judas Iskariot, einer der 12, ging zu den Hohepriestern. Er wollte Jesus an sie ausliefern. Als sie das hörten, freuten sie sich und versprachen, ihm Geld dafür zu geben. Von da an suchte er nach einer günstigen Gelegenheit, ihn auszuliefern. Am 1. Tag des Festes der ungesäuerten Brote, an dem man das Paschalamm zu schlachten pflegte, sagten die Jünger zu Jesus: Wo sollen wir das Paschamahl für dich vorbereiten? Da schickte er 2 seiner Jünger voraus und sagte zu ihnen: Geht in die Stadt, dort wird euch ein Mensch begegnen, der einen Wasserkrug trägt. Folgt ihm, bis er in ein Haus hineingeht. Dann sagt zu dem Herrn des Hauses: Der Meister lässt dich fragen, wo ist der Raum, in dem ich mit meinen Jüngern das Paschalamm essen kann? Und der Hausherr wird euch einen großen Raum im Obergeschoss zeigen, der schon für das Festmahl hergerichtet und mit Polstern ausgestattet ist. Dort bereitet alles für uns vor. Die Jünger machten sich auf den Weg und kamen in die Stadt. Sie fanden alles so, wie er es ihnen gesagt hatte, und bereiteten das Paschamahl vor. Als es Abend wurde, kam Jesus mit den 12. Während sie nun zu Tisch waren und aßen, sagte Jesus: Amen, ich sage euch, einer von euch wird mich ausliefern, einer, der mit mir isst. Da wurden sie traurig, und einer nach dem anderen fragte ihn: Doch nicht etwa ich? Er sagte zu ihnen: Einer von euch 12, der mit mir in dieselbe Schüssel eintunkt. Der Menschensohn muss zwar seinen Weg gehen, wie die Schrift über ihn sagt, doch weh dem Menschen, durch den der Menschensohn ausgeliefert wird. Für ihn wäre es besser, wenn er nie geboren wäre. Während des Mahles nahm er das Brot und sprach den Lobpreis. Dann brach er das Brot, reichte es ihnen und sagte: Nehmt, das ist mein Leib. Dann nahm er den Kelch, sprach das Dankgebet, gab ihn den Jüngern und sie tranken alle daraus. Und er sagte zu ihnen: Das ist mein Blut des Bundes, das für viele vergossen wird. Amen, ich sage euch, ich werde nicht mehr von der Frucht des Weinstocks trinken, bis zu dem Tag, an dem ich von Neuem davon trinke, im Reich Gottes. Nach dem Lobgesang gingen sie zum Ölberg hinaus. Da sagte Jesus zu ihnen: Ihr werdet alle Anstoß nehmen, denn in der Schrift steht: Ich werde den Hirten erschlagen, dann werden sich die Schafe zerstreuen. Aber nach meiner Auferstehung werde ich euch nach Galiläa vorausgehen. Da sagte Petrus zu ihm: Auch wenn alle Anstoß nehmen, ich nicht. Jesus sagte zu ihm: Amen, ich sage dir,
heute, in dieser Nacht, ehe der Hahn zweimal kräht, wirst du mich dreimal verleugnen. Petrus aber beteuerte, und wenn ich mit dir sterben müsste, ich werde dich nie verleugnen. Das Gleiche sagten auch alle anderen. Sie kamen zu einem Grundstück, das Gethsemane heißt, und er sagte zu seinen Jüngern, setzt euch hier, während ich bete. Und er nahm Petrus, Jakobus und Johannes mit sich. Da ergriff ihn Furcht und Angst, und er sagte zu ihnen, meine Seele ist zu Tode betrübt, bleibt hier und wacht. Und er ging ein Stück weiter, warf sich auf die Erde nieder und betete, dass die Stunde, wenn möglich, an ihm vorübergehe. Er sprach, aber, Vater, alles ist dir möglich. Nimm diesen Kelch von mir, aber nicht, was ich will, sondern was du willst. Und er ging zurück und fand sie schlafend. Da sagte er zu Petrus, Simon, du schläfst? Konntest du nicht einmal eine Stunde wach bleiben? Wacht und betet, damit ihr nicht in Versuchung geratet. Der Geist ist willig, aber das Fleisch ist schwach. Und er ging wieder weg und betete mit den gleichen Worten. Als er zurückkam, fand er sie wieder schlafend, denn die Augen waren ihnen zugefallen, und sie wussten nicht, was sie ihm antworten sollten. Und er kam zum dritten Mal und sagte zu ihnen, schlaft ihr immer noch und ruht euch aus? Es ist genug. Die Stunde ist gekommen. Siehe, jetzt wird der Menschensohn in die Hände der Sünder ausgeliefert. Steht auf, wir wollen gehen. Siehe, der mich ausliefert, ist da. Noch während er redete, kam Judas, einer der Zwölf, mit einer Schar von Männern, die mit Schwertern und Knüppeln bewaffnet waren. Sie waren von den Hohepriestern, den Schriftgelehrten und den Ältesten geschickt worden. Der ihn auslieferte, hatte mit ihnen ein Zeichen verabredet und gesagt, »Der, den ich küssen werde, der ist es. Nehmt ihn fest, führt ihn sicher ab.« Und als er kam, ging er sogleich auf Jesus zu und sagte, Rabbi, und er küsste ihn. Da legten sie Hand an ihn und nahmen ihn fest. Einer von denen, die dabei standen, zog das Schwert, schlug auf den Diener des Hohepriesters ein und hieb ihm das Ohr ab. Da sagte Jesus zu ihnen, wie gegen einen Räuber seid ihr mit Schwertern und Knüppeln ausgezogen, um mich festzunehmen? Tag für Tag war ich bei euch im Tempel und lehrte, und ihr habt mich nicht verhaftet. Aber so mussten die Schriften erfüllt werden. Da verließen ihn alle und flohen. Ein junger Mann aber, der nur mit einem leinenen Tuch bekleidet war, wollte ihm nachfolgen. Da packten sie ihn. Er aber ließ das Tuch fallen und lief nackt davon. Darauf führten sie Jesus zum Hohepriester, und es versammelten sich alle Hohepriester und Ältesten und Schriftgelehrten. Petrus aber war Jesus von Weitem bis in den Hof des Hohepriesters gefolgt. Nun saß er dort bei den Dienern und wärmte sich am Feuer. Die Hohepriester und der ganze Hohe Rat bemühten sich um Zeugenaussagen gegen Jesus, um ihn zum Tode verurteilen zu können. Sie fanden aber nichts. Viele machten zwar falsche Aussagen gegen ihn, aber die Aussagen stimmten nicht überein. Einige der falschen Zeugen, die gegen ihn auftraten, behaupteten, »Wir haben ihn sagen hören, ich werde diesen von Menschen handgemachten Tempel niederreißen und in 3 Tagen einen anderen aufbauen, der nicht von Menschen handgemacht ist.« Aber auch in diesem Fall stimmten die Aussagen nicht überein. Da stand der Hohepriester auf, trat in die Mitte und fragte Jesus, »Willst du denn nichts sagen zu dem, was diese Leute gegen dich vorbringen?« Er aber schwieg und gab keine Antwort. Da wandte sich der Hohepriester nochmals an ihn und fragte, »Bist du der Christus, der Sohn des Hochgelobten?«
Jesus sagte, ich bin es, und ihr werdet den Menschensohn zur Rechten der Macht sitzen und mit den Wolken des Himmels kommen sehen. Da zerriss der Hohepriester sein Gewand und rief, wozu brauchen wir noch Zeugen? Ihr habt die Gotteslästerung gehört. Was ist eure Meinung? Und sie fällten einstimmig das Urteil, er ist des Todes schuldig. Und einige spuckten ihn an, verhüllten sein Gesicht, schlugen ihn und riefen, zeig, dass du ein Prophet bist. Auch die Diener schlugen ihn ins Gesicht. Als Petrus unten im Hof war, kam eine von den Mägden des Hohepriesters. Sie sah, wie Petrus sich wärmte, blickte ihn an und sagte, auch du warst mit diesem Jesus aus Nazareth zusammen. Doch er leugnete und sagte, ich weiß nicht und verstehe nicht, wovon du redest. Dann ging er in den Vorhof hinaus. Als die Magd ihn dort bemerkte, sagte sie zu denen, die dabei standen, noch einmal, der gehört zu ihnen. Er aber leugnete wieder. Wenig später sagten die Leute, die dort standen, von Neuem zu Petrus, du gehörst wirklich zu ihnen, du bist doch auch ein Galiläer. Da fing er an zu fluchen und zu schwören, ich kenne diesen Menschen nicht, von dem ihr redet. Gleich darauf krähte der Hahn zum zweiten Mal, und Petrus erinnerte sich an das Wort, das Jesus zu ihm gesagt hatte, ehe der Hahn zweimal kräht, wirst du mich dreimal verleugnen. Und er begann zu weinen.

15. Kapitel. Gleich in der Frühe fassten die Hohepriester, die Ältesten und die Schriftgelehrten, also der ganze Hohe Rat, über Jesus einen Beschluss. Sie ließen ihn fesseln und abführen und lieferten ihn Pilatus aus. Pilatus fragte ihn: »Bist du der König der Juden?« Er antwortete ihm: »Du sagst es.« Die Hohepriester brachten viele Anklagen gegen ihn vor. Da wandte sich Pilatus wieder an ihn und fragte: »Willst du denn nichts dazu sagen? Sieh doch, wie viele Anklagen sie gegen dich vorbringen.« Jesus aber gab keine Antwort mehr, so dass Pilatus sich wunderte. Jeweils zum Fest ließ Pilatus einen Gefangenen frei, den sie sich ausbitten durften. Damals saß gerade ein Mann namens Barabbas im Gefängnis, zusammen mit anderen Aufrührern, die bei einem Aufstand einen Mord begangen hatten. Die Volksmenge zog zu Pilatus hinauf und verlangte, ihnen die gleiche Gunst zu gewähren wie sonst. Pilatus fragte sie: »Wollt ihr, dass ich euch den König der Juden freilasse?« Er merkte nämlich, dass die Hohepriester Jesus nur aus Neid an ihn ausgeliefert hatten. Die Hohepriester aber wiegelten die Menge auf, lieber die Freilassung des Barabbas zu fordern. Pilatus wandte sich von Neuem an sie und fragte: »Was soll ich dann mit dem tun, den ihr den König der Juden nennt?« Da schrien sie: »Kreuzige ihn!« Pilatus entgegnete: »Was hat er denn für ein Verbrechen begangen?« Sie aber schrien noch lauter: »Kreuzige ihn!« Darauf ließ Pilatus, um die Menge zufriedenzustellen, Barabbas frei. Jesus lieferte er, nachdem er ihn hatte geißeln lassen, zur Kreuzigung aus. Die Soldaten führten ihn ab in den Hof hinein, der Prätorium heißt, und riefen die ganze Kohorte zusammen. Dann legten sie ihm einen Purpurmantel um und flochten einen Dornenkranz. Den setzten sie ihm auf und grüßten ihn: »Sei gegrüßt, König der Juden!« Sie schlugen ihm mit einem Stock auf den Kopf und spuckten ihn an, beugten die Knie und huldigten ihm. Nachdem sie so ihren Spott mit ihm getrieben hatten, nahmen sie ihm den Purpurmantel ab und zogen ihm seine eigenen Kleider wieder an. Dann führten sie Jesus hinaus, um ihn zu kreuzigen. Einen Mann, der gerade vom Feld kam, Simon von Cyrene, den Vater des Alexander und des Rufus, zwangen sie, sein Kreuz zu tragen. Und sie brachten Jesus an einen Ort namens Golgotha, das heißt übersetzt Schädelhöhe. Dort reichten sie ihm Wein, der mit Myrrhe gewürzt war. Er aber nahm ihn nicht. Dann kreuzigten sie ihn. Sie verteilten seine Kleider, indem sie das Los über sie warfen, wer was bekommen sollte. Es war die dritte Stunde, als sie ihn kreuzigten. Und eine Aufschrift gab seine Schuld an: »Der König der Juden«. Zusammen mit ihm kreuzigten sie zwei Räuber, den einen rechts von ihm, den anderen links. Die Leute, die vorbeikamen, verhöhnten ihn, schüttelten den Kopf und riefen: »Ach, du willst den Tempel niederreißen und in 3 Tagen wieder aufbauen? Rette dich selbst und steig herab vom Kreuz!« Ebenso verhöhnten ihn auch die Hohepriester und die Schriftgelehrten und sagten untereinander: »Andere hat er gerettet, sich selbst kann er nicht retten. Der Christus, der König von Israel, er soll jetzt vom Kreuz herabsteigen, damit wir sehen und glauben.« Auch die beiden Männer, die mit ihm zusammengekreuzigt wurden, beschimpften ihn. Als die 6. Stunde kam, brach eine Finsternis über das ganze Land herein, bis zur 9. Stunde. Und in der 9. Stunde schrie Jesus mit lauter Stimme: »Eloi, Eloi, lema sabachthani«, das heißt übersetzt: mein Gott, warum hast du mich verlassen?« Einige von denen, die dabei standen und es hörten, sagten: »Hört, er ruft nach Elia.« Einer lief hin, tauchte einen Schwamm in Essig, steckte ihn auf ein Rohr und gab Jesus zu trinken. Dabei sagte er: »Lasst, wir wollen sehen, ob Elia kommt und ihn herabnimmt.«
Jesus aber schrie mit lauter Stimme. Dann hauchte er den Geist aus. Da riss der Vorhang im Tempel in zwei Teile, von oben bis unten. Als der Hauptmann, der Jesus gegenüberstand, ihn auf diese Weise sterben sah, sagte er: Wahrhaftig, dieser Mensch war Gottes Sohn. Auch einige Frauen sahen von Weitem zu, darunter Maria aus Magdala, Maria, die Mutter des Jakobus, dem Kleinen und Joses, sowie Salome. Sie waren Jesus schon in Galiläa nachgefolgt und hatten ihm gedient. Noch viele andere Frauen waren dabei, die mit ihm nach Jerusalem hinaufgezogen waren. Da es Rüsttag war, der Tag vor dem Sabbat, und es schon Abend wurde, ging Josef von Arimathäa, ein vornehmes Mitglied des Hohen Rats, der auch auf das Reich Gottes wartete, zu Pilatus und wagte es, um den Leichnam Jesu zu bitten. Pilatus war überrascht, als er hörte, dass Jesus schon tot sei. Er ließ den Hauptmann kommen und fragte ihn, ob Jesus bereits gestorben sei. Als er es vom Hauptmann erfahren hatte, überließ er Josef den Leichnam. Josef kaufte ein Leinentuch, nahm Jesus vom Kreuz, wickelte ihn in das Tuch und legte ihn in ein Grab, das in einen Felsen gehauen war. Dann wälzte er einen Stein vor dem Eingang des Grabes. Maria aus Magdala aber und Maria, die Mutter des Joses, beobachteten, wohin er gelegt wurde.

16. Kapitel. Als der Sabbat vorüber war, kauften Maria aus Magdala, Maria, die Mutter des Jakobus und Salome, wohlriechende Öle, um damit zum Grab zu gehen und Jesus zu salben. Am ersten Tag der Woche kamen sie in aller Frühe zum Grab, als eben die Sonne aufging. Sie sagten zueinander: »Wer könnte uns den Stein vom Eingang des Grabes wegwälzen?« Doch als sie hinblickten, sahen sie, dass der Stein schon weggewälzt war. Er war sehr groß. Sie gingen in das Grab hinein und sahen auf der rechten Seite einen jungen Mann sitzen, der mit einem weißen Gewand bekleidet war. Da erschraken sie sehr. Er aber sagte zu ihnen: »Erschreckt nicht! Ihr sucht Jesus von Nazareth, den Gekreuzigten. Er ist auferstanden, er ist nicht hier. Seht, da ist die Stelle, wohin man ihn gelegt hat. Nun aber geht und sagt seinen Jüngern und dem Petrus: Er geht euch voraus nach Galiläa, dort werdet ihr ihn sehen, wie er es euch gesagt hat.« Da verließen sie das Grab und flohen, denn Schrecken und Entsetzen hatte sie gepackt, und sie sagten niemandem etwas davon, denn sie fürchteten sich. Als Jesus am frühen Morgen des ersten Wochentages auferstanden war, erschien er zuerst Maria aus Magdala, aus der er 7 Dämonen ausgetrieben hatte. Sie ging und berichtete es denen, die mit ihm zusammen gewesen waren und die nun klagten und weinten. Als sie hörten, er lebe und sei von ihr gesehen worden, glaubten sie es nicht. Darauf erschien er in einer anderen Gestalt 2 von ihnen, als sie unterwegs waren und aufs Land gehen wollten. Auch sie gingen und berichteten es den anderen, und auch ihnen glaubte man nicht. Später erschien Jesus den 11 selbst, als sie bei Tisch waren. Er tadelte ihren Unglauben und ihre Verstocktheit, weil sie denen nicht glaubten, die ihn nach seiner Auferstehung gesehen hatten. Dann sagte er zu ihnen: »Geht hinaus in die ganze Welt und verkündet das Evangelium der ganzen Schöpfung. Wer glaubt und sich taufen lässt, wird gerettet. Wer aber nicht glaubt, wird verurteilt werden. Und durch die, die zum Glauben gekommen sind, werden folgende Zeichen geschehen. In meinem Namen werden sie Dämonen austreiben. Sie werden in neuen Sprachen reden. Wenn sie Schlangen anfassen oder tödliches Gift trinken, wird es ihnen nicht schaden. Und die Kranken, denen sie die Hände auflegen, werden gesund werden.« Nachdem Jesus, der Herr, dies zu ihnen gesagt hatte, wurde er in den Himmel aufgenommen und setzte sich zur Rechten Gottes. Sie aber zogen aus und verkündeten überall. Der Herr stand ihnen bei und bekräftigte das Wort durch die Zeichen, die es begleiteten.

Die Apostelgeschichte. Erstes Kapitel. Vorwort. Im ersten Buch, lieber Theophilus, habe ich über alles berichtet, was Jesus von Anfang an getan und gelehrt hat, bis zu dem Tag, an dem er in den Himmel aufgenommen wurde. Vorher hat er den Aposteln, die er sich durch den Heiligen Geist erwählt hatte, Weisung gegeben. Ihnen hat er nach seinem Leiden durch viele Beweise gezeigt, dass er lebt. 40 Tage hindurch ist er ihnen erschienen und hat vom Reich Gottes gesprochen. Die Kirche in Jerusalem. Beim gemeinsamen Mahl gebot er ihnen: Geht nicht weg von Jerusalem, sondern wartet auf die Verheißung des Vaters, die ihr von mir vernommen habt. Denn Johannes hat mit Wasser getauft, ihr aber werdet schon in wenigen Tagen mit dem Heiligen Geist getauft werden. Als sie nun beisammen waren, fragten sie ihn: Herr, stellst du in dieser Zeit das Reich für Israel wieder her? Er sagte zu ihnen: Euch steht es nicht zu, Zeiten und Fristen zu erfahren, die der Vater in seiner Macht festgesetzt hat. Aber ihr werdet Kraft empfangen, wenn der Heilige Geist auf euch herabkommen wird, und ihr werdet meine Zeugen sein in Jerusalem und in ganz Judäa und Samarien und bis an die Grenzen der Erde. Als er das gesagt hatte, wurde er vor ihren Augen emporgehoben, und eine Wolke nahm ihn auf und entzog ihn ihren Blicken. Während sie unverwandt ihm nach zum Himmel emporschauten, siehe, da standen zwei Männer in weißen Gewändern bei ihnen und sagten: Ihr Männer von Galiläa, was steht ihr da und schaut zum Himmel empor? Dieser Jesus, der von euch fort in den Himmel aufgenommen wurde, wird ebenso wiederkommen, wie ihr ihn habt zum Himmel hingehen sehen. Dann kehrten sie von dem Berg, der Ölberg genannt wird und nur einen Sabbatweg von Jerusalem entfernt ist, nach Jerusalem zurück. Als sie in die Stadt kamen, gingen sie in das Obergemach hinauf, wo sie nun ständig blieben: Petrus und Johannes, Jakobus und Andreas, Philippus und Thomas, Bartholomäus und Matthäus, Jakobus, der Sohn des Alphäus, und Simon, der Zelot, sowie Judas, der Sohn des Jakobus. Sie alle verharrten dort, einmütig im Gebet, zusammen mit den Frauen und Maria, der Mutter Jesu, und seinen Brüdern. In diesen Tagen erhob sich Petrus im Kreis der Brüder, etwa 120 waren zusammengekommen, und sagte: Brüder, es musste sich das Schriftwort erfüllen, das der Heilige Geist durch den Mund Davids im Voraus über Judas gesprochen hat. Judas wurde zum Anführer derer, die Jesus gefangen nahmen. Er wurde zu uns gezählt und hatte Anteil am gleichen Dienst. Mit dem Lohn für seine Untat kaufte er sich ein Grundstück. Dann aber stürzte er vornüber zu Boden, sein Leib barst auseinander und alle seine Eingeweide quollen hervor. Das wurde allen Einwohnern von Jerusalem bekannt. Deshalb nannten sie jenes Grundstück in ihrer Sprache Hakeldamach, das heißt Blutacker. Denn es steht im Buch der Psalmen: Sein Gehöft soll veröden, niemand soll darin wohnen, und sein Amt soll ein anderer erhalten. Es ist also nötig, dass einer von den Männern, die mit uns die ganze Zeit zusammen waren, als Jesus der Herr bei uns ein- und ausging, angefangen von der Taufe durch Johannes bis zu dem Tag, an dem er von uns ging und in den Himmel aufgenommen wurde, einer von diesen muss nun zusammen mit uns Zeuge seiner Auferstehung sein. Und sie stellten zwei Männer auf: Josef, genannt Barsabas, mit dem Beinamen Justus, und Matthias. Dann beteten sie: Du, Herr, kennst die Herzen aller. Zeige, wen von diesen beiden du erwählt hast, diesen Dienst und dieses Apostelamt zu übernehmen. Denn Judas hat es verlassen und ist an den Ort gegangen, der ihm bestimmt war. Sie warfen das Los über sie. Das Los fiel auf Matthias, und er wurde den 11 Aposteln zugezählt.

Zweites Kapitel. Als der Tag des Pfingstfestes gekommen war, waren alle zusammen am selben Ort. Da kam plötzlich vom Himmel her ein Brausen, wie wenn ein heftiger Sturm daherfährt, und erfüllte das ganze Haus, in dem sie saßen. Und es erschienen ihnen Zungen wie von Feuer, die sich verteilten. Auf jeden von ihnen ließ sich eine nieder. Und alle wurden vom Heiligen Geist erfüllt und begannen, in anderen Sprachen zu reden, wie es der Geist ihnen eingab. In Jerusalem aber wohnten Juden, fromme Männer aus allen Völkern unter dem Himmel. Als sich das Getöse erhob, strömte die Menge zusammen und war ganz bestürzt, denn jeder hörte sie in seiner Sprache reden. Sie waren fassungslos vor Staunen und sagten: Seht, sind das nicht alles Galiläer, die hier reden? Wieso kann sie jeder von uns in seiner Muttersprache hören? Parther, Meder und Elamiter, Bewohner von Mesopotamien, Judäa und Kappadokien, von Pontus und der Provinz Asien, von Phrygien und Pamphylien, von Ägypten und dem Gebiet Libyens nach Kyrene hin. Auch die Römer, die sich hier aufhalten, Juden und Proselyten, Kreter und Araber, wir hören sie in unseren Sprachen Gottes große Taten verkünden. Alle gerieten außer sich und waren ratlos. Die einen sagten zueinander: Was hat das zu bedeuten? Andere aber spotteten: Sie sind vom süßen Wein betrunken. Da trat Petrus auf, zusammen mit den 11. Er erhob seine Stimme und begann zu reden: Ihr Juden und alle Bewohner von Jerusalem, dies sollt ihr wissen, achtet auf meine Worte. Diese Männer sind nicht betrunken, wie ihr meint. Es ist ja erst die dritte Stunde am Tag, sondern jetzt geschieht, was durch den Propheten

oben am Himmel und Zeichen unten auf der Erde. Blut und Feuer und qualmenden Rauch. Die Sonne wird sich in Finsternis verwandeln und der Mond in Blut, ehe der Tag des Herrn kommt, der große und herrliche Tag. Und es wird geschehen, jeder, der den Namen des Herrn anruft, wird gerettet werden. Israeliten, hört diese Worte. Jesus, den Nazoräer, einen Mann, den Gott vor euch beglaubigt hat, durch Machttaten, Wunder und Zeichen, die er durch ihn in eurer Mitte getan hat. Wie ihr selbst wisst, ihn, der nach Gottes beschlossenem Willen und Vorauswissen hingegeben wurde, habt ihr durch die Hand von Gesetzlosen ans Kreuz geschlagen und umgebracht. Gott aber hat ihn von den Wehen des Todes befreit und auferweckt. Denn es war unmöglich, dass er vom Tod festgehalten wurde. David nämlich sagt über ihn: Ich hatte den Herrn beständig vor Augen, denn er steht mir zur Rechten, dass ich nicht wanke. Darum freute sich mein Herz und frohlockte meine Zunge, und auch mein Leib wird in Hoffnung wohnen. Denn du gibst meine Seele nicht der Unterwelt preis, noch lässt du deinen Frommen die Verwesung schauen. Du hast mir die Wege zum Leben gezeigt. Du wirst mich erfüllen mit Freude vor deinem Angesicht. Brüder, ich darf freimütig zu euch über den Patriarchen David reden. Er starb und wurde begraben, und sein Grabmal ist bei uns erhalten bis auf den heutigen Tag. Da er ein Prophet war und wusste, dass Gott ihm einen Eid geschworen hatte, einer von seinen Nachkommen werde auf seinem Thron sitzen, sagte er vorausschauend über die Auferstehung des Christus: Er gab ihn nicht der Unterwelt preis, und sein Leib schaute die Verwesung nicht. Diesen Jesus hat Gott auferweckt. Dafür sind wir alle Zeugen. Zur Rechten Gottes erhöht hat er vom Vater den verheißenen Heiligen Geist empfangen und ihn ausgegossen, wie ihr seht und hört. Denn nicht David ist zum Himmel aufgestiegen, vielmehr sagt er selbst: Es sprach der Herr zu meinem Herrn: Setze dich mir zur Rechten, und ich lege dir deine Feinde als Schemel unter die Füße. Mit Gewissheit erkenne also das ganze Haus Israel: Gott hat ihn zum Herrn und Christus gemacht, diesen Jesus, den ihr gekreuzigt habt. Als sie das hörten, traf es sie mitten ins Herz, und sie sagten zu Petrus und den übrigen Aposteln: Was sollen wir tun, Brüder? Petrus antwortete ihnen: Kehrt um, und jeder von euch lasse sich auf den Namen Jesu Christi taufen, zur Vergebung eurer Sünden. Dann werdet ihr die Gabe des Heiligen Geistes empfangen. Denn euch und euren Kindern gilt die Verheißung und all denen in der Ferne, die der Herr, unser Gott, herbeirufen wird. Mit noch vielen anderen Worten beschwor und ermahnte er sie: Lasst euch retten aus diesem verdorbenen Geschlecht. Die nun, die sein Wort annahmen, ließen sich taufen. An diesem Tag wurden ihrer Gemeinschaft etwa 3000 Menschen hinzugefügt. Sie hielten an der Lehre der Apostel fest und an der Gemeinschaft, am Brechen des Brotes und an den Gebeten. Alle wurden von Furcht ergriffen, und durch die Apostel geschahen viele Wunder und Zeichen. Und alle, die glaubten, waren an demselben Ort und hatten alles gemeinsam. Sie verkauften Hab und Gut und teilten davon allen zu, jedem so viel, wie er nötig hatte. Tag für Tag verharrten sie einmütig im Tempel, brachen in ihren Häusern das Brot und hielten miteinander Mahl in Freude und Lauterkeit des Herzens. Sie lobten Gott und fanden Gunst beim ganzen Volk. Und der Herr fügte täglich ihrer Gemeinschaft die hinzu, die gerettet werden sollten.

Drittes Kapitel. Petrus und Johannes gingen zur Gebetszeit um die neunte Stunde in den Tempel hinauf. Da wurde ein Mann hereingetragen, der von Geburt an gelähmt war. Man setzte ihn täglich an das Tor des Tempels, das man die schöne Pforte nennt. Dort sollte er bei denen, die in den Tempel gingen, um Almosen betteln. Als er nun Petrus und Johannes in den Tempel gehen sah, bat er sie um ein Almosen. Petrus und Johannes blickten ihn an und Petrus sagte: »Sieh uns an!« Da wandte er sich ihnen zu und erwartete, etwas von ihnen zu bekommen. Petrus aber sagte: »Silber und Gold besitze ich nicht. Doch was ich habe, das gebe ich dir. Im Namen Jesu Christi des Nazoräers, steh auf und geh umher.« Und er fasste ihn an der rechten Hand und richtete ihn auf. Sogleich kam Kraft in seine Füße und Gelenke. Er sprang auf, konnte stehen und ging umher. Dann ging er mit ihnen in den Tempel, lief und sprang umher und lobte Gott. Alle Leute sahen ihn umhergehen und Gott loben. Sie erkannten ihn als den, der gewöhnlich an der schönen Pforte des Tempels saß und bettelte. Und sie waren voll Verwunderung und Staunen über das, was mit ihm geschehen war. Da er sich Petrus und Johannes anschloss, lief das ganze Volk bei ihnen in der sogenannten Halle Salomos zusammen, außer sich vor Staunen. Als Petrus das sah, wandte er sich an das Volk. »Israeliten, was wundert ihr euch darüber? Was starrt ihr uns an, als hätten wir aus eigener Kraft oder Frömmigkeit bewirkt, dass dieser gehen kann? Der Gott Abrahams, Isaaks und Jakobs, der Gott unserer Väter, hat seinen Knecht Jesus verherrlicht, den ihr ausgeliefert und vor Pilatus verleugnet habt, obwohl dieser entschieden hatte, ihn freizulassen. Ihr aber habt den Heiligen und Gerechten verleugnet und die Freilassung eines Mörders erbeten. Den Urheber des Lebens habt ihr getötet. Aber Gott hat ihn von den Toten auferweckt. Dafür sind wir Zeugen, und aufgrund des Glaubens an seinen Namen hat dieser Name den Mann hier, den ihr seht und kennt, zu Kräften gebracht. Der Glaube, der durch ihn kommt, hat ihm vor euer aller Augen die volle Gesundheit geschenkt. Nun, Brüder, ich weiß, ihr habt aus Unwissenheit gehandelt, ebenso wie eure Anführer. Gott aber hat auf diese Weise erfüllt, was er durch den Mund aller Propheten im Voraus verkündet hat, dass sein Christus leiden werde. Also kehrt um und tut Buße, damit eure Sünden getilgt werden und der Herr Zeiten des Aufatmens kommen lässt und Jesus sendet als den für euch bestimmten Christus. Ihn muss freilich der Himmel aufnehmen bis zu den Zeiten der Wiederherstellung von allem, die Gott von jeher durch den Mund seiner heiligen Propheten verkündet hat. Mose hat gesagt: Einen Propheten wie mich wird euch der Herr, euer Gott, aus euren Brüdern erwecken. Auf ihn sollt ihr hören in allem, was er zu euch sagt. Jeder, der auf jenen Propheten nicht hört, wird aus dem Volk ausgemerzt werden. Und auch alle Propheten von Samuel an und alle, die später auftraten, haben diese Tage angekündigt: Ihr seid die Söhne der Propheten und des Bundes, den Gott mit euren Vätern geschlossen hat, als er zu Abraham sagte: Durch deine Nachkommenschaft sollen alle Geschlechter der Erde Segen erlangen. Für euch zuerst hat Gott seinen Knecht erweckt und gesandt, damit er euch segnet und jeden von seiner Bosheit abbringt.

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1: Viertes Kapitel. Während sie zum Volk redeten, traten die Priester, der Tempelhauptmann und die Sadduzäer zu ihnen. Sie waren aufgebracht, weil die Apostel das Volk lehrten und in Jesus die Auferstehung von den Toten verkündeten. Und sie legten Hand an sie und hielten sie bis zum nächsten Morgen in Haft. Es war nämlich schon Abend. Viele aber von denen, die das Wort gehört hatten, wurden gläubig, und die Zahl der Männer stieg auf etwa 5000. Es geschah. Am anderen Morgen versammelten sich ihre Oberen sowie die Ältesten und die Schriftgelehrten in Jerusalem, dazu Hannas, der Hohepriester Kaiaphas, Johannes, Alexander und alle, die aus dem Geschlecht der Hohepriester stammten. Sie stellten die beiden in die Mitte und forschten sie aus. Mit welcher Kraft oder in wessen Namen habt ihr das getan? Da sagte Petrus, erfüllt vom Heiligen Geist, zu ihnen: Ihr Führer des Volkes und ihr Ältesten, wenn wir heute wegen einer guten Tat an einem kranken Menschen darüber vernommen werden, durch wen er geheilt worden ist, so sollt ihr alle und das ganze Volk Israel wissen: Im Namen Jesu Christi des Nazoräers, den ihr gekreuzigt habt und den Gott von den Toten auferweckt hat. Durch ihn steht dieser Mann gesund vor euch. Dieser Jesus ist der Stein, der von euch Bauleuten verworfen wurde, der aber zum Eckstein geworden ist, und in keinem anderen ist das Heil zu finden. Denn es ist uns Menschen kein anderer Name unter dem Himmel gegeben, durch den wir gerettet werden sollen. Als sie den Freimut des Petrus und des Johannes sahen und merkten, dass es ungebildete und einfache Leute waren, wunderten sie sich. Sie erkannten sie als Jünger Jesu, sahen aber auch, dass der Geheilte bei ihnen stand. So konnten sie nichts dagegen sagen. Sie befahlen ihnen, den Hohen Rat zu verlassen. Dann berieten sie miteinander und sagten: Was sollen wir mit diesen Leuten anfangen? Dass ein offenkundiges Zeichen durch sie geschehen ist, das ist allen Einwohnern von Jerusalem bekannt. Wir können es nicht abstreiten. Damit aber die Sache nicht weiter im Volk verbreitet wird, wollen wir ihnen unter Drohungen verbieten, je wieder in diesem Namen zu irgendeinem Menschen zu sprechen. Und sie riefen sie herein und verboten ihnen, jemals wieder im Namen Jesu zu verkünden und zu lehren. Doch Petrus und Johannes antworteten ihnen: Ob es vor Gott recht ist, mehr auf euch zu hören als auf Gott, das entscheidet selbst. Wir können unmöglich schweigen über das, was wir gesehen und gehört haben. Jene aber drohten ihnen noch mehr und ließen sie dann gehen. Denn sie sahen keine Möglichkeit, sie zu bestrafen mit Rücksicht auf das Volk, da alle Gott wegen des Geschehenen priesen. Denn der Mann, an dem das Zeichen der Heilung geschah, war über 40 Jahre alt. Nach ihrer Freilassung gingen sie zu den Iren und berichteten alles, was die Hohepriester und die Ältesten zu ihnen gesagt hatten. Als sie das hörten, erhoben sie einmütig ihre Stimme zu Gott und sprachen: Herr, du hast den Himmel, die Erde und das Meer geschaffen und alles, was sie erfüllt. Du hast durch den Mund unseres Vaters David, deines Knechtes, durch den Heiligen Geist gesagt: Warum tobten die Völker? Warum machten die Nationen nichtige Pläne? Die Könige der Erde standen auf und die Herrscher haben sich verbündet gegen den Herrn und seinen Christus. Wahrhaftig, verbündet haben sich in dieser Stadt gegen deinen heiligen Knecht Jesus, den du gesalbt hast, Herodes und Pontius Pilatus mit den Heiden und den Stämmen Israels, um alles auszuführen, was deine Hand und dein Wille im Voraus bestimmt haben, dass es geschehe. Doch jetzt, Herr, sieh auf ihre Drohungen und gib deinen Knechten mit allem Freimut, dein Wort zu verkünden. Streck deine Hand aus, damit Heilungen und Zeichen und Wunder geschehen durch den Namen deines heiligen Knechtes Jesus. Als sie gebetet hatten, bebte der Ort, an dem sie versammelt waren, und alle wurden mit dem Heiligen Geist erfüllt, und sie verkündeten freimütig das Wort Gottes. Die Menge derer, die gläubig geworden waren, war ein Herz und eine Seele. Keiner nannte etwas von dem, was er hatte, sein Eigentum, sondern sie hatten alles gemeinsam. Mit großer Kraft legten die Apostel Zeugnis ab von der Auferstehung Jesu des Herrn, und reiche Gnade ruhte auf ihnen allen. Es gab auch keinen unter ihnen, der Not litt, denn alle, die Grundstücke oder Häuser besaßen, verkauften ihren Besitz, brachten den Erlös und legten ihn den Aposteln zu Füßen. Jedem wurde davon so viel zugeteilt, wie er nötig hatte. Auch Josef, ein Levit, gebürtig aus Zypern, der von den Aposteln Barnabas, das heißt übersetzt Sohn des Trostes, genannt wurde, verkaufte einen Acker, der ihm gehörte, brachte das Geld und legte es den Aposteln zu Füßen.

Fünftes Kapitel. Ein Mann namens Hananias aber und seine Frau Saphira verkauften zusammen ein Grundstück und mit Einverständnis seiner Frau behielt er etwas von dem Erlös für sich. Er brachte nur einen Teil und legte ihn den Aposteln zu Füßen. Da sagte Petrus: Hananias, warum hat der Satan dein Herz erfüllt, dass du den Heiligen Geist belügst und von dem Erlös des Grundstücks etwas für dich behältst? Hätte es nicht dein Eigentum bleiben können und konntest du nicht auch nach dem Verkauf frei über den Erlös verfügen? Warum hast du in deinem Herzen beschlossen, so etwas zu tun? Du hast nicht Menschen belogen, sondern Gott. Als Hananias diese Worte hörte, stürzte er zu Boden und starb. Und über alle, die es hörten, kam große Furcht. Die jungen Männer standen auf, hüllten ihn ein, trugen ihn hinaus und begruben ihn. Nach etwa 3 Stunden kam seine Frau herein, ohne zu wissen, was geschehen war. Petrus fragte sie: Sag mir, habt ihr das Grundstück für so viel verkauft? Sie antwortete: Ja, für so viel. Da sagte Petrus zu ihr: Warum seid ihr übereingekommen, den Geist des Herrn auf die Probe zu stellen? Siehe, die Füße derer, die deinen Mann begraben haben, stehen vor der Tür. Auch dich wird man hinaustragen. Im selben Augenblick brach sie vor seinen Füßen zusammen und starb. Die jungen Männer kamen herein, fanden sie tot, trugen sie hinaus und begruben sie neben ihrem Mann. Da kam große Furcht über die ganze Gemeinde und über alle, die davon hörten. Durch die Hände der Apostel geschahen viele Zeichen und Wunder im Volk. Alle kamen einmütig in der Halle Salomos zusammen. Von den übrigen wagte niemand, sich ihnen anzuschließen, aber das Volk schätzte sie hoch. Immer mehr wurden im Glauben zum Herrn geführt, Scharen von Männern und Frauen. Selbst die Kranken trug man auf die Straßen hinaus und legte sie auf Betten und Liegen, damit, wenn Petrus vorüberkam, wenigstens sein Schatten auf einen von ihnen fiel. Auch aus den Städten rings um Jerusalem strömten die Leute zusammen und brachten Kranke und von unreinen Geistern Geplagte mit, und alle wurden geheilt. Da erhoben sich voll Eifersucht der Hohepriester und alle, die auf seiner Seite standen, nämlich die Partei der Sadduzäer. Und sie legten Hand an die Apostel und nahmen sie in öffentlichen Gewahrsam. Ein Engel des Herrn aber öffnete nachts die Gefängnistore, führte sie hinaus und sagte: Geht, tretet im Tempel auf und verkündet dem Volk alle Worte dieses Lebens. Sie gehorchten und gingen bei Tagesanbruch in den Tempel und lehrten. Währenddessen kam der Hohepriester mit seinen Begleitern. Sie riefen den Hohen Rat und alle Ältesten der Söhne Israels zusammen. Man schickte Boten zum Gefängnis, um die Apostel vorführen zu lassen. Die Diener gingen, fanden sie aber nicht im Gefängnis. Sie kehrten zurück und meldeten: Wir fanden das Gefängnis sorgfältig verschlossen und die Wachen vor den Toren stehen. Als wir aber öffneten, fanden wir niemanden darin. Der Tempelhauptmann und die Hohepriester waren ratlos, als sie das hörten, und wussten nicht, was nun werden sollte. Da kam jemand und meldete ihnen: Siehe, die Männer, die ihr ins Gefängnis geworfen habt, stehen im Tempel und lehren das Volk. Da ging der Tempelhauptmann mit seinen Leuten hin und holte sie. Allerdings nicht mit Gewalt, denn sie fürchteten, vom Volk gesteinigt zu werden. Man führte sie herbei und stellte sie vor den Hohen Rat. Der Hohepriester verhörte sie und sagte: Wir haben euch streng verboten, in diesem Namen zu lehren. Und siehe, ihr habt Jerusalem mit eurer Lehre erfüllt. Ihr wollt das Blut dieses Menschen über uns bringen. Petrus und die Apostel antworteten: Man muss Gott mehr gehorchen als den Menschen.
Der Gott unserer Väter hat Jesus auferweckt, den ihr ans Holz gehängt und ermordet habt. Ihn hat Gott als Anführer und Retter an seine rechte Seite erhoben, um Israel die Umkehr und Vergebung der Sünden zu schenken. Zeugen dieser Ereignisse sind wir und der Heilige Geist, den Gott allen verliehen hat, die ihm gehorchen. Als sie das hörten, gerieten sie in Zorn und beschlossen, sie zu töten. Da erhob sich beim Hohen Rat ein Pharisäer namens Gamaliel, ein beim ganzen Volk angesehener Gesetzeslehrer. Er befahl, die Apostel für kurze Zeit hinausführen. Dann sagte er: Israeliten, überlegt euch gut, was ihr mit diesen Leuten tun wollt. Vor einiger Zeit nämlich trat Theudas auf und behauptete, er sei etwas Besonderes. Ihm schlossen sich etwa 400 Männer an. Aber er wurde getötet und sein ganzer Anhang wurde zerstreut und aufgerieben. Nach ihm trat in den Tagen der Volkszählung Judas der Galiläer auf. Er brachte viel Volk hinter sich und verleitete es zum Aufruhr. Auch er kam um und alle seine Anhänger wurden zerstreut. Darum rate ich euch jetzt: Lasst von diesen Männern ab und gebt sie frei, denn wenn dieses Vorhaben oder dieses Werk von Menschen stammt, wird es zerstört werden. Stammt es aber von Gott, so könnt ihr sie nicht vernichten, sonst werdet ihr noch als Kämpfer gegen Gott dastehen. Sie stimmten ihm zu, riefen die Apostel herein und ließen sie auspeitschen. Dann verboten sie ihnen, im Namen Jesu zu predigen, und ließen sie frei. Sie aber gingen weg vom Hohen Rat und freuten sich, dass sie gewürdigt worden waren, für seinen Namen Schmach zu erleiden. Und sie ließen nicht ab, Tag für Tag im Tempel und in den Häusern zu lehren und verkündeten das Evangelium von Jesus, dem Christus.

Sechstes Kapitel. In diesen Tagen, als die Zahl der Jünger zunahm, begehrten die Hellenisten gegen die Hebräer auf, weil ihre Witwen bei der täglichen Versorgung übersehen wurden. Da riefen die 12 die ganze Schar der Jünger zusammen und erklärten: Es ist nicht recht, dass wir das Wort Gottes vernachlässigen und uns dem Dienst an den Tischen widmen. Brüder, wählt aus eurer Mitte 7 Männer von gutem Ruf und voll Geist und Weisheit. Ihnen werden wir diese Aufgabe übertragen. Wir aber wollen beim Gebet und beim Dienst am Wort bleiben. Der Vorschlag fand den Beifall der ganzen Gemeinde, und sie wählten Stephanus, einen Mann, erfüllt vom Glauben und vom Heiligen Geist, ferner Philippus und Prochorus, Nikanor und Timon, Parmenas und Nikolaus, einen Proselyten aus Antiochia. Sie ließen sie vor die Apostel hintreten, und diese legten ihnen unter Gebet die Hände auf. Und das Wort Gottes breitete sich aus, und die Zahl der Jünger in Jerusalem wurde immer größer. Auch eine große Anzahl von den Priestern nahm gehorsam den Glauben an. Stephanus aber, voll Gnade und Kraft, tat Wunder und große Zeichen unter dem Volk. Doch einige von der sogenannten Synagoge der Libertiner und Kyrenäer und Alexandriner und Leute aus Kilikien und der Provinz Asien erhoben sich, um mit Stephanus zu streiten. Aber sie konnten der Weisheit und dem Geist, mit dem er sprach, nicht widerstehen. Da stifteten sie Männer zu der Aussage an: Wir haben gehört, wie er gegen Mose und Gott lästerte. Sie hetzten das Volk, die Ältesten und die Schriftgelehrten auf, drangen auf ihn ein, packten ihn und schleppten ihn vor den Hohen Rat. Und sie brachten falsche Zeugen bei, die sagten: Dieser Mensch hört nicht auf, gegen diesen heiligen Ort und das Gesetz zu reden. Wir haben ihn nämlich sagen hören: Dieser Jesus, der Nazoräer, wird diesen Ort zerstören und die Bräuche ändern, die uns Mose überliefert hat. Und als alle, die im Hohen Rat saßen, gespannt auf ihn blickten, erschien ihnen sein Gesicht wie das Gesicht eines Engels.

Siebtes Kapitel. Der Hohepriester aber fragte: Ist das wahr? Stephanus antwortete: Brüder und Väter, hört mich an. Der Gott der Herrlichkeit erschien unserem Vater Abraham, als er in Mesopotamien lebte, ehe er sich in Haran niederließ, und sagte zu ihm: Zieh weg aus deinem Land und aus deiner Verwandtschaft und geh in das Land, das ich dir zeigen werde. Da zog er aus dem Land der Chaldäer fort und ließ sich in Haran nieder. Von dort ließ Gott ihn nach dem Tod seines Vaters in dieses Land übersiedeln, in dem ihr jetzt wohnt. Er hat ihm darin kein Erbteil gegeben, auch nicht einen Fuß breit. Doch hat er verheißen, das Land ihm und seinen Nachkommen zum Besitz zu geben, obwohl er kinderlos war. So sprach Gott: Seine Nachkommen werden als Fremde in einem Land wohnen, das ihnen nicht gehört, und man wird sie zu Sklaven machen und sie 400 Jahre lang hart behandeln. Aber auch über das Volk, dem sie als Sklaven dienen, werde ich Gericht halten, sprach Gott. Und danach werden sie ausziehen und mich an diesem Ort verehren. Und er gab ihm den Bund der Beschneidung. So zeugte Abraham den Isaak und beschnitt ihn am achten Tag, ebenso Isaak den Jakob und Jakob die 12 Patriarchen. Die Patriarchen aber waren eifersüchtig auf Josef und verkauften ihn nach Ägypten. Doch Gott war mit ihm. Er rettete ihn aus allen seinen Nöten, schenkte ihm Weisheit und die Gunst des Pharao, des Königs von Ägypten. Und er bestellte ihn zum Herrscher über Ägypten und über sein ganzes Haus. Es kam aber eine Hungersnot über ganz Ägypten und Kanaan, und das Elend war groß. Auch unsere Väter hatten keine Nahrung mehr. Als Jakob hörte, dass es in Ägypten Getreide gab, schickte er unsere Väter ein erstes Mal dorthin. Beim zweiten Mal gab Josef sich seinen Brüdern zu erkennen, und dem Pharao wurde Josefs Herkunft bekannt. Josef aber ließ seinen Vater Jakob und seine ganze Familie holen, 75 Menschen. So zog Jakob nach Ägypten hinab. Und er starb, und auch unsere Väter starben. Man brachte sie nach Sichem und bestattete sie in dem Grab, das Abraham von den Söhnen Hamors in Sichem für Silbergeld gekauft hatte. Als aber die Zeit der Verheißung herankam, die Gott dem Abraham zugesagt hatte, vermehrte sich das Volk und breitete sich in Ägypten aus, bis ein anderer über Ägypten König wurde, der von Josef nichts wusste. Er ging gegen unser Volk heimtückisch vor und zwang unsere Väter, ihre Kinder auszusetzen. Sie sollten nicht am Leben bleiben. In dieser Zeit wurde Mose geboren und Gott hatte Gefallen an ihm. 3 Monate lang wurde er im Haus seines Vaters aufgezogen. Als er aber ausgesetzt wurde, nahm ihn die Tochter des Pharao auf und erzog ihn als ihren Sohn. Und Mose wurde in aller Weisheit der Ägypter ausgebildet, und er war mächtig in Wort und Tat. Als er 40 Jahre alt war, reifte in ihm der Gedanke, nach seinen Brüdern, den Söhnen Israels, zu sehen. Und als er sah, wie einem von ihnen Unrecht geschah, kam er dem Unterdrückten zu Hilfe und rächte ihn, indem er den Ägypter erschlug. Er dachte, seine Brüder würden begreifen, dass Gott ihnen durch seine Hand Rettung bringen wolle. Doch sie begriffen es nicht. Am folgenden Tag kam er dazu, wie sie sich stritten. Er versuchte, sie auszusöhnen und Frieden zu stiften und sagte: Männer, ihr seid doch Brüder. Warum tut ihr einander Unrecht? Der Mann aber, der seinem Nächsten Unrecht getan hatte, stieß ihn weg und sagte: Wer hat dich zum Anführer und Schiedsrichter über uns bestellt? Willst du mich etwa umbringen, wie du gestern den Ägypter umgebracht hast? Daraufhin floh Mose und hielt sich als Fremder in Midian auf. Dort wurden ihm 2 Söhne geboren. Als 40 Jahre vergangen waren, erschien ihm in der Wüste beim Berg Sinai ein Engel
im Feuer eines brennenden Dornbusches. Als Mose die Erscheinung sah, wunderte er sich darüber. Er ging näher hin, um sie genauer zu betrachten. Da ertönte die Stimme des Herrn: Ich bin der Gott deiner Väter, der Gott Abrahams, Isaaks und Jakobs. Mose begann zu zittern und wagte nicht hinzusehen. Da sagte der Herr zu ihm: Zieh deine Schuhe aus, denn der Ort, wo du stehst, ist heiliger Boden. Ich habe das Elend meines Volkes in Ägypten gesehen und seine Klage gehört. Ich bin herabgestiegen, um sie zu retten. Und jetzt geh, ich sende dich nach Ägypten. Diesen Mose, den sie verleugnet hatten mit den Worten: Wer hat dich zum Anführer und Schiedsrichter bestellt? Ihn hat Gott als Anführer und Befreier gesandt durch die Hand des Engels, der ihm im Dornbusch erschien. Dieser Mose hat sie herausgeführt, indem er Zeichen und Wunder tat in Ägypten und im Roten Meer und in der Wüste. 40 Jahre lang. Dies ist der Mose, der zu den Söhnen Israels gesagt hat: Einen Propheten wie mich wird Gott euch aus euren Brüdern erwecken. Dieser stand bei der Versammlung des Volkes in der Wüste zwischen dem Engel, der mit ihm auf dem Berg Sinai redete, und unseren Vätern. Er hat Worte des Lebens empfangen, um sie uns zu geben. Aber unsere Väter wollten sich ihm nicht unterordnen. Sie wiesen ihn ab und wandten ihr Herz nach Ägypten zurück. Sie sagten zu Aaron: Mach uns Götter, die vor uns herziehen, denn dieser Mose, der uns aus Ägypten herausgeführt hat, wir wissen nicht, was mit ihm geschehen ist. Und sie fertigten in jenen Tagen das Standbild eines Kalbes an, brachten dem Götzen ein Opfer dar und freuten sich über das Werk ihrer Hände. Da wandte sich Gott ab und überließ sie dem Sternenkult, wie es im Buch der Propheten heißt: Habt ihr mir etwa Schlachttiere und Opfer dargebracht während der 40 Jahre in der Wüste, ihr vom Haus Israel? Das Zelt des Molochs und den Stern des Gottes Raifan habt ihr herumgetragen, die Bilder, die ihr gemacht habt, um sie anzubeten. Darum will ich euch in die Gebiete jenseits von Babylon verbannen. Unsere Väter hatten in der Wüste das Bundeszelt. So hat Gott es angeordnet. Er hat dem Mose befohlen, es nach dem Vorbild zu errichten, das er geschaut hatte. Und unsere Väter haben es übernommen und mitgebracht, als sie unter Josua das Land der Heidenvölker besetzten, die Gott vor den Augen unserer Väter vertrieb, bis zu den Tagen Davids. Dieser fand Gnade vor Gott und bat für das Haus Jakob um ein Zeltheiligtum. Salomo aber baute ihm ein Haus. Doch der Höchste wohnt nicht in dem, was von Menschenhand gemacht ist, wie der Prophet sagt: Der Himmel ist mein Thron und die Erde der Schemel für meine Füße. Was für ein Haus könnt ihr mir bauen, spricht der Herr, oder welcher Ort kann mir als Ruhestätte dienen? Hat nicht meine Hand dies alles gemacht? Ihr Halsstarrigen, unbeschnitten an Herzen und Ohren, immerzu widersetzt ihr euch dem Heiligen Geist, eure Väter schon und nun auch ihr. Welchen der Propheten haben eure Väter nicht verfolgt? Sie haben die getötet, die die Ankunft des Gerechten geweissagt haben, dessen Verräter und Mörder ihr jetzt geworden seid, ihr, die ihr durch die Anordnung von Engeln das Gesetz empfangen, es aber nicht gehalten habt. Als sie das hörten, waren sie in ihren Herzen aufs Äußerste über ihn empört und knirschten mit den Zähnen gegen ihn. Er aber, erfüllt vom Heiligen Geist, blickte zum Himmel empor, sah die Herrlichkeit Gottes und Jesus zur Rechten Gottes stehen und rief: Siehe, ich sehe den Himmel offen und den Menschensohn zur Rechten Gottes stehen.
Da erhoben sie ein lautes Geschrei, hielten sich die Ohren zu, stürmten einmütig auf ihn los, trieben ihn zur Stadt hinaus und steinigten ihn. Die Zeugen legten ihre Kleider zu Füßen eines jungen Mannes nieder, der Saulus hieß. So steinigten sie Stephanus. Er aber betete und rief: Herr Jesus, nimm meinen Geist auf. Dann sank er in die Knie und schrie laut: Herr, rechne ihnen diese Sünde nicht an. Nach diesen Worten starb er.

Achtes Kapitel. Saulus aber war mit seiner Ermordung einverstanden. An jenem Tag brach eine schwere Verfolgung über die Kirche in Jerusalem herein. Alle wurden in die Gegenden von Judäa und Samarien zerstreut, mit Ausnahme der Apostel. Fromme Männer bestatteten Stephanus und hielten eine große Totenklage für ihn. Saulus aber versuchte, die Kirche zu vernichten. Er drang in die Häuser ein, schleppte Männer und Frauen fort und lieferte sie ins Gefängnis ein. Die Gläubigen, die zerstreut worden waren, zogen umher und verkündeten das Wort. Die Kirche in Judäa und Samarien. Philippus aber kam in die Hauptstadt Samariens hinab und verkündete dort Christus. Und die Menge achtete einmütig auf die Worte des Philippus. Sie hörten zu und sahen die Zeichen, die er tat. Denn aus vielen Besessenen fuhren unter lautem Geschrei die unreinen Geister aus. Auch viele Lahme und Verkrüppelte wurden geheilt. So herrschte große Freude in jener Stadt. Ein Mann namens Simon hatte schon länger in der Stadt Zauberei getrieben und das Volk von Samarien in Staunen versetzt. Er gab sich als etwas Großes aus. Alle achteten auf ihn, klein und groß, und sie sagten: Dieser ist die Kraft Gottes, die man die Große nennt. Sie achteten aber deshalb auf ihn, weil er sie lange Zeit durch Zaubereien in Staunen versetzt hatte. Als sie jedoch dem Philippus Glauben schenkten, der das Evangelium vom Reich Gottes und vom Namen Jesu Christi verkündete, ließen sie sich taufen, Männer und Frauen. Auch Simon wurde gläubig, ließ sich taufen und schloss sich dem Philippus an. Und als er die großen Zeichen und Machttaten sah, geriet er außer sich vor Staunen. Als die Apostel in Jerusalem hörten, dass Samarien das Wort Gottes angenommen hatte, schickten sie Petrus und Johannes dorthin. Diese zogen hinab und beteten für sie, dass sie den Heiligen Geist empfingen. Denn er war noch auf keinen von ihnen herabgekommen. Sie waren nur getauft auf den Namen Jesu des Herrn. Dann legten sie ihnen die Hände auf und sie empfingen den Heiligen Geist. Als Simon sah, dass durch die Handauflegung der Apostel der Geist verliehen wird, brachte er ihnen Geld und sagte: Gebt auch mir diese Vollmacht, damit jeder, dem ich die Hände auflege, den Heiligen Geist empfängt. Petrus aber sagte zu ihm: Dein Silber fahre mit dir ins Verderben, wenn du meinst, die Gabe Gottes lasse sich für Geld kaufen. Du hast weder einen Anteil daran noch ein Recht darauf, denn dein Herz ist nicht aufrichtig vor Gott. Wende dich von deiner Bosheit ab und bitte den Herrn, dass dir das Ansinnen deines Herzens vergeben werde. Denn ich sehe dich voll bitterer Galle und in Unrecht verstrickt. Da antwortete Simon: Betet ihr für mich zum Herrn, damit mich nichts von dem trifft, was ihr gesagt habt. Nachdem sie so das Wort des Herrn bezeugt und verkündet hatten, machten sie sich auf den Weg zurück nach Jerusalem und verkündeten in vielen Dörfern der Samariter das Evangelium. Ein Engel des Herrn sagte zu Philippus: Steh auf und geh nach Süden auf der Straße, die von Jerusalem nach Gaza hinabführt. Sie führt durch eine einsame Gegend. Und er stand auf und ging. Und siehe, da war ein Äthiopier, ein Kämmerer, Hofbeamter der Kandake, der Königin der Äthiopier, der über ihrer ganzen Schatzkammer stand. Dieser war gekommen, um in Jerusalem anzubeten, und fuhr jetzt

Wie ein Schaf wurde er zum Schlachten geführt. Und wie ein Lamm, das verstummt, wenn man es schert, so tat er seinen Mund nicht auf. In der Erniedrigung wurde seine Verurteilung aufgehoben. Seinen Nachkommen, wer wird von ihnen berichten? Denn sein Leben wurde von der Erde fortgenommen. Der Kämmerer wandte sich an Philippus und sagte: Ich bitte dich, von wem sagt der Prophet das? Von sich selbst oder von einem anderen? Da tat Philippus seinen Mund auf und ausgehend von diesem Schriftwort verkündete er ihm das Evangelium von Jesus. Als sie nun weiterzogen, kamen sie zu einer Wasserstelle. Da sagte der Kämmerer: Siehe, hier ist Wasser. Was steht meiner Taufe noch im Weg? Er ließ den Wagen halten und beide, Philippus und der Kämmerer, stiegen in das Wasser hinab und er taufte ihn. Als sie aber aus dem Wasser stiegen, entrückte der Geist des Herrn den Philippus. Der Kämmerer sah ihn nicht mehr und er zog voll Freude auf seinem Weg weiter. Den Philippus aber sah man in Aschdod wieder. Und er wanderte durch alle Städte und verkündete das Evangelium, bis er nach Caesarea kam.

Neuntes Kapitel. Saulus wütete noch immer mit Drohung und Mord gegen die Jünger des Herrn. Er ging zum Hohepriester und erbat sich von ihm, Briefe an die Synagogen in Damaskus, um die Anhänger des Weges Jesu, Männer und Frauen, die er dort finde, zu fesseln und nach Jerusalem zu bringen. Unterwegs aber, als er sich bereits Damaskus näherte, geschah es, dass ihn plötzlich ein Licht vom Himmel umstrahlte. Er stürzte zu Boden und hörte, wie eine Stimme zu ihm sagte: Saul, Saul, warum verfolgst du mich?

mich. Er antwortete, wer bist du, Herr? Dieser sagte, ich bin Jesus, den du verfolgst. Steh auf und geh in die Stadt. Dort wird dir gesagt werden, was du tun sollst. Die Männer aber, die mit ihm unterwegs waren, standen sprachlos da. Sie hörten zwar die Stimme, sahen aber niemanden. Saulus erhob sich vom Boden. Obwohl seine Augen offen waren, sah er nichts. Sie nahmen ihn bei der Hand und führten ihn nach Damaskus hinein. Und er war 3 Tage blind, und er aß nicht und trank nicht. In Damaskus lebte ein Jünger namens Hananias. Zu ihm sagte der Herr in einer Vision, Hananias. Er antwortete, siehe, hier bin ich, Herr. Der Herr sagte zu ihm, steh auf und geh zu der Straße, die man die Gerade nennt, und frag im Haus des Judas nach einem Mann namens Saulus aus Tarsus. Denn siehe, er betet und hat in einer Vision gesehen, wie ein Mann namens Hananias hereinkommt und ihm die Hände auflegt, damit er wieder sieht. Hananias antwortete, Herr, ich habe von vielen gehört, wie viel Böses dieser Mann deinen Heiligen in Jerusalem angetan hat. Auch hier hat er Vollmacht von den Hohepriestern, alle zu fesseln, die deinen Namen anrufen. Der Herr aber sprach zu ihm, geh nur, denn dieser Mann ist mir ein auserwähltes Werkzeug. Er soll meinen Namen vor Völker und Könige und die Söhne Israels tragen, denn ich werde ihm zeigen, wie viel er für meinen Namen leiden muss. Da ging Hananias hin und trat in das Haus ein. Er legte ihm die Hände auf und sagte, Bruder Saul, der Herr hat mich gesandt, Jesus, der dir auf dem Weg, den du gekommen bist, erschienen ist. Du sollst wieder sehen und mit dem Heiligen Geist erfüllt werden. Sofort fiel es wie Schuppen von seinen Augen und er sah wieder. Er stand auf und ließ sich taufen. Und nachdem er etwas gegessen hatte, kam er wieder zu Kräften. Einige Tage blieb er bei den Jüngern in Damaskus und zugleich verkündete er Jesus in den Synagogen. Dieser ist der Sohn Gottes. Alle, die es hörten, waren fassungslos und sagten, ist das nicht der Mann, der in Jerusalem alle vernichten wollte, die diesen Namen anrufen? Und ist er nicht auch hierher gekommen, um sie gefesselt vor die Hohepriester zu führen? Saulus aber trat umso kraftvoller auf und brachte die Juden in Damaskus in Verwirrung, weil er ihnen darlegte, dass Jesus der Christus ist. So verging einige Zeit, da beschlossen die Juden, ihn zu töten. Doch ihr Plan wurde dem Saulus bekannt. Sie bewachten sogar Tag und Nacht die Stadttore, um ihn zu beseitigen. Aber seine Jünger nahmen ihn und ließen ihn bei Nacht in einem Korb die Stadtmauer hinab. Als er nach Jerusalem kam, versuchte er sich den Jüngern anzuschließen. Aber alle fürchteten sich vor ihm, weil sie nicht glaubten, dass er ein Jünger war. Barnabas jedoch nahm sich seiner an und brachte ihn zu den Aposteln. Er berichtete ihnen, wie Saulus auf dem Weg den Herrn gesehen habe und dass dieser zu ihm gesprochen habe und wie er in Damaskus freimütig im Namen Jesu aufgetreten sei. So ging er bei ihnen in Jerusalem ein und aus, trat freimütig im Namen des Herrn auf und führte auch Streitgespräche mit den Hellenisten. Diese aber planten, ihn zu töten. Als die Brüder das erkannten, brachten sie ihn nach Caesarea hinab und schickten ihn von dort nach Tarsus. Die Kirche in ganz Judäa, Galiläa und Samarien hatte nun Frieden. Sie wurde gefestigt und lebte in der Furcht des Herrn, und sie wuchs durch die Hilfe des Heiligen Geistes. Es geschah. Auf einer Reise zu den einzelnen Gemeinden kam Petrus auch zu den Heiligen in Lydda. Dort fand er einen Mann namens Aeneas, der seit 8 Jahren lahm und bettlägerig war. Petrus sagte zu ihm, Aeneas, Jesus Christus heilt dich.
Steh auf und richte dir dein Bett. Sogleich stand er auf. Und alle Bewohner von Lydda und der Charon-Ebene sahen ihn und bekehrten sich zum Herrn. In Joppe lebte eine Jüngerin namens Tabitha, das heißt übersetzt Dorkas Gazelle. Sie tat viele gute Taten und gab reichlich Almosen. Es geschah aber, in jenen Tagen wurde sie krank und starb. Man wusch sie und barte sie im Obergemach auf. Weil aber Lydda nahe bei Joppe liegt und die Jünger hörten, dass Petrus dort war, schickten sie zwei Männer zu ihm und ließen ihn bitten, »Komm zu uns, zögere nicht.« Da stand Petrus auf und ging mit ihnen. Als er ankam, führten sie ihn in das Obergemach hinauf. Alle Witwen traten zu ihm, sie weinten und zeigten ihm die Röcke und Mäntel, die Dorkas gemacht hatte, als sie noch bei ihnen war. Petrus aber schickte alle hinaus, kniete nieder und betete. Dann wandte er sich zu dem Leichnam und sagte, »Tabitha, steh auf!« Da öffnete sie ihre Augen, sah Petrus an und setzte sich auf. Er gab ihr die Hand und ließ sie aufstehen. Dann rief er die Heiligen und die Witwen und zeigte ihnen, dass sie wieder lebte. Das wurde in ganz Joppe bekannt und viele kamen zum Glauben an den Herrn. Es geschah aber, dass Petrus längere Zeit in Joppe bei einem gewissen Simon, einem Gerber, blieb.

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1: Zehntes Kapitel. In Caesarea lebte ein Mann namens Cornelius, Hauptmann in der sogenannten italischen Kohorte. Er lebte mit seinem ganzen Haus fromm und gottesfürchtig, gab dem Volk reichlich Almosen und betete beständig zu Gott. Er sah um die neunte Tagesstunde in einer Vision deutlich,